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1: Ja, unmöglich, unmöglich finde ich immer einen guten Startpunkt irgendwie. Ihr habt ja wahnsinnig viele Hürden nehmen müssen in der Realisation. Wo habt ihr denn die ganze Musik gekauft, oder?
2: Oh Gott.
1: Oh Gott. Gott hat euch die verkauft.
2: Gott hat sie uns gegeben.
1: Ah, okay.
2: Ich würde sagen, du bist ja sehr gläubig. Michael ist ja sehr. Michael ist ja sehr. Ach nein, nee, das wollte ich
3: nicht. Das hat sich verändert.
2: Ich glaube, das ist ein anderes Thema.
3: Vielleicht holen wir nochmal später aus. Oder vielleicht wird es auch nochmal so eine Auskopplung geben aus dem ganzen Film, wo Michael darüber spricht.
2: Vielleicht den zweiten Teil?
3: Wie er Gott gesehen hat. Oder
2: kommen wir zurück zur Musik. Musik war eine riesen Herausforderung,
1: ja.
2: Weil ja alles GEMA-frei sein musste.
1: Ja.
2: Das war erstmal total schwierig, weil also bei mir ist der Großteil der Musik, die ich benutze, GEMA-pflichtig.
1: Ja.
2: Und das ist beim Großteil aller Künstler ist das auch so. Und ja, wenn du aber irgendwas streamst, online stellst, natürlich, GEMA-frei sein oder es zahlen.
1: Ja.
2: Budget hatten wir nicht.
1: Also
2: nur GEMA-frei. Glück im Unglück, weil dadurch sind wir auf so viele tolle neue Künstler gekommen, die mit uns zusammengearbeitet haben. Und da hat Elias unglaublich tolle Leute gefunden, wie Carolina Triballa, wundervolle Sängerin, wundervolle Alben.
1: Ja, das ist toll, klasse.
3: Na, guck mal, also wenn das auf einmal so eine schwierige Situation ist, dann greift man auf das zurück, was man hat oder was man mit welchen Menschen man in Verbindung stand und findet dann die Möglichkeit auch gemeinsam an etwas zu arbeiten. Und das hat wunderbar funktioniert bei diesem Projekt. Ich nenne es jetzt mal Projekt. Also ich habe Leute gehabt aus meinem Bekannten- und Freundeskreis, mit denen ich schon mal was zu tun hatte, und endlich war die Gelegenheit da, dass man sich dort künstlerisch trifft. Also es sind alles Leute, die ich persönlich kenne und kennengelernt habe und kennenlernen durfte,
1: ja,
3: über
1: schön.
3: Veranstaltungen. Und die haben da auch einen Platz gefunden bei uns.
2: Ja, und bei mir genauso. Also das auch, ob das mein Schwager war,
1: ach.
2: Der mir so ganz viel elektronische Musik den Zugang gegeben hat.
1: Ja.
3: Wie heißt der denn?
2: Robert Kirscht, Robotik.
1: Robotik.
2: Genau, ja, ehemals DJ und mit dem Label Paradise Lost ganz viel Drum, Bass, Dubstep, ganz viel elektronische Musik gemacht hat.
1: Super, hat mir sehr gut gefallen.
3: Cool. Und dadurch kriegt das halt eine ganz besondere Farbe dann auch.
1: Ne? Ja.
3: Du hast schon gesagt, dass dir die Musikzeit sehr gut gefallen hat. Wenn man dann nicht auf der GEMA-Liste steht, dann können ganz viele Künstler sich auf einmal präsentieren und kriegen die Möglichkeit, etwas ganz Tolles zu erschaffen, gemeinsam. Ne? Dieses gemeinsame Gefühl,
1: genau.
3: Familie, ne? Was auch immer beim Zirkus ganz wichtig ist.
1: Auch
3: unterschiedliche Leute kommen zusammen und machen etwas und werden eine Familie, weil sie es machen.
2: Oh Gott, mein Herz platzt, ist so schön.
3: Und deswegen also, nur mal um jetzt ein paar zu nennen, die man ja dann auch hören kann und sich darüber freuen darf, ist zum Beispiel das Heaven and Hell Orchestra. Ja, von Daniel Malheur. Den weiß nicht, ob du den kennst. Den kennst du? Hm?
1: Nur dem Namen nach.
3: Siehst du? Aber immerhin. So, man hat schon mal gehört. Also wirklich auch ein Berliner Urgestein, würde ich sagen. Und Fuchur, auch ein toller, ich bezeichne ihn mal als Untergrund-DJ, Underground-DJ, der auch einfach tolles Material hat, was er uns zur Verfügung gestellt hat, und das fließt da so rein.
1: Ja, und unterstreicht natürlich auch diese Unterschiedlichkeit der einzelnen Acts dann letztendlich wieder. Also mir sehr gut gefallen. Ihr geht ja da total ins Extrem von Farbe auf, dann sind Passagen so auf alt gemacht.
2: Es ist eine Zeitreise,
1: genau.
3: Dann
1: gibt es Schwarz-Weiß-Ausschnitt. Ich will jetzt nicht zu viel spoilern, aber ihr habt da echt die ganze Palette abgedeckt. Also
3: jede Folge sollte auch so ein bisschen eine andere Farbe zeigen, tatsächlich. Das war die Idee. Weil sonst, wenn alles irgendwie gleich ist, dann wird es auch langweilig. Und es steigert sich dann wirklich. Und das Spannende ist dann wirklich auch zu merken, was wir in der zweiten Staffel machen werden. Wir werden mehr wieder miteinander hoffentlich arbeiten können, dass nicht alle Künstler an einem anderen Ort sind. Also wir haben die Leute wirklich so getaktet, dass sie halt unterschiedlich kamen, dass wir Sachen unterschiedlich abgedreht haben, was ja normal ist. Aber trotzdem konnten wir oft halt dann nicht gemeinsam durch ein Bild laufen.
2: Ja. Ja. Oder allein schon dieses, normalerweise, wenn wir jetzt wieder in die reale Bühnensituation gehen, dann gibt es den Zirkusdirektor, der die nächste Nummer ankündigt, und dann kommt der nächste Performer und dann gibt es eine kleine Interaktion.
1: Ja.
2: Das war alles so nicht möglich, sondern es war wirklich, Elias hat kalt gespielt, er hat kalt die Leute anmoderiert und der Performer hat alleine halt seine Nummer gestartet.
1: Ja.
2: Also eine doppelte Herausforderung für die Anmoderation, doppelte Herausforderung für den Performer und alle haben das so einfach genial gemacht und waren total dabei und es hat irgendwie funktioniert, weil wir einfach auch mit tollen Leuten zusammen haben, die Bock hatten.
3: Und wir hatten einfach ein gutes Team. Wir waren einfach the best team ever. Zu dieser Zeit mit Fabian, mit dir, mit mir. Wir haben uns wirklich so gepusht als so eine Mini-Produktion und dann in 3 Monaten so ein phänomenales Produkt rauszuhauen. Also finde ich schon mal ganz geil. Muss man sich einfach mal ansehen.
1: Aber ja, aber wenn dann auch einfach so phänomenale Erscheinungen aus einem kleinen Koffer kommen, dann kann man das schon nachvollziehen.
2: Mehr verraten wird ja noch nicht.
1: Nein, soll ja spannend bleiben.
3: Ja, genau.
1: Ja, schön, dass ihr da seid, ihr beiden.
2: Schön, dass wir da sein dürfen.
1: Ja. Oh, das ist mir ein Wohltat.

0: Ich glaube, es gibt unterschiedliche Ansätze, oder auch, und unterschiedliche Meinungen zwischen uns. Also wir sind ja eigentlich das Team jetzt gerade, Rosi und ich. Ich glaube, es gibt, also ich kann das für mich sagen, tatsächlich, dieses Medium Film ist faszinierend. Und da etwas Neues zu kreieren, was es so vorher, finde ich, noch nicht gab, mit Zirkus, Artistik, Geschichte, was einen Bezug hat zum Theater, aber modern und knallig ist, finde ich wahnsinnig faszinierend und ich möchte da gerne weiterarbeiten. Und ich sehe es auch als große Möglichkeit in einer Welt, die gerade so schwierig zu fassen ist, dort weiterzumachen einfach. Weil dort findet man ein neues Zuhause. Was parallel dann dazu passiert, kann ganz neu werden. Und es werden auch wieder Theatershows aufgeführt und wir werden wieder weitermachen und das ist ein wichtiger Bestandteil, wenn nicht sogar der wichtigste Bestandteil bei mir, auf der Bühne zu stehen. Aber diese Bühne zu transformieren und ins Bild zu kriegen, ins Fernsehen zu kriegen oder auf den Rechner, finde ich für mich gerade total faszinierend und da geht es auf jeden Fall weiter.
1: Super.
2: Also für mich ist es auch so, dass es für mich auch total faszinierend ist. Priorität wird immer, glaube ich, Live-Spielen haben, weil ich das liebe, das Publikum zu spüren.
1: Ja.
2: Das ist einfach ein unfassbar schönes Gefühl.
1: Und es verändert ja auch das Spiel, ne? weil man im Augenblick auf die Leute eingeht. Und
2: kommt aber auch immer darauf an, was du für eine Art von Performance machst. Also bei mir ist zum Beispiel so, dass, und bei Elias auch, bei uns gibt es zum Beispiel die vierte Wand nicht. Das heißt, es gibt ja Performance, die spielen in ihrem eigenen, das ist
1: ja,
2: Bühne,
1: genau.
2: Bühne, und
1: ja.
2: Man spielt es einfach, das ist unabhängig vom Publikum, das betrachtet. Und bei mir ist, also für mich ist total wichtig dieses, ich bin auf der Bühne, da ist das Publikum und dazwischen entsteht das Theater. Aber das ist ein Zusammenspiel aus uns allen. So.
1: Yeah.
2: Und das ist für mich noch nicht wirklich, wie soll man das online, wie soll man das mit dem Film machen?
1: Hm.
2: Vielleicht irgendwie neue Wege finden. Und ich habe auch einfach, wie schon gesagt, total Bock zu gucken, was da irgendwie geht, so Richtung Film und Serien. Weil, ja, es auch Spaß macht, das Neues auszuprobieren. Ich glaube, generell wird es aber immer so sein, für mich als Künstlerin, ich bin breit aufgestellt. Ich mache immer verschiedene Dinge. Ich brauche das auch selber für mich. Wenn ich nur Gala-Shows spielen würde, wäre es mir langweilig. Wenn ich nur Underground-Shows spielen würde, wenn ich nur das spielen würde.
1: Ja.
2: Ich liebe die Mischung und ich liebe auch immer neue Sachen ausprobieren. Und wenn es irgendwie ein interessantes neues Projekt gibt, bin ich immer offen, mir was anzugucken.
1: Super.
2: Ja.
1: Dann hören wir uns doch nochmal ein bisschen Musik an.

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1: Ja, ist interessant. Also bei uns hier war das auch so. Also mein Mitbewohner Jannis, der ist ja auch Kameramann, und während die anderen Leute alle arbeitslos waren, war er die ganze Zeit damit beschäftigt, Streams zu machen für Künstler, und hat eigentlich mehr gearbeitet als vorher. Und bei mir ist ja so, dass mein Brotverdienst, obwohl das ändert sich ja gerade, der MABB hat ja jetzt Gelder fürs freie Radio bewilligt.
0: Oh! Hey. Applaus!
1: Nach 10 Jahren werden wir bezahlt für unsere Arbeit, also zumindest bei mir, irgendwie bei dem einen oder anderen eigentlich eher länger. Und da denkt man dann doch irgendwie, ja, seltsam, warum ist das bei einem so? Ja, also die anderen, die stehen auf dem Schlauch, und bei einem selber kreist der Kreisel immer schneller.
0: Ja, das ist noch mehr Arbeit als vorher, nur weniger Einnahmen.
2: Ja, aber das ist ja genau das, du merkst.
1: Das ist so ein bisschen wie der Euro-Wechsel, ne? Von der Mark zum Euro. Ne? Oh Gott, man hatte eigentlich das Gleiche, die Preise waren nur die gleichen. Man hat bloß weniger Geld gehabt, was man ausgeben konnte.
2: Ja, aber du merkst es halt jetzt, ne? Bei Corona, du arbeitest trotzdem, weil es die Leidenschaft ist, weil du das auch brauchst. Das ist die Luft zum Atmen. Deswegen arbeiten wir. Wir arbeiten dafür. Ne? Und auf einmal hast du aber dann nicht mehr das, was du eigentlich brauchst zum Leben und zum Überleben. Das heißt, du sitzt am Tisch und da ist halt einfach weniger auf dem Tisch und es wird weniger. Und dann fragst du mich, dann fragst du dich, okay, wie funktioniert eigentlich dieses System? Und gerade funktioniert es halt eben nicht oder sehr, sehr schwierig für Künstler. Und genauso wie du, ich arbeite auch eigentlich immer viel zu viel, aber weil es mit so einer Liebe und so einer Leidenschaft ist. Und manchmal muss man dann gucken, dass man nicht zu viel Liebe und Leidenschaft in sein Leben drückt, was er dann auch wieder kaputt macht. Aber normalerweise gibt es ja einen Ausgleich. Also wenn ich meine Miete zahlen kann, meine Familie zu essen hat und so, dann bin ich zufrieden. Ja. Aber das ist halt eben gerade nicht. Und dann merkt man, dass irgendwas falsch läuft, und dann fühlt sich's auch komisch an.
0: Ja, dann wird's auch wirklich hart, ne? Weil dann hast du hast du nicht die Zeit, dich aufzuladen, weil für die Kunst brauchst du, also als Performer bist du ja immer am Rausgeben. Ne? Du hast ja immer eine extra Energie, die du rausgibst und deinem Publikum schenkst. Und du musst dich selber immer wieder aufladen. Und wenn du dann aber keine Zeit hast, dich aufzuladen, weil du die ganze Zeit irgendwie noch guckst, wie du weiter irgendwie Geld verdienst, dann funktioniert das System nicht. Und das ist echt hart. Und dann kommst du dir wirklich vor, wie nochmal, wie nach der Ausbildung. Ich habe keine Ahnung, wie alles läuft. Ich versuche irgendwie jeden Strohhalm und von Monat zu Monat irgendwie versuchen zu überleben.
1: Deswegen ist es ja auch so eine tolle Idee von euch, finde ich, irgendwie mit dieser Serie, dass man die halt abonnieren kann. Was kostet? Verkauft ihr die Folgen einzeln oder die ganze erste Staffel im Block?
2: Also es gibt verschiedene Formate, die wir uns überlegt haben, Möglichkeiten. Also du kannst einmal uns unterstützen und sagst, okay, ich kaufe mir jede Folge einzeln für 5 Euro. Ja. Oder du kaufst dir so eine Art einmalige Berechtigung, dass du die Serie dir für ein paar Tage angucken kannst. Ich weiß gar nicht, wie lange wir das gemacht haben, wie lange du es dann sehen kannst. Auf jeden Fall kannst du das dann kaufen, unterstützt uns mit 10 Euro. Oder?
0: Das ist Laien. Dann kannst du es dir, glaube ich, einmal angucken und du oder für, ja, ich weiß nicht.
2: Ich glaube, für einen Monat oder so. Also du leistest dir aus wie aus
1: der Videothek. Ja, genau. Bibliothek.
2: Guckst es dir an oder du sagst, ey, 20 Euro nochmal drauf, für 20 Euro, du unterstützt dieses Projekt.
0: Und da hält es für die Ewigkeit.
2: Und es geht weiter und es ist wie so ein Rohdiamant, der da irgendwo im Netz rumliegt und der wird nochmal ganz viel wert werden. Und ich habe den.
1: Ja, genau, richtig. Und den kann man sogar noch günstiger bekommen. Ne? Ihr habt ja gesagt, dass ihr 2 Abos heute verlosen wollt oder veräußern.
0: Ja, sehr gerne. Dafür Also natürlich kostenlos, aber nicht umsonst.
1: Klar, klar, wie alles im Leben.
0: Ja. Dafür ist ja nur eine kleine. Den habe ich irgendwo geklaut, den Spruch.
2: Ja,
0: ja, ich weiß gar nicht mehr, woher. Ich glaube, das ist von so Familienaufstellung.
2: Okay, wow.
0: Okay, anderes Thema.
1: Okay.
0: Nee, wir haben. Ja, wir haben zwei frei Links sozusagen.
1: Ja.
0: Und dafür muss man eine kleine Frage beantworten.
2: Beziehungsweise zwei. Also für jeden Zugangscode, für jeden Link muss man eine Frage beantworten.
1: Ah, das ist gut.
2: Jetzt fragt ihr euch, okay, sag, los. Ich will anrufen, was muss ich da sagen?
0: Stimmung noch ein bisschen
2: was
0: auf.
2: Was muss ich da beantworten? Okay, also wollen wir das so jeder zu jedem irgendwie vorstellen? Okay, also es gibt zwei Fragen. Zirkus Kardaka, die Serie Bunker TV heißt es. Und es gibt zwei.
0: Du machst für mich, ich mach für
2: genau,
0: dich.
2: Genau. Und es gibt zwei Figuren. Das ist einmal der Zirkusdirektor und seine Tochter. Und jetzt möchten wir wissen, welche Augenfarbe hat das Auge unter der Augenklappe von Rosmarinia?
0: Ja.
2: Ja, das ist die erste Frage. Und die zweite Frage?
0: Genau, die zweite Frage ist, wie viele Goldzähne hat Michael Popovice in seinem Mund?
2: In seinem Mund, nicht in seiner Tasche.
0: Nicht die in der Tasche, nicht die in der Extrabox, sondern die in seinem Mund.
1: Aber die können ja auch schnell von einem Ort zum anderen wandern, wie die Münzen.
2: Ja, genau. Ja. Hast du auch gesehen, ne?
0: Genau. Warte mal, was die Zähne sind.
2: Guck genau
0: sind.
2: Hin. Ja, genau. Also das könnt ihr heute gewinnen. Und das sind die zwei Fragen.
1: Dann spielen wir einfach mal in der Zwischenzeit ein bisschen Musik und lassen den Leuten ein bisschen Zeit zum Recherchieren.
2: Genau.
1: Frag Tante Google.
2: Oder nein. Onkel Ecosia.
1: Sehr gut, sehr gut. Hatte ich gerade auf der Zunge. Noch besser für den Regenwald. Ein Baum und so.
2: Ja.

0: Du bist die Gewinnerin von einem Abo des Zirkus Kadaka Bunker TV Videoblogs.
1: Und Mai, welche Augenfarbe hast du?
2: Das ist auch blau.
0: Super, schon wieder gewonnen.
1: Oh. Schön.
2: Aber das war doch das, was ich als erstes geraten hatte.
0: Oh. Ja, perfekt. Wir hatten da irgendwie Sendestörung. Ja, aber wunderbar. Wir haben den Trommelwirbel drauf. Ja, der Code wird dir dann nach der Sendung zugeschickt.
2: Sehr geil.
1: Juhu. Ja, schön. Und gerne deinen Freunden, Verwandten und Bekannten weitersagen. Und ja, jetzt bist du auch ein Teil von Zirkus Kadaka.
3: Yay! Toll, dass du angerufen hast.
4: Achtung, Achtung.
0: Bis dann.
4: Sehr verehrte
0: Ciao.

0: you.
1: Aber ist das, passt das thematisch? Beatnik Radio.
2: Also, weil ich habe ja mein Ding immer dabei.
3: Bitte bleibt am Apparat. 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
2: Der arbeitet ja auch mit Batterien.
4: Na, ja, люблю ее больше всех на свете.
3: Checkt mal schnell das Archiv. 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
2: Von Marianne Enzensberger, die war auch mal in diesem Radio. Und er hat diesen anderen fantastischen Jingle alle gesprochen. Die Beatnik, ich war schon immer ein Beatnik. Und hier hatte ich auch mal in der Sendung

0: Wie war der denn?
1: Es liegt mir auf der Zunge.
0: Wir haben doch nichts geprobt.
1: Okay, so viel zum Improvisationstheater. Musik.
0: Ja, wir haben nichts gesprochen.
2: Bevor wir jetzt hier weitergehen, überlegt mal
0: schon,
2: kurz.
0: Sind wir schon online?
2: Wir sind schon online. Wir sind schon in euren Ohren. Also das war die erste Krise. Und die zweite Krise war dann halt Corona jetzt. Ne? Und ich war
1: ach so,
2: noch eine.
1: Ja, ja, nee, genau.
2: Weil Entschuldigung, wieder ich wollte dich nicht unterbrechen. Wir wollen ja auch hier ein bisschen, wir wollen das System
0: Inhalt,
2: weiter
0: Inhalt.
2: Haben. Also das erste war halt für die Flüchtlingsheime. Das sieht ja niemand ein. Das war für die Flüchtlingsheime. Diese bildhafte Sprache, genau, du sagst es, Pantomime, ganz am Anfang wurde nicht wirklich viel gesprochen. Ich meine, ich bin eigentlich Ausgebildeter oder ich habe Pantomime studiert. Ja? Also ich habe mich eigentlich nur mit der Bildsprache des Körpers beschäftigt in den letzten Jahren, bis irgendwann Sprache dazu kam oder zu mir kam. Und mit der Figur des Popovicis fing ich auf einmal an zu reden und es war ganz spannend. Ich habe meine Stimme wieder gewonnen oder etwas entdeckt, was in mir war, was ich sonst nur bildhaft äußern konnte. Ja, ist ganz spannend.
1: Ja. Auf jeden Fall.
0: Und nicht nur Pantomime und nämlich da ganz nah dran eben auch die Clownerie, die ja auch über diese Sprachen rübergeht. Ne? Ja. Allein jetzt eine Fantasiesprache, die oft, also Clowns sprechen oft Cromolo, das heißt eine Fantasiesprache und da musst du nichts verstehen. Und das ist natürlich total toll, weil du kannst mit jedem kommunizieren und du brauchst keine Worte.
1: Und es ist auch gut auf der Bühne, man kann seinen Text nicht vergessen.
0: Auch sehr gut.
2: Aber du musst dir viele andere Sachen merken, also das kann man so leicht sagen.
1: Okay.
2: Es ist halt

0: eine andere Denkform. Der Schauspieler muss sich Text merken, der Clown oder der Pantomime muss sich halt die Reihenfolge, den Rhythmus und was auch immer merken. Also es ist ein andere Areale im Gehirn. Ja.
1: Sollte jetzt nicht abwertend gemeint sein, im Gegenteil.
0: Ich muss darauf antworten.
1: Ja, sozusagen. Hardly welcome.
2: Mhm. Dann nochmal so.
1: Ja?
2: Ich bin... Wie war das denn mit dem? Was habe ich denn gesagt? Wie habe ich das denn vorhin? Ich habe das doch vorhin ganz spontan gesagt, ne?
0: Die Krise ist schon durch.
2: Nein, ja, nicht so Krise. Sind wir online, aber habe ich das auf eine bestimmte Art gesagt?
1: Verdammt. Es hört doch sowieso keiner zu.
2: Ach so, dann ist auch egal, ne?
0: Oh, wie spät haben wir es eigentlich?
2: Oh Gott, ich gleich nach Hause.
0: Also ich
2: Musik!
1: Sehr schöne Brücke.
2: Kann ich das sehen? Das ohne Sprache?
1: Ja, es ist ganz super. Sprechen Sie bitte ins Mikrofon.
2: So wie es als die letzte Version. Welche Version willst du? Sag mir.
1: Ah, die letzte, die war schon sehr gut.
2: Hört hier etwa jemand zu?
1: Beatnik Radio.
0: Und nochmal, bitte.
2: So, jetzt nochmal ohne das.
1: Ich hätte jetzt du nochmal einen.
0: Okay. Zeig mir, wann ich kann.
1: Und wir laufen.
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1: Wunderschön. Ja. Es war ganz zauberhaft, euch in der Show zu haben. Ich bedanke mich vielmals. Ich hoffe, dass ganz viele Leute eure Serie abonnieren und dass unsere Anrufer auch fleißig Werbung machen und sage dann einfach mal bis zum nächsten Mal.
0: Und nur damit es nicht irgendwie falsch läuft und ihr gar nicht wisst, wo ihr suchen müsst, also einfach nur www.zirkus-kadarka.de eingeben. Und für die, die noch mehr Lust haben zu suchen, Facebook und Instagram sind auch dabei.
1: Kommt gut durch die nächsten 2 Wochen. Ich bin euer Gene Berlin. Macht's gut. Bis dann. Ahoi.
2: Hey.
1: Ciao.
2: Feierabend.
1: Und wir laufen. Ja, gehen in Berlin, Beatnik Radio. Hallo. Hallo? Jemand dran?
0: Hallo?
2: Trau dich.
1: Wir glauben an dich.
0: Sprich zu uns.
4: 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Ich bin überzeugt, dass Sie das Paradies finden werden. Oder es sich selbst schafft.

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nachdem die letzte so wunderbar hochkonzeptionell war. Mit Sonderstudiogast Lutz Schramm und einer Rückblende auf die erste Paroktikum-Sendung. Vielleicht auch die meistgehörte Sendung bis dato. Geht es diesmal ganz und gar unkonzeptionell zu Springtime/Sprungzeit. Eine freiförmige Frühlingsmixtur. Ich lasse mich also etwas moody treiben, sammle auf, was so als Laptop-Leftover herumliegt. Ein wenig Happy Shopper-Rubrik. Und eben definitiv eine gewisse Sprunghaftigkeit. Lasst euch also mit mir zusammen überraschen. Viel Spaß dabei.

Und das waren schon mal ein paar sehr schön auseinanderdriftende Beispiele für die Sprunghaftigkeit dieser Springtime-Sprungzeit-Frühlingsmixtur-Sendung. Und zwar hörtet ihr hintereinander weg, was ihr natürlich auch nachlesen könnt unter www.zonik-online.de, in diesem Fall sogar schon vollständig während der Sendung, weil diese vorproduziert ist. Ansonsten schreibe ich das immer nebenbei und ist insofern erst im Nachgang erarbeitbar. Jedenfalls hörtet ihr zum Anfang Blind Idiot God, schon mal aus der rar gewordenen Rubrik Happy Shopper, und zwar sogar ein Flohmarktkauf, ein Flohmarkt-Großeinkauf, ausgelöst durch Sonderköder-Momente, auf die wir gleich kommen werden. Das Stück hieß Watch Your Step, kam von der, ich glaube 1985, aber ich bin mir ganz sicher, kann ich gleich mal nachgucken, veröffentlichten LP, jedenfalls Undertow, betitelt auf Enemy Records. Etwas, was ich schon immer mal auch aufgrund von Frühprägungen bei mir einordnen wollte. All dieweil nämlich diese Band in den späten 80er Jahren in Leipzig spielte, eingeladen vom Jazzclub. Und das hörte sich ja gerade nicht gerade wie klassischer Jazz an und war in der Mixtur einerseits psychedelischer Dub-Reggae und andererseits doch relativ gut krustiger Hardcore, und das immer so eine Wechselbeziehung, kleine psychedelische Metal-Note, vielleicht bei beiden sogar, bei beiden Ausformungen zu spüren. Und nun ergab sich diese Möglichkeit auf der Agra, weil dort diese Platte rumstanden, zusammen mit verschiedensten anderen, die dann zwangsläufig den Besitz wechselten, den Besitzzustand, die Besitzzuweisung. Das gilt allerdings nicht für die beiden Stücke, die dann danach kamen, wiewohl die Tendenz die gleiche ist. Das hat nämlich zu tun mit einer erstaunlichen Vielzahl an tschechoslowakischen Produkten, die sich eben an jenem Stand fanden, worauf ich hingewiesen wurde von einem guten Freund, Mercy, besten Dank nochmal, der regelmäßig dort eben einkauft, auf dem Agra-Flohmarkt, und eben jenen Stand ausmachte, der eben diesen erstaunlichen Stand, Zwischenstand, wie sich dann herausstellte, an Ballungen hatte. Und zwar, wie kolportiert wurde, von einem Kino-Vorführer in Karl-Marx-Stadt, der besondere Beziehungen zur GSSR aufgebaut hatte und dann eben sehr viel auch eingekauft und, so wie die Platten aussehen, auch wenig gehört. Also erstmal nur auf solidarischen Besitz hin wohl angelegt. Wie dem auch sei, nach Blind Idiot God kamen aber erstmal zwei Stücke, die nur online abzurufen sind. Leider, es sei denn, ihr habt die zur Grundlage, ja, zu erklärende Kassette oder die Kassetten, um die es hier geht. Die Rede ist von der Zusammenstellung Informator. Davon gab es gleich zwei. Das waren Compilations aus dem tschechoslowakischen Industrial, Post-Punk, Experimental, Underground, die nun online zugänglich gemacht wurden von CS Industrial 1982 bis 2010. Das ist also eine Art Sammelbewegung für eben tschechische und slowakische, im weitesten, wirklich allerweitesten Sinne, Industrial Music, und diese Allerwaltigkeit, die wird hier auch anhand dieser beiden gelaufenen Stücke ganz gut klar. Und das Ganze, kleiner Querverweis auf die selten gewordenen journalistischen Aktivitäten meinerseits. Ich habe aber diese beiden Compilations, Informator 001 und Informator 002, im gerade aktuellen Kreuzerheft der Mitwelt anempfohlen. Und ihr hörtet die Stücke von Bongo Mushlava und anschließend, alle Stücke sind hier unbetitelt, leider, und es gibt auch kaum Informationen, außer dass die Compilation zusammengestellt wurde von dem Umfeld der Dusty-Band Veseli Filistinove, den fröhlichen Philistern, die im Zonik auch schon mal eine ausführliche Widmung von Robert Miesner bekommen haben, all dieweil er in den Besitz einer Materialsammlung kam und eben jene auch eine gewisse Rolle spielten bei einem Begängnis, das er besuchte.
Jedenfalls kam nach Bongo Mushlava Jidonova, was, wie zu hören war, eine Art von Folk-Bearbeitung darstellte. Und das kontrastiert mit diversen anderen Soundfarben, auf die wir hier vielleicht auch nochmal zurückgreifen werden. Jetzt aber greifen wir auf ein anderes Happy Shopper-Produkt, das den Besitzstand wechselte im Rahmen des beschriebenen Vorgangs. Edebil Accord Band, eine Underground-slash-Alternativa-Band Mitte der 80er Jahre, die mir bis dato vom Sound her gar nicht geläufig war, aber ich wusste, dass Luc Haas, der später dann ja das in unseren Kontexten oft gewürdigte Label Tiananmen 89 gründete, ein Label, das sich dem Globalpunk im weitesten Sinne widmete, der davor aber ein Tape-Label in Frankreich betrieb, Ukrotnost Tapes, und eben dort kam die Edebil Accord Band mit Stojime Ojdi, eine Veröffentlichung, die eben seinerseits in Frankreich und dann auf einem Kassettenlabel auch in der CSSR passierte, und Anfang der 90er, wie so vieles von diesem Underground-Punk, Post-Punk-Material, dann eben auch auf Vinyl und eben jenes relativ seltene Vinyl auf Fekal Records. Das hört ihr jetzt.

Oh.

Ja, und das waren die gerade schon erwähnten Wesley Felicitinove, die fröhlichen Philister. Und zwar, nachdem die ersten beiden Stücke aus dem Kontext von Informator 001 kamen, war das jetzt von Informator 002. Und der informiert zumindest so weit, dass hier neben den Namen der Projekte dann auch noch ein Jahreszahl mitgeliefert wird, was beim ersten nicht mal der Fall ist. Also es bleibt vieles im Wagen und das macht es natürlich auch interessant, weil das dann selbst noch zu erschließen ist. Und wir hatten ja gerade schon mal Le Cas mit Utkrotnost und der Debil Akkord Band. Und Le Cas ging nach Prag und zwar ausgestattet mit einer Adresse einer Band namens A64. Diese Adresse hatte er von einer Compilation, die in Italien erschien, Czech Until Now You Were Alone, eine Zusammenstellung von tschechischen Underground- und Alternativ-Sounds, die Miklas Radima, Extempore, nunmehr MH-Band, gemacht hatte. Und dann in Italien veröffentlicht, aber eben auch auf seinem Kassettenlabel Fist Records. Könnt ihr alles unter anderem nachlesen in Unearthing the Music, dem von mir mit herausgegebenen Band Spector Box Verlag, wo es meinerseits eben um verschiedene Magnetbanduntergrundkontexte quer durch den sogenannten Ostblock geht, wobei Informator dort gar nicht so prominent erwähnt ist, leider, weil es eben auch noch nicht kannte, muss ich ja auch mal zugeben. Jedenfalls ging Le Cas mit dieser Information nach Prag und versuchte diese Band zu finden, um Kontexte des tschechischen Punk für sich zu erarbeiten und dann eben darüber auch im Maximum Rock'n'Roll, dem wichtigen amerikanischen, den Globalpunk predigenden, praktizierenden Fanzine zu lancieren. Und er traf auch auf ein Mitglied der Band, aber die gab es nicht mehr. Die hatten sich bereits wohl aufgelöst, als er es dann nach Prag geschafft hatte, aber durch Zufälle, er traf dann Punks auf der Straße, die dort skateten, hat sich dann doch ein Kontext ergeben und der tschechoslowakische Punk schaffte es über ihn dann in den Maximum Rock'n'Roll, worauf der liebe Hilmar als Sakadon Michailovic, sein Zonic-Deckname, unter anderem Zonic-Deckname, letztens in einer Gastvertretungssendung ja sehr explizit und ausführlich hingewiesen hat, also die Frage der Wahrnehmung von Ostpunk durch West-Fanzines, spielte da ja eine sehr gehobene Rolle. Wir hören uns jetzt aber, um den Bogen auch nochmal zu schließen, A64 an, wie sie eben auf der Informator 002 geklungen haben.

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Sonic Radio Show. Ihr hörtet in einer sprunghaft freiförmigen Frühlingsmixtur einerseits A64 aus dem tschechoslowakischen Underground mit einem unbetitelten Stück aus dem Jahr 1984, und es offenbarte sich, dass A64 anscheinend einen Sonderpunkweg eingeschlagen haben, der in der GSSR allerdings auch gar nicht ganz so selten war. Also ein Jazz-Punk-Weg, der nämlich, wie ich jetzt behaupten würde, zum Beispiel schon mit der ganz frühen Band Ziggurat angelegt war. Wie dem auch sei, vielleicht ist es auch ein Session-Produkt, und A64 klang eigentlich ganz klassisch punkig und haben hier mit wilden Free-Jazz-Gebläse durchgestartet. All das gilt es noch zu erkunden. Die Sounds des Umfelds und auch dieses Stück normal hörend könnt ihr auf der Bandcamp-Seite von CS Industrial 1982 bis 2010 erkunden. Meine Worte dazu habe ich jetzt hier hinterlassen, aber sie sind unter anderem empfehlend, wenn auch kurz gefasst, nachzulesen im aktuellen Kreuzer. Und das Ganze stilistisch hat natürlich in gewisser Weise getriggert, dass es Stück danach von niemand anderem als John Zorn kam, allerdings ebenfalls aus der hier zu lancierenden, zu bedienenden Rubrik Happy Shopper, und zwar im selben Einkauf, da ein sehr großzügiges Angebot vorlag, wenn mehr Platten mitgenommen werden, weniger zu zahlen, habe ich dann unter anderem auf eine schon längst als Kauf irgendwie mal zurechtgelegte, planungshaft zurechtgelegte Compilation zugegriffen, die dann nämlich gleich nebenan stand, wahrscheinlich aus derselben Sammlung, würde ich jetzt fast mal vermuten. Und zwar die Sammlung, also in dem Fall die Song-Sammlung in der Sammlung, der mutmaßlichen Sammlung des Karl-Marx-Stadter Filmvorführers Lost in the Stars, The Music of Kurt Weill, erschien nämlich auch, und in dem Fall konkret, bei Amiga 1989, eine sehr illustre Zusammenstellung, die in sehr breiten Umfang verschiedenste Versionen des Umgangs mit Kurt Weill offenbart. Will ich jetzt gar nicht so viel zu verlieren. Das war jetzt jedenfalls ein Stück Der kleine Leutnant des lieben Gottes, und es war hoffentlich herauszuhören, dass hier offenbar auch japanisch intoniert wurde, was diese Sendung auch nochmal um sprachliche Dimensionen erweitert. Wir greifen jetzt nochmal zurück auf Informator, wie ich jetzt in meiner lückenhaften, immer lückenhafter werdenden Erinnerung festgestellt habe, habe ich ja Informator auch schon mal ganz kurz angedroppt, wahrscheinlich als eine Art Arbeitsbericht. Und das mit einem Stück von Mondrian, die mir ganz besonders gefielen, und dieses Stück kam von der Informator 001 in einer Sendung, die da die Überschrift trug, Geräuschgenuss, Strukturstränge und Wärmewellen, wird dann ja demnächst hoffentlich auch nachhörbar sein, falls ihr es noch nicht wisst. Die Sonic-Sendungen werden von geneigten Menschen online gestellt. Ich musste mich gar nicht kümmern. Es gibt ein nachwachsendes Archiv auf hearthis.at, also eine österreichische Webseite, wo man diverse Dinge eben zum Nachhören hochladen kann, und dort landen also Schritt für Schritt, und zwar lanciert, kann ich es ja doch nennen, weil das in der Rahmung auch immer auftaucht, von Pi Radio, die ja zu den übernehmenden Stationen gehören. Die anderen sind Radio Korax, FSK und 98.1. Das ist so die Welle, mit der sich die Sonic Radio Show weiterverbreitet. Radio Korax, ja, Halle, FSK, Hamburg, Pi Radio, by the way, Berlin und 98.1 Greifswald. Also, nun ja, doch ein bisschen vernetzend aufgestellt. Und dort wird dann demnächst, ich habe noch gar nicht nachgeguckt, vielleicht ist sie sogar schon online, eben auch Geräuschgenuss, Strukturstränge und Wärmewellen zu hören sein, wo sich Mondrian einfinden, unter anderem gerahmt von Laszlo Hortobágyi, John Hassel, Schnitzel, Tom See, Campus Dolores, Grusenstern, die Paruchotten, die Stalje, Sigmund Krause, das Heat und so weiter und so fort. Wie ihr ahnen könnt, habe ich also die Playlist hier schon mal angeklickt, um eben
live recherchierend nachvollziehen zu können, was ich da so getan habe. Was ich jetzt gleich tue, ist eben, wie ihr schon ahnt, nochmal ein Stück von Mondrian spielen, und zwar aus der Informator 002. Ein Stück, das, ich erwähnte es ja, in dem Fall wenigstens datiert ist. Mondrian haben also dieses, das dann eingesammelt wurde für Informator und meines Halbwissens dann auch international vertrieben. Also das war Teil dann der internationalen Kassettenumläufe. Ich gucke gleich mal nach, welche internationalen Netzwerke das aufgegriffen haben. Also dann eingespeist und das hörte sich wie folgt an.

Ja, und auch das war ein kleiner Sprung, auch ein Zeitensprung von Mondrian. Wie schon erwähnt, 1985 erschien dann 1989 auf Informator 002 hin zu Lucrezia Dalt, Tape Edge and Wood war dieses Stück, das, wie ich fand, doch ganz passend war, wenn auch natürlich in ganz anderen Ausformulierungspotenzialen, die natürlich zur Verfügung standen für dieses Stück, das Teil von einem Soundtrack ist, Rabbit Trap, und zwar eines Films, der noch gar nicht angelaufen ist, aber es gibt schon die Sound sozusagen als Imagination abrufbar, erschien sogar bereits im letzten Jahr auf Invader Records, allerdings eben auch nur digital. Und das Ganze ist nicht ganz zufällig auch hier in diese sprunghafte Mixtur geraten, sondern das lässt sich auch wieder als Arbeitsbericht hier rubrizieren vielleicht, denn für den schon erwähnten Kreuzer war ich aufgerufen, das kommende Konzert von Lucrezia Dalt im Mai zu, nun ja, bewerben, empfehlen natürlich. Selten werden ja in Monatsmagazinen Warnungen hinterlassen, dass man dort also nicht hingehen sollte. Wäre vielleicht auch mal eine wieder einzuführende Rubrik, so eine Art Schmähankündigung. Aber das verbietet sich natürlich für Lucrezia Dalt. Ich denke mal, ich werde dann zeitnah da auch nochmal genauer drauf eingehen. Aber im Rahmen dessen kam ich eben auch zum Anhören dieser doch ganz wunderbar stimmungshaften Klanglandschaften von Rabbit Trap, zu denen man sich die Bilder jetzt noch denken kann, bevor sie dann also sozusagen zur Verfügung gestellt werden und da den Imaginationsraum einschränken. Und kommen wir zurück zum Einkauf, zum Einkaufsbericht, zum Happy Shopper Report. Eine der Platten, die es in die Auswahl dann schafften, war eine, wo ich auch erst zweifelnd war, aber da der Preis sich ja durch die Menge senkte und grundsätzlich eine Möglichkeit bestand, hier Lücken zu füllen, die nicht unbedingt ästhetische waren, sondern in dem Fall auch ein bisschen Sammlungslücken, weil so ein leichter archivarischer Auftrag in der Luft ist, und zwar ja in meinem Kontext, was so osteuropäische Underground-Dinge angeht. Eine dieser Platten waren Garage, eine Aufnahme von 1990, als es eben dann möglich war, die Dinge zu gehobenen Studiobedingungen umzusetzen. Und da steht natürlich die Gefahr im Raum, dass sich das also abschleift, clean wird und so weiter, die auch nicht ganz umschifft werden konnte, denke ich mal, bei diesen Aufnahmen. Vielleicht ging es auch darum, einen neuen Stand anzuzeigen, überhaupt in der Entwicklung dieser Band. Und nun ja, hört einfach mal rein. Garage auch insofern, vielleicht ein kleiner Querverweis wieder auf dieses Buch Unearthing the Music, das ja interessanterweise jetzt, also fast ein Jahr nach Veröffentlichung bei Spectre Books, nochmal ein Review bekommen hat in der aktuellen, oder ich glaube gar nicht mehr aktuell,

ist all die Wahl, sie in Budapest lebt und auch Teil der ungarischen Szene, ist eigentlich Slowakin in Prag gemeldet, aber das deutet schon mal an, wie sie in diesem Koordinatensystem hin und her zu gehen in der Lage ist, und das macht sie auch ganz wunderbar mit Netzwerken wie die Easter Days. Und sie wird, denke ich mal, diesen Sonntag, diesen Wahlsonntag gefeiert haben, den zumindest in dem Umkreis, den ich da so kenne, viele mit diesem Stichwort der Frischluft betitelt haben. Und das trifft es vielleicht auch ganz gut. Die Fenster werden mal geöffnet. Die Bedingungen sind nach wie vor sehr schwierig. Vorhin habe ich gelesen, jemand meinte, dass im ungarischen Parlament de facto, wenn man das mal in adäquate Dinge für Germanien umsetzt, die AfD, die NPD und die CSU sitzt und that's it. Aber es ging ja erstmal darum, diesen riesigen Betondeckel Orban abzuwedeln und damit überhaupt erst Möglichkeiten zu schaffen. Also insofern Grüße nach Ungarn. Grüße natürlich an Lucia Odvadjova und ihr hört jetzt mal, wie sich Garage 1990 so anhörten.

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Ja, es war Zeit, wohl mal die Ohren wieder hier durchzuspülen. Ihr seid immer noch in der Zonic Radio Show Springtime/Sprungzeit, eine freiförmige Frühlingsmixtur. Und ihr hörtet hintereinander weg, einmal schon angekündigt, Garage mit dem Song Sydney Mina Clean von Vuko Bavki, erschienen auf Globus International, ein Label aus dem Umfeld der Plastic People of the Universe, das dann eben ab 1990 durchstartete und versuchte so die Szene, die vorher ja nur sehr eingeschränkt, wenn überhaupt, publizieren konnte, aufzufangen und zu verbreiten. Und doch gleich mit seinem internationalistischen Anspruch, der sich im Labelnamen ein wenig übersetzt. Danach ein kleiner Sprung in der Stimmung, aber das liegt ja im Motto der Sendung, Shackleton mit dem Stück Philistine Wavelength von Euphoria Bound, seiner aktuellen Veröffentlichung auf AD93, einfach weil die Shackleton-Rhythmus-Pressungen und Verquirlungen mir hier einfach passend erschienen und ich diesen Release, der schon länger hier als Laptop Leftover herumschwirrt, auch mal lancieren wollte. Hätte vielleicht auch einen passenden Übergang haben können, aber was soll's, passierte einfach so. Danach die Flying Lizards, ganz offenbar, hoffe ich mal, mit einer Coverversion Sex Machine von James Brown. In der sehr eigenen Flying Lizards Art, die ja ganz wunderbare Coverversionen erstellt haben Ende der 70er, Anfang der 80er. Und diejenigen, die ganz aufmerksam über Jahrzehnte zugehört haben, werden auch entdeckt haben, dass sich in diesem Stück ein Sample verbirgt, das wiederum Teil eines Paroktikum-Jingles war, der des Öfteren lanciert wurde von Lutz Schramm, der wiederum der Spezial- und Ehrengast der vorhergehenden Sendung war, die ja wiederum, und deswegen wiederhole ich das gerne auch nochmal, ja als großes tuschschlagendes Präludium auch zu begreifen war und hoffentlich weiter ist, da dieses Jahr sich doch sehr stark diesen Aufarbeitungen widmen wird im ganz spezifischen. Sonic hat sich ja in Sachen D64-Aufbereitung, Jugendradio D64, der Sender, wo das Praktikum lief, für die, die das jetzt nicht zuordnen können, also eine Sendung der Jahre 1986 bis 1993 über die sogenannte Wende hinweg bei D64, dann später bei Rock Radio B und dann eben in der Fusion von Rock Radio B mit dem SFB dann leider gedroppt. Seitdem ist Lutz Schramm eben nicht mehr im Mikrofon oder nur noch sehr selten, wenn er eben eingeladen wird, wie von uns. Und Sonic hat eine Aufarbeitung sowohl der D64-Kontexte über Jahre hinweg, kann jetzt schon behauptet werden, lanciert. Es gab eine Wanderausstellung mit 7 Stationen, unter anderem natürlich auch Leipzig, aber auch Chemnitz, Dresden, Greifswald, Rostock, Halle, Berlin. Ein Buch, das aufgegriffen und neu gemantelt, neu betitelt und aufgestockt wurde, erschien im letzten Jahr, Pan von der Eastside, betitelt im Ventilverlag. Dort gibt es natürlich auch einen Text zum Paroktikum. Und jetzt in diesem Jahr geht es um Subversion auf Staatsfrequenz, etwas, was man dem Paroktikum schon zuschreiben kann. Und es geht dabei aber, wie oft bei Sonic, um die Erkundung von parallelen Phänomenen in den osteuropäischen Ländern. Mal gucken, was wir da so zusammengesammelt kriegen. Lässt sich etwas schwer an in der Recherche bis dato, aber mal schauen. Darauf könnt ihr euch vorfreuen, so ihr wollt. Das wird dann alles im Herbst passieren. Und was dann auch passieren wird, ist eben die Platzierung einer ultimativen, nämlich der dritten und wahrscheinlich letzten Paroktikum-Compilation, zumindest was die Paroktikum-Sounds angeht, die sich mit DDR und in dem Fall dann überhängt auch Ex-DDR-Sounds beschäftigte. Also dem, was behelfsweise von manchen die anderen Bands genannt wird. Aber ich denke mal, es braucht jetzt nicht eine spezifische Klammer. Die Formel dabei ist, dass auf der Compilation nur ist, was auch wirklich im Paroktikum lief, sodass da auch eine gewisse authentische Abbildung
passiert und da sind wir gerade dabei. Und am 12.12. davor gemerkt werden im UT Connewitz ist dann die große Party zur Sache mit diversen Live-Acts. So, das mal dazwischen geschoben. Flying Lizards, wie gesagt, Sex Machine Sample in einem mich damals sehr abholenden Paroktikum-Jingle, das ich damals gar nicht zuordnen konnte. Aber was soll's. Und für die Flying Lizards auch typisch natürlich diese offensive Arbeit mit elektronischen Produktionsmitteln. David Cunningham als Produzent, der ja auch The Seed produziert hat oder Palais Schaumburg, der aber eben auch die Flying Lizards Richtung Dub getrieben hat, sowohl mit Songs, die auf den diversen Alben waren oder eben dieser wunderbaren Machine Sex, wie sie dann in der Umdrehung heißt, Version, die sich an die Extended Version von Sex Machine hier anschloss. Aber es gibt ja auch noch diese Platte A Secret Dub Life of The Flying Lizards, damals nicht veröffentlicht, wo er mit Ben dann aus Jamaika dann in der Arbeitsweise, die er so praktizierte, dann Dub-Versionen gemacht hat. Das wurde vor ein paar Jahren unter anderem bei Staubgold veröffentlicht. Dazu vielleicht gleich noch. Danach gab es in der Geräuschhaftigkeit, wie ich fand, ganz passend, Wojciech Kucharczyk and the Milkbots. Wer oder was das auch immer ist. Das Stück hieß Bug und kam von der Veröffentlichung The Lists vom letzten Jahr auf seinem Label Mick Music. Wojciech mit vielen, vielen Projekten über die 90er und Nuller und Zehner hinweg präsent in der polnischen Szene und drüber hinweg. Ein Vieltäter der Klangerzeugung und diesbezüglich auch schon lange ein Gast, gern gesehener Gast, sowohl in der Sonic Radio Show als eben auch bei Events, unter anderem im Rahmen des Polenmarkts in Greifswald, damals mit Felix Kubin zusammen, wo sie ein sehr interessantes Klang-/Historien-Aufarbeitungsprojekt live dann aufgeführt haben und so weiter und so fort. Das schon mal für die sozusagen Parallelitäten der Sounds vielleicht auch. Und danach gab es Russell Haswell, ein Stück von der noch gar nicht veröffentlichten Platte, CD oder Datenballon Let It Go auf Editions Mego. Fall 2 hieß das Stück, das sich in der Geräuschhaftigkeit ja auch sehr gut hier anpasste. Und jetzt springen wir nochmal zurück nach Polen. So sahen sie unter anderem in den angerissenen Kontexten im Polenmarkt oder eben sonstigen Sonic-Ballon aufgetaucht sind. Vor allen Dingen der Klarinettist, der jetzt hier gleich zu hören ist. Aber vielleicht hören wir erstmal hinein. Und zwar Beryllium und Paul Czulik mit dem Stück Transgression.

Soweit die Transgression von Beryllium featuring Pavel Chulik. Beryllium, eine Gruppe aus Micha Gorzynski und Andrzej Izbiecki. Und Micha Gorzynski ist derjenige, auf den ich hier so ein bisschen rekurrierte, der unter anderem bei der Gruppe Zukunft spielte, eine der Frühformation, was die Aufarbeitung, zeitgenössische Aufarbeitung von jüdischem Klangerbe in Polen anging, unter anderem eben auch featuring Rafael Ruginski, der Gitarrist, der im Rahmen der Zonik 30 Begängnisse dann ja auch zusammen mit Maciej Moretti und Mikołaj Czaska in der NATO gastierte, als Schofa, eine Gruppe, die sich eben auf Jazz, Post-Jazz-Art mit jüdischer Liturgie sogar beschäftigte und eben jene dort im Raum zelebrierte. Und Rafael Ruginski wiederum, da kommen wir nochmal zum, nicht Happy Shopper, sondern eben Happy Worker Report. Rafael Ruginski hat gerade mal wieder eine neue Platte, wie all seine vorhergehenden Platten auch international wahrgenommen und gefeiert. Und es ist wieder eine Kooperation. Ruginski, der eben mit Zukunft in diese jüdischen Klangterritorien ging, aber eben auch mit anderen Projekten, wie zum Beispiel Alte Sachen, wo fast schon eine Art Motorhead Goes Surf, dann Klezmer-Sounds intoniert wurden, oder eben Schofa, wie schon erwähnt, liturgische Klänge, aber es gab dann eben auch neben Vertonungen von Bach oder Coltrane solche Projekte, die sich mit der Folklore der baltischen Region beschäftigten oder der Schwarzmeerregion oder zuletzt serbische Folklore. Jetzt hat er sich mit Itzhak Kote verbündet, der wiederum kommt von der Band Shirom aus Slowenien, die auch so eine Art, ja, Post-Folk-Ansatz hat, ja, so verschiedenste irgendwie auf Folk vermeintlich oder teilweise auch direkt rückführbar Sounds zusammenlegen, fast schon eine Art von Force World Music, um den John Hassell-Begriff hier vielleicht nochmal hineinrollen zu lassen. Und ich habe für den aktuellen Kreuzer dann eben auch unter anderem die neue Platte in eine Review genommen und davon hören wir jetzt mal ein Stück. Nocturnal Consolation heißt die Platte von Itzhak Koren und Rafael Ruginski, erschienen auf dem verdienstreichen, immer wieder gerne empfohlenen, auch schon mal mit einer Gesamt-2-Stunden-Sendung Zonik Radio Show belegten Label Instant Classic aus Krakau, und wir hören uns das Stück an, Labyrinth of the Sea, Sunken Sun.

Ups, da brach die Übertragung ab und ich werde aber versuchen, das Ganze hier nochmal von vorne anlaufen zu lassen, denn so können wir hier natürlich schlecht rausgehen. Das waren jetzt die Wegführung nochmal hier zwecks auch Überbrückung darzulegen. Das waren jetzt also verschiedene Stücke von Rafael Roginski, einerseits eben zusammen mit Itzhak Koren, Labyrinth of the Sea, Sunken Sun und dann The Spirit is Becoming a Desert, beide von Nocturnal Consolations und erschienen auf Instant Classic, wie schon anmoderiert. Und was erwähnt werden müsste, ist, dass davor allerdings noch ein Stück von Beryllium und Pavel Chulik lief. Da gibt es also auch schon eine kleine technische Komplikation, die aber ganz interessant insofern war, als dass das Stück, das dann kam, Sun hieß, was wiederum auch auf den Titel des Itzhak Koren Rafael Roginski Stücks ein bisschen verweist und auch im Soundcharakter, wie ich fand, relativ nah dran. Zu Beryllium und Pavel Chulik vielleicht noch so viel, dass Komunu Su Io, so wie das Album heißt, übrigens erschienen bei einem auch sehr schön betitelten Label namens Antenna Non Grata, dass dieses sich mit den Filmen von Akira Kurosawa beschäftigt, also da auch nochmal eine andere, vielleicht auch Visualisierungsmöglichkeit, Imaginationsmöglichkeit sich mit hineinnimmt, was ja vorhin auch schon bei Lucrezia Dalt eine gewisse Rolle gespielt hat. Und dann kam eben Rafael Roginski mit dieser serbischen Annäherung an die Balkan-Sounds, die sich jetzt über Itzhak Koren nochmal auf eine ganz vielfältige, freiförmige Weise manifestiert, und zwar mit der Band Rusichnjak Tajni und das Stück Sto Duže Gledaš Vije Lepote Vidiš, wenn ich das hier einigermaßen richtig gerade brecht bekomme, von der Veröffentlichung Bura, die eben auch bei Instant Classic kam, ein wirkliches Vertrauenslabel, im letzten Jahr veröffentlicht. Itzhak Koren, Rafael Roginski, Nocturnal Consolations ist natürlich ganz aktuell und jetzt sind wir auch soweit und können die ganze Sache hier nochmal von vorne laufen lassen. Sorry.

Wie merkt, auch noch ein bisschen mit Extended-Vorstück. Und das nutze ich dann gleich mal, um abzumoderieren. Danach kommt dann das versprochene, abgebrochene. Das war also die Zonic Radio Show. Springtime/

weil es ja auch mal eine Nord-Version gab. Die gibt es zwar schon fast eine Dekade nicht mehr, aber was soll's. In diesem Sinne, gehabt euch wohl.

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Sie wenden trotzdem. Wie geil ist das denn? Das geht ja gar nicht.

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3: Wir sitzen also im Bereich Pankow und Prenzlauer Berg. Aus diesem Grunde richten wir an Ihre Vernunft appellieren und Sie darum bitten, bis 24 Uhr den Betrieb einzustellen.

0: aus dem einfachen Grunde, damit die Berichterstattung ermöglicht werden. Denn sonst würde im Prinzip in den Rundfunkstationen, weil die anderen ihre Berichte nicht zu den Studios überspielen können. Verstehen Sie das? So, ich kann also nur an Ihre Vernunft appellieren und Sie darum bitten, Ihren Betrieb einzustellen. Wiederum von der Deutschen Post mit Kontakt aufgenommen. Herr Fahrsitte, es ist für mich ein schwieriges Problem jetzt. Sie liegen ja in einem Frequenzbereich, der vergeht, kommerziell. Woher wissen Sie, dass die Frequenz frei war? Das ist bloß der kommerzielle Punkt, der sendet dann eine halbe Stunde und dann wieder eine Viertelstunde aus der einen Ecke und dann aus der anderen Ecke. Also ich glaube nicht, dass sie solche Messmittel haben, dass sie das reell einschätzen können.
1: Nein.
0: Also das kann ich in solchen Sachen ungern. Zumal sie ja dann sich auf mich berufen werden und sagen, also die Deutsche Post hat ja gesagt, wir müssen auf der anderen Sequenz arbeiten. Also ich kann sie nur noch mal bitten, dass sie, was weiß ich, jetzt ihren Hörern noch einen ordentlichen Abgang verschaffen, dass sie sagen, also folgendes Problem.

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1: 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Jetzt schlägt's 15. Heute 15 Minuten.
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2: Hallo und guten Morgen, falls Sie es noch nicht sind. Jetzt aber raus aus den Federn. Es ist nach 7 Uhr und unsere zweite Stunde mit unserer besten Musik zum Wochenende macht nicht nur frisch, sondern auch munter. Also lassen Sie sich von unseren Klängen in ein fröhliches Wochenende tragen. Hier ist unser erster Klangvorschlag für Sie für diese Stunde. Das Album der Woche. 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
3: Hallo, mein Name ist Günter Schicht und ich darf Ihnen das Album der Woche bei Radio Ginseng präsentieren. Musikalische Entwicklungen können sehr vielfältig sein. Eric Francis Shrody, der sich den Künstlernamen Everlast zulegte, begann im Hip-Hop. 1991 gründete er die Band House of Pain. Auf dem Debütalbum, das ein Jahr später erschien, befand sich der Überhit Jump Around. Ich bin überzeugt, einige von Ihnen haben ihn sofort im Ohr. Everlasts Reise ging weiter. Obwohl er sich nicht gänzlich vom Hip-Hop verabschiedete, war sein 1998er Soloalbum Whitey Ford Sings the Blues eher von Gitarrensounds geprägt, die er mit Sprechgesang kombinierte. Der erfolgreichste Titel dieses Albums war What It's Like. 2000 hat er auf dem Santana-Album Supernatural den Titel Put Your Lights On, der beiden Musikern einen Grammy einbrachte. Außer mit Santana hat Everlast noch mit vielen anderen Künstlern zusammengearbeitet, so unter anderem Madonna, Prince, Korn oder Limp Bizkit. 2004 erschien sein Album White Trash Beautiful, dessen Titelstück vor allem in Westeuropa erfolgreich war und eher in Richtung Songwriter-Pop wies. 2006 gründete er mit Hip-Hop-Kollegen eine Art Supergroup namens La Cosa Nostra, mit denen er wieder zu seinen Wurzeln fand. Solo jedoch waren die Folgealben eher von Songwriting, von Blues, Country und Rock geprägt, auch wenn es immer mal Stücke mit Sprechgesang gab. Nunmehr liegt das 9. Studioalbum von Everlast vor. Es heißt Embers to Ashes, zu Deutsch Blut zu Asche, und enthält 17 Stücke, die stets von der markanten Stimme des Künstlers geprägt sind. Musikalisch gibt es jedoch Abwechslung. Mal sind die Titel ruhiger, mal schneller, mal eher Country beeinflusst, dann wieder rockiger. Inhaltlich sagte der Künstler über das Album: Es sei eine Sammlung von Songs, die sich um mein letztes Jahrzehnt drehen. Nicht unbedingt autobiografisch, sondern inspiriert von dem Chaos, den Verlusten und ein paar Erfolgen. Das Gesamtwerk soll seine beiden Lebensmottos widerspiegeln. Was auch immer geschieht, ist unvermeidlich und auch dies wird vorübergehen. Hören Sie mit mir vom neuen Everlast-Album Embers to Ashes den Titel Stones.

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Kalenderblatt. Nachdenkenswertes von A wie Aphorismus bis S wie Sport. Und jedem Anfang wohnt ein Zauber inne. Hermann Hesse.

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1: Eine junge, talentierte Sängerin in Detroit in den frühen 60er Jahren zu sein, bedeutete, dass man unweigerlich irgendwo in der Nähe von Motown landen würde. Und das war bei Mary Wells der Fall. Sie hatte sich zunächst an Berry Gordy gewandt, in der Hoffnung, Jackie Wilson dazu zu bringen, einen von ihr geschriebenen Song, nämlich Bye Bye Baby, aufzunehmen. Doch stattdessen war Gordy von ihrer Leistung so beeindruckt, dass er sie unter Vertrag nahm. Und das Lied war dann der erste von vielen Hits, die Wells den Spitznamen The Queen of Motown einbrachte. 1965 veröffentlichte sie ein Album Love Songs to the Beatles, welches ihre Liebe zu den Beatles verdeutlichen sollte und auf dem sie 12 Beatles-Songs coverte. Als Single ausgekoppelt wurden I Should Have Known Better und Please Please Me.

0: nachgedacht.
1: Wenig ist so beschämend für uns, als wenn sich jemand plötzlich als unser Freund erweist, den wir nie im Leben dafür gehalten haben. Sigmund Graff, deutscher Schriftsteller.

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1: Aber dennoch hat sie Bolle jetzt köstlich abgesiert.
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2: Eine der größten Stimmen der Musikgeschichte ist verstummt. Die Welt trauert um Dolly Parton. Die Country-Legende ist im Alter von 80 Jahren gestorben. Dolly Parton war weit mehr als nur eine Sängerin. Sie war Songwriterin, Schauspielerin, Unternehmerin und für Millionen Menschen auf der ganzen Welt ein echtes Vorbild. Aus einfachsten Verhältnissen in den Bergen von Tennessee kommend, hat sie sich mit Talent, Ehrgeiz und einer gehörigen Portion Humor an die Spitze der Musikwelt gearbeitet. Ihre Karriere umfasste mehr als 6 Jahrzehnte. Und ihre Lieder? Die kennt man weit über die Country-Szene hinaus. Jolene, 9 to 5, Coat of Many Colors oder I Will Always Love You. Letzteres wurde später durch Whitney Houston noch einmal zu einem Welthit. Geschrieben aber hatte es Dolly Parton selbst. Sie verkaufte mehr als 100 Millionen Tonträger, gewann zahlreiche Grammys und schrieb im Laufe ihres Lebens rund 3000 Songs. Doch Zahlen allein erklären nicht, warum Dolly Parton für so viele Menschen etwas Besonderes war. Dolly Parton hatte dieses ganz besondere Talent, Menschen mit ihrer Musik zu berühren und sie gleichzeitig zum Lachen zu bringen. Ihre großen blonden Haare, die glitzernden Kostüme und ihr oft selbstironischer Humor gehörten genauso zu ihr wie ihre warme, unverwechselbare Stimme. Jetzt ist diese außergewöhnliche Frau nicht mehr da, aber ihre Stimme bleibt in ihren Liedern, in ihren Geschichten und in den Erinnerungen von Millionen Menschen. Dolly Parton.

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Liebe Freunde vom Radio Ginzing, wenn wir nur ein Wort in diesem Lied von Roberto Blanco verändern, dann haben wir schon das Motto unserer neuen Sendereihe. Ein bisschen Sport muss sein. Aber lassen Sie uns den Spaß dabei nicht vergessen. Ein bisschen Sport muss sein, dann ist die Welt voll Sonnenschein. Das weiß ich, das kenne ich aus eigener Erfahrung. Mein Name ist Natalia Klug und ich bin 78 Jahre alt. Aufgrund eines angeborenen Herzfehlers durfte ich mein Leben lang keinen Sport treiben. Erst mit 60 habe ich ganz vorsichtig mit Yoga angefangen und es hat mir sehr gut getan. Sogar meine Ärzte haben sich nach ein paar Jahren über die deutlich verbesserte Funktion meiner Herzklappen gewundert. Diese positive Auswirkung motiviert mich, eine Ausbildung als Yogalehrerin zu machen und mit 68 auch noch eine Lizenz als Rehetrainerin für Orthopädie zu erwerben. Mit großer Freude unterrichte ich seit über 10 Jahren verschiedene Sportgruppen in ganz Berlin. Wir wissen doch, dass wir uns alle zu wenig bewegen. Das Sportstudio von Radio Ginzing kommt zu Ihnen nach Hause. Sie können mit mir zusammen die Übung in Ihrem Wohnzimmer, im Garten oder auch in der Küche machen. In dieser ersten Folge widmen wir uns unseren Gelenken. Sie müssen sich dafür nicht einmal umziehen. Bequeme Kleidung reicht völlig aus. Machen Sie die Bewegung im Stehen oder im Sitzen. Entscheiden Sie bitte selbst, je nachdem, wie Sie sich fühlen. Und übertreiben Sie es nicht. Wenn Sie im Sitzen üben möchten, dann holen Sie sich jetzt bitte einen Stuhl oder einen Hocker und setzen Sie sich auf die vordere Stuhlkante. Wenn Sie die Übung im Stehen machen, sorgen Sie bitte dafür, dass es in der Nähe etwas zum Festhalten gibt. Es darf auch Ihr Partner sein. Also beginnen wir mit dem Marschieren auf der Stelle. Wir ziehen dabei die Bauchdecke ein bisschen ein, richten uns auf, bringen die Schulterblätter im Rücken näher zueinander und sorgen für eine gute Haltung. Wir aktivieren damit langsam alle Gelenke, erwärmen den ganzen Körper, sorgen für eine bessere Durchblutung und für einen aktiven Kreislauf. Wir marschieren noch ein paar Schritte und dann gehen wir zum leichten, leisen Joggen über. Ganz locker rollen wir jetzt die Fußsohlen ab und denken dabei daran, dass in jeder Fußsohle sich über 2000 Nervenenden befinden, die mit all unseren Organen verbunden sind. Mit jedem Schritt aktivieren wir somit die Arbeit der inneren Organe. Wir joggen noch ein Weilchen. Sehr gut. Jetzt werden wir langsamer und marschieren wieder. Diesmal aber viel energischer. Wir heben die Knie noch höher, die Arme schwingen noch mehr, noch weiter. Diese Übung heißt im Yoga, ich bin wach und bereit. Ich bin wach und bereit. Ich bin wach und bereit. Ich hoffe, Sie sind jetzt wach geworden, endgültig wach und auch ein bisschen warm geworden. Bereit für die weiteren Übungen. Insgesamt hat jeder Erwachsene in seinem Körper 206 Knochen und 360 Gelenke. Aus anatomischer Sicht sind Gelenke eine bewegliche Verbindung zwischen zwei Knochen. Bitte sorgen wir dafür, dass diese Verbindung auch beweglich bleiben und möglichst reibungslos und schmerzlos funktionieren. Beginnen wir in unserem Programm Vitale Gelenke mit Kopfkreisen, ganz sanften und leichten Kreisen. Wir neigen den Kopf nur leicht nach vorne
dann zur Seite und noch weniger nach hinten, zur anderen Seite und wieder nach vorn. Neigen Sie Ihren Kopf nicht zu stark nach hinten, damit die Hauptaorte im Hals nicht zusammengedrückt wird. Stoppen Sie jetzt und wechseln die Richtung. Jetzt kreisen wir den Kopf anders herum, aber in genauso kleinen und ganz sanften Kreisen. Sehr gut. Dann halten wir in der Mitte an, heben den Kopf, stellen uns vor, dass unsere Nase immer länger wird und länger wird, und mit der Spitze dieser Pinocchio-Nase malen wir jetzt Kreise in der Luft. Wir machen sogenannte Gesichtskreise. Der Hals bleibt dabei fast gerade. Nach 4-5 Kreisen halten wir an und kreisen das Gesicht wieder anders herum. Nun werden in und um die Halswirbelsäule die anderen Muskelgruppen aktiviert. Und wieder Stopp. Nun legen wir die Hände auf die Schultern, richten die Ellenbogen zur Seite und heben sie bis zur Schulterhöhe an. Die Schultern bleiben dabei bitte unten, und wir machen mit unseren Ellenbogen zuerst ganz kleine Kreise von vorne nach hinten in der Luft. Synchron, also beide Ellenbogen zugleich. Wir wärmen damit unser Schultergelenk leicht vor. Und dann beginnen wir, die Kreise immer größer und größer werden zu lassen. Immer wieder die Ellbogen zu heben und zu senken, bis sie ganz weit nach oben, nach hinten, soweit es geht, nach unten und wieder nach vorne kommen. Dann lassen wir die Arme wieder runter und heben jetzt nur die Schultern, bis zu Ohren hoch und lassen sie wieder runterfallen. Mit dem Einatmen heben wir die Schulter hoch, mit dem Ausatmen lassen wir die Schulter ganz entspannt runter. Noch ein paar Mal. Und beim nächsten Runterkommen ziehen wir jetzt die Schultern sogar nach unten. Strecken die Arme zum Boden, als ob wir mit den Fingerspitzen den Fußboden berühren wollen. Und dann gehen die Schultern wieder ganz weit nach oben zu den Ohren und wieder runter. Der sogenannte Schulterlift. Diese Übung entspannt unseren Schultergürtel, entspannt auch den Nacken. Wir lassen die Arme dann locker nach unten hängen und machen die Schulterkreise jetzt mit gestreckten Armen. Diesmal aber von hinten nach vorne und asynchron. Eine Schulter kommt nach vorne, in dieser Zeit geht die andere Schulter nach hinten. Und wieder langsam vergrößern wir den Radius des Kreises, machen immer größere und größere Kreise, nehmen die Ellenbogen mit ins Spiel, kraulen ein bisschen. Und dann strecken wir die Arme und machen eine richtig schöne große Windmühle. Der ganze Rumpf, die ganze schräge Muskulatur im Brustkorb und Rücken ist jetzt in Bewegung. Noch einen Kreis und wir lassen beide Arme jetzt unten und schwingen sie nach vorn, nach hinten zum Entspannen. Für die nächste Übung beugen wir die Unterarme rechtwinklig an. Die Oberarme bleiben nah am Körper. Wir ballen die Fäuste und beginnen mit unseren Unterarmen zueinander Kreise in der Luft zu malen. Ohne die Oberarme zu bewegen, bewegen wir nur die Unterarme. Und Sie spüren, wie wir damit unsere Ellenbogengelenke mobilisieren. Noch einmal und dann halten wir an und wechseln wieder die Kreisrichtung und drehen die Unterarme jetzt voneinander weg. Nun halten wir wieder an, lassen aber unser Unterarme gebeugt und senkrecht zu den Oberarmen. Auch die Fäuste bleiben geballt, Handrücken nach oben gerichtet. Wir beginnen jetzt die Fäuste um die Handgelenke zu kreisen, wieder aufeinander zu.

Dann drehen wir die Handrücken zum Boden und drehen die Fäuste wieder in die gleiche Richtung. Achten Sie mal darauf, dass jetzt die anderen Muskeln und das Handgelenk aktiviert werden. Außerdem aktiviert diese Übung die Arbeit von unserem Herz und unserem Gehirn. Als nächstes tun wir so, als ob wir die Hände einseifen und waschen. Dabei massieren wir die Handrücken und Handflächen, Handgelenke und alle Finger. Wir waschen unsere Hände in Unschuld. Allein in jeder Hand befinden sich 27 Gelenke. Unsere Hände sind stark beansprucht und sie sollen öfters massiert und gepflegt werden. Bitte heben Sie die Arme nun seitlich an und beugen Sie sie leicht. Die Hände bleiben ungefähr in Kopfhöhe, die Ellenbogen zeigen nach unten und die Daumen zeigen Richtung Ohren. Jetzt die restlichen vier Finger nach vorn beugen und auf die Handfläche klatschen. Dann die Hände wieder öffnen und wieder klatschen. Und wieder öffnen und wieder klatschen. So, dass es sich wie ein Applaus anhört. Wir applaudieren uns selbst dafür, dass wir mit dieser Übung nicht nur die Finger, Hände und Arme gekräftigt haben, sondern auch noch unser Gehirn aktiviert haben. Dann stellen wir die Hände an die Taille oder an die Stelle, wo früher die Taille war, beugen im Stehen leicht die Beine und neigen den Oberkörper ein bisschen nach vorn und beginnen diesen um die Taille zu kreisen. Ihr Unterkörper bleibt stabil und bewegungslos. Nur der gestreckte Oberkörper macht jetzt sanfte Kreise. Damit dehnen und kräftigen wir unsere gesamte Körpermitte. Nach 4-5 Kreisen halten Sie an und wechseln wieder die Seite. Kreisen jetzt den gestreckten Oberkörper in die andere Richtung. Und wieder 4-5 Mal. Dann beenden wir diese Übung. Strecken beide Arme nach oben, drehen unseren Oberkörper leicht nach links und jetzt lassen wir beide Arme und Oberkörper über die linke Seite runter und auf der anderen Seite wieder hoch. Wir machen jetzt große Kreise mit Armen und Oberkörper. Im Qigong drehen wir so das große Rad. Wieder 5 Kreise, wenn es geht, in diese Richtung. Und Sie gehen bitte dabei so weit in die Vorbeuge, wie Sie können. Dann anhalten und jetzt 5-mal drehen wir das große Rad andersrum. Langsamer oder schneller machen Sie das in Ihrem Tempo.

Und dann halten wir an, bringen das Kind zum Brustbein. Und jetzt gehen wir Wirbel für Wirbel in die Vorbeuge nach vorne, so weit wie es geht. Lassen jetzt die Schultern, die Arme, den Kopf, alles hängen. Die Beine können gestreckt sein, dann dehnen Sie die Lendenwirbelsäule noch intensiver oder leicht gebeugt, wenn es Ihnen so bequemer ist. Wir bleiben in dieser Stellung ein paar Atemzüge. Genießen die Dehnung im Rücken und die bessere Durchblutung im Kopf.

Nun rollen wir den Oberkörper langsam nach oben, wieder Wirbel für Wirbel und kommen in eine aufrechte Haltung. So, wenn das Blut aus dem Kopf wieder abgeflossen ist, beugen wir leicht die Beine. Wir stellen uns bequem in eine bisschen breitere Grätsche, stützen die Hände wieder an die Taille und beginnen jetzt mit dem Becken zu kreisen. Wir schieben das Becken nach links, mit dem Einatmen nach vorne, dann nach rechts und mit dem Ausatmen nach hinten. Machen langsame, ganz bewusste Beckenkreise. 4 bis 5 Mal, je nachdem wie groß oder klein Ihre Kreise sind. Und dann anhalten und bitte wieder die Richtung wechseln. Diese Übung trainiert nicht nur die Hüft-, Bauch- und Gesäßmuskulatur, sie trainiert auch die inneren Muskeln im Beckenboden. Und wir wissen alle, wie wichtig es ist, eine gut funktionierende Beckenbodenmuskulatur zu haben. Dann beenden wir diese Übung. Wir lassen unsere Hände an der Taille und heben ein Knie. Wir kreisen den Unterschenkel aus dem Kniegelenk. Unser Oberschenkel bleibt jetzt stabil und eventuell muss man sich nun mit einer Hand irgendwo festhalten. Der Fuß bleibt einfach hängen. Nicht mit dem Fuß kreisen, nur den Unterschenkel kreisen. Noch einen Kreis und dann wechseln wir wieder die Richtung. Oberschenkel bitte stabil halten. Das kräftigt ungemein den Oberschenkel und wir massieren im Knie auch unser Menisken damit. Wir lassen dieses Bein wieder runter, lockern die Beine leicht aus, können leicht auf der Stelle trampeln und heben dann das andere Knie hoch. Kreisen den anderen Unterschenkel genauso mit dem stabilen Oberschenkel und mit hängendem Fuß.

und wir stellen jetzt dieses Bein auch ab und lockern beide Beine. Für die nächste Übung können Sie sich gern einen Stuhl nehmen. Zuerst reiben wir die Hände aneinander, kräftig reiben, so dass sie richtige Wärme erzeugen, dass Ihre Hände ganz, ganz warm werden und Sie eine sehr wohltuende Kniemassage machen können, damit wir unsere Knie, die jeden Tag unermüdliche Arbeit leisten, ein bisschen belohnen und verwöhnen. Diejenigen, die stehen geblieben sind, sollen jetzt in die leichte Hocke gehen. Wir legen unsere warmen Hände auf beide Knie und beginnen mit kreisenden Bewegungen die Knie zu massieren. Einmal von innen nach außen und dann von außen nach innen. Genießen Sie das warme Gefühl in den Knien. Im Alltag müssen unsere Gelenke sehr viel aushalten. Zum Beispiel sind unsere Knie im Stehen schon mit ca. 70 kg belastet, beim Laufen mit 315 und beim Springen sogar mit einer halben Tonne Gewicht. Nun strecken wir die Arme durch und setzen die Handballen oberhalb der Knie auf. Wir reiben mit den Handballen kräftig über die beiden Kniescheiben, von oben nach unten und wieder zurück. Mit festem Druck sorgen wir dafür, dass die Muskulatur um die Kniegelenke jetzt besser durchblutet wird. Sehr gut. Dann bringen wir beide Hände zu einem Knie und massieren es ganz intensiv, jetzt besonders auch seitlich. Wir finden die Vertiefung unter der Kniescheibe, nehmen Zeiger und Mittelfinger und folgen mit kleinen kreisenden Bewegungen diese Vertiefung von der Mitte zu den Seiten und dann von der Seite wieder zurück zur Mitte. Massieren so unsere Menisken 2 bis 3 Mal hin und her. Und dann klopfen wir mit den Handflächen beide Seiten dieses Kniegelenkes kräftig ab. Strecken dieses Bein etwas vor, ballen leicht die Fäuste und schlagen sanft mit beiden Fäusten von unten in die Kniekehle. Sanft, aber kräftig. Spüren Sie, wie schön warm und belebt jetzt dieses Kniegelenk geworden ist? Nun bringen wir beide Hände jetzt zum anderen Knie und wiederholen diese Prozedur. Massieren erstmal das Knie mit beiden Händen, besonders an den Seiten. Dann nehmen wir wieder Zeiger und Mittelfinger und massieren unsere Menisken mit kreisenden Bewegungen von der Mitte zur Seite und von der Seite wieder zur Mitte. 2-3 Mal. Und klopfen dieses Knie mit beiden Händen seitlich ab. Strecken dieses Bein jetzt vor, dann ballen wir die Fäuste und schlagen damit leicht in die Kniekehle rein. Jetzt ist auch dieses Kniegelenk schön gewärmt und gut belebt. Damit beenden wir unsere Kniemassage und richten uns wieder auf. Für die nächste Übung stellen wir uns bequem und aufrecht hin und strecken ein Bein leicht vor. Strecken die Fußspitze und beginnen, aus der Hüfte hinaus Beinkreise zu machen. Mit gestreckten Beinen, mit gestreckter Fußspitze. Wenn Sie sich ein bisschen wackelig fühlen, bitte festhalten. Aber wer das ohne Festhalten machen kann, trainiert natürlich auch seinen Gleichgewichtssinn. Und das ist ganz wichtig im Alter. Wir halten an und kreisen jetzt das Bein anders herum.
Einmal kreisen wir es von innen nach außen und einmal von außen nach innen. Wir lassen das Bein runter, entspannen und entlasten beide Beine, wechseln jetzt das Standbein. Strecken das andere Bein mit gestreckter Spitze vor und kreisen auch dieses Bein aus der Hüfte heraus. Sie können kleine, Sie können auch größere Kreise machen, je nach Ihrer Kondition. Hauptsache, wir bewegen die Hüfte. Halten Sie bitte an und wechseln Sie einmal die Richtung. Ja, die Hüfte wird jetzt vielseitig trainiert. Nun stellen wir auch dieses Bein ab. Lockern nochmal die Beine. Entspannen die Beine. Nun sind wir mit unseren Kreisen ganz unten angelangt. Wir machen jetzt Fußkreise. Wir strecken wieder ein Bein vor und kreisen nur mit dem Fuß um das Fesselgelenk. 8 bis 10 Mal in eine Richtung. Und dann anhalten und die Richtung wechseln. Kreisen Sie den Fuß vorsichtig. Das mobilisiert unser Fußgelenk, das stärkt und trainiert die Bänder und Sehnen in unserem Fuß. Wir wechseln jetzt das Bein und kreisen den anderen Fuß, auch in beide Richtungen, 8 bis 10 Mal. Noch einen Kreis und dann wechseln wir wieder die Richtung. Diese Übung ist eine gute Prophylaxe gegen Umknicken und Stürzen. Und außerdem hilft es bei Problemen mit dem Hals und der Achillesferse. Zum Schluss machen wir noch eine Streck- und Atemübung. Wir rollen uns leicht auf den jetzt warm gewordenen Füßen vor und zurück. Machen damit eine kostenlose, eine sehr effektive Fußreflexzonenmassage.

Wir beugen die Beine leicht an und wippen im Wechsel auf die Fußspitzen, auf die Fersen und wieder auf die Fußspitzen, auf die Fersen.

0: Und dann mit dem nächsten Aufrollen auf die Fußspitzen nehmen wir die Arme mit hoch. Und wenn wir auf die Fersen gehen, senken wir wieder die Arme runter. Mit dem Einatmen strecken wir uns im ganzen Körper, in der ganzen Länge. Und mit dem Ausatmen lassen wir die Arme wieder entspannt nach unten sinken. Dabei lasse ich den Rücken runden. Und danach die Arme wieder hoch und Rücken durchstrecken. Genießen Sie diese großräumige Bewegung und den freien Fluss Ihres Atems. Wir wiederholen das noch ein paar Mal und beenden diese Übung. Bleiben stehen und spüren, wie alle unsere Gelenke jetzt durchgewärmt, belebt und bereit für den Tag sind. Damit ist leider auch unsere erste Sporteinheit zu Ende. Sie haben vielleicht gemerkt, dass Deutsch nicht meine Muttersprache ist. Vor vielen Jahrzehnten bin ich der Liebe wegen nach Berlin gekommen und bin hier inzwischen heimisch geworden. Bitte haben Sie Verständnis, wenn mir ab und zu ein Fehler unterläuft. Um es noch einmal mit den Worten von Roberto Blanco zu sagen, so gut, wie wir uns heute verstehen, so soll es weitergehen. Ich hoffe, dass meine Übung Ihnen gefallen und gut getan haben. Ich würde mich freuen, wenn Sie Ihre Meinung über diese Sportsendung unserer Redaktion mitteilen. Und hoffe, Sie nächste Woche bei meinem Programm über den gesunden Rücken begrüßen zu dürfen.
1: Draußen wird's langsam hell.
0: Bleiben Sie gesund und haben Sie einen schönen Tag. Herzlichst, Ihre Natalia.

0: 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Es ist 8.30 Uhr.
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2: Guten Morgen, Berlin und Brandenburg. Das Morgenmagazin vom 24. August 2026. Ich bin wieder da, Sie merken es ja. Ich bin zurück von einem Kurztrip nach Dänemark. Vielen Dank für die freundliche Vertretung des Morgenmagazins in der vorigen Woche. Christian Herrmann hat das in seiner unverwechselbaren Art hervorragend gemacht. Und es hat auch Ihnen sicher gefallen. Aus Dänemark habe ich Ihnen einen Rap-Song mit dem Titel Hygge Mygge mitgebracht. Dieser Titel ist ein dänisches Slang-Wortspiel und bedeutet sinngemäß, wir haben eine gute Zeit, wir chillen, wir feiern gemütlich. Na, dann wünsche ich Ihnen eine gute Zeit mit dem Morgenmagazin.

0: Lass die Sonne rein!
1: Ist ja das Wichtigste überhaupt im Urlaub, die Sonne reinlassen, wenn man morgens die Tür öffnet und die Sonne scheint. Na, das war eine schöne Zeit, die ich da gerade erlebt habe. Wenn man als Deutscher nach Dänemark reist, fallen oft einige Dinge besonders auf. Im Straßenverkehr, beim Einkaufen und im allgemeinen Umgang miteinander. Vieles hängt mit dem typisch dänischen Lebensgefühl zusammen. Hygge, haben wir ja gerade den Titel vorhin gehört. Der allgemeine Eindruck ist, die Dänen erscheinen freundlich, zurückhaltend und unkompliziert. Man begegnet sich auf Augenhöhe. Hierarchien wirken weniger ausgeprägt. Öffentliche Bereiche sind sauber und gepflegt. Familienleben und Freizeit haben einen hohen Stellenwert. Es wird meist ruhig und gelassen Auto gefahren. Na, meistens, sage ich mal. Hupen hört man selten. Fußgänger und Radfahrer haben einen hohen Stellenwert. Besonders in Städten wird viel Rücksicht genommen. Auf Autobahnen wird disziplinierter gefahren. Drängeln ist weniger verbreitet. Fahrräder gehören natürlich selbstverständlich zum Alltag. Oft mit Kindern oder Einkäufen im Lastenrad sieht man reichlich. Die Preise in Supermärkten sind für deutsche Besucher oft höher, besonders bei Lebensmitteln, Alkohol und in der Gastronomie. Das Bezahlen läuft überall bargeldlos. Überall. Sogar beim Eiskaufen. Hygge ist in Dänemark nicht nur ein Wort, sondern eine Lebenshaltung. Man versucht, das Schöne im Alltag bewusst wahrzunehmen und sich Zeit für die wichtigen Dinge zu nehmen. Als Tourist hat man den Eindruck, dass das Leben in Dänemark ruhiger und entspannter wirkt. Ich versuche, etwas davon zu bewahren. Deshalb jetzt dieser Titel.

Botschaftsblödsinn. Ein gemütlicher Spaziergang durch das schöne Riga. Den Kalpax-Boulevard entlang bis zu einer gediegenen Stadtvilla. Ein vierstöckiger Bau aus der Gründerzeit, sorgfältig restauriert. Auf dem Gehweg gegenüber ein Aufsteller mit Fotos von zerstörten Städten. Aufgedruckt in kyrillischen Buchstaben die Namen Toresk, Marinka, Vugledar, Rutschenie, Bachmut, Mariupol, Koledar, Avdiivka, Stasivar. Ich biege in die Antoniasstraße ein. Hier ist der Eingang der russischen Botschaft. Und sollte ich einen Brief an sie richten, würde er sein Ziel nicht erreichen. Denn seit 2022 ist die Straße umbenannt in Straße der ukrainischen Unabhängigkeit. Ich stelle mir vor, wie der Sekretär den ersten Brief mit der neuen Anschrift auf den Tisch des Botschafters legte und der die Zähne bleckte. Aber ein Diplomat darf Zähne nur zum Lächeln zeigen, also Ruhe im Haus. Aber wie soll man Ruhe im Haus bewahren, wenn man gegenüber, am Haus der medizinischen Geschichte, ein Putin-Porträt aufhängt? 6 Meter breit, 10 Meter hoch. Aber das Gesicht des Präsidenten ist unter den Händen des Künstlers mutiert zu einem Totenkopf. So eine Provokation kann nur mit Einverständnis der Stadtverwaltung Rigas geschehen sein. Nein, da muss die lettische Staatsregierung einbezogen worden sein. Sind die wahnsinnig? Von der russischen Grenze sind es nur gut 200 Kilometer. Russland ist 265 Mal größer als das kleine baltische Land. Russland hat, nur geschätzt, 3000 Panzer bereitstehen. Lettland nicht einen einzigen. Lettland hat ein paar Patrouillenschiffe. Russland kann moderne Zerstörer von Kronstadt oder von Kaliningrad binnen 1-2 Tagen vor Riga auffahren lassen. Und so weiter und so fort. Ist es nicht Blödsinn, bei diesem Kräfteverhältnis zu provozieren? Wie soll ich das verstehen? Also schaue ich mir die Geschichte der russischen Okkupationen an. Im großen Nordischen Krieg eroberten die Truppen von Zar Peter I. 1710 Riga und das nördliche Lettland. Im Zuge der dritten Teilung Polens 1795 wird alles direkt in das Russische Reich eingegliedert. Kurz nach der Ausrufung der unabhängigen Republik Lettland 1918 marschierte die Rote Armee der Bolschewiki in Lettland ein, um eine sowjetische Marionettenregierung zu installieren. Im lettischen Unabhängigkeitskrieg 1918 bis 1920 wurden die Bolschewiki jedoch vertrieben. Als Folge des Hitler-Stalin-Pakts besetzte die UdSSR Lettland 1940 wiederum mit Truppen der Roten Armee. Eine prosowjetische Führung wurde eingesetzt und Lettland als lettische SSSR in die Sowjetunion eingegliedert. Nach der zwischenzeitlichen Besetzung durch das nationalsozialistische Deutschland von 1941 bis 1945 verdrängte die Rote Armee die Wehrmacht erneut und etablierte die sowjetische Herrschaft bis zur Wiedererlangung der lettischen Unabhängigkeit im Jahr 1990-91. Viermal vergewaltigt. Also, jetzt kann ich die Letten verstehen. Thank you.

0: Wir gehen ja jetzt so langsam in die Zeit, wo wir uns wieder den Weinbergen zuwenden können, beziehungsweise wo die Trauben reif werden. Aus diesem Grunde bin ich verbunden mit der Firma Wolkenberg. Schönen guten Tag.
1: Habe die Ehre. Uns gut versteckt im ehemaligen Tagebauswelt zu Süd. Dort sind wir eine Fläche von 6,2 Hektar. Unser Weinberg ist eine Rekultivierungsmaßnahme.
0: Aha, jetzt muss ich fragen. Also ein Tagebau war ja früher ein riesengroßes Loch. So, wenn es
1: Genau.
0: jetzt ein Weinberg ist, dann muss ja irgendwo seitlich was angeschüttet worden sein. Oder wie kann ich mir das vorstellen?
1: Naja, der gesamte Weinberg ist überbaggert worden. Also mit dem Tagebau, dort war ein 80 Meter tiefes und das musste gefüllt werden. Wie sämtliche andere Flächen, die überbaggert wurden, eben auch. Und man hat dann 2004 Weinberg angelegt, indem man dann ausprobiert hat, ist sowas überhaupt möglich? Kann man Wein auf rekultiviertem Gelände anbauen? Werden die Böden sich dazu eignen? Wird das Klima mitmachen? Und das Ganze hat man dann so 10 Jahre, nicht ganz, also eher 6 Jahre beobachtet. Hat dort auch den Wein, den man dort angepflanzt hat, ausgebaut. Niemand ist daran verstorben. Und deswegen
0: Ja,
1: ist
0: schon
1: es
0: mal
1: dann,
0: positiv.
1: dann ist man 2010 dazu übergegangen und hat gesagt, so, jetzt haben wir genug geübt, wir wissen, wie es geht und dass es geht. Und jetzt werden wir den großen angedachten Weinberg, den Wolkenberg, schütten.
0: Na, das ist ja wunderbar. Und der ist, da hat man jetzt mit den Pflanzen erstmal angefangen. Das dauert ja auch noch ja, mindestens 2 Jahre, bis die hoch sind, oder?
1: Naja, das dauert sogar 5 Jahre,
0: Dauert
1: weil
0: 5 Jahre.
1: wir eine rekultivierte Fläche sind. Da ist der Boden zunächst mal mausetot. Dem müssen wir dann erstmal Leben einhauchen.
0: Gut, und wann waren denn so die ersten Erfolge?
1: Die erste ernstzunehmende Lese und auch verkaufsfähige Lese war 2015. 2012 gab es eine Jungfernlese, aber ich sag mal, die Flaschenzahl von 2000, glaube ich, war man damals, die geht dann schon bei den Bekannten und Verwandten weg.
0: Ist
1: Also
0: klar, die sollen das erstmal testen, natürlich.
1: oder das halbe Dorf hat mitgetrunken, was weiß ich. Also es war jedenfalls der Beweis, dass es auf jeden Fall geht und wir in ja, Ärmel hoch und uns an die Sache herangemacht haben.
0: Sehr gut, das hört sich ja gut an. So, und jetzt ist es so, bei wie vielen Flaschen sind wir denn jetzt so? Oder was erwarten
1: Na
0: wir für dieses Jahr vielleicht?
1: ja, also wenn alles gut geht, also das ist wirklich nur eine Prognose. Noch ist überhaupt, sind wir nicht am großen Bäumchen, wie man so schön sagt. Da kann wettertechnisch noch eine Menge daneben gehen. Also wenn es alles so bleibt und das Lesegut gesund bleibt, dann denke ich, dass wir so irgendwas zwischen 45.000 und 50.000 Flaschen haben werden.
0: Na, aber das ist doch schon ein ganz schöner
1: Also
0: Sprung,
1: es
0: ne?
1: geht über den Eigenverbrauch leicht
0: Ja,
1: hinaus.
0: das würde ich ja sagen, ja. Gut, das können wir ja unseren Hörern dann sagen. Ja, aber jetzt kommt es ja darauf an, jetzt ist ja die entscheidende Zeit. Es gibt ja dann demnächst auch schon Federweiß bei Ihnen, denke ich mal, oder?
1: Ja, den Federweißen haben wir, da haben wir das Fest, glaube ich, vom 12., 13., 9.,
0: Ja, steht auf
1: also
0: der
1: an diesem,
0: Internetseite, ja.
1: nicht auf dem, an diesem Wochenende haben wir das angedacht. Ich denke mal, dass wir Ende August schon in die Lese rein müssen. Wir haben, ja, da melden sich jetzt schon einige, gehen in die Verfärbung und gerade die Rebsorte, die sich dann für den Federweißen gut eignet,
0: Der
1: die
0: kann ja auch
1: wird
0: ein
1: dann
0: bisschen
1: zuerst
0: süß sein, ne? Der
1: gelesen.
0: kann ja auch ein bisschen süß sein, oder?
1: Ja, das ist ja zwangsläufig,
0: Zwangsläufig, ja, natürlich.
1: weil diese Gärung ja nicht abgeschlossen ist.
0: Ja, ist richtig. So, also, naja, dann haben wir doch schon einiges erfahren. Dann können wir mal unsere Hörerinnen und Hörer einladen, sie dort zu besuchen. Also zur Federweißerzeit geht das auf jeden Fall. Und ansonsten haben Sie auch einen Hofladen dort, oder?
1: Naja, unser Weinberg selbst ist in besagtem Gelände. Dort befindet sich auch eine Besenwirtschaft, die im Sommer immer auf ist, sonntags. Und ansonsten ausgebaut wird der Wein in unserem eigenen Weingut in Welzow. Das ist ungefähr, naja, vom Weinberg aus so 11 Kilometer am Tagebaurand entlang geschlängelt entfernt.
0: Also auf jeden Fall mal ein guter Ausflug, ne? Erstmal das Wein,
1: Absolut.
0: erstmal die Weinberge, den Wolkenberg besichtigen und dann nach Welzow zum Weingut. Und dort gibt es den Federweißer, dort gibt es dann auch Na, sagen Sie mal, was noch? Was gibt's dazu noch? Wie?
1: Naja, erstmal sind alle Weine,
0: Ja.
1: die wir bisher ausgebaut haben, dann auch verfügbar.
0: Sehr
1: Die kann
0: schön.
1: man auch verkosten. Man kann sich was Leckeres dazu zu essen besorgen, was wir dann an diesen Tagen anbieten.
0: Na,
1: Man kann
0: wunderbar.
1: richtig, richtig gemütlichen Tag mit schöner
0: Also,
1: Musik übrigens auch.
0: man muss also als Brandenburger nicht mehr an die Mosel fahren und an den Rhein fahren, sondern man
1: Aber
0: fährt nach
1: nein.
0: Wolkenberg.
1: Da kann man hinfahren zum
0: Nach Pölzow.
1: Trinken.
0: Ja, sehr
1: Also
0: schön. Sagen wir noch zum
1: auch
0: Schluss, sagen wir zum Schluss noch mal die
1: an der
0: Adresse.
1: Lese teilnehmen, das geht auch.
0: Ach, kann man auch. Ja, das ist ja
1: Ja,
0: interessant.
1: klar.
0: Also, wer möchte, kann sich auch melden, ja?
1: Ja, natürlich.
0: Na, das
1: Freuen
0: ist
1: wir
0: ja
1: uns.
0: interessant. Okay, dann sagen wir noch mal, wo sollen Sie sich melden? Wo können Sie hinkommen? Unsere Hörerinnen und
1: Gerne
0: Hörer.
1: auf meiner Telefonnummer, gerne an unsere E-Mail-Adresse im Internet zu finden. Ich kann sie gerne vorlesen.
0: Na, machen wir ruhig.
1: Info@weingut-wolkenberg.de.
0: Jo.
1: Da können alle Menschen ihre Anfragen an uns richten oder direkt auf meiner Telefonnummer, die im Internet einsehbar ist,
0: Ja, so wie ich das gemacht
1: anrufen.
0: habe. Und deshalb haben Sie auch bei mir
1: Einfach mal
0: zurückgerufen.
1: geradeaus
0: Dafür
1: an,
0: bedanke
1: genau.
0: ich mich. Dann hoffe ich mal, dass viele Brandenburger zu Ihnen kommen und diesen neuen Wein probieren und den Federweißer probieren und den Wein, den Sie vom vorigen Jahr haben, Sie auch schon welchen noch, natürlich noch da, ne?
1: Ja, natürlich.
0: Natürlich, das ist ja Sinn der Sache. Vielen Dank.
1: Danke, Herr Groth. Ciao,
0: Tschüss.
1: ciao.
2: Und der passende Titel dazu, JWD, jeder will dorthin. Finch, der Rapper, singt über Brandenburg.

Als Finch diesen Titel geschrieben hat, da gab es scheinbar das Weingut Wolkenberg nicht. Vielleicht müsst ihr den Titel jetzt mal ein bisschen überarbeiten. Wein aus Brandenburg.

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Unseren herzlichen Glückwunsch an alle, die in dieser Woche Geburtstag haben. Und dann kommen wir auch schon zu den Prominenten. Paulo Coelho wurde am 24. August 1947 in Rio de Janeiro geboren, ein brasilianischer Schriftsteller. Seine Werke erreichten eine hohe Popularität. Coelho erfuhr in seinem Leben schwierige Zeiten, darunter Aufenthalte in psychiatrischen Einrichtungen und Erfahrungen unter der brasilianischen Militärdiktatur. Entgegen dem Wunsch seines Vaters, der ihn als Ingenieur sah, begann er ein Jurastudium, das er jedoch abbrach, um als Hippie durch die Welt zu reisen. Seine Eltern waren mit seinem Lebensstil nicht einverstanden und ließen ihn mehrmals in eine psychiatrische Anstalt einweisen, wo er unter anderem Elektroschocks erhielt. Diese Erfahrung verarbeitete er später in seinem Roman »Veronika beschließt zu sterben«. Eine spirituelle Erfahrung auf einer Reise durch Europa bewegte ihn dazu, den Jakobsweg zu gehen und sich dem katholischen Glauben wieder zuzuwenden. Diese Reise inspirierte ihn zu seinem Buch »Der Alchemist«. Dieses Buch hatte zunächst wenig Erfolg, wurde aber später zu einem internationalen Bestseller. Paulo Coelho wird 79 Jahre alt. Matthias Steiner wurde am 25. August 1982 in Wien geboren. Steiner nahm regelmäßig an Welt- und Europameisterschaften teil, sowie an den Olympischen Spielen 2004 in Athen. Er zog nach Chemnitz und heiratete 2005 Susanne, beantragte aber gleichzeitig die deutsche Staatsbürgerschaft, nachdem es zu Unstimmigkeiten mit dem österreichischen Gewichtheberverband kam. Während er auf seine Einbürgerung wartete, durfte er nicht an internationalen Wettkämpfen teilnehmen. Ein schwerer Schicksalsschlag traf Steiner, als seine Frau 2007 bei einem Autounfall ums Leben kam. Anfang 2008 erhielt Steiner dann die deutsche Staatsbürgerschaft und startete im selben Jahr bei den Europameisterschaften für Deutschland, wo er Europameister im Reißen wurde. Sein größter Erfolg war der Gewinn der Goldmedaille bei den Olympischen Spielen in Peking 2008, die er seiner verstorbenen Frau widmete. Nach seiner sportlichen Karriere wurde Steiner Unternehmer im Bereich Ernährung und Bewegung. Er schrieb Bücher, hielt Vorträge und gründete 2020 das Food-Startup Steiner Food. Matthias Steiner wird 44 Jahre alt. Sebastian Kurz wurde am 27. August 1986 in Wien geboren. Ein ehemaliger österreichischer Politiker. Er war zweimal Bundeskanzler von Österreich und davor Außenminister sowie Integrationsstaatssekretär. Seine zweite Amtszeit als Bundeskanzler endete im Jahr 2021 aufgrund von Korruptionsvorwürfen. Die Wirtschafts- und Korruptionsstaatsanwaltschaft ermittelte gegen Kurz wegen Falschaussage und anderer Delikte. Er trat von allen politischen Ämtern zurück. Im Mai 2025 wurde Kurz rechtskräftig vom Vorwurf der Falschaussage freigesprochen. Nach seiner politischen Karriere wechselte Sebastian Kurz in die Privatwirtschaft. Er wird 40 Jahre alt. Shania Twain wurde am 28. August 1965 in Windsor, Ontario, Kanada geboren. Eine Sängerin und Songwriterin. Twain erlangte internationale Bekanntheit durch ihre Crossover-Erfolge in der Country- und Popmusik. In ihrer Jugend musste sie nach dem Tod ihrer Mutter und ihres Stiefvaters für ihre jüngeren Schwestern sorgen und lebte teilweise an der Armutsgrenze. Ihre musikalische Karriere begann in den 1990er Jahren mit ihrem Debütalbum im Jahr 1993. Das sich über 1 Million Mal verkaufte. Der Durchbruch gelang ihr mit dem Album The Woman in Me im Jahr 1995, das zum bis dahin erfolgreichsten Country-Album wurde. Twain hat weltweit über 100 Millionen Tondreher verkauft und ist damit eine der erfolgreichsten Musikerinnen aller Zeiten. Sie wird 61 Jahre alt und hier hören wir sie natürlich.

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1: Die amerikanische Sängerin Keely Smith nahm ein Album auf, das ausschließlich Songs von John Lennon und Paul McCartney enthielt. Die Platte war im Vereinigten Königreich sehr erfolgreich. In der ersten Rezension des Billboard Magazins vom 14. November 1964 konnte man lesen, dass Smiths Interpretation der speziell für sie arrangierten Stücke diese ganz glänzend zur Geltung bringt. Weiter heißt es, Lennon und McCartney werden sie dafür lieben. John Lennon behauptete hingegen, dass Smith den Kompositionen von ihm und Paul nichts hinzugefügt habe, außer ein paar Trompeten. Do You Want to Know a Secret? In der Version von Keely Smith habe ich Ihnen an dieser Stelle bereits vorgestellt. Heute hören wir einen weiteren Song aus dem Album. A Hard Day's Night. So hieß auch das dritte Studioalbum der Beatles. Es wurde im Juli 1964 in Großbritannien veröffentlicht. Das Album beinhaltet auf der ersten Seite die Filmmusik des gleichnamigen Beatles-Films, der in den deutschen Kinos als Yeah, Yeah, Yeah lief. Dem Album war der Wunsch von United Artists vorausgegangen, einen Spielfilm mit den Beatles zu produzieren. Filme mit Musikern waren in jener Zeit üblich und wurden in der Regel mit geringem Budget produziert und schnell auf die Leinwände gebracht, um von der Popularität der jeweiligen Künstler zu profitieren. Im Fall der Beatles bestand das Interesse seitens United Artists weniger am Einspielergebnis des Spielfilms als an der Vermarktung und dem Verkauf der Filmmusik. Denn Capitol Records, die Plattenfirma, die alle anderen Beatles-Platten herausgab, besaß in Nordamerika nicht die Rechte an möglichen Filmmusiken der Beatles. In den USA wurde dann tatsächlich von United Artists eine ganz anders zusammengestellte Version des Albums veröffentlicht. Es enthielt ausschließlich Filmmusik. Erst 1987 gab es die britische Variante auch in den USA zu kaufen, als man dort eine CD-Ausgabe in die Läden brachte. Das Album erreichte trotz unterschiedlicher Titelfolgen in Deutschland, Großbritannien und den USA die Nummer 1 Position in den Verkaufshitparaden. Keely Smith, A Hard Day's Night.

Wussten Sie schon, dass Paprikaschoten kein Geschlecht besitzen? Das Gerücht, dass man an der Unterseite der Paprika das Geschlecht oder den Geschmack erkennen kann, ist ein Mythos. Also drei Höcker männlich und herb, vier Höcker weiblich und süß. Die Blüten der Paprikapflanze sind zwittrig. Gemüse wie Paprika besitzen kein biologisches Geschlecht. Ob eine Schote drei oder vier Ausbuchtungen hat, ist reine Genetik der jeweiligen Pflanze. Die Anzahl der Höcker hat also keinen Einfluss darauf, ob eine Paprika süß oder bitter schmeckt.

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1: Dann beginnen wir mal gleich mit dem 24. August. Der internationale Tag der seltsamen Musik. Ja, was soll ich dazu sagen? Gibt schon seltsame Musik, aber hier bei uns eigentlich nicht bei Radio Ginseng. 25. August. Küsst euch und versöhnt euch Tag. Immer gut, aber am besten gar nicht streiten vorher. Der 26. August passt jetzt nicht so richtig hinterher. Das ist nämlich der Tag des Toilettenpapiers. Der 27. August, Tag des Pfirsichs. Ja, die wachsen jetzt überall und werden reif. Der 28. August, Tag der Radiowerbung. Gibt's bei Radio Ginseng gar nicht. Haben Sie das eigentlich schon gemerkt? Der 29. August, Tag für mehr Kräuter und weniger Salz. Naja, waren nicht so eine herausragenden Tage diese Woche, aber es gibt sie halt, die internationalen Welttage.

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0: An dieser Melodie erkennen Sie natürlich, unser Morgenmagazin geht dem Ende entgegen. 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Ja, es war's von mir. Sie hörten das Morgenmagazin vom 24. August 2026. Ich wünsche Ihnen eine schöne Woche. August ist ja noch sommerlich. Schauen wir mal, was das Wetter so mit uns macht in dieser Woche. Am Mikrofon war für Sie Detlef Groth. Auf Wiederhören bis zur nächsten Woche.
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Am Mikrofon Dietmar Witt. Ja, hallo, Dietmar Witt ist wieder mal mit seinen Lieblingsliedern dran. Heute die Folge 19 und dazu wünsche ich gute Unterhaltung. Sie wissen, ich versuche ja nicht nur, Ihnen meine Lieblingslieder einfach vorzuspielen, sondern ich möchte Sie schon ein bisschen mitnehmen mit Geschichten, die ich mit den Liedern verbinde oder auch mit einigen Geschichten rund um die Interpreten oder die Songs. Musikalisch erwartet Sie heute härtere

Gitarrensound, Popmusik, ein wenig Amerikaner und Folkrock und auch mal wieder ein Lied von Bob. Außerdem mit dabei sind Tom Petty, Fleetwood Mac, The Eurythmics, die Counting Crows und noch einiges anderes. Und beginnen möchte ich mit Neil Young und Crazy Horse und Powderfinger. Powderfinger befindet sich auf der elektrischen Seite seiner LP Rust Never Sleeps. So nennt man die Seite des Albums, auf der mit elektrischen Gitarren gespielt wird. Auf der anderen Seite der Platte sind die akustischen Gitarren vorherrschend. Das ist übrigens die LP, aus der auch die historische Zeile Hey, hey, my, my, Rock'n'Roll will never die stammt. Powderfinger selbst ist quasi eine Räuberpistole aus dem amerikanischen Bürgerkrieg, treibend und intensiv, wobei Text und Musik magisch ineinander fließen. Es wird dabei die Geschichte eines jungen Mannes erzählt, der allein zu Hause ist, sein Vater fort und sein Bruder ist jagen. Ein herannahendes Kanonenboot lässt ihn zum Gewehr seines Vaters greifen. Er drückt ab und wird daraufhin sofort getötet. Noch im Tod erkennt er aber seine fatale Fehlentscheidung. Schütze mich vor dem Pulver und dem Finger.

Ich komme jetzt zu Tom Petty and the Heartbreakers, zum Album Mojo aus dem Jahr 2010 und zu einem Song, den ich ganz besonders ins Herz geschlossen habe und auch ihn ans Herz legen möchte. Ein wunderschöner Song, der die Geschichte einer Fahrt mit einem unbekannten Freund nach Pirates Cove in einem alten Land Rover erzählt. Immer dem Sonnenuntergang entgegen, Hitze, Autopanne und die Übernachtung im Motel. Und dann ein paar Motelmädchen. Mehr verrate ich nicht über The Trip to Pirates Cove.

0: Almost Cut My Hair, so heißt der nächste Song von Crosby, Stills, Nash & Young aus dem Jahr 1970. Er beschreibt das Dilemma vieler Hippies, ob man sein Haar auf eine akzeptable Länge schneiden oder lieber als Symbol der Rebellion lang lassen soll. Ich hatte dieses Dilemma auch, aber meine Haare gaben mir einen Mittelweg vor. Ich mochte es einfach nicht, wenn die Haare ab einer gewissen Länge immer mehr Locken schlugen. Das war dann die richtige Länge. Also knapp bis auf die Schulter. Auf jeden Fall eine Hymne. Und ein Song von David Crosby.
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Die Counting Crows sind eine der vielen Bands, deren Musik ich mag und wo ich gar nicht genau festmachen kann, woran das wohl liegt. Ja, live sind sie fantastisch. Oder liegt es an der Stimme des charismatischen, untersetzten Sängers mit den Rasterlocken? Die Counting Crows sind irgendwo zwischen Folkrock und Rockpop angesiedelt und der folgende Song ist dafür eigentlich sehr typisch. Zu einem meiner Lieblingssongs wurde er allerdings erst nach mehrmaligem Hören. Er heißt Good Time und handelt von einem Typen, der einfach nur eine gute Zeit haben möchte und rothaarige Mädchen liebt und sie umschwärmt. Der Song ist vom Album Hard Candy aus dem Jahr 2002.

Om nasse Asphalt, ein Lied von Bab. Klar doch, Bab ist mal wieder dran. Und dazu gibt es natürlich auch eine kleine Geschichte. Heiner Lauterbach fragte nämlich bei Niedecken an, ob Bab nicht die Musik für seine letzte Folge der Eurocops beisteuern könnte. Da Major Häuser gerade an einem Blues bastelte, probierte man den aus. Und es passte. Jetzt musste Wolfgang Niedecken nur noch den Text dazu schreiben. Niedecken erklärt dazu, dieser ganze Film spielt im Rotlichtmilieu. Man stellt sich dann die Orte vor, die Stellen, wo das ist, und ein eigentlich imaginärer Eckensteher guckt, was geht ab? Irgend so ein Typ lallt My Way und fällt völlig ausgenommen aus so einer Spielbude raus. Diese kleinen Beobachtungen aneinandergereiht ist eigentlich mehr so ein atmosphärischer Text. Erzählt zwar auch eine Geschichte, aber die Geschichte selber ist eigentlich gar nicht so wichtig. Die ist nicht so vordergründig. Ja, so Wolfgang Niedecken. Und da kann ich nur sagen, ach Wolfgang, ich finde den Text schon gelungen. Er beschreibt eine Szene in einer Großstadt. Eine Gruppe junger Menschen ist in den trostlosen Straßen unterwegs und erlebt verschiedene Dinge. Das Gefühl des Verlassenseins wird durch den Regen, den schmutzigen Kanal und den kahlen Steinwald verstärkt. Der Text endet mit der Einsicht, dass es im Leben manchmal keine Lösung gibt und man einfach nur die Dinge akzeptieren muss, die kommen. Dieser Grundtenor des Textes geht doch mit der Musik eine gute Symbiose ein. Aber hören Sie selbst. Om nasse Asphalt aus dem Bab-Album Pik Sibbe aus dem Jahr 1993.

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Sie hörten Don't Ask Me Why von den Eurythmics aus dem Jahr 1989 und anschließend TTO aus Schweden mit ihrem größten Hit Come Along aus dem Jahr 2001. So typische Radiohits, denen man sich halt nicht entziehen kann. Dazu gehört auch der nächste Song Seven Wonders von Fleetwood Mac aus dem Album Tango in the Night. Dabei ist ja auch der Text ganz nett. Eine kleine Berührung, ein Moment des Glücks, des Verliebtseins, lange her. Aber der Wunsch, dieses Glück, dieses Gefühl noch einmal zu erleben, dazu müsste man wohl erst die sieben Weltwunder sehen. Und das Leben würde dazu wohl nicht ausreichen.

Chuck Prophet, ein amerikanischer Singer-Songwriter, fiel mir zum ersten Mal auf, als ich die Band Green on Red in einem WDR-Rockpalast sah. Das war 2005, 2006, als sich die längst aufgelöste Band nach 8 Jahren zu einigen Reunion-Konzerten zusammengerauft hatte. Und wie immer bei mir, wenn mir ein Musiker gefällt, schaue ich nach, was der Kerl sonst noch alles gemacht hatte. Und das war nicht wenig und es gefiel mir. Seitdem steht er auf meiner Beobachtungsliste und wer meine Lieblingsliedersendung verfolgt, wird auch immer mal wieder auf Chuck Prophet treffen. Das Stück, was ich heute von ihm spielen möchte, ist aus dem Jahr 2009, aus dem Album Let Freedom Ring und heißt You and Me Baby und in Klammern Holding On.

Wir kommen zu dem obligatorischen Hinweis. Wenn Sie auch solche Lieblingslieder haben, mit denen Sie gute Erinnerungen verbinden, dann lassen Sie mich das einfach wissen. Sagen Sie, wen wir mit Ihrem Lied grüßen sollen und beschreiben Sie einfach, warum gerade dieses Lied Ihr Lieblingslied ist. Schreiben Sie einfach eine E-Mail an info@radioginseng.de und ich kann Ihren Wunsch bei der Produktion einer meiner nächsten Sendungen in die Playlist aufnehmen. So. Und zum Schluss gehe ich noch etwas härter ran. Ja, Progressive Rock ist angesagt. Und die nächste Band hatte ich auch schon mal im Programm. Freedom heißt sie und der Song heißt genauso Freedom. Mal wieder so ein typisches nachts 3 Uhr Stück. Schummriges Licht, stickige Luft, Party, Abhängerei auf den Knien. Denn stehen war meist nicht mehr möglich. Ja, so war das 1970.

zum Schluss gibt es noch einen obendrauf. Fishbone Ash war zu der vorhin beschriebenen Zeit auch total angesagt und ich war hoch erfreut und habe mir 2020 mal wieder eine Platte von ihnen zugelegt und ich muss sagen, sie haben nichts verlernt. Schöner Hardrock, aber das Drumherum spielt sich doch nur noch in Gedanken ab. So, dann schalte ich jetzt das Mikrofon ab, wünsche eine gute Zeit mit Radio Ginzing und hoffe auf ein baldiges Wiederhören. Ich bin Dietmar Witt, ich bedanke mich fürs Zuhören und ich verabschiede mich, wie gesagt, mit Wishbone Ash und dem Song It's Only You I See. Und natürlich mit einem freundlichen Madetjut.

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4: Liebe Hörerinnen und Hörer, herzlich willkommen zu einer neuen Sendung in der Reihe Hey Alter. Und ich freue mich ganz besonders, dass wir hier im Studio in Grünheide, in unserem kleinen Studio, drei bezaubernde Damen sitzen haben. Und zwar von den Grünheider Kilt Ladies. Quilt Ladies, um Gottes Willen, es war schon wieder falsch. Da sind wir schon beim Thema und hier im Studio sitzen Andrea Rudnick. Hallo Andrea. Richarda Schauer. Hallo Richarda.
6: Hallo.
4: Und Angelika Fröbel. Hallo.
7: Hallo.
4: So, und jetzt sind wir ja schon beim ersten Ding. Ich habe Kilt gesagt und eigentlich heißt es Quilt.
6: Quilt.
4: Was ist denn der Unterschied?
6: Ja, der Kilt ist ein Schottenröckchen und Quilt ist eine Steppdecke, die also aus einem Oberstoff, einem Vlies dazwischen drin und einem Rückseitenstoff besteht, die durch sogenannte Quiltstiche miteinander verbunden werden.
4: Das heißt, es wird keine schottische Musik heute erklingen, das kann ich schon mal sagen. Es läuft bei euch dann oben im Vereinshaus hier, im Havemannhaus, auch keine schottische Musik?
6: Nein.
4: Es klingt nur das Surren der Nähmaschinen.
6: So ist es. Die Musik hätte keine Chance gegen unsere Maschinen.
4: Ihr müsst ja tatsächlich eure Nähmaschinen, das ist ja dann wirklich mit Nähmaschinen gemacht, die müsst ihr jedes Mal mitbringen, die Stufen hochtragen und dann seid ihr hier im Havemannhaus und dann geht's los. Dann wird genäht ohne Ende.
6: Ja, die Maschinen

0: haben zum Teil ein ganz schönes Gewicht, so bis 14 Kilo. Ja, ansonsten ist es wirklich so, wir bringen unsere Maschinen mit. Unsere ältesten Mitglieder der Gruppe haben hier auch eine Reservemaschine zu stehen, dass sie das eben nicht mehr machen müssen. Aber dafür muss man schon ein bestimmtes Alter erreicht haben, weil wir wenig Platz haben.
1: Ich muss gestehen, ich bin absoluter Laie beim Nähen. Ich habe allerdings auch früher mal Nadelarbeit gehabt. Das ist schon längere Zeit her. Es wird vielleicht noch für den Knopf annähen reichen. Was macht ihr in der Interessengruppe Quilt? Macht ihr Decken, Mützen, Handschuhe? Alles, was mir gerade einfällt, macht ihr wahrscheinlich nicht, sondern ihr macht bestimmt was ganz anderes und was ganz besonders Schönes.
0: Also besonders schön ist jedes Stück, was wir nähen. Aber also oberes, die Überschrift würde ich mal sagen, wirklich Quilts. Das heißt, diese großen Steppdecken, entweder für eine Person oder für zwei Personen, für ein Bett als Überdecke, für Kinder. Und ansonsten aber alles, was man nähen kann, was wirklich schön ist. Aber das Entscheidende daran ist der Thai Patchwork. Und zwar, dass wir wirklich Stoffe zerschneiden und aus diesen Stoffen was Neues nähen. Also sehr schöne, teure Stoffe zerschneiden, also erstmal kaputt machen, um dann wieder ein sehr schönes Werk daraus zu nähen. Ihr könnt ja beide mal erzählen, was wir alles nähen noch.
2: Naja, ist ja schon so, ne? Wir schneiden kaputt und basteln dann wieder zusammen mit Hilfe der Nähmaschine. Aber interessant ist eben, dass man dann die Farben und Muster neu kombinieren kann zu im Prinzip ganz neuen Stoffvariationen. Und da entstehen dann eben Decken, Topflappen, Kissenhüllen,
3: Taschen,
2: Wandbehänge, Platzdeckchen.
3: ja.
2: Also alles Mögliche eigentlich. Alles Mögliche, wo man noch so ein bisschen, ja, mit den Stoffen kreativ sein kann eigentlich. Also es ist nicht nur eine Näharbeit, sondern auch ein Zusammensuchen und Gestalten.
1: Ihr nehmt wirklich auch neue Stoffe, also nicht nur altes Zeug, sage ich jetzt mal dazu, sondern wirklich neue Stoffe, die dann schöpferisch zerstört werden erstmal und natürlich kreativ wieder zusammengesetzt werden.
0: Genau so ist es, ja.
1: Das ist ja ziemlich teuer dann, oder?
0: Oh, ist ein sehr teures Hobby, kann man wirklich so sagen. Als wir angefangen haben, also unsere Gruppe existiert seit 2008, da lagen die Stoffpreise noch bei circa 10, 12 Euro. Die Stoffe liegen nur 1,10 Meter breit. Ist auch ein Unterschied zu, sagen wir mal, Bekleidungsstoffen, die liegen ja 1,40, 1,50 breit. Und jetzt sind wir ungefähr bei 22, 23 Euro pro Meter angekommen. Hängt zum Teil damit zusammen, dass die überwiegend aus den USA kommen. Da sind also auch Zölle drauf. Ja, aber wir kaufen sie hier in Deutschland im Onlinehandel überwiegend, weil einfach es gibt immer weniger Patchwork-Geschäfte, wo man also diese Stoffe direkt vor Ort erwerben kann und auch in Augenschein nehmen kann. Gerade wenn man verschiedene Farbtöne abstimmen möchte, ist es natürlich schöner. Man kann die sich direkt angucken, auch nochmal anfassen. Aber es sind sehr hochwertige Stoffe, Baumwollstoffe.
1: Quilten und Patchwork, das sind eigentlich unterschiedliche Dinge oder eigentlich das Gleiche, nur es wird ein bisschen anders gemacht.
0: Nee, es sind schon zwei verschiedene Dinge. Also Patchwork ist dieses Muster zusammensetzen und zusammennähen. Und das Quilten ist dann also diese drei Schichten zusammenfügen. Oberstoff, das ist also in der Regel dieser Patchwork-Stoff.
1: Das ist das, was man dann von oben sieht, sozusagen.
0: Genau, ne? Was wir eben so zusammengenäht haben, dieses Muster. Dann kommt ein Vlies dazwischen, auch in den unterschiedlichsten Qualitäten. Da gibt es eben Baumwolle, da gibt es Mikrofaser, da gibt es Seide,
2: Unterschiedliche Dicke.
0: Polyester, unterschiedliche Dicke. Und dann gibt es noch einen Rückseitenstoff. Der Rückseitenstoff ist in der Regel also ein Stoff, aber den kann man natürlich auch wieder mit verschiedenen Stoffstücken machen, dass man den also auch nochmal gestaltet und letztendlich eine Wendedecke hat. Auch die Möglichkeit besteht ja. Und dann wird das Ganze noch eingebunden mit einem sogenannten Binding oder Binding. Wir haben also sehr viel Vokabular aus dem Englischen, aus dem Amerikanischen bei Patchwork. Ist ja logisch. Patchwork Quilting ist ja auch nicht gerade deutsch. Und wenn das dann auch eingebunden ist, na dann ist es fertig, ja, das Werk.
1: Gut, jetzt gebe ich mal ein ganz kleines rudimentäres Fachwissen preis. Ich weiß, dass ja also Stoffe unterschiedlich reagieren, wenn man sie wäscht. Ich nehme an, auch die gequiltete Decke wird irgendwann gewaschen. Wie macht ihr das dann, dass die Stoffe nicht beim Waschen unterschiedlich reagieren? Also guckt, ihr müsst ja vorher drauf gucken, dass sie ungefähr gleich beim Waschen sich ausdehnen, zusammenziehen oder beim Trocknen.
2: Naja, wir arbeiten ja nur mit Baumwollstoffen. Also wir nehmen keine synthetischen Stoffe. Gut, man kann auch Seide nehmen, wäre auch möglich. Also immer nur natürliche Fasern. Und die Stoffe sind eben sehr hochwertig, so dass die auch nicht einlaufen oder sich verschieben oder dergleichen. Deshalb sind die eben auch so teuer, ne? Weil das sehr hochwertige Stoffqualitäten sind.
0: Und das Quilten hat genau den Zweck, dass es sich nicht verschiebt. Da muss man auch wirklich einen bestimmten Abstand zwischen den Nähten beachten, also einen Mindestabstand, sagen wir mal so lang, und da passiert gar nichts. Die werden mit dem Feinwaschmittel gewaschen. Das Einzige ist manchmal, die Stofffabriken, die lassen zum Teil auch in China produzieren. Und da ist es manchmal schon vorgekommen, dass ein roter Stoff ein bisschen ausblutet. Und da nehme ich, also wenn ich rote Farbe drin habe, dann nehme ich so ein Farbfangtuch und dann passiert auch gar nichts.
1: Ein Farbfangtuch.
0: Farbfangtuch.
1: Was, ja, was ist das?
0: Die hat man sonst auch beim Wäschewaschen, auch wenn man Jeans hat, die am Anfang ja auch manchmal ein bisschen ausfärben. Wenn man da ein paar mit reinwirft, die gibt es ganz normal im Drogeriemarkt. Und da zieht es die Farbe raus und zieht auch Schmutz raus, wenn man ein extrem schmutziges Stück hat, was man waschen will.
1: Ich höre interessiert zu, was da so passiert.
0: Die Waschmaschine. Ja, hier kriegt man noch Haushaltstipps bei uns.
1: Ja. Nee, schön. Also, liebe Hörerinnen und Hörer von Radio Jinsing, Sie merken, hier sind Fachleute am Werk. Ich bin's nicht. Ich bin keine Fachfrau. Deswegen muss ich mich erstmal holen. Wir machen mal eine kleine Musik.

0: Ja, liebe Hörerinnen und Hörer von Radio Kinzig, das war die Country-Musik, die jetzt gewünscht wurde. Und wir sind hier mit den Quilt-Ladies zusammen von Grünheide, mit den Grünheider Quilt-Ladies. Wie sind Sie denn selbst zu dem Hobby gekommen? Das ist ja nicht so oft, also ist mir noch nicht untergekommen, dass eine solche große Gruppe, ja, Sie sind ja mehr als 10 Leute, glaube ich.
1: 15.
0: 15 zusammen ein solch ja aufwendiges Hobby betreibt.
1: Ja, ich bin also in dieser Gruppe seit 2009. Die Gruppe bestand zum damaligen Zeitpunkt seit einem Jahr und da hatte eine zugezogene Grünheiderin, hatte die gegründet, die leider dann woanders hingezogen ist und war dann im Gespräch mit der Gemeinde zu den Räumlichkeiten gekommen, dass wir die also zur Verfügung gestellt bekommen haben. Und ich hatte dann also mein Arbeitsleben beendet und habe dann angefangen, weil mich Nähen schon immer interessiert hatte, in Königs Wusterhausen in einem Patchwork-Laden dort Kurse zu besuchen und habe dort die ehemalige Leiterin dieser Gruppe kennengelernt und bin so in der Gruppe gelandet. Angelika?
2: Ja, also wie lange ich schon dabei bin, das weiß ich jetzt nicht genau. Ich weiß nur, dass ich bin ja eine Zugezogene, also aus Berlin zugezogen und bin praktisch in dem ersten Jahr über den Weihnachtsmarkt in Grünheide gelaufen. Und da waren 2 Stände von den Quilt-Ladies. Und die Sachen haben mir wirklich sehr gut gefallen. Also die waren sehr qualitätvoll und ich fand auch von der Gestaltung und so sehr schön. Und habe die angesprochen, die Frauen. Und die waren sehr nett, sehr freundlich. Und von dem Moment an war ich in der Gruppe drin und bin es immer noch.
3: Ja, ich bin noch nicht so lange bei der Gruppe dabei, etwa 2 Jahre. Habe eben angefangen, mehr zu nähen, seitdem ich nicht mehr arbeite. Und lerne jetzt noch immer sehr viel von der Gruppe, weil es gibt sehr, sehr viele Techniken beim Patchworken und Quilten. Und die unterscheiden sich doch ziemlich von der herkömmlichen Nähweise. Da bin ich immer noch dabei, sehr viel zu lernen von der Gruppe. Und deshalb bin ich sehr froh, dass ich in so einer Gruppe mitmachen kann und wir auch die Räumlichkeiten haben, die uns die Gemeinde zur Verfügung stellt, damit wir uns treffen können und zusammenarbeiten.
0: Ich hätte jetzt eher gedacht, dass Nähen etwas ist, was man lieber alleine macht.
1: Das kann ich so nicht bestätigen, ganz einfach, weil wir unglaublich viel voneinander lernen. Wir kriegen auch sehr viele Anregungen aus dem Internet. Das ist heute einfach so. Dann, wie ich vorhin schon kurz erwähnte, gibt es immer weniger Spezialgeschäfte dafür, die ja auch Kurse anbieten. Demzufolge gibt es also auch weniger Kurse bei uns hier im Umland. Und da sind wir schon froh, wenn wir uns da gegenseitig auch was beibringen können. Also in der Regel machen wir das so, dass wir gemeinsam Projekte nähen, dass also die ganze Gruppe das Gleiche näht. Bei jedem kommt ein bisschen was anderes raus, weil jeder näht mit anderen Stoffen, gestaltet zum Teil auch ein bisschen anders. Und jeder hat auch die Gelegenheit zu sagen, nö, mache ich nicht mit, kann ich nicht gebrauchen und näht sein eigenes Projekt. Und das wird aber auch dann allen wieder gezeigt, ne, dass auch letztendlich alle Freude dran haben. Also der Lerneffekt, der ist, glaube ich, enorm bei uns. Ne, durch dieses Mitnehmen auch für Neue, dass die also sofort mit ins kalte Wasser kommen und sofort auch was nähen können, was hinterher schön ist. Was wirklich auch das erste Stück, vom ersten Stück an, hat man Ergebnisse. Und jeder unterstützt einen auch, ne, dabei.
0: Wie kann ich mir das dann vorstellen? Es wird ein Projekt sozusagen ausgerufen. Wir machen jetzt eine Decke 2x2 Meter und los geht's. Und alle, die mitmachen wollen, machen dann eine Decke 2x2 Meter.
1: Gut, eine große Decke werden wir als Projekt nicht machen, weil das ist wirklich...
0: Jetzt war nur ein Beispiel.
1: Ja, so eine sehr individuelle Geschichte. Aber Taschen durchaus, Kissen. Kissenbezüge, dekorative Platzsets zum Beispiel, ja, oder auch eben mal was Spezielles für Kinder oder so. Wenn jemand was Originelles findet, schlägt er das vor und so viele Leute, wie daran interessiert sind, nähen dann mit.
0: Ich habe deshalb gefragt, ob das nicht eine Freizeitbeschäftigung ist, die man lieber alleine macht, weil ich mir vorstelle, dass beim Nähen, gerade mit der Maschine, muss man sich ja doch ein bisschen konzentrieren. Also, dass man nicht zickzack näht, wo nicht zickzack gefragt ist und den Stoff richtig hinlegt. Dass ich dachte, naja, alleine konzentriere ich mich besser.
2: Also, wenn wir alle nähen, ist es da oben ruhig. Dann sind wirklich nur die Nähmaschinen zu hören. Und der Vorteil ist auch, man kann ja dann auch zum anderen gehen und gucken, wie hat der das gemacht? Oder wenn man eine Frage hat oder weiß ich, die Nähmaschine verheddert sich, dann ist Hilfe da und man kriegt auch immer neue Anregungen dadurch. Also es ist ja nicht so, dass da ein Projekt ins Leben gerufen wird und dann macht man das stur hintereinander weg, sondern man guckt ja dennoch beim anderen oder macht selber nochmal anders. Also es ist eigentlich, Nähen ist eine Sache, aber ich finde gerade beim Quilten, also beim Patchen, mehr als beim Quilten, ist das Gestalten sehr wichtig. Noch mehr als das Handwerkliche ist eigentlich dieses Gestalterische wichtig.
0: Also die Komposition sozusagen der Stoffe, wie, ja, es, dann aus, wie es dann aussehen
2: soll.
0: Und
2: wie man das umsetzt.
1: Dann. Ja, auch Farbkombination.
0: Ja, Farbkombination.
3: Ja, was bei der Gruppenarbeit halt auch gut ist, ist, dass man, wenn man jetzt Materialien, egal welcher Art, vergessen hat oder sie einfach nicht hat, dann kann man einfach in der Gruppe fragen, hast du das vielleicht dabei? Und dann wird einem geholfen.
0: Macht denn die Gruppe dann auch noch andere Sachen außer Nähen sozusagen? Aber Nähen ist ja die Hauptbeschäftigung. Ihr habt ja gerade oben zusammengesessen, über uns und Geburtstag gefeiert. Das ist dann auch üblich, dass man das macht.
1: Ja, das ist ganz üblich. Also wir treffen uns ja einmal pro Woche, einmal montags und zwar morgens, also am Vormittag. Und da ist dann um 10 Uhr Frühstück angesagt. Na, da frühstücken wir alle zusammen und dabei wird sich auch ausgetauscht, was wir als nächstes vorhaben. Danach wird wieder weitergearbeitet und wenn wir uns dann an der darauffolgenden Woche am Mittwoch treffen, das ist dann nachmittags und dann gibt es einen anständigen Kaffeeklatsch. Und dann wird natürlich auch ein Geburtstag gefeiert, entweder montags beim Frühstücken oder mittwochs beim Kaffeetrinken. Die Geburtstage, die dann in der Zwischenzeit waren, wo wir uns nicht getroffen haben oder am gleichen Tag, wird dann auch begangen entsprechend.
0: Ja, das ist jetzt sehr schön, dass wir das wissen, weil wir ja auch manchmal hier sind. Wann die Kaffeetafel steht, dann kommen wir dann mal mit dazu.
1: Aber gerne. Eingeladener Luke.
0: Dankeschön, das ist sehr nett, dass wir das weitertragen.
2: Aber es ist ja nicht nur so, dass wir da über das Nähen sprechen. Da wird dann über die Reise gesprochen, die jemand gemacht hat oder über Enkelkinder und über Kopfschmerzen und weiß ich was alles oder neue Rezepte oder so. Also es ist schon, denke ich mal, ein guter Austausch untereinander und macht auch, schafft auch Zusammenhalt.
1: Und was wir auch machen, wir unternehmen auch zusammen was. Wir versuchen also jedes Jahr eine Patchwork-Reise zu machen, wo wir also einen Kurs belegen an einem anderen Ort irgendwo in Deutschland, mit entsprechender Hotelübernachtung, entsprechender Versorgung dort vor Ort. Ja, und da lernen wir dann wieder eine neue Technik und sehen zu, dass wir da auch mit einem sehr schönen Ergebnis wieder nach Hause reisen und zum Teil das auch zu Hause erst fertig nähen, wieder in der Gruppe. Und für diejenigen, die eben aus irgendeinem Grund nicht dabei waren, denen bringen wir das dann auch bei. Ist dann also auch wieder die weitere Vermittlung. Und die schönste Reise, die wir bis jetzt gemacht haben, die dürfen wir nicht vergessen, die war nach Saint-Marie-aux-Mines, das ist also im Elsass in Frankreich. Da ist jedes Jahr eine große Patchwork-Ausstellung, eine europäische Patchwork-Ausstellung, aber wir waren zum 25. Jahrestag dieser Ausstellung in Frankreich und das war das Schönste, was man sich vorstellen kann. Also für einen Patchworker, ne? Also traumhaft schön. Und wir waren bis Freiburg gefahren mit der Bahn, dann hatten wir zwei Kleinbusse, unsere Ehemänner haben die gefahren. Die Ehemänner waren dann auch zuständig dafür, dass wir nachmittags ein schönes Programm hatten und wir Frauen waren vormittags eben auf der Messe. Die Männer kamen vormittags auch mit, aber sind dann dort verschwunden und haben sich um unser Wohl für den Nachmittag und den Abend gekümmert.
0: Die Männer sind verschwunden, als es um die Näharbeiten ging.
1: Nee, also ich muss dazu sagen, ich glaube, alle unsere Männer, die sind auch wirklich mit dran interessiert, gehen auch, denke ich, fast alle gerne mit in einen Patchwork-Laden, gehen auch gerne mit auf eine Patchwork-Ausstellung. Ja, also wenn die das nicht mehr tragen würden, ging es gar nicht, weil wir zu Hause ja auch viel Zeit damit verbringen.
0: Die entscheidende Frage war jetzt, die Quilt-Ladies waren also mit ihren Männern unterwegs. Ist denn in der Interessengruppe auch ein Mann, der mitnäht?
1: Nein. Bislang leider nicht.
0: Wäre dieser willkommen?
3: Sicher.
1: Ja, klar.
0: Warum? Muss er besondere Fähigkeiten mitbringen?
1: Gerade Nähte muss er nähen können.
0: Das ist wahrscheinlich schon die erste Herausforderung.
2: Das schaffen wir schon.
1: Nee, gerade Nähte macht die Maschine schon von alleine.
0: Ja. Gut, dann jetzt ein Aufruf nur an die Hörer erstmal, an die männlichen Hörer. Wer sich mit Näharbeiten näher befassen will, ist bei den Quilt Ladies in Grünheide herzlich willkommen.
1: Vom Grundsatz ja, aber wir haben ein kleines Problem. Ja. Wir haben keine Arbeitsplätze.
0: Gut, und das heißt, der Mann muss dann draußen arbeiten, wenn es regnet, hat er Pech gehabt.
2: Und wir machen keine Reparaturarbeiten.
0: Weil der Mann die Maschine kaputt macht, oder?
2: Nein, aber nicht, dass wir jetzt irgendwelche Ärmel annähen sollen oder so.
0: Gut, also ich fasse nochmal zusammen. Männer sind im Prinzip willkommen und die Quilt-Ladies machen keine Reparatur, weil für andere, sie reparieren keine Hemden, Jacken, sondern machen was Kreatives. Und über das Kreative reden wir jetzt gleich nochmal nach der nächsten Musik.

0: Liebe Hörerinnen und Hörer, wir sitzen immer noch mit den Quilt-Ladies aus Grünheide hier im Studio von Grünheide auch, wo unser Sender ja seinen Sitz hat. Und wir haben darüber gesprochen, was alles produziert wird. Ist das dann immer nur zu Hause im Privatbesitz zu sehen oder gehen Sie auch auf Märkte, vielleicht sogar in Ausstellungen?
1: Ja, wir gehen auf, was heißt Märkte, also die Veranstaltungen, die die Gemeinde durchführt, an denen versuchen wir uns immer zu beteiligen mit eigenem Marktstand. Kunst am See hatten wir gerade, also in einem sehr schönen Ambiente direkt am See. Dann das Fischerfest, auch wieder in einem schönen Ambiente am See. Das bietet Grünheide nun mal. Dann die Weihnachtsmärkte in dem Ortsteil Kagel und im Ortsteil Grünheide. Und da können also alle Sachen, die dort ausgestellt werden, können auch gekauft werden. Und wir bemühen uns auch, dass wir auch kleinere Sachen dabei haben, nähen auch extra für diese Märkte, also einfachere Sachen, weil die Kunstwerke, sagen wir mal, die wir sonst nähen, werden wohl etwas teuer.
2: Denn wenn man eine große Decke näht, da ist man Monate beschäftigt.
0: Monate?
3: Ja, die sind doch wirklich sehr teuer. Denn
1: also es kann durchaus passieren, dass man für so einen großen Quilt ein Jahr braucht. Man näht ja nicht ununterbrochen dann da dran. Man braucht ja auch seine Pause.
0: Das ist trotzdem sehr lange, finde ich.
1: Ja. Und das kommt eben darauf an, ob man das selber quiltet, also selbst die drei Schichten zusammenfügt oder aber das zu einer professionellen Quilterin bringt. Wir haben also eine in Frankfurt-Oder, die das sehr, sehr gut macht und die eine große Quiltmaschine hat dafür, wo die Decke eingespannt wird und dann mit dieser Maschine genäht wird mit wunderschönen Mustern.
0: Also ich merke, es ist doch Kunst eigentlich, was gemacht wird. Nicht Näharbeit, sondern wirklich Kunst.
1: Ja, und es gibt auch noch die direkte Richtung bei Patchwork des Kunstquilts, wo dann also wirklich gemäldeähnlich da was entsteht, also wunderschöne Sachen. Darauf haben wir uns noch nicht spezialisiert. Diejenige, die da mit in die Richtung am meisten geht, ist Angelika, die da auch sehr schöne Sachen macht. Aber wir arbeiten in der Regel oft also mit Vorlagen, die wir bekommen aus den USA oder also eben aus dem Internet, wo auch immer es herkommt. Und arbeiten eben nach diesen Vorlagen. Und die werden entweder individuell angepasst, alleine durch die Wirkung der Stoffe, durch die Kombination der Farben sieht das auch bei jedem anders aus nachher.
0: Jetzt müssen wir nur noch mal sagen, wie das dann aussieht. Also machen Sie sozusagen figürliche Darstellungen, also ich sage jetzt mal ganz platt Vögel auf der Decke, oder ist das ja abstrakt durch das Farbenspiel oder durch die geometrischen Formen wird das dann ein Kunstwerk?
1: Sowohl als auch. Schon allein durch Applizieren kann man da wunderschöne Vögel draufsetzen. Aber diese Kunstquilts, da wird ja wirklich aus den kleinsten Stoffstückchen werden Farbnuancen wie Haut und so weiter dargestellt. Ja? Also man muss sich das wirklich wie ein Gemälde nachher vorstellen, aber eben alles aus Stoff. Ja, und das ist ja schon eine sehr spezielle Richtung. Also wir selbst nähen das kaum.
3: Es sind ja immer Flächen, die zusammengefügt werden müssen. Und da muss man dann schon eine bestimmte Form haben, dass das dann auch alles zusammenpasst. Also dieses ganz Freie, so wie beim Malen und Zeichnen, ist sehr selten. Ja. Das kann man dann nur raufnähen. Ansonsten sind das eben Kreise, Quadrate, Rechtecke, die zusammengefügt werden zu Figuren oder zu Mustern.
1: Ne? Ja, sehr viele geometrische Formen. Ja.
0: Dann müssen wir jetzt nochmal über das eine Projekt, die Herzkissen, reden. Was verbirgt sich dahinter?
1: Ja, wir nehmen also teil an dem internationalen Heart Pillow Project. Das heißt, wir nähen Herzkissen nach vorgegebenen Schablone mit vorgegebener Füllwattenfüllung mit einem bestimmten Gewicht und spenden diese fertigen Herzkissen an die Brustkrebsstation im Helios Klinikum in Bazzaro. Das machen wir seit 2011 und wir nähen da durchschnittlich 250 Kissen pro Jahr. Ja, und spenden die eben an die brustkrebsoperierte Frauen. Diese Kissen haben einen ganz besonderen Schnitt und werden in der Regel unter die Achsel geklemmt. Und die sollen das Narbengewebe entlasten für die Frauen. Genauso kann es eben auch unter ein Autogurt runtergeschoben werden oder auch mal einfach als Nackenkissen zum Lesen genutzt werden. Ist sehr, sehr beliebt bei den Frauen. Ist eben wunderschöne, bunte Stoffe nehmen wir dafür. Und wir haben schon einige Dankeschreiben bekommen von den Frauen, von den betroffenen Frauen, die also auch sehr gerührt waren, dass jemand an sie denkt in dieser ja wirklich misslichen Situation für sie. Ne?
0: Liebe Hörer und Hörer, es geht nicht nur um Kunst, sondern es geht auch um ein wenig gemeinschaftliche Hilfe und Unterstützung für andere. Bei den Grünheider Quilt Ladies und hier im Studio waren Andrea Rudnick, Angelika Fröbel und Richarda Schauer. Und ich bedanke mich ganz herzlich für die Auskünfte. Und wenn Sie, liebe Hörerinnen und Hörer, nach Grünheide kommen, irgendwann mal zu den Weihnachtsmärkten, zum Beispiel in Kagel oder zu anderen Veranstaltungen, dann sind vielleicht auch die Quilt-Ladies wieder dabei. Vielen Dank.
2: Gerne.
1: Dankeschön.
0: Eine Sendung mit Matthias Loke.

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0: Hallo und herzlich willkommen zur August-Ausgabe von Bewegte Bilder. Mein Name ist Günter Schicht und ich freue mich, dass Sie eingeschaltet haben. Ich stelle Ihnen heute die Filme Chérie, ich komme, Für eine Nacht und immer und die Serie Kabul, Flucht aus der Hölle vor.
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0: In der ersten Filmempfehlung heute geht es um den weiblichen Orgasmus. Hörerinnen und Hörer, die lieber nichts mit dem Thema Sexualität und vor allem weiblicher Sexualität zu tun haben wollen, sollten sich die nächsten Minuten mit etwas anderem beschäftigen. Allerdings verpassen sie dann den Hinweis auf eine hübsche französische Komödie, die nicht schlüpfrig ist und in der es viel zu lachen gibt. Für alle, die am Radio geblieben sind, es geht um den Film Chérie, ich komme, der den Untertitel »Die Erfindung der Lust« trägt. Dieser Untertitel ist in der Sache natürlich falsch. Sexuelle Lust gibt es schon, solange es Leben gibt. Vielmehr geht es um die Erfindung eines speziellen Sexspielzeugs für Frauen. Doch dazu später mehr. Zunächst sind wir mit der Heldin des Films, sie heißt Fanny, bei einer Sexualtherapeutin.
2: Wie kann ich Ihnen helfen?
3: Ich hatte noch nie einen Orgasmus.
2: Sagen Sie das nochmal lauter.
3: Haben Sie mich nicht gehört?
2: Doch, aber sagen Sie es bitte lauter.
3: Ich hatte noch nie einen Orgasmus.
2: Wer kommen will, muss dran arbeiten. Ja, ja. Am Kommen werden wir arbeiten.
3: Ja, ja, ja.
2: Lassen Sie Ihre Schuldgefühle los.
3: Ich will einen Orgasmus haben.
2: Und dann reden Sie mit Ihrem Mann.
0: Ich denke, wir alle können uns gut vorstellen, wie heikel dieses Gespräch für Fanny ist. Wie wird ihr Mann Thomas reagieren? Nun, zunächst eher typisch männlich, ungläubig, beleidigt und penisfixiert.
4: Du bist in 20 Jahren nie gekommen?
3: Nein.
5: 10 von 10 Frauen sagen, dass sie simulieren.
6: Die durchschnittliche Größe im schlaffen Zustand ist...
0: Doch Thomas besinnt sich eines Besseren. Er will lernen und... weil er Erfinder ist, an der Situation etwas ändern.
4: Ich muss ja erst mal verstehen, wie alles funktioniert.
6: Ich habe eine Überraschung.
4: Ich habe dir ein Sexspielzeug gebaut.
0: Sein Ehrgeiz ist geweckt. Zunächst er allein, dann Fanny gemeinsam mit ihm wollen ein Sexspielzeug erfinden, das ganz speziell die Klitoris wirksam stimuliert. Aktuelle Studien besagen, dass 75% der Frauen einen Höhepunkt nur durch Klitorisstimulation erreichen. Die Versuche von Thomas gehen erstmal schief, doch die beiden geben nicht auf, auch weil sie einander wirklich lieben.
3: Ah, oh, Chérie, das tut weh! Oh, tut das weh?
4: Kinder!
3: Oh, nein, hau ab mit dem Pöppel!
2: Ich weiß, dass du was viel Besseres hinbekommst. Bilden wir beide ein Team.
6: Ich habe seit einiger Zeit große Angst, dich zu verlieren.
3: Du musst dich auf ihre Lust konzentrieren.
0: Die Vorzüge des Films sind seine große Offenheit für das Thema weibliche Sexualität und viele lustige Szenen. Beginnen wir mit Ersterem. Mehrfach heißt es in dem Film, 30% der Frauen hätten noch nie einen Orgasmus erlebt. Nach aktuellen Studien sind es nur 10-15% aller Frauen, die noch nie einen Höhepunkt hatten. Doch auch das ist eine riesige Anzahl. Die Hintergründe sind vielfach gesellschaftlicher Natur. Patriarchal bedingte Tabuisierung weiblicher Sexualität und Lust, Scham vor Masturbation und offenem Reden über das Thema. Wer hier bereits sehr offen und interessiert ist, wird aus dem Film wenig Neues erfahren. Es sollte jedoch bedacht werden, dass die Tabuisierung in vielen Bereichen unserer Gesellschaft und erst recht in anderen Kulturen noch in hohem Maße gegeben ist. Hieran auf humorvolle Weise zu rütteln, ist ohne Frage verdienstvoll. Der zweite große Pluspunkt des Films, viele lustige Szenen, sind dem überwiegend guten Drehbuch, der Regie und den Darstellern geschuldet. Inszeniert hat den Film Remke Ricci. Die Französin mit tunesischen Wurzeln hat seit 2009 in verschiedenen französischen Filmen gespielt und bei einigen auch Regie geführt. Die weibliche Hauptrolle in Chérie, ich komme, spielt Alexandra Lamy, die ich bereits im letzten Monat näher vorgestellt habe, da sie auch in dem aktuellen Film Die Camino-Therapie Protagonistin ist. In Chérie, ich komme, verleiht sie ihrer Figur viel Glaubwürdigkeit und Charme. Wir folgen ihr gern auf ihrem Weg der sexuellen Emanzipation. Ihren Mann Thomas spielt François Cluzet, den man seit 1980 in einer großen Anzahl vor allem französischer Filme erleben konnte, so unter anderem in der Rolle des an den Rollstuhl gefesselten Philippe in der Erfolgskomödie »Ziemlich beste Freunde« aus dem Jahr 2011. »Chérie, ich komme« ist, wie es zu Anfang im Vorspann heißt, inspiriert durch wirkliche Ereignisse. Er bezieht sich auf die Erfindung des sogenannten Womanizers, eines Sextoys, das sehr wirksam durch Luftvibration die Klitoris zu stimulieren in der Lage ist und bei den allermeisten Frauen zuverlässig zu einem Orgasmus führt. Während der Film in Frankreich spielt, wurde das Gerät tatsächlich durch den Erfinder Michael Lehnke aus Bayern und seine Frau kreiert. Im Zusammenhang mit dem Film wird das Toy durch den Hersteller kräftig beworben. Obgleich ich solchen Vermarktungsstrategien grundsätzlich ablehnend gegenüberstehe, sei in diesem speziellen Fall eine Ausnahme gemacht, denn zur Befreiung und Vergrößerung der weiblichen Lust beizutragen, ist ein emanzipatorisches Anliegen. Gehen Sie also gern ins Kino und haben Sie Spaß an diesem französischen Film. Eine Musikerin, deren Anliegen es auch war, über die Befreiung der weiblichen Lust aufzuklären, war Nina Hagen. 1979 hatte sie einen skandalträchtigen Auftritt in einer Fernsehtalkshow genau zu diesem Thema. Hören wir doch ein wenig Nina Hagen mit ihrem Klassiker »Du hast den Farbfilm vergessen«.

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1: Auch im nächsten Filmtipp geht es um die Beziehung zwischen Männern und Frauen, diesmal um den Altersunterschied. Das Klischee und sicher auch der häufiger vorkommende Fall sind Männer, die sich in der Midlife-Crisis eine jüngere Frau suchen. Dass es auch andersherum sein kann, darüber gibt es einige Romane und Filme. Die bekanntesten Filmerzählungen zu diesem Thema sind wohl die Reifeprüfung, in der der junge Dustin Hoffmann mit der Mutter seines Freundes ein Verhältnis beginnt, und Harold and Maud, in der sich ein 20-Jähriger in eine 79-Jährige verliebt und diese sich auf ihn einlässt. Ein gelungener deutscher Film mit diesem Sujet ist Für eine Nacht und immer. Er ist schon etwas älter, aus dem Jahr 2015. Da er momentan und auch noch bis nächstes Jahr in der ARD-Mediathek verfügbar ist, sei er hier empfohlen. Juliane Köhler ist die Biochemikerin Eva, Mitte 40. Während einer Geschäftsreise im Ausland lernt sie in der Bahn den 22-jährigen Tom kennen. Der Zufall oder vielleicht auch das Schicksal wollen es, dass sich Eva und Tom schon bald wieder begegnen. Sie wohnen im selben Hotel. Sie reden miteinander und es knistert zwischen ihnen.
2: Was machen Sie denn hier?
3: Das Gleiche könnte ich Sie fragen.
2: Ich übernachte hier.
3: Sehen Sie, da haben wir schon was gemeinsam.
2: Ist das Zufall? Sie wussten, dass ich hier wohne. Also kein Zufall.
3: Würde Ihnen das gefallen?
2: Hören Sie doch auf.
3: Ich wohne immer hier.
2: Ah ja?
3: Sie können an der Rezeption nachfragen, wer Sie beruhigt. Wollen Sie was trinken?
2: Ja. Ein Wodka-Martini, bitte. Heute habe ich zumindest mal ordentlich verloren.
3: Wie kann eine Frau wie Sie verlieren? War nicht besonders elegant, ich nehme es zurück.
2: Nee, machen Sie nur weiter. Ich bin es nur nicht mehr gewohnt. In meinem Alter redet man mit Männern eher über Bandscheibenvorfälle und... Oh Gott, was rede ich denn da? Vergessen Sie es einfach.
3: Schon vergessen.
2: Wissen Sie, was ich überhaupt nicht kann? Pokern.
3: Soll ich es Ihnen beibringen? Ich gratuliere, du hast ein Ass.
2: Verdammt nochmal, wie machst du das denn?
3: Das hat nichts damit zu tun, ob du mit den Augen zuckst oder nicht. Ich versuche wahrzunehmen, was du wirklich fühlst.
2: Aha, und das kannst du?
3: Das kann jeder. Probier es aus.
2: Ich kann das nicht.
3: Natürlich kannst du das. Bei deinem Job musst du auch wissen, was dein Gegenüber denkt. Also los, probier's. Komm schon, sag's.
2: Du willst mit mir schlafen?
1: Es folgt eine gemeinsame Nacht. Eva genießt den Sex mit dem deutlich Jüngeren. Zu Hause ist sie mit ihrem Chef, einem etwa gleichaltrigen Professor, liiert. Es ist aus ihrer Sicht ein One-Night-Stand. Tom, der sich in Eva verliebt hat, taucht überraschend nur wenige Zeit später an ihrem Arbeitsort auf. Eva erfindet eine Ausrede.
2: Hallo. Pablo.
3: Hallo, Eva.
2: Das ist Pablo, der Freund von meiner Tochter. Ah, hallo.
3: Ich bin 2 Tage in der Stadt. Wollte wissen, wo deine Tochter ist. Ich kann sie nicht erreichen.
2: Für 2 Tage? Okay. Ich komme gleich nach, ja? Okay, ja.
3: Schön, Sie zu sehen, Frau Dr. Schumacher. Ich warte da mal draußen, sagen wir 20 Minuten.
4: Du hast mir nie erzählt, dass der Freund von deiner Tochter so ein Schnittchen ist. Wäre ich noch ein bisschen jünger, wäre das genau mein Typ.
5: Findest du ihn wirklich so jung?
4: Wie meinst du das jetzt?
5: Naja, ich meine, du bist ja gerade mal 35.
4: Eva, der ist doch bestimmt 10 Jahre jünger als ich.
2: Ich mach mich doch nicht lächerlich. Ich bin gleich wieder da.
5: Was willst du hier?
3: Keine Ahnung. Vielleicht ich. Ganz entspannt, okay?
5: Tauchst dir einfach so auf. Du hättest mich ja vielleicht mal anrufen können.
3: Ich hatte deine Nummer nicht.
5: Aber wo ich arbeite, das hast du rausgefunden.
3: Ja, das war auch einfach. Frau Dr. Schumacher veröffentlicht ja fast jede Woche einen Fachartikel. Ich bin für 2 Nächte in der Stadt und außer dem Spiel morgen Abend habe ich nicht viel vor. Und ruf mich einfach an.
5: Tom, ich bin 21 Jahre älter als du.
3: Das ist mir scheißegal.
1: Tom stürzt die reife Frau in einen Zwiespalt. Soll sie seinem Werben nachgeben und sich auf ihn einlassen? Zu der Altersdifferenz hinzutritt der soziale Unterschied. Eva ist eine etablierte Wissenschaftlerin. Tom verdient sein Geld mit professionellem Pokerspiel. Auch aus diesem Grund muss Eva befürchten, dass ihre Umgebung mit Unverständnis und Ablehnung reagieren wird. Dazu kommen ihre Selbstzweifel. Kann das, was Tom für sie empfindet, wirklich Liebe sein? Wird er sie und ihren alternden Körper auch noch morgen und übermorgen attraktiv finden? Wie sich Eva entscheidet und wie sich diese Konflikte weiterentwickeln, sei hier nicht verraten. Der Film wird vor allem getragen durch das facettenreiche Spiel von Juliane Köhler. Mal ist sie als begehrte und lustgenießende Frau glücklich, dann wieder wird sie von den inneren und äußeren Konflikten gequält. Die 1965 geborene Köhler hat ihre Schauspielausbildung in New York absolviert. Seit 1988 ist sie Theaterschauspielerin. 1992 spielte sie in ihrem ersten Spielfilm. Einprägsame Rollen hatte sie unter anderem in Aimee und Jaguar, in Nirgendwo in Afrika und in der Effie Briest-Verfilmung von 2009. Daneben konnte man sie in einer Vielzahl von Fernsehproduktionen erleben. Tom wird von Mark Benjamin dargestellt, der hier seine erste große Rolle hat. In Nebenrollen sind unter anderem Dominik Rake und Johannes Zirner zu sehen. Regie führte bei Für eine Nacht und immer Sibylle Tafel. Sie inszenierte eine ganze Reihe von Filmen, oft Beziehungskomödien, aber auch einige Kinderfilme. Und in jüngerer Vergangenheit die Serie Toni, männlich Hebamme. Mit Für eine Nacht und immer gelang ihr ein Film, der sowohl gut unterhält, als auch Anlässe zum Nachdenken und Diskutieren bietet. Wie nimmt die Gesellschaft älter werdende Frauen wahr? Kann eine Liebe unter solchen Umständen Bestand und eine Zukunft haben? Wie hoch darf der Preis für ein ja stets zerbrechliches Liebesglück sein? Wenn Sie auch an solchen Fragen interessiert sind, wenn Sie Spaß an einer unkonventionellen Liebesgeschichte haben, dann sollten Sie sich Für eine Nacht und immer anschauen. Er ist noch bis nächstes Jahr in der ARD-Mediathek zu finden.

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1: Vor 5 Jahren, im August 2021, errangen die Taliban in Afghanistan mit der Einnahme von Kabul wieder endgültig die Herrschaft über das Land. Für Tausende von Afghanen bedeutete dies Gefahr für ihre Freiheit oder sogar das Leben. Vor allem für Frauen hatten doch die Islamisten keinen Zweifel daran gelassen, dass sie die alte, auf der Scharia fußende Einschränkung und Unterdrückung wieder einführen wollen. In Kabul waren die USA und die anderen westlichen Staaten in überstürzten bis chaotischen Aktionen damit beschäftigt, ihre Militär- und Botschaftsangehörigen und andere Staatsbürger, aber auch Afghanen, die sie unterstützt hatten und die deswegen in Gefahr waren, außer Landes zu bringen. Wir erinnern uns vielleicht noch an einzelne Szenen aus den Nachrichtensendungen, doch waren dies Bilder über ferne, uns unbekannte Menschen, die schnell verblassten. Diese extreme Situation erlebbar und nachfühlbar zu machen, uns die Menschen, die all dem ausgesetzt waren, nahe zu bringen, ist ein großer Verdienst der Serie Kabul – Flucht aus der Hölle, die ich Ihnen deshalb aber auch, weil sie gut gemacht und hochspannend ist, sehr empfehlen möchte. Wie in Serien typisch lernen wir in der ersten Folge die meisten der Protagonisten kennen. Da ist die Staatsanwältin Zahara Nazani, die eben noch Taliban wegen eines terroristischen Anschlags angeklagt hat. Dass sie ganz oben auf der Fahndungsliste der neuen alten Machthaber stehen wird, ist ihr nur allzu bewusst. Sie und ihr Mann haben ein französisches Visum und rechnen sich gute Chancen aus, das Land verlassen zu können. Zahara möchte ihren Vorgesetzten mitnehmen.
2: Ihr müsst euch beeilen. Euer Nachbarviertel haben sie schon gestürmt. Die sind schon ganz nah.
3: Die suchen nach dir.
2: Na los!
3: Komm jetzt!
2: Wohin? Nimm die hintere Treppe, den Hinterausgang.
4: Aber nur, wenn du mit uns kommst.
2: Nein.
3: Komm mit.
4: Rafi, sei nicht dumm, komm mit. Wir gehen zur französischen Botschaft und dann...
2: Ich sage es dir nochmal. Ich bin schon viel zu alt. Viel zu alt und zu lahm. Ich werde versuchen, sie aufzuhalten. Also geh. Es war mir eine große Ehre, mit dir zu arbeiten, all die ganzen Jahre. Danke für alles.
1: Zaharas Tochter Amina arbeitet als fast fertig ausgebildete Ärztin im Krankenhaus. Als die Taliban eintreffen, wird die befürchtete Diskriminierung der Frauen sofort Realität.
5: Freydoun, ist für die Transplantation alles vorbereitet?
6: Ja, wir können wie geplant.
7: Wir machen das, weil Allah es so will, damit ihr nicht sündigt. Na los, beeilt euch mal ein bisschen mit der Mauer.
5: Was soll das? Hört sofort damit auf, so können wir uns nicht um unsere Patienten kümmern.
8: Was soll das werden?
7: Gar nichts zu sagen.
9: Wir ziehen eine Wand ein.
7: Wir mauern hier
9: zu. Um die Frauen von den Männern zu trennen.
5: Was seid ihr nur für Unmenschen?
7: Alle wieder an die Arbeit. Na los, wird's bald. Die Männer bleiben da und die Frauen kommen hier auf die Seite. Also, teilt euch auf.
10: Meine Patienten sind aber alle da drüben. Das ist doch scheiße.
7: Zurück! Bringt die raus!
5: Nicht! Er ist der Doktor!
7: Lassen
5: Sie ihn in Ruhe!
7: Alle zurück! Alle zurück! Bringt mir Steine und Mörtel. Ich will hier keine Frauen mehr sehen. Schickt die unverschleierten Frauen nach Hause. Sofort! Schickt sie sofort weg!
11: Nach Hause. Na macht schon!
1: Auch Amina will fliehen und nimmt das Waisenmädchen Nuria, eine Patientin von ihr, mit. Sie muss sich mit ihrem Verlobten, ebenfalls Arzt, auseinandersetzen.
12: Ich habe nicht viel Zeit, Roland. Es tut mir leid. Ich will zu meinen Eltern in die französische Botschaft. Sie wollen irgendwie versuchen, zum Flughafen zu kommen. Das ist meine einzige Chance. Wenn ich die nicht nutze, werde ich das für den Rest meines Lebens bereuen.
9: In Europa wirst du höchstens Krankenschwester sein.
12: Und was werde ich hier sein?
9: Meine Frau. Und die Mutter meiner Kinder. Und Dr. Nozoni. Sie werden dich ganz bestimmt praktizieren lassen. In unserem Land werden Ärzte händeringend gesucht.
12: Ich würde dir ja wirklich gern glauben. Aber unser Land wird gerade ein unglaublich großes Gefängnis. Wieso kommst du nicht mit mir mit?
9: Das ist meine Heimat. Ich habe keine andere. Und ich bin für meine Eltern verantwortlich. Du bist nicht meinetwegen hier. Du bist wegen Nuria gekommen, nicht wahr?
12: Sie hat auch keine Zukunft in Afghanistan, genau wie ich. Sie ist allein, sie hat keine Familie.
1: Ziel ist zunächst die französische Botschaft. Der Botschafter hat das Gelände bereits verlassen. Es wird die herausfordernde Aufgabe für Sicherheitschef Gilles, Botschaftspersonal, vor allem aber auch auf dem Gelände befindliche Afghanen zum Flughafen zu bringen. Dafür muss er mit den Taliban, die die Botschaft belagern, in Verhandlung treten.
0: Was willst du?
3: Ich bin der Sicherheitschef der Botschaft. Ich will zu eurem Kommandanten.
0: Ich bin der Kommandant. Was willst du?
9: Wir wollen die Leute mit Bussen zum Flughafen bringen. Aber dafür brauche ich Ihre Hilfe. Es liegt in Ihrer Verantwortung, der internationalen Gemeinschaft zu zeigen, dass man mit euch arbeiten und euch auch vertrauen kann.
0: Die internationale Gemeinschaft hält nicht viel von uns. Ich werde euch nicht davon abhalten zu gehen. Geht nur. Aber da sind nicht nur Franzosen in der Botschaft.
9: Und?
0: Die Franzosen können gehen, aber die Afghanen nicht.
9: Diese Afghanen stehen unter unserem Schutz und wir geben sie nicht auf.
0: Solange sie in der Botschaft sind, sind sie auf französischem Territorium. Aber wenn sie in den Bussen sind, ist das was anderes. Ihr könnt für ihre Sicherheit nicht garantieren. Klebt diese Zettel auf eure Tore, dann können wir über euren Konvoi reden.
9: Und was steht da?
0: Dass dieses Gebäude ab jetzt dem Islamischen Emirat von Afghanistan gehört.
9: Wir haben die Zettel an den Toren aufgehängt, wie gewünscht.
0: In der Botschaft sind unbegleitete Frauen. Ihre Männer sind draußen und fragen nach ihnen. Das ist nicht akzeptabel. Ihr müsst die Frauen rauslassen.
9: Wir bringen die Familien zusammen.
0: Gut.
9: Wir lassen die Männer rein. Problem gelöst. Dann lasst ihr die Busse durch und wir sind weg.
0: Meine Anführer werden das nicht akzeptieren.
9: Das müssen Sie ihnen ja nicht sagen. Wenn wir bis morgen das Land nicht verlassen haben, werden uns französische und amerikanische Spezialkräfte holen. Mit Luftwaffe und Marines. Das könnte also sehr böse enden. Das will keiner von uns.
0: Na gut. Lassen Sie sie rein. Aber bitte sehr schnell. Und ich kläre das mit den Bussen.
1: Auch der italienische Konsul Giovanni, nach Abreise des Botschafters eben ins Amt gekommen, jung und unerfahren, ist in der italienischen Zone des Kabuler Flughafens mit Menschenmassen, die aus Kabul fliehen möchten, konfrontiert. In seinem Bemühen, möglichst viele Afghanen zu retten, wächst er über sich hinaus und scheut nicht persönliche Risiken.
6: Hallo, ich bin der italienische Konsul. Eines unserer Flugzeuge fliegt gerade ein Holding, das Sie nicht landen lassen.
8: Landeanweisung besprechen wir mit den Flugzeugpiloten und sonst niemandem.
6: Sie können dem Piloten die Landung nicht verweigern. Wir müssen viele Leute evakuieren und es kommen noch mehr. Das ist eine humanitäre Krise.
8: Ich habe 6 Flugzeuge da oben, die landen wollen. Gestern haben die Leute die Startbahn gestürmt. Es gab Tote, Frauen und Kinder. Wir arbeiten rund um die Uhr und wenn Ihre Piloten den Slot verpassen, dann ist das ganz einfach Ihr Problem, nicht meins. Wenden Sie sich an das Operation Center in Katar.
6: Tut mir leid.

0: da ist eine C-17, die gleich reinkommt.
1: Wir gehen hier so lange nicht weg, bis unsere Maschine landen darf.
0: Wer sind Sie denn?
1: Der italienische Konsul.
0: Hier herrscht Kriegsrecht, falls Sie das noch nicht wissen. Ich kann Sie verhaften oder auf der Stelle erschießen und dafür bekomme ich dann noch einen Orden. Kapiert? Alles klar, Nerdface. Und jetzt schiebt deinen verdammten Arsch hier weg.
2: Wenn Sie noch einmal unseren Diplomaten beleidigen,
0: dann... Sie Ihre Klappe, ja?
2: Ach ja, und wenn nicht, was wollen Sie dann machen? Was tun Sie dann? Rambo. Und zerschießen?
1: Sie lassen unsere Maschine jetzt landen, kapiert? Wir müssen die Leute hier rausbringen, bitte!
0: Aber die hören nicht auf uns und gehen nicht weg.
3: Sag ihm, seine Maschine darf landen.
0: Bist du sicher?
3: Vertreib die jetzt von der Runway.
0: Schicken Sie die Leute von der Landebahn weg. Ihre Maschine darf landen.
4: Los jetzt! Alle sofort runter von der Landebahn! Alle weg! Wir gehen jetzt alle sofort!
5: Auf diese Weise gelingt es einigen 100 Afghanen, den Weg in die Freiheit zu ebnen. Weitere Handlungsstränge der Serie betreffen eine deutsche Agentin, die versucht, jenen afghanischen Kommandeur aus dem Land zu bringen, der ihr einst das Leben rettete. Und den Bruder von Amina, der undercover einen Anschlag des IS verhindern soll. All diese Geschichten sind stimmig miteinander verwoben. Die Spannung wächst über die 6 Folgen à 50 Minuten immer weiter. Ein vorzügliches Ensemble von Schauspielerinnen und Schauspielern verkörpert die Figuren glaubwürdig. Hier einzelne herauszuheben erscheint nicht angebracht. Bei der Serie handelt es sich um eine internationale Produktion, bei der Frankreich federführend und an der auch Deutschland beteiligt war. Lässt man sich auf die Serie ein, wird die oft genug auf unsere Probleme fokussierte Wahrnehmung dafür sensibilisiert, in welch dramatischen und oft hoffnungslosen Lagen sich die Menschen damals befanden und bis heute befinden. Und vielleicht ist der junge Afghane, dem Sie morgen auf der Straße Ihres Heimatortes begegnen, eine Person, die all das durchlebt hat und der Hölle von Kabul, den Taliban, entfliehen konnte. Die Serie Kabul – Flucht aus der Hölle ist noch bis nächstes Jahr in der ZDF-Mediathek verfügbar. Das war's auch schon wieder mit Bewegte Bilder. Schön, dass Sie dabei waren. Ich hoffe, Sie auch bei der nächsten Sendung wieder begrüßen zu dürfen. Mein Name ist Günter Schicht. Machen Sie's gut.
6: 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Es ist 12 Uhr.
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8: Mahlzeit, liebe Hörerinnen und Hörer. Hallo, sage ich Ihnen hier aus der Lausitz. Hier ist Dietmar Micklich und ich freue mich, Sie zum Kännchen Ginseng hier vom 24. August 2026 ganz, ganz herzlich zu begrüßen. Was haben wir heute vor? Natürlich sind unsere festen Rubriken wieder dabei. Da ist die Wundertüte, da ist das Rezept der Woche, da sind die Freizeittipps für das Wochenende. Aber auch das Album der Woche haben wir wieder in petto. Heute ganz verstärkt werden wir uns künstlerischen, handwerklichen, gastronomischen Genüssen, Gelüsten und natürlichen Ereignissen zuwenden. Denn es sprießen in den Regionen die Töpfermärkte, die Jahrmärkte aus dem Boden. Also ein ganz herzliches Willkommen, seien Sie gespannt auf unsere Informationen und natürlich wieder auf gute Musik. Ausgewählt von Dietmar Witt.

0: Eingangs hatte ich es ja berichtet, dass wir heute über Märkte sprechen wollen. Und ich war neulich auf dem Burger Töpfer- und Keramikmarkt. Natürlich gibt es dort nicht nur diese Töpferwaren zu sehen, sondern es präsentieren sich auch viele Kunsthandwerker und Handwerker natürlich mit ihren Korbwaren, Blaudrucker waren da. Es gab Plauener Spitze, Mode aus Leinen und Wolle, aber natürlich auch Naturschmuck, Holzkunst, Floristik etc. pp. Aber nicht nur das Angebot auf dem Burger Töpfermarkt, also Burg im Spreewald, hat sich verändert und wächst. Auch der Festplatz selbst gestaltete sich diesmal ganz besonders neu. Denn an heißen Tagen sind ja viele Besucher bei Veranstaltungen auf diesem Festplatz und die sollen künftig auch mehr Schatten finden. Und da hat die Gemeinde Burg kräftig ins Portemonnaie gegriffen und im Frühjahr mehrere Platanen gepflanzt. Die Wahl fiel ganz bewusst auf diese hitzeresistenten Bäume und der Bürgermeister Bernd Rogatzky sagte, dass die sehr schön seien und zudem sehr viel Schatten spenden. Ich traf daneben auch noch Matthias Lehmann, das ist der Chef der Agentur Rika Nels, und fragte ihn, was erwartet denn die Besucher hier beim Burger Töpfer- und Keramikmarkt?
1: Besucher erwartet ein wunderschöner Markt mit 40 Keramikern, mit anderen Handwerksausstellern und Betrieben, die in diesem Bereich tätig sind. Ja, wir haben dann auch Teakmöbel, wunderschöne Fiberglasmöbel. Es ist für jeden Geschmack was dabei.
0: Nun ist die Frage, Sie als Mann wählen im Grunde genommen begleitende Handwerker aus. Normalerweise schreibt man das ja Frauen zu. Haben Sie Erfahrung oder ist es Ihr Hobby?
1: Nein, das ist meinem Lebenslauf zu verdanken, dass ich mit Rika Nels über Jahre an meiner Seite diesen Markt auch mitorganisieren konnte. Und dann habe ich das einfach dann auch so mir auf die Fahne geschrieben und mache es weiter.
0: Nun gab es in der Vergangenheit Märkte ohne Eintritt. Mit Corona, glaube ich, gab es ein neues Konzept. Das heißt, man musste ja den Eingang mit Personenbegrenzung sozusagen organisieren. Und es gab dann auch Eintritte. Macht sich das an den Besucherzahlen bemerkbar? Ist da ein Schwund zu registrieren?
1: Es ist kein Schwund zu registrieren, weil wir doch sehr moderat sind mit den 1 Euro. Kinder und Jugendliche haben freien Zutritt. Es geht leider nicht mehr anders, das wirtschaftlich zu organisieren.
0: Nun ist der Eindruck hier beim Markt, dass man Töpfereien aus ganz Deutschland vorfindet, aus ganz vielen Bundesländern. Das Spektrum ist sehr breit. Nun ist auch, ich sag mal, nach dem Töpfermarkt, vor dem Töpfermarkt. Wie organisieren Sie denn übers Jahr eine solche Veranstaltung?
1: Ja, indem wir dann Ausschreibungen machen am Jahresanfang, dann kommen die Bewerbungen von den Töpfern, dann kommen die Zusagen und dann beginnt die direkte Vorbereitung auf dem Markt, die ganzen genehmigungsrechtlichen Schritte, die dann gegangen werden müssen. Ja, und nach dem Töpfermarkt in Burg kommt dann im September am 12. und 13. der Töpfermarkt in Cottbus. In Cottbus würde ich mich freuen, dass wir Sie dort begrüßen dürfen. Der Markt ist am 12. und 13. September, am Samstag und am Sonntag In Cottbus haben wir aber aufgrund der Unterstützung durch die Stadt Cottbus die Möglichkeit, moderater finanziell zu gestalten und können dort ohne Eintritt arbeiten.
0: Herr Lehmann, vielen Dank und für Ihre Arbeit. Toi, toi, toi. Und weiterhin, auch geschäftliche Erfolge.
1: Dankeschön. Fühlst

0: eher beim Bummeln über Märkte, da läuft einem manchmal wirklich das Wasser im Mund zusammen, ob der Kulinarik, die da angeboten wird. Wir haben heute wieder Lutz Engelmann, der uns mit einem wunderbaren Familienrezept überrascht. Und das sind diesmal Kapernklopse.
1: Das Rezept der Woche. Hier ist Lutz Engelmann von Radio Ginseng mit einem seiner Familiengerichte. Legen Sie am besten schon einmal Papier und Bleistift bereit.

Heute bereiten wir Kapernklopse zu. Zutaten für 4 Personen: 700 Gramm vorgewürzte Hackepeter, 1 Teelöffel Gemüsebrühe Instant, 1 Messerspitze gemahlene Muskatnuss, 2 Eier, 1 kleine Zwiebel, 2 Esslöffel geriebener Käse oder eine Scheibe sehr klein geschnitten oder 50 Gramm geraspelter Grana Padano, ca. 6 Esslöffel Semmelmehl, 50 Gramm Butter, 3 gestrichene Esslöffel Mehl, 3 Viertel Liter Brühe, eventuell von 1 Esslöffel Gemüsebrühe Instant, 2 Esslöffel Kapern, 2 Esslöffel Zitronensaft, 1 bis 2 Esslöffel Zucker, 1 Eigelb, 2 Esslöffel Sahne. Kaffeesahne geht auch. Zubereitung: Gemüsebrühe, Muskatnuss und Eier werden mit Hilfe einer Gabel unter den Hackepeter gerührt. Dazu kommen die klein gehackte Zwiebel und der gewürfelte Käse. Zum Schluss wird das Gehackte mit so viel Semmelmehl gebunden, dass es beim Formen der Klopse nicht mehr an den Händen klebt. Aus der Masse werden walnussgroße Klopse geformt oder etwas größer. Die Klopse werden in der Brühe ca. 15 Minuten auf kleiner Flamme gegart und danach aus der Brühe genommen. In der heißen Butter wird das Mehl goldgelb aufgeschäumt und mit der Brühe unter schnellem Rühren aufgefüllt. Die Soße wird mit Kapern, Zitronensaft und Zucker abgeschmeckt. Die Soße wird mit einem Eigelb und Sahne, beides verquirlt, gebunden. Danach nicht mehr aufkochen. Klopse werden in die Soße gegeben, erwärmt und in einer Schüssel serviert. Zubereitungszeit: ca. 30 bis 45 Minuten. Wenn die Kapernklopse am Abend vorher zubereitet werden und in der Soße bleiben, schmeckt's noch besser. Zu den Kapernklopsen passen Kartoffeln und Möhrenapfelsalat. Das war am Anfang eine recht lange Zutatenliste. Ich wiederhole sie noch einmal. Zutaten für 4 Personen: 700 Gramm vorgewürzte Hackepeter, 1 Teelöffel Gemüsebrühe Instant, 1 Messerspitze gemahlene Muskatnuss, 2 Eier, 1 kleine Zwiebel, 2 Esslöffel geriebener Käse oder eine Scheibe sehr klein geschnitten oder 50 Gramm geraspelter Grana Padano, ca. 6 Esslöffel Semmelmehl, 50 Gramm Butter, 3 gestrichene Esslöffel Mehl, 3 Viertel Liter Brühe, eventuell von 1 Esslöffel Gemüsebrühe Instant, 2 Esslöffel Kapern, 2 Esslöffel Zitronensaft, 1 bis 2 Esslöffel Zucker, 1 Eigelb, 2 Esslöffel Sahne. Kaffeesahne geht auch.

0: für alle diejenigen, die es nicht geschafft haben, alles zu notieren. Sie finden das Rezept der Woche auch auf www.radioginseng.de als PDF-Datei.
1: Beim Hören dieses Rezeptes habe ich wieder an meine Geschichte gedacht, als ich überlegt habe, was sind denn eigentlich Kapern? Und ich meinte natürlich, Kapern sind Früchte. Nein, weit gefehlt. Kapern sind nicht die Früchte, sondern die unreifen, noch geschlossenen Blütenknospen des Kapernstrauchs. Und dieser Strauch, der stammt natürlich aus warmen, trockenen Regionen rund um das Mittelmeer und der wächst sogar auf kargem, steinigem Boden, braucht viel Sonne, trockenen, gut durchlässigen Boden, aber eben wenig Wasser. Geerntet werden die Kapern dann in der warmen Jahreszeit, bevor sich die Blüten öffnen. Und die unterschiedlich großen Knospen wachsen nicht alle gleichzeitig. Deshalb werden sie über mehrere Wochen hinweg immer wieder von Hand gepflückt. Die besten kleinen Knospen werden häufig als besonders fein und aromatisch angesehen. Also wenn Sie das Rezept nachkochen, denken Sie daran, die kleinsten sind die besten.
2: Golden Oldies

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0: Wenn ich über einen Töpfer- oder Keramikmarkt schlendere, dann halte ich natürlich, wenn ich das Mikrofon dabei habe, auch Ausschau nach Interviewpartnern. Und als ich am Stand der Kunstscheune Turno Preilack war, da fiel mir eine wirkliche Person auf, die gewandt mit allen Kundinnen und Kunden umgegangen ist. Und erst im Nachgang habe ich gemerkt, was für eine Perle als Interviewpartnerin mir mit Franziska Schubert wirklich ans Mikrofon gekommen ist. Und sie habe ich gefragt, was denn ihre Produkte eigentlich auszeichnet.
1: Ja, also ich bin die Franzi aus der Kunstscheune und ich liebe altes historisches Handwerk. Und was uns auszeichnet, ist die Qualität unserer Produkte, weil wir im Hochbrand, Steinzeuge brennen, die Keramik brennen und wir suchen uns immer Formen, die es früher schon gab und peppen das einfach mit einem schönen neuen Design auf. Ich bin leidenschaftliche Gärtnerin und ich liebe Wildblumen und diese Blumen oder die traditionellen Muster des Spreewaldes, für mich die Hagebutten und der Holunder, die male ich auch auf meine Keramiken. Alles frei Hand, also kein Gefäß gleich dem anderen. Und unsere Stammkunden lieben halt die Einzigartigkeit.
0: Wenn man bei einer Keramikerin ist oder bei einer Töpferin oder bei einer Kunstscheune, da ist die Frage, aus was für Materialien wird denn überhaupt das Endprodukt gefertigt?
1: Keramik wird tatsächlich aus Ton, also Ton ist ja eine Segmentschicht, es wird aus dem Boden gefördert und wird durch Brennen sozusagen versintert, verdichtet. Ja, also Ton ist in der Ursprungsform formbar. Und wenn er trocknet, wird er fest. Und wenn er dann heiß gebrannt wird, dann verglast oder versteinzeugt. Deswegen sagen wir Steinzeug, weil der Scherben ist zu Stein oder Glas geworden.
0: Und was passiert danach dann? Gibt es noch einen Überzug, bevor gemalt wird? Oder erst wird gemalt und dann der Überzug?
1: Genau, also die Keramik wird mehrfach gebrannt. Ja. Also der trockene Scherben, der so in der Zeit nach der Herstellung 3 bis 4 Wochen trocknet, damit der wirklich wasserbefreit ist. Das ist sehr, sehr wichtig, dass die Keramik gut trocknet, weil sonst explodiert die im Ofen. Sollte sich dann nämlich noch Wasser drin befinden, will das Wasser aus dem Scherben raus und das entlädt sich druckartig und dann explodieren Gefäße. Da geht also auch mal was kaputt. Deswegen ist der Trocknungsprozess sehr wichtig. Dann wird die Keramik einmal gebrannt. Danach erfolgt das Glasieren oder die Bemalung und dann gibt es heute noch spezielle Techniken mit Gold- oder Lüsterglasuren. Dann wird auch ein drittes Mal gebrannt.
0: Die Frage ist, wenn ich Töpferwaren höre, denke ich an die Töpferscheibe. Dann denke ich an runde Keramiken. Hier sieht man aber auch eckige in vielen Formen. Was macht man, um so etwas dann herstellen zu können, anders als an der Töpferscheibe?
1: Genau, also es gibt heute ganz, ganz viele divergente Formen des Töpferns. Du hast einmal industriell gefertigte Gipsformen, wo man Figuren gießen kann, alle Formen herstellen kann, eckige Formen, zylindrische Formen. Aber wenn du klassisch auf der Töpferscheibe drehst, ist die Grundform immer rund. Genau das hast du richtig erkannt, denn wir hier im Spreewald haben tatsächlich nicht mehr sehr, sehr viele, die die Tradition pflegen. Und wir sind ja nun noch ein jüngeres Pärchen. Wir machen das tatsächlich auch schon 25 Jahre.
0: Ein junges Paar.
1: Ja, aber so die älteren Töpfer, die hier auch aus der Krienitzer Region und so sind, die beherrschten ihr Handwerk natürlich von der Pike auf und die haben noch in Größenordnung getöpfert. Also diese Gärkrüge, die wir jetzt hier haben, nur mal zum Beispiel, wir brauchen dort 7 bis 8 Kilo Ton, die wir gegen die Zentrifugalkraft auf der Scheibe zentrieren müssen und in Form bringen müssen und nachbearbeiten. Und früher, die Töpfer haben das auch mit 50 Kilo geschafft. Die gibt es aber heute sehr, sehr selten weltweit, glaube ich. Fast zu behaupten.
0: Nun sieht man ja hier wirklich ganz spezielle Sachen. Jetzt frage ich Sie nach einer Sache, die ist wahrscheinlich sehr speziell. Vor vielen, vielen Jahren habe ich gesehen, dass es eine Butterdose, die nicht rund war, gegeben hat. Die war eckig. Und die hatte einen Behälter dabei, das heißt eine Zone, in der man Wasser einfüllen konnte, welches dann verdunsten sollte, damit die Butter auch bei normalen Temperaturen nicht im Kühlschrank gehalten werden kann, sondern draußen stehen kann. Genau. Kann ich sowas bei Ihnen auch kaufen?
1: Diese sogenannte, ich sage immer französische Butterdose, ja, hat dasselbe Prinzip wie ein Gärkrug, ist genau derselbe Aufbau, dasselbe Prinzip, funktioniert einfach einfach mit der Wasserrille, ist richtig, und schützt die Butter vor Verdunstung oder dem Schmelzen. Wir haben die jetzt nicht im Sortiment, aber wir haben tatsächlich auch handgeformte Butterdosen mit dabei. Genau, und das ist natürlich was Besonderes. Ich kenne sie nur als französische Butterdose, aber wo die herstammt, keine Ahnung. Aber ist auf jeden Fall was Besonderes. Was finde ich jetzt hier auf dem Markt am besonders? Ich tausche ja auch viele Rezepte rings um den Gärkrug aus. Ich habe heute die Spreewälder Salzgurken mit, nach dem Rezept meiner Oma. Die kann man dann hier sozusagen probieren. Oder wenn man einen Gärkrug kauft, kriegt man das Rezept meiner Urgroßmutter mit dazu. Denn was besonders war, war, früher hatte jede Familie ihr eigenes Rezept. Also die Gurken wurden nicht so industriell in Massen gefertigt, wie es heute teilweise ist, sondern jede Familie hatte ihr geheimes Rezept und das hat man nach Geschmack angepasst und das macht es eigentlich auch so besonders. Und da tausche ich mich immer gerne aus. Ich hatte hier eine Kundin aus Rumänien und die hat jetzt gerade ganz viel Tomaten in der Ernte und sagt mir, die Tomaten kann man als selbiges auch wie die Gurken fermentieren. Also so entwickeln sich Konzepte, Lebenseinstellungen, weiter Rezeptideen und das finde ich eigentlich hier richtig klasse. Ne?
0: Wenn man sie so hört, macht das natürlich neugierig auf die Kunstscheune und die befindet sich in Tornow-Preilack. Genau. Vielleicht sagen Sie den Hörerinnen und Hörern von Radio Ginzing noch, was sie dort erwartet.
1: Ja, also ich stamme gebürtig aus Cottbus, das ist ganz in der Nähe vom Spreewald, wollte mir dann gerne ein Grundstück hier im Hotspot leisten. Da hatte ich das Geld schlichtweg nicht und habe mir einen Bauernhof sozusagen im Rand Spreewald gegönnt.
0: Sie haben sich also einen Kerl gesucht, der dann schon ein Gehöft hatte, oder?
1: Ein Handwerker tatsächlich. Und wir haben dann ganz normal über einen Makler einen alten Bauernhof gekauft, sehr restaurierungsbedürftig. Haben diesen Hof seit 2010 sehr liebevoll hergerichtet. Wir haben viele Häuser abgerissen, um ihn wieder herzustellen. Und wir haben dort eine große Bühne, wo wir regelmäßig ganz tolle Konzerte veranstalten, weil wir sind leidenschaftliche Musiker, haben ein Liedrepertoire von 680 Liedern, die wir spielen, von Schlagern über alte Volksweisen, über Jazz, über eine Rockband. Also einfach mal reinschauen über unsere Internetseite Kunstscheune Schubert und sich inspirieren lassen, wenn man in der Nähe ist oder im Urlaub, da kann man gern kommen. Wie gesagt, mich auch gern zu Spreewälder Rezepten fragen und ja, Spaß haben am Leben, das ist wichtig. Ja, ganz herzlichen Dank und schön, dass es so ein Radio gibt. Das finde ich ist eine super Idee und das gefällt mir und ich hoffe, wir hören uns mal wieder.

0: In all unseren Magazinen, liebe Hörerinnen und Hörer, ist natürlich der Service-Gedanke verankert. Und so wissen Sie natürlich, dass auch im Mittagsmagazin diese Art der Information bei uns großgeschrieben wird. Und eine der besten Vertreterinnen dieser Art ist Ingrid Fröner hier bei uns bei Radio Ginsing. Und sie bringt uns jetzt wieder die Veranstaltungstipps für das nächste Wochenende nahe.
1: Ich heiße Sie herzlich willkommen zu den Freizeittipps für das letzte und fünfte Augustwochenende. Die Open Art Lausitz Biennale für zeitgenössische Kunst gastiert bis zum 6. September von 10 bis 18 Uhr im Forster Museum. In dieser Zeit spannt die Open Art Lausitz Biennale ein künstlerisches Band um die Lausitz über vier Landkreise und die Stadt Cottbus. In Forst werden im über 300 Quadratmeter großen Saal des Forster Museums für Textil- und Industriegeschichte Kunstwerke internationaler und lokaler Künstler gemeinsam zu sehen sein. Auf einer Führung mit der zertifizierten Natur- und Landschaftsführerin Katrin Krause erfahren Sie am 30. August von 9 bis 11.30 Uhr mehr über die Entstehung und Unterhaltung des Findlingsparks bei Henzendorf sowie die verschiedenen Motive im künstlerisch gestalteten Teil. Erklärungen über den geologischen Lehrpfad auf dem Gelände des Findlingsparks erfolgen ebenfalls. Treffpunkt ist am hölzernen Schlaubetalschild am Heidehof Neuzelle. Dort gibt es keine befestigten Wege, sondern nur Trampelpfade. Festes Schuhwerk sowie wetterangepasste Kleidung sind zu empfehlen. Die Verpflegung erfolgt aus dem Rucksack. Der Teilnehmerpreis beträgt 5 Euro mit einer entsprechenden Anmeldung. In Altdöbern können Sie am 29. und 30. August von 12 bis 18 Uhr den 31. Rohkunstbau bewundern. 16 internationale Künstler beschäftigen sich mit der Kunst des Überschreitens. Was ist das Neue? Und wie kommt es in die Welt? Der 31. Rohkunstbau fragt nach Möglichkeiten und Grenzen der Transformation des Bestehenden. Die Schau konzentriert sich auf die Perspektive der Handelnden innerhalb einer vorstrukturierten Ordnung. Kurz, auf die Logik des Überschreitens des Gegebenen hin zu etwas Neuem. Dabei wird der 31. Rohkunstbau zugleich den berechtigten Zweifel befeuern, ob wirklich alles, was neu ist, auch gleich besser ist und somit das Fortschrittsparadigma der Moderne auf den Prüfstand stellen. Am 29. August können Sie Frühstück mit regionalen Spezialitäten am Strandbad Wolletsee von 10 bis 12 Uhr genießen. Nach der Guten Morgen-Yoga-Einheit am Wolletsee lässt sich der entspannte Start in den Tag wunderbar mit regionalem Frühstück abrunden. In ruhiger Atmosphäre erwartet die Gäste ein liebevoll zusammengestelltes Frühstück mit frischen Brötchen, gutem Kaffee, Ei, Marmeladen sowie Käse, Joghurt und Wurstprodukten aus der Region. Das Frühstück richtet sich nicht ausschließlich an Teilnehmer des Guten Morgen-Yogas. Die Anmeldung ist einen Tag vorher nötig. Der Preis pro Person beträgt 15 Euro nur mit Barzahlung. Bis zur nächsten Woche verabschiede ich mich von Ihnen. Viel Freude bei der Umsetzung meiner Tipps. Ich wünsche Ihnen einen angenehmen Tag. Ihre Ingrid Fröner.
0: Ja, liebe Ingrid, recht herzlichen Dank für diese wunderbaren Freizeittipps für das kommende Wochenende. Übrigens bei dem Stichwort Yoga fällt mir ein, in der letzten Woche lieferte uns Natalia Klug die neue Folge ihrer chinesischen Gymnastik. Wenn Sie die nochmal nachhören wollen, liebe Hörerinnen und Hörer, das können Sie jederzeit über die App Freies Radio und zwar 7 Tage lang und zu jeder Zeit, wann und wo Sie Sport machen wollen.
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1: Hat jemand schon etwas von der britischen Band Tomorrow gehört? Das war ein recht kurzlebiges Quartett mit der 2022 verstorbenen Sängerin Olivia Newton-John. Die Band strich nach nur zwei erfolglosen Singles 1970 die Segel. Allerdings ist die Autogrammkarte der Band heute ein gesuchtes Sammlerstück. Ohne diesen Misserfolg wäre Olivia Newton-John vielleicht nie zur weltberühmten Pop- und Leinwandkönigin geworden. Hier ist eine der beiden Singles von Tomorrow. You're my baby now.

0: In unserem heutigen Mittagsmagazin, dem Kännchen Ginsing bei Radio Ginsing, sind wir ja wandernd auf den Handwerker- und Töpfermärkten unterwegs. Und hin und wieder begegnet man einem ganz seltenen Handwerk auf solchen Märkten, nämlich dem Blaudruckhandwerk. Und ich traf aus Berlin-Köpenick die Firma Blaudruck Starken. Und Richard Starken habe ich natürlich gefragt, was steckt denn eigentlich hinter dem Handwerk Blaudruck?
1: Ja, ist viel Arbeit. Also das sind eigentlich mit der zwei Berufe gewesen, den Zeugdrucker und den Blaufärber, die zusammengelegt worden sind. Also wir bedrucken die Stoffe, wir gestalten die Stoffe und färben sie dann indigo-blau. Genau, alle Naturstoffe, Lein, Baumwolle, Seide, Batist, Brennnessel und machen daraus Tischwäsche, Kleidung, Schals, Handtücher, Stoff zum selber nähen.
0: Nun höre ich Indigo. Was ist das für eine Frucht oder was ist das für eine Pflanze?
1: Das ist eine Pflanze, genau. Es gibt nur drei Pflanzen auf der Welt, mit denen man Textilien blau färben kann. Eine europäische, eine afrikanische und eine asiatische. Und die asiatische Indigo-Pflanze hat die allerhöchste Farbkraft. Also damit kann man das lichtecht und waschecht alles herstellen. So bleicht nichts aus, blutet nichts aus. Es war die teuerste Pflanzenfarbe der Welt, aber auch die beste.
0: Nun ist so ein Markt ja sicherlich nicht dazu angetan, alle Arbeitsschritte zu erklären, aber können Sie unseren Hörerinnen und Hörern vielleicht kurz erklären, was so an wichtigen Etappen notwendig ist, um überhaupt ein solches Material zu bedrucken, mit Muster zu versehen und dann so hier fertig zu präsentieren?
1: Also in erster Linie brauchen wir erstmal sehr guten Stoff. Das ist alles Wichtigste. Den Stoff kaufen wir von Webereien aus ganz Deutschland. Hohe Qualität, 100% Natur, weil sobald Synthetik drin wäre, nimmt die Farbe gar nicht an. Also erster Schritt, erstmal bei den besten Webereien Stoff beziehen und dann den Stoff halt bedrucken mit diesen Druckstöcken, Models und später einfärben.
0: Nun habe ich gehört, dass die Blaudrucker ihren Schatz, das sind diese Models oder diese Ornamente, hüten wie ihren Schatz oder wie ihren Augapfel. Ist das bei Ihnen auch so?
1: Ja, die sind extrem teuer. Also das ist ja auch ein eigener Beruf, eines Handwerk, der Formstecher oder Modestecher. Ich habe hier auch eins zu liegen. Ja, das ist eine unglaubliche Arbeit. Die meisten sind schon 200, 300 Jahre alt. Und die kosten richtig Geld, wenn man sich die anfertigen lassen würde. Und deswegen müssen die natürlich auch gut gepflegt werden. Ja,

0: Am Blaudruckstand kann ich wirklich sagen, sehe ich einen, na, ich sag mal, einen mittelalten Herrn. Und das ist sicherlich Herr Starken, richtig?
1: Das ist richtig.
0: Und da ist natürlich die Frage, wenn Sie der Inhaber dieses Gewerbebetriebes sind, dieses Handwerksbetriebes sind, vielleicht können Sie uns was zur Entwicklung dieses Handwerks von der DDR bis heute, dass Sie alles erlebt haben oder was Sie alles erlebt haben, berichten?
1: Ja, kann ich. Also ich habe 1980 angefangen, wollte gerne den Blaudruck machen. Hatte natürlich zu DDR-Zeiten ziemlich viel Schwierigkeiten, weil das war zwar ein seltenes Kunsthandwerk, aber wurde irgendwie trotzdem nicht gefördert. Und ich habe mich dann durchgesetzt, habe auch den Meisterbrief im Blaudruck erworben, in dem ich selbst das Meisterprogramm erarbeitet habe und mich durchgesetzt habe und habe dann 1983 den ersten Meistertitel Deutschlands bekommen. Der kurioserweise, als die Wende kam und die Handwerkskammer alles auf den Prüfstand gestellt hat, sagte die Handwerkskammer, ach, das ist ein seltener Beruf, wie auch Spielzeughersteller und andere, da streichen wir die Meisterausbildung wieder, das brauchen wir hier nicht im Westen. Obwohl ich trotzdem sagen muss, wir haben zwar zu DDR-Zeiten gut verkauft, im staatlichen Kunsthandel, in Galerien mit Ausstellungen, hatten aber das Problem, an Material zu kommen.
0: Das wollte ich gerade fragen. Wie hat man denn damals die Materialien überhaupt beschafft?
1: Also ich musste jedes Jahr Anfang des Jahres Anträge stellen. Für unsere Farbe, das ist ja Indigo, musste ich Importanträge stellen. Mhm. Und dann habe ich irgendwann mal einen Anruf gekriegt, Sie können sich 25 Kilo abholen. Und beim Leinen und bei der Baumwolle war es nicht anders, wurde alles kontingentiert. Nach der Wende war die genau umgekehrt. Man konnte Stoff kaufen, so viel man wollte. Man musste aber bestimmte Mindestmengen abnehmen. Das war natürlich auch schwierig. Aber der Umsatz bei uns war nach der Wende also kein Einbruch wie bei vielen anderen. Wir haben zum Gegenteil, wir haben eigentlich unseren Umsatz noch mehr gesteigert.
0: Können Sie mir einen Grund nennen, woran das gelegen haben kann?
1: Zum Teil ja. Wir hatten große Artikel in Schöner Wohnen, in der Zeitschrift und so was alle. Und da wurden eben viele auf uns aufmerksam. Und wir hatten den Besuch aus Nordrhein-Westfalen, aus Bayern, die alle bei uns in der Galerie nach Berlin-Köpenick gekommen sind. Ja, als der Euro kam, gab es plötzlich wie einen Bruch. Da waren die Leute alle sparsamer. Und seitdem fahren wir auch auf vielen Kunstmärkten und nicht mehr in der Galerie, weil dieser Besucherstrom, der hat nachgelassen. Mhm. Dafür fahren wir überall nach Aachen, nach Solingen, nach Aschaffenburg auf großen Kunsthandwerkermärkten. Und da läuft es immer noch gut.
0: Kennen Sie eine Zahl, wie viele Blaudrucker es noch gibt in Deutschland?
1: Also weltweit gibt es noch 12.
2: Boah.
1: Davon sind 6 in Deutschland, 2 in Österreich, einer in Norwegen, der auch ein Deutscher ist. Und dennoch in der Tschechoslowakei gibt es noch 1, 2. Und dann gibt es noch in Ungarn welche, die aber stellen den Blaudruck maschinell her.
0: Und Nachfolger haben Sie schon gefunden?
1: Ja, mein Sohn, den Richard, mit dem Sie vorhin schon gesprochen haben.
0: Dann toi toi toi fürs Familienunternehmen, ne?
1: Ja, danke.
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0: bei meinen Marktbesuchen bekam ich natürlich irgendwann auch mal Durst und da habe ich einen Stand entdeckt. Da gab es Spreebräu. Vorher nie gehört, ich habe mich erkundigt und das ist ein Burger Jung, wenn man so will, nämlich Benjamin Dosso. Und ihn habe ich gefragt, was ist denn der Grund dafür, hier jetzt ein Bier brauen zu wollen und auch auf den Märkten zu verkaufen?
1: Ja, also ich glaube, der wichtigste Grund, wir haben hier noch kein lokales Bier in Burg Spreewald und genau, das möchte ich natürlich ändern. Wie ich drauf gekommen bin, tatsächlich habe ich mal in Mexiko gelebt für eine Zeit lang und da war ich in einer Craftbeer-Kneipe gewesen und ja, da habe ich natürlich auch ein paar mehr Bier getrunken, aber dann habe ich auch so ein Avocado-Bier getrunken und dann war ich so, hier gibt es ja so viele interessante Biere, das kann nicht so schwer sein. Wenn man in Deutschland Bier trinkt, gibt es ja meistens nur, in der Kneipe geht ein Helles, ein Pilz, vielleicht noch ein Weizen. Genau, und da kam ich auf die Idee, genau, mein eigenes Bier zu brauen.
0: Und das ist natürlich nach dem deutschen Reinheitsgebot oder gibt es so wie bei dem Neuzeller Bier auch Abweichungen?
1: Nö, also das Bier, was ich jetzt gerade braue, ist eher ein Lagerbier, ein helles Bier. Das wird nach dem Reinheitsgebot gebraut.
0: Die Frage ist, wenn man heute Brauer oder Melzer ist, braucht man eine Ausbildung dazu, eine Gewerbegenehmigung? Muss man eine Eintragung bei der Handwerkskammer haben?
1: Ja, also eine Ausbildung braucht man, um Bier zu brauen, nicht. Also jeder kann in seiner Küche eigenes Bier brauen. Genau, bei der Handwerkskammer sollte man es trotzdem anmelden. Also das ist wichtig. Und auch beim Zoll, weil man ja beim Bier auch eine Biersteuer zahlt. Genau, aber ja, ich habe mir das ja auch durch Weiterbildung mehr oder weniger angelernt, durch Hobbybrauen. Ich war in der Versuchs- und Lernstelle für Brauwesen in Berlin, in Bayerisch Zell, also in Südbayern habe ich Seminare mitgemacht und bin auch assistenzieller Bierbrauer von der IHK zertifiziert, also man kann es auch auf dem, ja, auf einem anderen Wege lernen.
0: Und das heißt, man muss das Bier dann auch einer Beprobung unterwerfen, nicht, dass man vielleicht ein Bier verkauft, wo man hinterher blind wird?
1: Ja, genau. Also ja, es wird schon natürlich empfohlen, dass man das schon mal ins Labor schickt oder so. Genau, aber ja, wenn man gut Bier braut, also 80% vom Bierbrauen ist ja Putzen und Hygiene, wenn man das alles richtig macht, dann genau, kann man sich eigentlich sicher sein, dass man davon nicht blind wird.
0: Jetzt sind hier ganz neugierige Frauen, die wollen was kaufen. Kommen Sie ruhig mal ran hier und greifen Sie zu, weil ich will ja den Umsatz hier nicht mindern. Vielleicht sagen Sie auch mal, was Sie hier an dem Bier überhaupt interessiert.
2: Also ich finde das toll, dass so ein Start-up-Unternehmen entsteht und ich kenne das aus meiner Heimat auch, so ein Unternehmen, der ist richtig groß geworden und das Bier schmeckt richtig toll.
0: Da müssen wir natürlich an Dosso fragen, ob er wirklich groß werden will oder ob er die Manufaktur behalten will.
1: Ja, also, naja, jetzt mache ich es ja so auf 40 Liter in meinem Wohnzimmer noch. Aber genau, im Herbst expandieren wir schon. Da wird es eine größere Anlage geben mit 250 Liter in der Bismarckschenke im Burg Spreewald im Biergarten. Und der langfristige Plan ist natürlich auch eine Brauerei zu bauen. Aber das ist erstmal noch Zukunftsmusik, jetzt erstmal klein Anfang. Und
0: eine Frage habe ich noch. Ja. Wenn man im Wohnzimmer braut, ist man noch Single, oder?
1: Nee.
0: Das lässt die Gute zu.
1: Ja, nee. Ja, nee, also Frauen sind jetzt nicht so mein Beuteschema, aber nee, also ich bin auf jeden Fall in einer Beziehung und meine Partnerperson trinkt auch gerne Bier und wir sind auch viel in Bierbrauereien auch unterwegs und trinken dann auch gerne mal gemeinsam Bier.
0: Ich wünsche gute Verkäufe, gute Umsätze und natürlich, dass das Bier immer schmecken mag, ne?
1: Ja, Dankeschön.

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1: Hallo, mein Name ist Günter Schicht und ich darf Ihnen das Album der Woche bei Radio Ginseng präsentieren. Musikalische Entwicklungen können sehr vielfältig sein. Eric Francis Shody, der sich den Künstlernamen Everlast zulegte, begann im Hip-Hop. 1991 gründete er die Band House of Pain. Auf dem Debütalbum, das ein Jahr später erschien, befand sich der Überhit Jump Around. Ich bin überzeugt, einige von Ihnen haben ihn sofort im Ohr. Everlasts Reise ging weiter. Obwohl er sich nicht gänzlich vom Hip-Hop verabschiedete, war sein 1998er Soloalbum Whitey Ford Sings the Blues eher von Gitarrensounds geprägt, die er mit Sprechgesang kombinierte. Der erfolgreichste Titel dieses Albums war What It's Like. 2000 hat er auf dem Santana-Album Supernatural den Titel Put Your Lights On, der beiden Musikern einen Grammy einbrachte. Außer mit Santana hat Everlast noch mit vielen anderen Künstlern zusammengearbeitet, so unter anderem Madonna, Prince, Korn oder Limp Bizkit. 2004 erschien sein Album White Trash Beautiful, dessen Titelstück vor allem in Westeuropa erfolgreich war und eher in Richtung Songwriter-Pop wies. 2006 gründete er mit Hip-Hop-Kollegen eine Art Supergroup namens La Cosa Nostra, mit denen er wieder zu seinen Wurzeln fand. Solo jedoch waren die Folgealben eher von Songwriting, von Blues, Country und Rock geprägt, auch wenn es immer mal Stücke mit Sprechgesang gab. Nunmehr liegt das 9. Studioalbum von Everlast vor. Es heißt Embers to Ashes, zu Deutsch Blut zu Asche, und enthält 17 Stücke, die stets von der markanten Stimme des Künstlers geprägt sind. Musikalisch gibt es jedoch Abwechslung. Mal sind die Titel ruhiger, mal schneller, mal eher Country beeinflusst, dann wieder rockiger. Inhaltlich sagte der Künstler über das Album: Es sei eine Sammlung von Songs, die sich um mein letztes Jahrzehnt drehen. Nicht unbedingt autobiografisch, sondern inspiriert von dem Chaos, den Verlusten und ein paar Erfolgen. Das Gesamtwerk soll seine beiden Lebensmottos widerspiegeln: Was auch immer geschieht, ist unvermeidlich und auch dies wird vorübergehen. Hören Sie mit mir vom neuen Everlast-Album Embers to Ashes den Titel Stones.

So wie uns Günter Schicht eben das Album der Woche nahegebracht hat, will ich Sie erinnern an die Open Art Biennale Lausitz. Unter dem Motto Kunst formt Räume, Art Shapes Spaces, werden nämlich im August und September leerstehende Gebäude, Industriedenkmäler, Scheunen und öffentliche Räume von regionalen, nationalen und internationalen Kulturschaffenden gestaltet und bespielt. Neben Währendsheim auch in Dobelokirchheim, Lauchhammer, Jamlitz, Forstlausitz und natürlich in Cottbus. Diese Orte verwandeln sich in temporäre Räume für zeitgenössische Kunst und werden Teil der künstlerischen Erzählung. Der Cottbuser Biennale Ort ist das Areal zwischen Kunsthalle Lausitz und Großenhainer Bahnhof in der Nähe des Hauptbahnhofes, wo es vom 4. bis zum 6. September eine Graffiti-Jam-Session geben wird. Und in der angrenzenden Kunsthalle, ein etablierter Ort für zeitgenössische Kunst aus der Region, sind Präsentationen von Multimedia bis Street Art und am 20. September auch die Abschlussveranstaltung der Open Art Lausitz Biennale zu erleben. Ich kann Ihnen nur empfehlen, wenn Sie davon hören oder in der Region sind, gehen Sie einfach hin. Open Art Lausitz Biennale.

0: Heute hat mich die Musikredaktion wirklich überrascht, denn sie wollte einen französischen Titel einspielen. Und wie lautet der Titel? Er lautet Love Me, Please Love Me. Aber es ist Michael Polnareff und da sind natürlich französische Worte inbegriffen. Und wen habe ich gefragt? Natürlich wieder Annelie Katscha. Und hier ist ihre Übersetzung.
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Der nächste Titel, liebe Hörerinnen und Hörer, der soll überleiten zu einem Thema, was uns alle betrifft, das Altern. Und was man so im Altern anstellen kann, das will ich Ihnen nochmal vermitteln nach dem nächsten Titel. Hier ist erstmal Kurt Jürgens.

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0: Ja, liebe Hörerinnen und Hörer, was wollte ich Ihnen mitteilen zu diesem Thema Alter? Es gab einen ganz besonderen Tag, das war der 30. August 2021. Da strahlte der Sender Arte, der Kultursender, eine Dokumentation über die Entstehung von Radio Ginsing aus. Denn Radio Ginsing hatte ja 2021 im März seinen Sendebetrieb aufgenommen und ein Team von Arte war dabei. Übrigens ist diese Dokumentation heute noch in der Arte Mediathek zu sehen und man kann sie sich auch in der RBB Mediathek in etwas gekürzter Form anschauen, aber sie gibt es auch auf meinem Kanal bei YouTube unter Dietmar Micklich. Ich muss ganz ehrlich sagen, diese Sendung war für mich der Einstieg hier bei Radio Ginsing. Dieser 30.08.2021 war meine Geburt für den Sender Radio Ginsing. Bei allen, die mich damals freudig empfangen und auch gut aufgenommen haben, möchte ich mich bedanken. Und ich bin jetzt 5 Jahre dabei und bin sowas von dankbar. Einen kurzen Ausschnitt, einen kleinen Zusammenschnitt von dem Film hören wir jetzt.
1: Früher haben sich Menschen in ihrem Alter einfach zur Ruhe gesetzt.
2: Und auf uns alle, ja.
1: Aber heute fühlen sie sich dafür viel zu jung.
3: Also ich muss sagen, dass ich eigentlich gar nicht so richtig spüre, dass ich irgendwie alt bin.
4: Bei mir kann das Leben nicht so hinplätschern. Es muss immer mal was kommen.
1: Darum machen sie sich auf zu einem gemeinsamen Abenteuer. Und gründen einen eigenen Radiosender.
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3: Ich kann mich erinnern, in meiner Kindheit, Jugendzeit, die Alten, die saßen irgendwie in der Ecke und waren eben richtig alt, nicht? Also man hat sich um sie gekümmert, setz dich mal hin, Oma. Und dann hat die Oma immer geguckt, was die Kinder machen und so. Aber was früher so die Oma war, die eigentlich gar nicht mehr so richtig am Leben teilgenommen hat, das sind heute junge Frauen, nicht? Also das würde man nie sagen, das ist eine Oma. Das hat sich sehr stark geändert, dass also die Älteren also nicht mehr als die Alten gelten.
1: Radio Ginsing heißt das Projekt. Und hat seinen Sitz im Keller des Heimatmuseums von Grünheide. Eine kleine Gemeinde 50 Kilometer östlich von Berlin. Ulrich Buro ist der Erfinder von Radio Ginsing. Der gelernte Rundfunktechniker und Theaterwissenschaftler hat das Projekt quasi im Alleingang auf den Weg gebracht. Ulrich Buros Idee vom Mitmachradio scheint aufgegangen.
6: Was ich so an Feedback höre, das ist ja interessanterweise nicht der Durchschnittshörer, sondern das sind Leute, die hier mitmachen wollen. Na, also nicht der Hörer ruft an und sagt, fand ich gut, sondern die sagen gleich, ich will mitmachen. Insofern wird dann schon fast automatisch aus dem Hörer ein Produzent, ein Mitmacher. So wie das ja angedacht war.
3: Im Mittelpunkt der Sendung von Radio Ginsing soll die Musik der Swinging 30s, also der 30er Jahre des 20. Jahrhunderts, mit den unvergessenen.
0: Ich sage danke, Arte. Ich sage danke, Uli Buro. Ich sage danke, liebe Ginsengs. Danke, dass ich mitmachen darf.

0: Das war das Mittagsmagazin vom 24. August. Das Kännchen Ginseng. Moderiert hat hier Dietmar Micklich. Und er dankt ganz besonders Annelie Katscher, Ingrid Fröner, Dietmar Witt, Günter Schicht und Lutz Engelmann. Ich hoffe, dass Sie gut unterhalten wurden. Und wenn Sie Anregungen haben oder eine Information für uns haben, schreiben Sie unbekümmert eine E-Mail an info@radioginseng.de. Übrigens auch, wenn Sie uns hören, wo Sie uns hören. Unsere Sendereichweite ist sehr interessant für uns. Bleiben Sie also wieder neugierig im Alltag und vor allem bleiben oder werden Sie gesund. 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
6: Ja, liebe Hörerinnen, liebe Hörer von Radio Ginseng, mein Name ist Gabi Loke und ich möchte Ihnen heute Beate Breuker vorstellen. Wir haben uns vor kurzem zufälligerweise kennengelernt und wir haben uns ein bisschen unterhalten und Beate malt und sie lebt in Magdeburg, kommt aus Niedersachsen und hat also doch, denke ich mal, einiges zu erzählen. Und wir werden vielleicht anfangen mit den Bildern, denke ich. Willkommen erstmal, liebe Frau Breuker.
7: Ja, hallo.
6: Wann haben Sie denn angefangen mit der Malerei?
7: Ja, mit meinem Ruhestand. Also vor 4 Jahren, da bin ich in die Rente oder in die Pension gegangen und dann hatte ich mir vorgenommen, ich will jetzt malen, obwohl ich nicht wusste, ob ich das kann. Aber ich war sicher, dass ich das tun sollte. Ja, und dann habe ich angefangen und habe mir das autodidaktisch alles angeeignet, so peu à peu.
6: Wenn man das so sieht, ich würde sagen, abstrakt. Gehen Sie da mit?
7: Ja. Also ich liebe das, die Kombination von Materialien und das Abstrakte, also nicht figürliche und mische, also die unterschiedlichsten Materialien. So mein Thema ist so die Zerbrechlichkeit und die Stärke, die in Zerbrechlichkeit liegt. Und das versuche ich in meinen Bildern auszudrücken. Und da haben sie eben sehr viele unterschiedliche Schichten, Oberflächen, Risse, Brüche. Und und da hoffe ich, dass ich damit ein Publikum erreiche.
6: Brüche, Risse, das ist ja fast ein philosophischer Ansatz. Wie kommen Sie denn dazu?
7: Na, das liegt sicher daran, dass ich ja jahrelang auch in der Politik und in der Verwaltung unterwegs war und insofern mich immer mit gesellschaftlichen Themen und gesundheitspolitischen Themen beschäftigt habe. Und dann war das zweifelsohne so, dass ich fand, diese Welt ist in einer krisenhaften Situation. Viele sind persönlich in einer krisenhaften Situation. Und da ich sonst immer mit Worten ausgedrückt habe, was ich dazu denke, war das jetzt der Wechsel in die bildhafte Formulierung.
6: Was mussten Sie denn neu lernen?
7: Ja, alles. Also ich bin von Haus aus nicht kreativ geprägt. Also so wie andere erzählen, dass sie schon mit dem Großvater oder mit dem Vater gemalt haben, das war bei mir jetzt nicht, sondern ich bin auf die Kreativität gekommen, als ich mal 2017 im Barberini war und da ein Buch fand, das sich nannte, sich Zeichnen für verkannte Künstler von Quentin Blake. Da fühlte ich mich angesprochen, das habe ich mitgenommen und da waren verschiedene Übung drin und da habe ich dann angefangen für mich so mal Sketche zu machen oder zu aquarellieren und Geburtstagskarten für meine Mitarbeitenden zu gestalten. Und das fand ich immer ganz gut und da habe ich gedacht, naja, okay, kann ich ja nicht so ganz unbegabt sein, aber ich hatte natürlich gar keine Zeit, das während meiner Berufstätigkeit zu machen. Deswegen hatte ich mir das aufgespart für den Ruhestand.
6: Wie haben Sie das dann gemacht im Ruhestand? Haben Sie sich dann einfach an Ihren Küchentisch gesetzt und haben die Malfarben rausgeholt und los ging's? Oder haben Sie ein paar Bücher gelesen? Haben Sie Kurse besucht? Wie haben Sie es gemacht?
7: Also als ich damit anfing, war das noch die Endphase von Corona. Das heißt, so Live-Veranstaltungen waren noch schwierig. Insofern habe ich das alles übers Internet bezogen. Also da gibt es so viele Tutorials bei YouTube und auch anderweitig, auch gegen Geld natürlich, aber eben auch for free. Und dann habe ich mir das Material gekauft und dann ging es los. Und dann habe ich das eben ausprobiert und die verschiedensten Techniken einfach mal angewendet. Und dann war natürlich viel dabei, wo ich sagen musste, das ist jetzt noch nicht. Aber es waren eben auch Sachen dabei, die ich ganz gut fand und die will man dann ja auch zeigen. Und das habe ich dann erstmals in so einer Facebook-Gruppe gemacht, wo viele Amerikanerinnen und Australierinnen waren, die ja außerordentlich freundlich sind mit dem Liken. Und dann fragte eine Frau aus Oregon, ob sie denn das kaufen könnte. Naja, dann habe ich das dahin geschickt.
6: Und seitdem verkaufen Sie?
7: Und dann habe ich gedacht, jetzt könnte ich eigentlich auch noch das machen, was ich auch immer schon im Kopf habe, einen Online-Shop. Und dann habe ich einen Online-Shop bei Etsy aufgemacht und verkaufe da jetzt seit 3 Jahren. Und lerne natürlich noch viele andere Sachen, die nicht jetzt zum Kerngeschäft von Kunst gehören. Ich muss fotografieren, ich muss wissen, was ist eine suchmaschinenoptimierter Text und alle so ein Kram, den ich eigentlich jetzt nicht so unbedingt wissen wollte. Aber es gehört dazu.
6: Bereichert Sie das eher oder nervt das eher?
7: Ne, es ist überwiegend natürlich bereichernd, ja. Also weil ich habe ja auch jetzt live viele Begegnungen bei Ausstellungen oder bei anderen Anlässen, wo ich dann auch meine Kunst zeige oder die verkaufe. Jetzt auch hier im Atelier mache ich das ja. Und das ist total bereichernd. Aber wie gesagt, diese anderen Sachen gehören halt mit dazu. Also online muss man sich überlegen, wie macht man sich da sichtbar und wie wickelt man das alles so ab. Und wie macht man gute Fotos und so weiter. Ja, das finde ich gehört dazu.
6: Das hört sich jetzt fast so an, als könnten Sie auch einen Kurs geben für junge, angehende Künstler, wie Sie dazu kommen, Ihre Kunst auch zu verkaufen und davon leben zu können.
7: Ja, also da könnte ich schon einiges an Erfahrungen beitragen. Also gibt sicherlich welche, die das noch sehr viel besser können, weil sie sich damit länger beschäftigen als ich und vielleicht auch erfolgreicher. Aber ja, also ich lerne ja hier auch viele Künstlerinnen kennen, von denen ich so sehe, die könnten viel mehr aus sich machen. Die könnten mehr Sichtbarkeit haben und dadurch natürlich auch mehr Wertschätzung bekommen. Viele gute Kunst, die wird nicht verkauft, nicht weil sie nicht gut genug ist, sondern weil sie gar nicht sichtbar ist, ja. Und das ist eigentlich schade, ja.

0: wir nochmal zurück zum Inhalt, möchte ich mal sagen. Sie haben vorhin gesprochen von den Brüchen und haben auch darauf hingewiesen, dass Sie in der Politik tätig waren. Können Sie uns ein bisschen was davon erzählen? In welchem Bereich waren Sie tätig? Was waren so Ihre Aufgaben?
1: Ja, also ich war einmal hier in Magdeburg Sozialbeigeordnete. Das ist natürlich ein großer Bauchladen mit unterschiedlichen Themen wie Jugendhilfe, Gesundheit, Altenpflege, Soziales, Eingliederungshilfe, Behinderte. Also da Veterinäramt, da gehört ganz viel immer dazu. Das ist aber in Kommunen so üblich. Das habe ich 4 Jahre gemacht und danach war ich dann 10 Jahre Staatssekretärin im Sozialministerium und auch da war Gesundheitspolitik, Sozialpolitik, Gleichstellung, Arbeitsmarktpolitik, Verbraucherschutz, also auch eben sehr viele Themen, die einfach lebensrelevant und alltagsrelevant sind und die für die Leute schon eine Bedeutung haben. Und das sind ja auch alles Bereiche, die auch gerade jetzt sehr stark in der Debatte sind, wo man eben weiß, da muss ich was verändern und wie macht man das dann am besten, damit es für die Leute nicht schwieriger wird.
0: Was konnten Sie denn erreichen, wo Sie sagen, hey, das war richtig gut?
1: Ach na ja, man macht es ja nie alleine, sondern man hat ja immer Mitarbeitende, die da mitwirken und Kooperationspartner, die mitwirken. Also ich denke, dass es sicherlich einige Bereiche gibt, wo ich sagen könnte, ja, da war mein Wirken irgendwie gar nicht so schlecht. Aber ob ich das jetzt so konkret benennen kann, das ist schwierig, weil man ist ja so Generalistin und sitzt irgendwie jetzt jedenfalls, wenn man im Land arbeitet, relativ weit weg von den konkreten Sachen. Ja, hier in der Stadt ist das was anderes. Da kann man sagen, okay, jetzt hier, die Freiwilligenagentur hat hier neulich 20-jähriges Bestehen gefeiert und habe ich gedacht, ja, da war ich dabei, als die gegründet wurde, ja, und es gibt sie immer noch, ja, oder eben auch viele Projekte, die man so angeschoben hat. Wenn die über so eine lange Zeit existieren, dann heißt das eben auch, dass das gebraucht wird und dass es ein Erfolg ist, ja.
0: Nun hatten Sie oder ich vorhin schon gesagt, dass Sie nicht aus Magdeburg stammen, sondern aus Niedersachsen hierher gekommen sind. Was hat Sie hierher gespült?
1: Naja, das war 1991. Ich war damals im Arbeitsamt, nannte man das ja damals noch, in Osnabrück tätig als Beraterin und fand das schon lange langweilig und hatte viel versucht, um da etwas anderes zu machen und dann kriegte ich plötzlich einen Kontakt hier in die arbeitsmarktpolitische Abteilung des Sozialministeriums und dann habe ich mich da beworben und dann bin ich hier hingefahren und hatte ein Vorstellungsgespräch und dann haben die gesagt, ja, okay, nehmen wir. Und da bin ich wieder nach Hause gefahren, habe ein halbes Jahr gewartet, weil dann kam nämlich nichts mehr und dann kam quasi eine Zusage, so eine Absichtserklärung und dann habe ich gekündigt und bin hierher gefahren und habe mich überraschen lassen von all dem, was ich hier so an neuen Sachen erleben konnte. Aber einmalige Gelegenheit, muss man ja sagen, in so einer Biografie, dass man da so eine große politische Veränderung mitbekommt und daran mitwirken kann, ja, das war schon toll.
0: Was hat Sie denn überrascht?
1: Ja, eigentlich alles. Ja, ich kannte ja das Leben in der DDR nicht und jetzt dann in der Wendezeit nahm es ja auch teilweise dramatische Züge an. Ich war zuständig im Bereich der Arbeitsmarktpolitik für die großen ABM-Maßnahmen im Bereich der Braunkohle, im Bereich der Chemie auf den großen Industrieackern und da ging es ja immer um Entlassung in Größenordnung und Treuhand und nicht wissen, wie es weitergeht und das war natürlich alles, ja, das kannte ja keiner, das kannte hier keiner und das kannte im Westen keiner und man musste mit dieser Situation eben umgehen. Es gab damals zwar viel Geld für die AB-Maßnahmen, aber sie waren ja kein direkter Weg in neue Arbeitsstrukturen. Da mussten ja erstmal Betriebe kommen und auch wirklich wieder Fuß fassen oder die Treuhand musste sie Fuß fassen lassen, ja. Das war ja damals so die Herausforderung. und ich war eben in allen Branchen unterwegs, also auch im sozialen Bereich, in der Denkmalpflege, Kultur, und diese AB-Maßnahmen waren ja überall. Insofern habe ich überall eben auch einen Eindruck gewinnen können, was da war und was dann eben auch sich veränderte.
0: Wie belastend war denn das für Sie zu erleben, dass so viele Zehntausende oder vielleicht auch Hunderttausende Leute in so kurzer Zeit arbeitslos geworden sind und ja eigentlich gar keine Chance hatten, in dieser kurzen Zeit wieder eine neue Arbeit zu finden, weil die neue Arbeit ja noch gar nicht da war?
1: Naja, wir haben ja hier tatsächlich viel gearbeitet. Ich hatte ja hier auch keine Wohnung mit meinem Mann. Das heißt, wir waren dann auch Pendler, weil wir im Hotel wohnen mussten, im Jugendtouristenhotel hier in Magdeburg 2 Jahre. Und wir haben ja alle, weil eben die Strukturen ja auch nicht da waren, also wie gefördert wurde und wie man das alles macht, wie das Geld an die Leute kommt und so weiter. Es war ja alles irgendwo neu zu sortieren, und insofern haben wir hier extrem viel gearbeitet, und der direkte Kontakt zu den Leuten, der war ja nur punktuell da. Also ich hatte immer mal Kontakt zu Betriebsräten, die also verzweifelt auch waren, weil irgendwas zusammenbrach oder weil sie für irgendwas besonders kämpfen wollten. Also ich erinnere mich immer noch an den Betriebsratsvorsitzenden hier von der Wolfener Filmfabrik. Ja, die hatten da ein Kinder- und Jugendballett. Ja, und das war eben so dermaßen wichtig, dass er also Himmel und Hölle in Bewegung gesetzt hat, um das zu halten. Hat er auch geschafft, ja. Also muss man sagen, gibt es glaube ich heute noch. Und ja, aber insofern war das schon wirklich sehr aufregende Zeit, ja. Also auch mit der Braunkohle, ne? Also ich meine, also das war ja für mich ein Feld, da hatte ich auch noch nie irgendwie eine Berührung mit gehabt, ja, vorher, weil Niedersachsen ist jetzt kein Braunkohleland.
0: Was haben Sie aus dieser Zeit für sich persönlich noch mitgenommen?
1: Ja, also ich finde schon, dass hier viel entstanden ist. Also nicht alle Leute haben davon profitiert. Das ist sicherlich auch ein Teil der Wahrheit. Aber es ist hier viel Positives entstanden. Das finde ich, es muss man eigentlich anerkennen. Also wenn ich in meine Heimat fahre, dann sehe ich da im Moment mehr Verfall als hier. Und ich finde es bedauerlich, dass die Leute das so wenig sehen, ja, was hier alles entstanden ist, und ja, und dass das ja auch gut geworden ist. Also ich finde, Magdeburg ist eine Stadt, die sich nicht auf den ersten Blick erschließt, aber die ist schon gut geworden. Also was hier alles an Investitionen, aber auch an Arbeitsplätzen und Chancen entstanden ist, das ist schon toll, ja. Und ja, aber leider ist das im Moment jetzt nicht so. Also der ehemalige Oberbürgermeister von Magdeburg, Willy Polt, hat immer gesagt, der Magdeburger sagt, da kannst du nicht meckern. Aber jetzt meckern die Leute ja.

0: Sie sind ja in Magdeburg geblieben. Sie sind nicht in Ihre alte Heimat zurückgegangen. Was hält Sie hier?
1: Naja, ich habe ja über die Jahre jetzt hier mit meinem Mann auch viele neue Freundschaften, die entstanden sind. Und die sind ja auch wertvoll. Und in unserem Alter, einen Ortswechsel zu machen, das kann man mal machen. Ich meine, aber wir haben das nicht vor. Also wir haben hier gebaut und ein Haus gekauft, ja. Warum?
0: Sie fühlen sich wohl, entnehme ich daraus.
1: Ja, genau.
0: Zumal Sie ja jetzt auch Ihr neues oder vielleicht schon lange mit sich herumgetragen, als Traum mit sich herumgetragenes Hobby gefunden haben, die Malerei. Oder hatten Sie noch einen anderen Traum?
1: Naja, wir hatten schon auch den Traum, dass wir uns jetzt hier nochmal die Orte mehr erkunden, ja, also im Ruhestand, dass wir Städtereisen machen jetzt hier in Deutschland oder auch in Sachsen-Anhalt nochmal Orte erkunden. Aber das ist jetzt alles ein bisschen anders, weil eben mein Mann nicht mehr mobil ist und deswegen müssten wir die Pläne da ein bisschen korrigieren. Das ist ein bisschen blöd.
0: Ich würde ganz gerne nochmal auf diese Phase zurückkommen vom Berufsleben in den Ruhestand. Das ist eine Phase, da haben wir bei Radio Ginseng festgestellt, dass es da die unterschiedlichsten Erfahrungen gibt. Wie waren Ihre?
1: Ja, also ein Kollege von mir, der hatte mir empfohlen, dass ich ein halbes Jahr mal laufen soll, viel laufen. Und das habe ich dann auch gemacht. Also ich habe dann natürlich erst das Haus aufgeräumt und wir haben das ein bisschen saniert. Das macht, glaube ich, auch. Machen viele, höre ich jedenfalls. Und dann habe ich aber parallel mit dem Laufen angefangen und habe die Stadt noch mal zu Fuß erkundet. Also so Bereiche, die ich kannte ich zwar alles, aber nicht so in der Tiefe. Und das war irgendwie noch mal ganz interessant und hat auch geholfen, den Kopf frei zu kriegen. Ja, weil man ja dann ansonsten schon auch, gerade wenn man politisch aktiv war, immer in der Gefahr steht, sich die Themen noch mal irgendwie ranzuziehen und nochmal seinen Senf dazu zu geben. Und das war für mich aber eben auch wichtig, dass ich das nicht wollte. Also weder im Ehrenamt noch sonst wie als Ratgeber noch da groß in Aktion treten, weil ich glaube, das verzögert das Loslassen.
0: Wenn ich das jetzt richtig verstehe, haben Sie für sich entschieden, der Beruf ist zu Ende, der ist tatsächlich zu Ende und Sie machen etwas völlig anderes als Politik.
1: Ja, genau. Also das war, glaube ich, auch notwendig als Kompensation für die ganzen Jahre, wo ich eben viel und über alle Maßen mich mit Politik beschäftigt habe. Waren ja auch gerade die letzten Jahre Corona, wo ich verantwortlich war im Gesundheitsministerium, die nochmal besonders herausfordernd waren, weil das auch mal wieder was ganz anderes und Neues war, mit dem wir da konfrontiert worden sind. Und insofern hatte ich, glaube ich, da eine als Ausgleich für die Lebensbalance brauchte ich was völlig anderes.
0: Wie soll es denn nun weitergehen mit den Bildern, mit den Skulpturen, die hier auf Ihrem Tisch stehen, die vielleicht darauf warten, in die Welt hinaus zu wandern? Was stellen Sie sich so vor?
1: Naja, ich denke, ich werde jetzt noch ein paar Jährchen, solange ich gesundheitlich das auch alles schaffe, werde ich Ausstellungen machen und meinen Online-Shop weiter betreiben und gucken, dass mir auch immer noch was Neues einfällt und auch das Atelier hier behalten, solange wie das geht. Ja, also das ist schon mein Plan, weil das eben auch sehr mich in ganz andere Netzwerke reinspült. Also ich lerne ganz andere Leute kennen, als ich das vorher in der Politik und in der Verwaltung hatte. Und das ist sehr angenehm und es ist einfach auch die große Freiheit, es zu machen oder es nicht so intensiv zu machen. Das ist das Schöne am Älterwerden. Und man kann alles lassen, was man nicht mag. Alles Toxische habe ich mir vorgenommen, damit will ich nichts mehr zu tun haben.
0: Liebe Frau Bröcker, ich bedanke mich für dieses Gespräch, für dieses kurze Gespräch, in dem wir ein wenig Einblick in Ihr Leben und in Ihre Gedankenwelt bekommen konnten. Und ich wünsche Ihnen natürlich, dass Sie ja viele Interessenten für Ihre Kunst bekommen. Und ja, nochmals lieben Dank für das Gespräch. Mein Name ist Gabi Loke. Bleiben Sie Radio Ginseng gewogen.
1: Ja, schön.

0: Hallo Erde, hallo Erde. Hier ist der Schlagerplanet von Radio Ginseng. Hier ist Dietmar Micklich und ich freue mich ganz besonders, liebe Hörerinnen und Hörer, dass Sie heute wieder eingeschaltet haben. Bei mir heute im Studio zu Gast ist Lutz Engelmann. Seines Zeichens auch ein Mitstreiter bei Ginseng, bei Radio Ginseng. Und ich freue mich, Lutz, dass du heute hier zu mir ins Studio gekommen bist.
1: Danke, ich freue mich auch.

0: Ja, herzlich willkommen, kann ich da nur sagen. Du hast einige Titel ausgewählt, die sich mit Ereignissen in deinem Leben verbinden können. Und ich freue mich, dass du darüber bereit bist, heute mit mir hier auch zu sprechen. Also herzlich willkommen nochmal. Und ich nenne gleich den ersten Titel. Es ist einer von Gus Bakus. Was kannst du uns dazu sagen?
1: Naja, ich habe in Vorbereitung der Sendung ganz tief in meinen Erinnerungen gekramt nach Schlagern. Also wie du weißt, bin ich ja nun kein Schlager-Fan. Aber ich habe dann eben versucht und da fiel mir ein, da sprach der alte Häuptling der Indianer. Also ein Titel von 1960, da war ich 5 Jahre alt. Aber an den kann ich mich noch erinnern.
0: Na, erstmal schön, so einen Einstieg zu haben aus den frühen Jahren des Schlagers. Das ist ja auch das Motto unseres Schlagerplaneten. Schön auch dich hierbei kennenzulernen. Gus Bakus habe ich noch in Erinnerung mit seinem wunderbaren Titel Bohnen in die Ohren.
1: Den kenne ich auch.
0: Ja, und zwar kann ich mich noch gut erinnern an Übertragung auch im Fernsehen mit Fips Fleischer. Und dann fing er an zu singen, Fips Fleischer, ich habe nachgesehen, hat Bohnen in die Ohren. Das war damals eine große Nummer. Und schön, dass du diesen Titel hier zuerst ausgewählt hast.

0: Lutz, bevor wir in dem Programm, was du ausgesucht hast, mit den Titeln, die du ausgesucht hast, fortfahren, vielleicht ein paar Worte zu dir. Du bist hier bei Radio Ginsing doch schon ganz paar Jahre dabei. Was machst denn du eigentlich für oder bei Radio Ginsing?
1: Naja, also schwerpunktmäßig habe ich so eine Sendereihe Weltmusik. Das ist auch meine Lieblingssendereihe. Also Weltmusik heißt deutsche und internationale Folklore. Ich sag mal, alles außer Musikantenstadel. Und damit erkennst du schon meinen Geschmack. Und da gibt's Ableger von Celtic, also keltische Folklore oder Mittelaltermusik, also Spielleute und Mittelalterrock. Es gibt noch andere Musiksendungen wie Frauenpower, meine Lieblingslieder und sowas alles. Also es ist eine ganze Reihe von Musiksendungen. Und von Anfang an habe ich auch für das Mittagsmagazin das Rezept der Woche gemacht, weil ich auch ganz gerne koche und ich habe ein Familienkochbuch zu Hause und dann habe ich einfach diese Rezepte genommen und hier immer so ein Rezept eingesprochen für das Mittagsmagazin, woraus sich dann sogar eine Sendereihe Kochen bei Ginsengs entwickelt hat.
0: Liebe Hörerinnen und Hörer, nun muss ich an der Stelle mal unterbrechen. Wenn Lutz hier beim Kochen in Schwärmen kommt, dann müssten Sie eigentlich Lutz Engelmann sehen. Ganz im Gegensatz zu mir, der untersetzt und klein ist, ist Lutz die Schlankheit in Person. Und er kocht so gut, dass dieses Rezept der Woche natürlich auf unserer Internetseite jederzeit präsent ist. Jetzt aber nochmal zurück zu Petula Clark. Und du hast ausgewählt Downtown. Nun sind wir hier eine deutsche Schlagersendung. Das heißt, der Schlagerplanet spielt vorrangig deutsche Musik. Und da gibt es natürlich von Petula Clark auch den Titel Geh in die Stadt. Was verbindet sich mit diesem Titel?
1: Also nicht mit Geh in die Stadt mit dir, sondern ich kenne nur Downtown von Petula Clark. Also damals habe ich in Hohenemzin gewohnt, 1966, und das war sozusagen ein Hit für alle größeren Mädchen dort. Ich war damals 11 Jahre alt, aber an den Titel kann ich mich gut erinnern.
0: Dass du nicht mit mir in die Stadt gehen willst, habe ich jetzt zur Kenntnis genommen, aber dennoch spielen wir den Titel jetzt. Hier ist Petula Clark mit ihrer deutschen Version von Downtown.

0: Also ich kenne noch einen Titel aus dem Jahr 1966, Bang Bang mit Sonny und Cher. Also ob ich diesen Titel damals wirklich bewusst wahrgenommen habe, weiß ich nicht. Aber es gibt diesen Quentin Tarantino-Film Kill Bill Volume 1. Und da spielt dieser Titel Bang Bang, ich glaube sogar mit Sonny und Cher oder mit Nancy Sinatra, im Vorspann zu einer Szenerie, wo sozusagen ein unwahrscheinliches Gemetzel auf so einer Hochzeitsfeier stattfindet. Mhm. Und vielleicht habe ich mich daran vor allem erinnert.
1: Nun muss man natürlich sagen, Cher als Göttin des Pop wird wahrscheinlich hier in unserer Sendung mit den Schlagern, mit den deutschsprachigen Schlagern, vor allen Dingen auch mit ihrem Ehemann Sonny Bono nicht gespielt werden. Aber ich habe eine Version gefunden und das ist ganz lustig. Die ist bereits aus dem Jahre 1965 und das ist Monika. Sind wir mal gespannt auf diesen Titel Bang Bang von Monika und deine Auswahl dieses Titels Bang Bang von Sonny und Cher. Mhm.

0: Ja, noch ein Titel von 1966 hatte ich ausgesucht mit Nancy Sinatra. These Boots Are Made for Walking. Mehr weiß ich dazu nicht.
1: Toll, eine wirklich tolle Nummer. Natürlich gibt es auch davon eine deutsche Variante und die heißt Die Stiefel sind zum Wandern. Und es ist Eileen, die das 1966 gesungen hat. Aber bevor wir uns das anhören, Lutz, du hattest ja vorhin über deine Anteile bei Radio Ginseng gesprochen. Und ich weiß, dass du ja nicht nur Sendungen produzierst, sondern du bist ja auch Musikredakteur. Mhm. Was macht bei Radio Ginseng ein Musikredakteur oder was hast du gemacht?
0: Naja, also ich suche mir natürlich meine Titel alle selber aus. Das sind ja Musiksendungen und ich helfe auch anderen, wenn die irgendwas suchen. Und dann stelle ich denen die Musiktitel zu. Und dann habe ich eigentlich auch eine Sache entwickelt oder eigentlich schon seit Jahren habe ich gepredigt, jeder aktive Ginseng-Mensch sollte oder auch der passive sollte sich 100 Lieblingstitel auswählen und daraus kreieren wir den Ginseng-Sound. Und das haben wir auch schon ziemlich weit gebracht. Ich habe jetzt 20 Listen mit den zugehörigen Musiktiteln. Das wären also dann 2000 Titeln. Und wir haben zu unserer dreijährigen Ginseng-Feier schon mal so einen Zwischenstand gemacht und da habe ich die Titel rausgesucht, die mehrfach vorkommen. Und daraus eine Hitparade gemacht. Und es war erstaunlich, was dort sozusagen unter den ersten Plätzen war. Also erster Platz zum Beispiel Manfred Krug mit Es steht ein Haus in New Orleans. Eine Hitparade, die so auf anderen Sendern nicht stattfinden würde.
1: Eine ganz tolle Sache, Lutz. Ich denke, da werden sich alle Ginsengs sehr darüber freuen, dass jemand bereit ist, diese Sammlung, dieses Archiv sozusagen auch aufzubauen. Ich muss ganz ehrlich sagen, ich bin da noch säumig. Ich verpflichte mich aber hier öffentlich, dann meine 100 Titel auch beizusteuern. Den Zeitraum lasse ich mal offen. Denn ich sage mal, wer auf der Wanderung ist, so wie Eileen und die dann den Titel singt, die Stiefel sind zum Wandern da, der vergisst natürlich vieles andere, was im Leben noch wichtig wäre.
0: Na, dann hoffen wir, dass diese heutige Sendung ziemlich oft gespielt wird, dass du an deinen Vorsatz erinnert wirst.

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1: Wir kommen jetzt zu einer Interpretin, die bereits beim Song Contest 1965 gewinnen konnte und die aber leider im Jahre 2018 im Alter von 70 Jahren verstorben ist. Es ist Frank Skal und ich bin dir sehr dankbar, dass du diese internationale Note, die auch im deutschen Musikmarkt eine wirkliche Größe war, ausgesucht hast. Also jetzt erstmal für Frank Skal recht, recht herzlichen Dank. Welchen Titel hast du mitgebracht?
2: Also mein Lieblingstitel, übrigens auch unter den 100 Lieblingstiteln von mir, ist eben dieser Schlager Wir sind keine Engel. Und ich kenne auch beispielsweise Zwei Apfelsinen im Haar, aber ich würde, wenn du schon einen auswählst von diesen Titeln, Wir sind keine Engel, hören wollen nochmal, weil das wirklich ein ganz toller Titel ist.
1: Du erwähntest gerade den Begriff Schlager und da sind wir bei einem Punkt, der gar nicht mal so einfach zu definieren ist. Ich habe gesehen in der Vorbereitung, die du gemacht hast, dass du dich natürlich mit dieser Problematik auch sehr beschäftigt hast. Wenn man deine Titelauswahl natürlich anhört oder ansieht, dann ist da vor allen Dingen auch Pop dabei. Mhm. Zum Teil auch sogar Rock, aber es geht auch ins Chansonhafte. Und ich weiß nie, wie es bei dir ist, aber vielleicht hast du eine Definition des Begriffes Schlager.
2: Naja, ich habe mich in Vorbereitung zu dieser Sendung die Microsoft Encarta also nachgeschaut und da wird Schlager als einerseits kommerziell erfolgreiches Musikstück, andererseits als eine Gattung der Unterhaltungsmusik definiert. Kennzeichnend seien einfachste musikalische Strukturen und triviale Texte, die an das Harmonie- und Glücksverlangen des Hörers appellieren. Mit der Definition gehe ich sehr gut mit. Ich persönlich finde das langweilig. Also Schlager sind meistens in Dur statt Moll komponiert. Die Melodie ist leicht nachsingbar. Es gibt keine Sprünge, das geht eben so wie Alle meine Entchen. Es gibt auch kaum Noten, die von der vorgegebenen Tonleiter abweichen. Ich finde das insofern langweilig, weil ich Mollklangteppiche liebe, Quart- und Quintsprünge und auch ungewöhnliche Abweichungen von der vorgegebenen Tonleiter. Also Schlager hat mich noch nie vom Hocker gerissen.
1: So viel zur wissenschaftlichen Erklärung von Lutz Engelmann. Finde ich ganz toll. Trotzdem ist im Bereich Pop, Chanson und natürlich auch Schlager Wir sind keine Engel ein großer Hit geworden und wir hören Frank Skal.

0: Vor kurzem hat mich Alice gebeten, den Schlager Welche Farbe hat die Welt auszusuchen von Drafi Deutscher, auch wieder aus dem Jahr 1966. Und siehe da, ich konnte mich erinnern, dass auch dieser Titel ein Titel war, den ich ganz gerne gehört habe.
1: So viel übrigens zur Buntheit der Schlagermelodien. Vom Chanson bis fast zum Hip-Hop geht ja das Repertoire, was wir vielleicht heute hören. Und Lutz, wenn du immer wieder diese 60er Jahre erwähnst, da interessiert mich natürlich, wo bist du zur Schule gegangen und vor allen Dingen, welchen Interessen bist du in deiner Kindheit und Jugend nachgegangen? Was hattest du für Hobbys?
0: Meine Eltern haben in Sachsen gelebt, meine Mutter in der Schneiderei gearbeitet, mein Vater in der Wismut. Und die haben diesen Slogan Industriearbeiter aufs Land, sind die dem gefolgt. Und wir sind wirklich in so ein Dorf gezogen, Hohendemzin, im Kreis Teterow, am Ende der Welt. Waren im LPG Typ 1, hatten selber Kühe oder eine Kuh, die dann auf dem Feld verreckt ist im Winter und sowas alles, was ziemlich hart war. Und ich bin dann in Hohendemzin zur Schule gegangen, 3 Jahre, die ersten 3. Alle Schüler in einer Klasse. Also erste Klasse saß vorne, zweite Klasse in der Mitte, dritte Klasse hinten. Trotzdem waren das höchstens 20 Schüler und dann noch Fahrschüler dabei. Das wird ja heute wieder eingeführt, so unter dem Slogan, das ist ganz was Tolles. Wir waren froh, dass das abgeschafft wurde. Also ich muss dazu sagen, ich hatte in den ersten 3 Klassen nur 3 und 4 auf dem Zeugnis. Und in der 4. Klasse hatte ich eine hübsche Klassenleiterin, Fräulein Pospischiel, und mit einmal hatte ich nur 1 und 2.
1: Ich habe zwar die beiden Orte akustisch schon gar nicht verstanden, diese Dörfer. Vielleicht kannst du die noch mal wiederholen.
0: Also Hohendemzin und Chorso.
1: Okay, es klingt genauso wie vorhin und man kann es nicht verstehen.
0: Ja, das geht ja auch weiter. Also ich bin dann von Hohendemzin nach Lelkendorf gezogen und war dort wieder auf einer Schule bis zur 8. Klasse. Also Interessen lesen, Pilze sammeln und sowas alles.
1: Also es ging noch mehr in den Fauna- und Flora-Bereich. Menschen haben dich noch nie interessiert, ne? Zum Beispiel Mädchen.
0: Oh, da war ich bis Lelkendorf, da war ich dann 14, da ging das vielleicht los, okay, dass ich zum ersten Mal mich Mädchen interessiert haben. Und das war dann auch die Zeit, wo wir wieder umgezogen sind nach Gneuen. Und dann bin ich auch zur ES gekommen. Und das war eigentlich so die Zeit, wo ich sagen muss, da habe ich mich zum ersten Mal wirklich für Musik interessiert. Habe auch Gitarre spielen gelernt, so ein bisschen geklimpert. Das hat bei den Mädchen auch Anklang gefunden. Da war ich auch wieder Fahrschüler von Gneuen aus nach Teterow zur EOS. Und das war interessant. Da fuhr man erst mal so 20 bis 30 Minuten. Und der Busfahrer machte grundsätzlich Westradio an. Und dann konnte man Titel hören zu der Zeit wie Eloise von Barry Ryan oder Song of Joy von Miguel Ríos. Simon Garfunkel war mit Cecilia vertreten und Nachwehen von El Condor Pasa und The Summertime. Und lauter so ein Zeug hat man damals gehört. Und ich war eben von der Zeit an Rockfan oder Pop-Fan.
1: Hören wir also jetzt Drafi Deutscher, der wirklich für viele Interpreten selbst auch Titel geschrieben hat. Ich denke da an Nino De Angelo oder auch Penny McLean, Tony Christie, aber der selbst auch unter Masquerade oder Mixed Emotion dann noch Titel produziert, gesungen und auch veröffentlicht hat. Vielen Dank dir, lieber Lutz, für diese Auswahl. Welche Farbe hat die Welt?
0: Also

0: Toll ist, dass du auch einen Titel ausgewählt hast von Michael Hansen. Weshalb Michael Hansen und welcher Titel?
1: Also ich habe mir Regen in der Nacht ausgesucht. Den habe ich nämlich insofern in Erinnerung, weil wir in unserer EOS-Klasse mal so ein Musikprogramm mit wirklich allen Leuten in der Klasse gemacht haben, wo dann ein Mädchen, das sich dann Michaela Hansen nannte, mit drei langen, schlaksigen Jungs, die sich dann die Nancys nannten, Michael Hansen Schlager verarscht hat. Das war sehr lustig, vor allem auch deswegen, der eine von den Jungs hatte einen Kontrabass in der Hand noch und der brach mittendurch völlig ungewollt, was zu Riesenlachern führte. Und das Programm haben wir, glaube ich, in der 10. Klasse oder in der 11. Klasse mal gemacht. Und das Programm haben wir dann auch in der Abiturfeier 1974 wiederholt.
0: Du hast Michael Hansen ausgewählt und das war ja ein Maschinenbauer, der relativ zeitig entdeckt wurde und dann auch, ich sag mal, als Solokünstler getourt ist. Und der hat was ganz Bemerkenswertes gemacht. Der hat am 30.06.1990 seine musikalische Karriere mit den Nancys beendet, weil der wusste, der Markt für ihn ist an der Stelle nicht mehr da und ist dann sozusagen im ehrenamtlichen Bereich sehr viel tätig geworden. Er ist auch als Produzent tätig geworden, hat junge Künstler protegiert und ist auch Präsident der Elblandfestspiele gewesen. Und das ist eine ganz tolle Sache, dass man sich als Künstler dann eben auch von der Bühne zurückzieht und im Hintergrund arbeitet, um das musikalische Werk anderer mit weiter verbreiten zu helfen.
1: Übrigens fällt mir gerade noch ein, es gibt auch einen Schlager von ihm. Ich glaube, wer hat sie gesehen? Mhm. Wen soll ich fragen? Und so. Da kann ich mich auch dran erinnern, da war ich in der 8. Klasse.
0: Liebe Hörerinnen und Hörer, liebe Schlagerfreunde, ihr merkt, immer mehr haben wir hier das Gefühl, dass Lutz Engelmann eigentlich ein ganz verkappter Schlagerliebhaber ist.
1: Das ist falsch.
0: Und ich freue mich wirklich, dass wir jetzt erstmal den Titel spielen können von Michael Hansen.
1: Regen in der Nacht.

0: Und ich habe mir noch einen Titel von 1968 ausgewählt, Mary Hopkins mit Sue's Worthy Days.
1: Da muss ich dich ein bisschen enttäuschen, denn diesen Titel werden wir nicht spielen können. Das heißt, wir könnten ihn spielen in der englischen Version, aber Mary Hopkins hat leider keine deutsche Version produziert. Dafür aber Sandy Shaw. Und was glaubst du, wie dieser Titel dann heißt? An jenem Tag. Und ich freue mich, dass du diesen Titel ausgesucht hast, denn das ist auch einer meiner Lieblingstitel aus dieser Zeit. Ich habe damals immer Deutschlandfunk gehört und da gab es immer eine Schlagersendung. An welchem Tag, weiß ich nicht mehr. Ich glaube, am Freitagabend um 19 Uhr. Und ich habe auch mitgeschrieben. Und es war natürlich leichter, deutsche Titel aufzuschreiben, weil ich der deutschen Sprache mächtig war, als die englischen Begriffe. Ne?
0: Gut, verstehe ich.

0: Lutz, es kommt jetzt eine Stimme, da bin ich auch sehr, sehr glücklich, dass du die ausgewählt hast. Leider ist die Interpretin Dalia Lavi auch schon verstorben, aber du hast das Liebeslied jener Sommernacht aus dem Jahre 1970 ausgewählt.
1: Ja, habe ich gerne gehört. Wobei diese israelische Sängerin ja auch viele andere Pop- oder Beat- oder Rocktitel sozusagen interpretiert hat.
0: Dalia Lavi hat ja ganz viele Coverversionen gesungen und hat diese wirklich nochmal zu höchster Perfektion auch vom Arrangement und natürlich auch von ihrer Interpretation mit ihrem Timbre gebracht. Und sie hat damit auch im deutschsprachigen Raum immer wieder Erfolg gehabt. Sie hat sich dann auch zurückgezogen, ist in die USA gegangen und dort im Jahre 2017, 74-jährig, leider auch verstorben. Und Dankeschön, dass du das Liebeslied jener Sommernacht aus dem Jahre 1970 ausgewählt hast.
1: Gerne.

0: In einer Schlagersendung sind natürlich auch Pop-Elemente gefragt. Und viele Titel, die wir heute im Schlagerbereich hören, die sind natürlich sehr nah am Pop. Und du hast dir aber einen Titel aus den 70er Jahren ausgewählt. Der ist von ABBA.
1: Ja, Chiquitita.
0: Ich muss natürlich einschränkend sagen, wenn du dir Chiquitita ausgewählt hast, es ist eigentlich wieder englische Musik. Aber sie sind natürlich auch Vermarkter ihrer eigenen Musik gewesen. Mhm. In Spanien war das der größte Hit. Und was haben sie gemacht? Sie haben diesen Titel noch in Spanisch eingesungen. Mhm. Und da der deutsche Musikmarkt der größte ist in Europa, haben sie gedacht, da machen wir auch noch eine deutsche Nummer. Und deshalb gibt es von diesem Titel, den du dir ausgesucht hast, auch noch eine deutsche ABBA-Version. Kann ich nur sagen, toll. ABBA-Fans sollten allerdings etwas berücksichtigen. Ich weiß nicht warum, es klingt anders als die Originalfassung. Seien Sie also gespannt auf die deutsche Version des Titels Chiquitita von ABBA.
1: Ja, da muss ich noch dazu sagen, ich habe mir Chiquitita aus zwei Gründen ausgesucht. Das eine war diese wunderschönen Mollklangteppiche, die da drin vorkommen, was wir vielleicht jetzt nicht hören können auf der deutschen Version. Und das andere ist, dass dieser Titel eben ein Beitrag für das Internationale Jahr des Kindes der Vereinten Nationen 1979 war und dass bis heute alle Einnahmen, die das Lied einspielt, an die UNICEF weitergeleitet sind. Ich glaube, die haben sogar die Rechte auf das Lied. Die können entscheiden, wer das zum Beispiel covert.

0: liebe Hörerinnen und Hörer, es ist sehr traurig, aber unsere Stunde Sendezeit neigt sich schon dem Ende. Und ich bedauere das sehr und ich bedanke mich nochmal bei Lutz Engelmann, der heute hier mein Gast war und der jetzt noch einen Titel ausgewählt hat, der in unsäglichen Coverversionen existiert und das bereits seit dem Jahre 1972. Lutz, was ist es für ein Titel?
1: Schreib es mir in den Sand, also eigentlich Mädchen mit dem Perlenhaar von Omega, aber die Interpretation von Frank Schöbel fand ich damals auch schon klasse.
0: Nun habe ich eine modernere Version von Frank Schöbel auch ausgewählt, also es ist dann mit dem Sound und mit den Möglichkeiten, mit den technischen Möglichkeiten unserer heutigen Zeit, aber ich muss dir ehrlich sagen, ich fand den Titel auch ganz toll, ich habe ihn live erlebt und zwar war ich 1969, muss das gewesen sein, in Ungarn und habe ein Konzert von Omega besucht und damals gab es auch diese Schallplatte schon 1000 Schritte und ich habe die auch gekauft damals, das war also wie Herzblut, das war meine erste, ich sag mal osteuropäische Schallplatte, die ich da erworben habe und ich fand den Titel immer wieder geil und die erste Variante von Omega ist ja im Jahre 1969 schon produziert worden und bei uns dann durch Frank Schöbel im Jahre 1972 aufgelegt worden. Ich persönlich war in Ungarn, das muss gewesen sein, 68 oder 69, habe ein Konzert erleben dürfen, habe mir diese Schallplatte der 1000 Schritte auch gekauft und war immer wieder fasziniert von diesem Titel. Leider ist es ja so, dass Komponist und Autor dann im Jahre 1971 zu Lokomotiv GT gewechselt sind. Das heißt, die haben die gegründet und sind dann nur noch sporadisch mit diesem Titel, den du ausgesucht hast, dann auch bei entsprechenden Events aufgetreten. Übrigens vielleicht auch noch was ganz Merkwürdiges. Um diese wilde Musik Ende der 60er Jahre überhaupt aufnehmen zu können, gab es grünes Licht von Janosch Kadar ganz persönlich. Aha. Also dem ersten Sekretär der ungarischen Vereinigten Arbeiterpartei. Also wenn ich mir denke, dass der Parteichef in die Kulturpolitik bis zur Schallplattenproduktion das Sagen haben musste, da wissen wir, aus was für ein System wir eigentlich kommen.
1: Ja, das war in der DDR auch nicht anders. Also ich habe mal erlebt einen Rundauftritt von Omega, wo man die Leute nie zeigte, sondern immer nur das Klavier oder Gitarrengeklimper, um nicht zu sehen, dass die so Haare bis zum Hintern hatten.
0: Deshalb hören wir jetzt von Frank Schöbel, Schreib es mir in den Sand oder Das Mädchen mit den Perlen im Haar. Hier ist die neuere Version von Frank Schöbel.
1: Übrigens, so wie du eben von Omega geschwärmt hast, bist du eigentlich ein verkappter Rockfan.
0: Lutz, um ganz ehrlich zu sagen, ich liebe ganz viel Musik. Und ich muss auch ehrlich sagen, es ist mir manchmal eine Freude, wenn ich den Anti-Schlager-Fans zum Beispiel von Olaf Berger den Titel von Uriah Heep vorspiele. Ja? Da kräuseln sich bei manchen die Haare, aber das ist nun mal das breite Spektrum. Und ich muss ganz ehrlich sagen, ich mag melodiöse Titel. Deshalb neige ich auch sehr gern zu Dur-Melodien.
1: Nee, Moll ist doch da viel angenehmer.

0: Der Planet Ginseng, recht herzlichen Dank, dass Sie wieder eingeschaltet haben. Dietmar Micklich verabschiedet sich hier gemeinsam mit Lutz Engelmann. Bleiben Sie nach wie vor interessiert an den Alltagsdingen und vor allen Dingen werden oder bleiben Sie gesund.
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Herzlich willkommen, liebe Hörerinnen und Hörer von Radio Ginseng. Ja, das ist sie, bereits die 20. Folge in unserer Reihe Brandenburger Orte. Und da sind wir heute zu Gast in der märkischen Stadt zwischen Hauptstadt Flair und Spreewald-Idylle. Und zwar in Zossen. Auf den allerersten Blick mag das lukrative touristische Potenzial, das in Zossen steckt, für Gäste nicht gleich überschaubar zu sein. Kein Wunder, denn die touristischen Angebote sind auf 10 Ortsteile verteilt und, wie die Führungen in der Bücher- und Bunkerstadt Wünsdorf, zum Teil sogar unterirdisch. Wer sich aber die Zeit nimmt und sich genauer informiert, wird überrascht sein von der Vielfalt der Freizeitmöglichkeiten in der Großgemeinde, deren Bevölkerungszahl inzwischen die 20.000 Einwohnermarke überschritten hat. Seien Sie also gespannt auf die Informationen unserer Gesprächspartner Wiebke Jahin-Schwarzweller, Sylvia Rademacher und Dirk Kommer. Dietmar Micklich hier am Mikrofon wünscht Ihnen eine gute Unterhaltung bei den Brandenburger Orten, heute die Stadt Zossen.

0: Radio Ginzing, heute zu Gast in der Stadt Zossen. Und liebe Hörerinnen und Hörer, ich freue mich ganz besonders, dass wir heute die Bürgermeisterin hier zur Eröffnung unseres Gespräches zur Vorstellung der Highlights in der Stadt am Mikrofon haben, Frau Wiebke Schahin-Schwarzweller. Recht herzlichen Dank erstmal, dass Sie Zeit haben für unsere Hörerinnen und Hörer. Und vielleicht sind Sie so nett und stellen sich erstmal selber kurz vor.
1: Herzlich willkommen zu unserer Radiosendung heute. Ja, vielen, vielen Dank, dass Sie auch die Zeit nehmen und sich der Stadt Zossen so ein bisschen widmen und uns quasi auch eine Plattform bieten, uns hier vorzustellen. Ja, Sie haben mich ja schon gut vorgestellt. Wie gesagt, mein Name ist Wiebke Schahin-Schwarzweller. Ich bin Bürgermeisterin der Stadt Zossen seit Dezember 2019. Und seit meiner Amtsperiode, beziehungsweise in meiner Amtsperiode, hat sich auch schon einiges getan. Ich bin noch eine recht junge Bürgermeisterin im Vergleich zu meinen Kollegen, werde demnächst 44 Jahre jung. Und freue mich jetzt hier, die eine oder andere Frage zu beantworten und natürlich auch die Stadt Zossen vorzustellen. Vielen Dank.
0: Was macht denn für Sie diese Region, diese Stadt, ja dieses Teltow, wie man immer wieder hört, eigentlich aus?
1: Ja, zum einen sind wir mittlerweile ein ganz gutes Mittelzentrum. Wir haben jetzt 22.400 Einwohner und die Bewegung, die in Zossen ist und die Veränderung, die in Zossen ist, das ist einfach auch phänomenal. Ja, und hier eben auch Tourismusangebote zu stärken. Und wir haben ja wirklich einiges zu bieten. Und auch die Erlebnisbahn in Zossen, die Draisine, ist immer eine Reise wert und ein Ausflug wert und macht total viel Spaß. Dann haben wir weiter eine wunderbare Seenlandschaft. Also angefangen mit Kalinchen, wo wir ein Top-Strandbad haben, was ebenfalls die blaue Flagge verliehen bekommen hat. Dann haben wir die Wasserski-Anlage.

0: Lage in Horstfelde, die natürlich auch mittlerweile schon internationale Dimensionen angenommen hat und dort auch ab und zu gute Veranstaltungen stattfinden. Dann haben wir weiterhin naturbelassene Seen, wie zum Beispiel unser Wünsdorfer See. Der ist ca. 180 Hektar groß. Dort gibt es einen Karawanstellplatz, wo man eben auch sich dementsprechend einbuchen kann und auch kostengünstig übernachten kann. Und dann haben wir eben auch noch kleinere Seen, die aber eine sehr, sehr gute Wasserqualität haben, wie beispielsweise Zerstammsee. Und wir haben sehr, sehr viele Campingplätze. Also da haben wir wirklich hier touristisch einiges zu bieten.
1: Was ist denn hier in Zossen und in all Ihren Ortsteilen vielleicht Ihr Lieblingsort? Wo würden Sie eine Empfehlung aussprechen? Wo gehen Sie beispielsweise sehr gern hin?
0: Das muss man ein bisschen differenzieren. Also Tatsache habe ich ein Lieblingsmuseum, das ist unser Schulmuseum. Das findet ist im Kirchplatz 7 und dort kann man quasi auch nochmal von der ersten Schulgeschichte Zossens bis heute alles nachvollziehen. Und wir haben dort quasi auch noch Originalbänke und Originalfibeln und das macht sehr, sehr viel Spaß, auch gerade mit Kindern dieses Museum zu besuchen. Also das ist wirklich so mein Lieblingsmuseum. Wenn Sie mich fragen, wo geht die Bürgermeisterin am liebsten baden, dann ist es Tatsache das Strandbad Zesch am See, weil es eben auch noch sehr idyllisch ist, überhaupt nicht kommerziell und die Wasserqualität ganz, ganz top ist. Wenn Sie mich fragen, wo geht sie am liebsten mit ihrem Hund hin, dann ist es auch Zesch am See, weil wir dort ebenfalls einen sehr, sehr schönen Hundestrand haben und der kleine Wout sich da extrem wohlfühlt und man immer nette Menschen trifft und das ist einfach eine super schöne Art und Weise. Und wenn Sie mich fragen, wo gehe ich am liebsten essen? Dann muss ich sagen, das kann man gar nicht sagen, weil wir haben hier ganz hervorragende Restaurants, also angefangen von Reuner, von Schwan, die halt sehr einheimische Küche haben. Dann haben wir aber auch zwei tolle Griechen, also die absolut phänomenal sind. Und dann haben wir noch einen sehr, sehr guten Italiener, der auch sehr familiär ist und mittlerweile auch einen sehr, sehr guten Chinesen. Also wir haben kulinarisch einiges zu bieten und deshalb kann man sich in Zossen sehr, sehr gut wohlfühlen.
1: Dann darf ich Ihnen ganz, ganz herzlich für das Interview zur Einführung hier in die Region, in Ihrer Stadt, in Zossen, danken und wünsche Ihnen natürlich für Ihre berufliche, politische und natürlich auch für Ihre Arbeit im Sinne der Bürgerinnen und Bürger dieser Stadt und natürlich auch aller Gäste alles, alles Gute und bedanke mich recht herzlich für das Gespräch.
0: Ja, gern geschehen. Dankeschön.

0: Ja, liebe Hörerinnen und Hörer, Frau Bürgermeisterin Wiebke Schahin-Schwarzweller hat es ja schon angekündigt, dass wir einen weiteren Gast in unserer Sendung haben werden. Und das ist jetzt Sylvia Rademacher. Frau Rademacher, herzlich willkommen erstmal hier am Mikrofon bei Radio Ginzing. Und ich freue mich, dass Sie auch die Zeit sich nehmen, hier bei uns, ich sage mal, den Hörerinnen und Hörern etwas über Ihr Metier zu sagen. Aber vielleicht sind Sie so nett und stellen sich zuerst einmal vor.
1: Ja, mein Name ist Sylvia Rademacher, ich bin 59 Jahre alt und leite die Bücher- und Bunkerstadt. Und das ist, ich sag mal, ich denke für Brandenburg auch so ein kleines Kleinod, wenn man das jetzt auf Bunker so beziehen möchte, was ein Alleinstellungsmerkmal hat. Das sind alles, ich sag mal, Museen, wenn man so will, im Walde liegend, also nicht mit einem klassischen Museum zu vergleichen. Und da machen wir außer montags jeden Tag Bunkerführung, wo man also sich anmelden kann. Man kann auch spontan kommen, aber da hat man natürlich dann eventuell Pech und kann nicht mitgehen, weil eben die Nachfrage so groß ist.
0: Nun muss man für unsere Hörer sagen, Zossen hat mehrere Ortsteile. Einer davon ist Wünsdorf und dort befindet sich sozusagen diese Bunkeranlage und Sie sagen Bunkermuseum. Vielleicht können Sie uns was zur Geschichte dieser Anlage sagen.
1: Naja, ich sag mal, die Geschichte, die zieht sich schon weit über 100 Jahre durch. Der letzte deutsche Kaiser hat Land erworben damals. Der wollte halt seine Truppen auf Vordermann bringen und hat natürlich Landkäufe dann getätigt, also der Militärfiskus zumindest. Später haben das dann die Nazis nachnutzen können, nachdem Hitler sich über den Versailler Vertrag hinweggesetzt hat. Und die haben dann relativ kurzfristig und schnell da im Prinzip drei Bunkeranlagen aus dem Boden gestampft, aus dem Märkischen. Also dort saß das Oberkommando des Heeres, diese Bunkeranlage haben wir, die ist heute gesprengt. Dann saß da das Oberkommando der Wehrmacht, auch eine gesprengte Anlage, die gehört aber nicht zu uns. Und bei uns auf dem Gelände ein Nachrichtenbunker, der unter der Erde liegt. Und der hat eine Netto-Nutzfläche von knappen 1,5 Hektar. Also das ist schon nicht so ein Bunker, wie man sich das so in seinem kleinen Köpfchen vorstellt, also dunkel, klein, ne? Sondern das ist schon ziemlich groß. Und da ist der Zuspruch, sich das anzuschauen, bei den Gästen auch groß.
0: Wenn Sie sagen, ein Nachrichtenbunker, was kann man sich da als Laie vorstellen? Was ist da passiert? Oder wozu ist der errichtet worden?
1: Naja, von diesem Bunker aus ist die ganze Kommunikation des Roten Weltkriegs der deutschen Seite geführt worden. Also der hat ab 1. September 1939 funktioniert. Ja. Und 2,5 Jahre vorher hat man begonnen, das Ding zu bauen. Also das sind auch so Sachen, die kann man sich heute nicht mehr vorstellen. Und dann war da natürlich unendlich viel Technik drin. Also natürlich damals Technik von Siemens, Lorenz in einem zweistelligen, millionenfachen Einbauvolumen, ist heute alles leer. Ist später dann ab den 60er Jahren von den sowjetischen Streitkräften nachgenutzt worden. Die haben das Ganze auch gesprengt. Ja, wir haben ja, also es ist diese Maybach-Anlage, dieses Oberkommando des Heeres ehemals, das sind gesprengte Bunkerbauten, 12 Stück. Und dieser Nachrichtenbunker Zeppelin hat ein ziemlich großes Loch in der Decke. Also Funktionalität dann außer Kraft gesetzt worden und das ist dann halt in den 60er Jahren von den Sowjets wieder partiell zumindest genutzt worden.
0: Frau Rademacher, Sie erwähnten Namen der Bunker. Ich hörte Maybach und auch Zeppelin. Was hat es damit auf sich? Also wo kommen vielleicht die Namen her?
1: Ja, die Maybach-Anlage war, wie gesagt, das Oberkommando des Heeres. Die saßen da und haben den Zweiten Weltkrieg organisiert und durchgeführt. Und der Name Maybach, das ist so eine Art Reminiszenz an die Firma Maybach. Es gab ja die Firma Maybach Motorenwerke GmbH. Und da waren die Chefs, die Herren Maybach und der Graf Zeppelin. Weil der Graf Zeppelin brauchte für seine Luftschiffe Motoren. Und die wiederum baute die Firma Maybach. Und dann haben die auch Motoren für Panzer gebaut. Und da in Wünsdorf seit 1935 Panzerausbildung war, waren natürlich auch die Panzer und so weiter. Und das war sozusagen so eine Art Ehrung. Und Zeppelin Bunker, da passte das natürlich auch wie die Faust aufs Auge, hat aber einen anderen Hintergrund, weil Postämter, was dieser Bunker eigentlich war, Deutsche Reichspost hat den bauen lassen, wurden immer benannt nach dem Ort, wo sie standen. Und das war jetzt und ist es immer noch Zossen. Ja, und da passte das Z natürlich wunderbar, um diesen dann Zeppelin-Bunker zu nennen.
0: Nun habe ich gelesen, dass es neben dieser Anlage, die ja auch auf kaiserlichen Erlass hin wohl errichtet worden ist, eine parallele Führung von Eisenbahnschienen gegeben hat. Und zwar muss es eine militärische Anlage gegeben haben zur Erprobung, ich sage mal, bestimmter Lokomotiven. Ist das richtig?
1: Das ist die königlich-preußische Eisenbahn gewesen. Die haben zu jenem Zeitpunkt sogar Hochgeschwindigkeitsrekorde hingelegt, die also heute wahrscheinlich nicht so ganz zu toppen sind mit dem, was wir da so haben. Also das ist die Linie, die ging praktisch, wenn man so will, von Berlin nach Dresden. Ja, und da wurden eben Versuche gemacht.
0: Auf dieser Anlage, da findet ja heute auch noch was statt. Es gibt ja da Möglichkeiten, sich heute auf dieser Strecke zum Teil zumindest immer noch fortzubewegen.
1: Naja, erstmal ist die Strecke sowieso im normalen Nahverkehr zu nutzen. Jetzt wird zwar gerade gebaut, jetzt haben wir einen Break, aber die ist ja nach wie vor als Bahnstrecke vorhanden. Dann hat man natürlich Abzweigungen, wovon Sie jetzt sicherlich sprechen, die als Dresiner, Bewegungsmöglichkeit genutzt wird. Aber die ursprüngliche Strecke, die existiert ja noch. Na, da sind ja zum Beispiel auch im Ersten Weltkrieg ganz viele Truppentransporte abgegangen, weil die Soldaten wurden vorher nochmal konditioniert in Wünsdorf und dann hat man sie halt an die Front geschickt. Und zu dem Zeitpunkt standen die Massen ja jubelnd daneben und haben ihre Soldaten in den Tod verabschiedet.

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0: Nun kommen wir zu Ihrem eigentlichen Gebiet. Sie haben die Bunkeranlage erwähnt. Die sowjetischen Truppen sind 1994 abgezogen. Was passierte dann mit dieser Anlage?
1: Na, dann war es mal, das war dann ein Objekt der Konversion. Also man hat sozusagen die militärischen Hinterlassenschaften zum Teil beseitigt, aufgeräumt, neue Orientierungen stattfinden lassen. Also sprich, man hat es umgewandelt in zivile Wohnungsbau, wenn man so will. Ja, nicht alles, aber doch einiges. Man hätte sicherlich damals mehr machen können. Das war, ich denke, eine politische Entscheidung, die man nicht getroffen hat, speziell wenn man sich die Liegenschaften anschaut, Haus der Offiziere, diese ganzen Sachen, was eine ehemalige Militärturnanstalt war. Also da, finde ich, hat man politisch versagt. Das hätte man wirklich sofort nutzen müssen, zum Beispiel für die Kreisverwaltung, die man also neu gebaut hat in Luckenwalde. Das war hier ein Objekt, das hätte dicke reingepasst, inklusive einer Sportschule, wo wir ja in Brandenburg mehrere von haben, ne? In Cottbus unter anderem auch. Ja, das sind schon jetzt 3 Jahrzehnte, wo das rumsteht und vergammelt letztlich. Und das ist einfach schade. Es würde keine andere Nation mit den Hinterlassenschaften ihrer Vorfahren machen.
0: Zu dieser Bunkerstadt, die Sie benannt haben, gibt es immer noch eine Ergänzung. Sie sagen auch noch Bücherstadt. Was verbirgt sich dahinter?
1: Das war unter anderem eine Sache nach der Konversion des militärischen Gebietes, dass man sich im Ministerium, so sagte man mir, ich war ja auch nicht dabei, Gedanken gemacht hat, was macht man jetzt damit? Da sind ja viele Fördergelder natürlich reingeflossen. So, und dann kam wohl jemandem die Idee, ach, es gibt so viele Bücherstädte in der Welt, dann können wir doch hier auch eine machen. So, und dann hat man eben geguckt, ob man nicht einige Bukonisten findet, die dann Antiquariate eröffnen. Ja, dann waren auch einige, heute haben wir noch 3 Antiquariate. Und gerade gestern wieder hatte ich 2 ältere Damen, wo ich eigentlich denke, sie wissen, was ein Antiquariat ist. Die waren auch so mehr aus dem Bildungsbürgertum, aber die hatten keinen Plan, was ein Antiquariat ist. Ne? Also das habe ich jetzt sehr häufig, dass die Leute ja nicht wissen, was das ist. Ne? Die fragen dann immer, können wir das uns ausleihen? Und dann sage ich immer, naja, wo gucken Sie mal, Sie kommen aus Stuttgart, müssen uns die Bücher ja zurückschicken oder so. Also,

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0: Wenn Oma und Opa vielleicht mit den Kindern oder mit den Enkeln hier nach Wünsdorf kommen, was erwartet die denn dann in dieser Bunkerstadt? Also wie sieht denn, ich sag mal, das Programm in der Bunkerstadt oder vielleicht auch zusammen mit der Bücherstadt aus?
1: Naja, ich sag mal, meistens informieren sich die Leute vorher schon über meistens Internet, haben einen Film gesehen über uns, ist jetzt in den letzten Jahren vieles gemacht worden, Dokumentation, wo wir auch ein kleiner Bestandteil waren oder auch ausschließlich. So, also die haben schon eine gewisse Vorstellung, hier sich das anschauen zu wollen. Gibt natürlich auch die, die das Schild an der Straße sehen und schwupps eine Abbiege machen, aber das sind die wenigeren. Also die meisten nehmen sich das schon vor. So, dann bestellen die halt Tickets und dann kommen sie und kaufen die. Und je nachdem, wie frühzeitig sie da sind, können sie sich vorher noch die Museen anschauen. In der Woche haben die leider nur 3 Stunden auf. Also Dienstag ist Freitag, Montag ist geschlossen. Und an den Wochenenden haben die Museen halt von 10 bis 17 Uhr auf. Also das kann man machen. Dann Bunkerführung, kann dann noch schnell was essen gehen und fährt dann wieder vergnügt nach Hause oder auch nicht.
0: Heißt, es gibt neben dem touristischen Sightseeing auch eine Gastronomie, die man besuchen kann. Und vielleicht noch ein Tipp für Besucher, ist eine besondere, ich sag mal, Kleiderordnung notwendig?
1: Naja, erstmal zum Thema Gastronomie, was ja nach längerem Aufenthalt merklich dann zieht es die Leute dann schon dahin. Also wir haben ein griechisches Restaurant auf dem Areal und ein chinesisches. Und beide kann man empfehlen. Hinzu kommt noch eine kleine Teestube, eine russische, die also kleinen Imbiss anbietet und natürlich diverse Sorten Tee. Ja, wenn man jetzt in den Bunker geht, sollte man sich auf alle Fälle eine Jacke mitnehmen. Weil im Bunker haben wir durchgehend zwischen 9 und 10 Grad. Ja, Sommer wie Winter ist jetzt natürlich, oder ist in dem Moment, wenn im Sommer ist es erstmal angenehm, im Winter umso mehr, weil dann ist es da unten meistens wärmer. Aber das ist grundsätzlich so, das verändert sich auch nicht. Ja. Also eine Jacke sollte man schon mitnehmen. Also da sollte man schon entsprechend gekleidet sein. Also wenn man dann auch etwas längere Touren macht, wo man so ein bisschen durch den Wald kriecht und auch mal in einen Gang hinein, dass man dann eben Kleidung anhat, die auch durchaus mal ihren Riss bekommen können und ein festes Schuhwerk vor allen Dingen. Und dann bei solchen Touren immer eine gute Taschenlampe. Also nicht hier mit Handy und sowas. Also das muss dann schon was Besseres sein, weil es gibt Bereiche, da ist es wirklich dunkel. Ja, da ist nichts. Und da braucht man schon eine ordentliche Taschenlampe.

0: Sie erwähnten vorhin, dass es auch kulturelle Höhepunkte, Veranstaltungen gibt, die in dem Areal stattfinden. Vielleicht können Sie unsere Hörer so chronologisch mal durch das Jahr führen, was Sie so an Aktivitäten vorhaben bzw. was Sie durchführen.
1: In den etwas kälteren Jahreszeiten bis in den Frühling hinein macht der Verein der Bücherfreunde, das haben wir ja auch, und der haben wir noch einen Garnisonsverein, und der Verein der Bücherfreunde macht dort militärhistorische Abende. Das heißt, das ist in der Regel ein Freitag, und da wird dann halt ein Thema, militärhistorisches Thema abgehandelt. Vorzugsweise schön, wenn es mit Wünsdorf zu tun hat, dann ist natürlich die Gästeschar sehr groß. Im Herbst hatten wir ein Kinderfest, ne? Im August, also im Herbst, im Sommer natürlich, da haben wir also auch versucht, dass wir Kindern, die also nicht so in Urlaub fahren können und im Hort sind, dass wir da mit denen eine Woche ein bisschen Waldpädagogik machen, ein bisschen Yoga, ein bisschen Fototour, also so, und dann am Ende ein Familienfest, dass die Eltern noch sehen können, was haben die Kinder in der Woche gemacht, also Insektenhotels gebastelt etc. Und dann, dass man einfach auch Leute, die hier neu hingezogen sind, und der Zuzug in Zossen ist ja relativ groß, dass man auch sagt, ey, guck mal, hier könnt ihr euch auch engagieren. Die Vereine sind überaltert, was die personelle Struktur angeht. Die würden sich freuen, wenn da vielleicht auch ein paar Jüngere mitmachen. Und das versuchen wir dann so ein bisschen zu verknüpfen, also soweit das unsere Möglichkeiten zulassen. Ja, mal eine Lesung auch natürlich anderer Art. Also das kann durchaus auch mal was Satirisches sein. Oder zu Weihnachten hin haben wir meistens Kabarett.
0: Ich habe gelesen im Internet, ich bin ja nicht ganz ortsfest und ortskundig, es gäbe ein Garnisonsmuseum und ein Museum Roter Stern. Mhm. Frau Rademacher, können Sie uns was dazu sagen, was das ist? Ist das auf Ihrem Gelände?
1: Wir haben ein Gelände, das ist umzäunt, das ist unser Gelände, aber das andere ist, ich sag mal, öffentliches Gelände. Und da stehen halt, es steht ein sanierter Pferdestall, da ist das Garnisonsmuseum drin, da gibt es auch den Garnisonsverein, der hat dieses Jahr 30 Jahre Bestand. Und die haben sozusagen die Geschichte dieses Ortes von der Kaiserzeit bis 1945, decken die ab, sehr, sehr gute Ausstellung, muss man wirklich sagen, das sind alles Ehrenamtler, und die haben das wirklich mit sehr viel Herzblut, Akribie und Interesse gestaltet, das Museum. Und dann, auf einer Kombikarte, kann man also durch den Innenhof, und da ist nochmal ein solcher Pferdestall saniert, da ist dann ein russisches Museum drin, der Soldatenalltag hier in der Garnison. Ja, und noch mit bestimmten Eckpunkten des Aufenthalts der sowjetischen russischen Truppen in Wünsdorf.
0: Das ist der Rote Stern?
1: Das ist der Rote Stern, genau.
0: Okay.
1: Den trugen sie ja. Und dann gibt es diese Kombination der Museen noch einen Spitzbunker. Das sind diese im Volksmund genannten Betonzigarren, also Luftschutzbunker, die aufrecht stehen wie Pilze ohne Schirm. Und da gab es 19 Stück bei uns auf dem Gelände. Heute, weiß ich nicht, stehen noch 7 oder 8, die anderen sind gesprengt. Und da gibt es eben einen, da kann man sich 3 Etagen von anschauen. Also man kann eben auch, wenn man nicht nur Bunkerführung macht oder Bunker ja nicht will, sondern dann lieber Museum, also man kann dann schon auch ein bisschen variieren.
0: Diese stehenden Pilze ohne Kopf, die waren für welchen Verwendungszweck gebaut worden? Zur Sicherstellung der Menschen oder zur Sicherheit der Menschen?
1: Das war eigentlich für militärische, also die Leute, die dort gearbeitet haben, es war ja sozusagen ein Militärbereich, das waren Luftschutzbunker. Also das heißt, wenn jetzt da von oben was Explosives runtergefallen ist oder wäre, dann war das eben die Möglichkeit, sich da zu schützen. 315 Leute fanden darin Sitzen Platz. Ja, und der Architekt hieß Leo Winkel, deshalb heißen die Winkeltürme. Gab es verschiedene Formen in Deutschland, also man findet, auch wenn man, sag ich mal, auf diesen Spuren reist, und da gibt es ja Freaks, da gibt es so verschiedenste Formen, also dickbauchige, schlanke, so wie wir sie haben. Und ich weiß, zum Ende des Krieges war in einem oder zwei, war nochmal vom Heeresversorgungsamt, war da nochmal so Reserven drin, die man dann also bei Abzug, als dann die Deutschen hier weg sind, hat man die geöffnet, und da konnten dann halt auch haben sich dann die Leute natürlich das Zeug rausgeholt.

0: Wenn Sie nun, ich sage mal, Geschäftsführerin dieser GmbH sind, verwalten Sie ein relativ großes Areal. Aber mich interessiert und unsere Hörer hoffentlich auch, natürlich, wo ist denn Ihr Lieblingsort?
1: Naja, wir haben ja unser Areal, sind erstmal 57 Hektar, die wir haben. Ja, das ist mittlerweile Wald. So. Und da befinden sich diese Bunkeranlagen und viele andere Gebäude noch, die da damals dazu dienten, da die ganze Administration da irgendwie unterzubringen. Und da gibt es halt die Maybach-Anlage, die ist oberirdisch, und dann eben den Nachrichtenbunker. Also ich habe schon so Lieblingsorte in der Maybach-Anlage, wo man auch mal einfach so die Natur auf sich wirken lassen kann. Ja, wenn man da reingeht, vorzugsweise mit dem Hund, der freut sich auch, dann ist es halt sehr ruhig. Man hört nur die Vögel zwitschern und kann eigentlich entspannen, weil da läuft ja auch niemand über den Weg, weil ist ja abgeschlossen. Das ist so ein bisschen, sieht ein bisschen aus wie im Märchenland. Ja? Diese gesprengten Gebäude, die überdimensional groß sind, da kannst du, wenn du viel Fantasie hast, stellst du dir halt vor, wie der Riese so um die Ecke lugt. Ne? Und mittlerweile ist es alles grün. Wir müssen natürlich was machen, sonst wäre es zugewachsen. Aber wir haben dort Wildtiere, Rehe, Wildschweine, Füchse, Dachse. Wenn man sich darauf einlässt, und deshalb wollen wir das auch immer wieder mit Kindern machen, mit der Schule, ich biete das permanent an, den Biologielehrern, sage, hier ist Wald entstanden, so, ihr habt nirgendwo so ein Areal, wo Wald unberührt daherkommt. Ja, wir müssen mal was rausnehmen, klar, wir sind auch ein Forstbetrieb dadurch, aber das kann man wirklich im Unterricht schön einbauen.
0: Frau Rademacher, für unser Gespräch danke ich Ihnen ganz, ganz herzlich, dass Sie uns so erklärend und auch so bildhaft manches beschrieben haben. Ich wünsche Ihrer GmbH natürlich und Ihnen auch alles, alles Gute für die Zukunft, und bleiben Sie schön gesund.
1: Das wünsche ich Ihnen auch.

0: Am Mikrofon bei Radio Ginseng haben wir jetzt Dirk Kommer. Herr Kommer, Sie im Haus sind hier, ich sag mal, für die Wirtschaftsförderung zuständig. Vielleicht sind Sie so nett und sagen unseren Hörern, welche Geschäftsfelder das hier im Haus umfasst, und vielleicht sagen Sie uns auch was zu Ihrer eigenen Person.
1: Ja, gerne, vielen Dank. Ja, mein Name ist Dirk Kommer, ich bin 47 Jahre alt, habe Architektur und Wirtschaftsingenieurwesen studiert und verantworte hier den Bereich Wirtschaftsförderung und Stadtentwicklung. Da zählt Tourismus auch mit dazu.
0: Ich habe mich schon mal gefreut, als ich hier angekommen bin, in Zossen am Markt. Ich konnte parken, und zwar kostenfrei mit einer Parkscheibe, 2 Stunden lang. Das hat man nicht mehr allzu oft. Und ich sage mal, für einen kleinen Rundgang, vielleicht einschließlich der Besichtigung der Kirche, die hier direkt am Markt steht, reicht das allemal. Und insofern war das schon meine erste gute Begegnung. Sie sind hier sozusagen auch für den Tourismus zuständig, und ich habe im Internet doch noch einige andere Dinge gelesen, als die wir schon Frau Bürgermeisterin von Frau Shahin Schwarzweller und von Frau Rademacher hörten. Vielleicht können Sie uns weitere, ich sag mal, Highlights, die in der Region, die vielleicht in Ihren Ortsteilen auch angeboten werden oder zu finden sind, benennen.
1: Ja, gerne. Also es ist ja auch zu erwähnen, dass Zossen ja auch eine sehr alte Stadt ist, also Besiedlung schon in der Bronzezeit. 1320 war die erste urkundliche Erwähnung. Auf einem slawischen Burgwall wurde dann die erste frühmittelalterliche Befestigung errichtet, die ja heute noch hier Reste davon zu sehen sind. Geringe Reste, will ich auch nicht, dass man die Erwartung hat, hier eine schöne alte Burg zu sehen, aber es stehen noch von der alten Bastion noch ein Mauerrest im Stadtpark. Dann gibt es noch das alte Schlossgebäude, was ein paar hundert Jahre später gekommen ist. Um diese Burg herum, um diesen Kern, entstand dann die Stadt Zossen. Da wurde ein Marktplatz angelegt hier, und darum kam diese Kernstadt Zossen. Direkt am Nottekanal ist das Ganze gelegen, war damals auch die Schutzfunktion dieser Burg. Sehr schönen Stadtpark haben wir da rum, der ist auch Gartendenkmal der DDR-Zeit. Auch der Kanal selbst als menschlich angelegtes Schifffahrtsbauwerk ist Denkmal. Und wie Sie schon erwähnt haben, die Dreifaltigkeitskirche, sicher ein Schmuckstück unserer Stadt hier, von 1734 bis 1739 gebaut, so ein Zentralbau, also sehr schön auch anzusehen.
0: Die Frau Bürgermeisterin Shahin Schwarzweller erwähnte diesen Wasserskipark. Mhm. Und ich habe im Internet noch gelesen, es gibt auch Quad-Touren, die hier angeboten werden.
1: Richtig.
0: Vielleicht können Sie unseren Hörern vielleicht da noch eine Empfehlung aussprechen.
1: Ja, also das wollte ich gerne noch ergänzen. Also wir haben hier einen recht großen, berühmten Wasserskipark. Das ist auch der Herr Leonhard, der Betreiber, der war auch mal selbst aktiver Profisportler in dem Bereich. Und dann gibt es halt diese Zuganlagen, wo man sich dann ankoppeln kann und kann da dann Wasserski fahren. Ist auch sehr schön, da gibt es eine schöne Terrasse, kann man sich was Kühles zu trinken bestellen und da einfach zugucken, Distanz sich da angucken.
0: Da frage ich gleich mal dazwischen, wo befindet sich das denn?
1: Das ist in Horstfelde, in unserem Ortsteil Horstfelde, und da ist auch ein großer Badestrand, der mit bewirtschaftet. Viele Leute gehen einfach nur zum sommerlichen Baden. Dahin ist ein ehemaliger Baggersee, große helle Sandstrände da drumherum. Ja. Was auch sehr bemerkenswert ist, wir haben viele schöne Wanderwege hier in unserer Stadt, also Baruther Linie, der ja von Blankenfelde hier südlich von Berlin bis nach Baruth geht, 45 Kilometer, aber auch Themenwanderwege, Ziegelei-Wanderweg haben wir hier in Kalinchen mit Mittenwalde zusammen, da geht es um die Industriegeschichte, hier waren ja viele Ziegeleien für Berlin auch, und historischen Rundweg durch die verbotene Stadt, das ist dann in dem Areal hier bei Frau Rademacher, Bücher und Bunkerstadt, also auch ganz spannende Touren. Quads kann man sich hier ausleihen, Segways, wir haben hier einen Offroad-Park, also wenn man so ein SUV hat und den mal richtig austesten will, kann man auch dahin, in Kalinchen ist das, die Quad-Touren in Wünsdorf. Unsere Seen bieten natürlich auch SUP, Stand-Up-Paddling-Verleih, Bootsverleih haben wir dabei. Die Fischereien sind auch bemerkenswert, wenn man frischen Fisch haben will in Wünsdorf. Und der in Kalinchen hat auch einen schönen kleinen Restaurantbereich. Da sitzt man sehr, sehr idyllisch am Ufer.
0: Herr Kommer, Sie erwähnten ja jetzt die Wanderwege und unsere Wanderfreunde bei Radio Ginzing bekommen ja ihre Freizeittipps jede Woche im Mittagsmagazin bei Christian Herrmann auch serviert. Mir geht es jetzt aber nochmal um andere Aktivitäten und zwar gibt es ja so eine Art Kulturkalender. Das heißt, Feste werden gefeiert, Veranstaltungen werden durchgeführt. Vielleicht gibt es jahreszeitlich so einen Überblick oder Sie können uns einen solchen nennen, der uns so durch das Jahr führt, was hier in Zossen und Umgebung geboten wird.
1: Ja, also da gibt es die großen Veranstaltungen, die die Stadtverwaltung zusammen mit Ehrenamtlern und Geschäftstreibenden hier gemeinsam organisiert. Das ist zum Beispiel das große Stadtfest, was wir einmal im Jahr im Sommer, so eigentlich im Juni findet das statt. Dann haben wir auch sehr schön, das ist immer am 1. September Wochenende jedes Jahr, das Weinfest. Denkt man erstmal Weinfest, warum hier ist, es gibt hier zwar auch in der Umgebung, in den Nachbardörfern hier Barhut, ein bisschen Weinberg, Zesch gab es auch mal ein bisschen hier bei uns, ein bisschen versucht Wein anzubauen, was noch aus preußischen Zeiten dann sozusagen stammt, die Geschichte. Aber da kommen halt auch Winzer angereist aus den typischen Weinanbaugebieten hier zu uns. Und die Gewerbetreibenden hier im Ort beteiligen sich daran und öffnen ihre Hinterhöfe. Und das ist immer sehr schön. Gibt es Lagerfeuer, Musik dabei und ein kleines gastronomisches Angebot in diesen Höfen, aber eben auch auf dem Marktplatz. Dann haben wir nochmal eine Vereins- und Unternehmermesse, wo sich das Vereinsleben präsentiert. Die Wirtschaft ein bisschen im Oktober in unserem Kulturforum Dabendorf. Ist ja mit der Schule Dabendorf so eine Art Stadthalle, wenn man es jetzt so nennen will, eine schöne große neue Anlage gebaut worden. Karneval 11.11. wird hier sehr hochgehalten. Wir haben viele Karnevalsvereine. Da ist dann um 11.11 Uhr immer die Stürmung, Eroberung des Rathauses. Jedes Jahr ist auch immer ganz schön anzugucken. Weihnachtsmarkt haben wir oder Adventsmarkt heißt er jetzt Anfang Dezember in diesem Jahr und also wie gesagt wird auch immer sehr gut angenommen in unserer historischen Stadtmitte und last but not least ganz viel in den einzelnen Ortsteilen. Also die Ortsteile mit ihren Ortsbeiräten sind ja sehr aktiv da. Also ich beispielhaft mal Baumblütenfest in Lindenbrück im Frühjahr, Sommerfest in Kalinchen, sehr groß auf See, Bootskorso, ganz tolle Sachen unter Strandfest in Wünsdorf. Also einfach auf unsere Website mal schauen unter Veranstaltungen, da findet sehr viel statt.
0: Herr Kommer, ich bin sehr überrascht über die Vielfalt, die hier geboten wird und bedanke mich ganz, ganz herzlich für die kurzen Informationen. Bedanke mich auch bei Ihnen für die Zeit, die Sie gefunden haben, hier am Mikrofon bei Radio Ginzing zu sein, innerhalb unserer Reihe Brandenburger Orte. Ich bedanke mich, wünsche Ihnen alles Gute.
1: Ja, sehr gerne. Vielen Dank. Wir würden uns freuen, hier Ihre Hörerschaft hier begrüßen zu können.

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Das war sie schon wieder, unsere Sendung Brandenburger Orte. Heute aus der Stadt Zossen. Unsere freundlichen Gesprächspartner waren Frau Wiebke Schahin-Schwarzweller, Sylvia Rademacher, Dirk Kommer, die auch die Musikauswahl besorgten. Dietmar Micklich wünscht Ihnen wieder eine spannende Zeit und bleiben oder werden Sie gesund.

Hallo und herzlich willkommen zu Proggy Art, der progressivsten Sendung bei Radio Ginseng. Live aus dem Studio in Grünheide möchte ich heute die Serie über das Schallplattenjahr 1976 fortsetzen. Ja, 1976 war für den klassischen Prog bereits ein Jahr des Umbruchs. Punk stand vor der Tür, der klassische progressive Rock hatte seinen kommerziellen Höhepunkt teilweise schon hinter sich. Während in der Bundesrepublik und in der DDR ganz eigene Varianten entstanden. Diese sollen Thema dieser Sendung sein. Also machen wir diesmal Halt in Deutschland und schauen, was so alles aus deutschen Landen in die Läden kam. Auf geht es. Wir starten mal, aber nicht ohne uns anzuschnallen, denn seit 1976 galt in der Bundesrepublik die Anschnallpflicht auf den Vordersitzen. Also, der Gurt sitzt und los geht's. Und wir beginnen mit einer innovativen Band, die 1976 eines der herausragenden deutschen Prog-Alben vorlegte, Novalis. Die nach dem Dichter der Romantik benannte Band legte mit einem Mix aus melodischem Prog, britischer Machart und deutschen Texten ihr wohl bestes Album vor. Sommerabend, das dritte Album der 1971 gegründeten Band. Der spätere Nena-Gitarrist Carlo Karges hatte die Band verlassen auf Vorschlag des deutschen Rocklegende Achim Reichel, der sich ja Anfang der 70er Jahre in progressiven Gefilden bewegte, wechselte man zu deutschen Texten. Die deutsche Romantik wurde dabei zu einem wichtigen Bezugspunkt, bis hin zu Beschäftigung mit Texten ihres Namengebers Novalis. So entstand ein vom Geist der Romantik inspiriertes lyrisches Prog-Meisterwerk, das aus drei Longtracks bestand. Wir hören daraus den über 10-minütigen Track Wunderschätze.

In Deutschland war 1976 eine ganze Menge los. Die GEZ nahm ihre Arbeit auf und zog nun die Rundfunkgebühren ein. Dagmar Berghoff moderierte als erste Frau die Tagesschau und Loriot bekam seine eigene Fernsehsendung. Ein viel düsteres Kapitel war der Tod von Ulrike Meinhof, die sich im Gefängnis Stuttgart-Stammheim erhängte. Und auch im deutschen Rock tat sich noch einiges mehr. Grobschnitt, die deutsche Prog-Kultband um Sänger Willy Wildschwein, wendet sich plötzlich der deutschen Sprache zu. Veröffentlicht 1976 ihr 1975 noch in Englisch produziertes Album Jumbo mit deutschen Texten. Eigentlich waren deutsche Texte bis dahin auch bei deutschen Gruppen die große Ausnahme. Da hat wohl Udo Lindenberg Vorarbeit geleistet. Auf die Idee mit den deutschen Texten kam übrigens die Plattenfirma. Und nach anfänglicher Skepsis überwog dann aber der Reiz des Neuen. Hier sind Grobschnitt mit Traum und Wirklichkeit, auch so ein lyrischer Proxsong.

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1: Es gab aber natürlich auch deutsche Bands, die weiterhin auf Englisch sangen. Eine davon war Kin Ping Me, gegründet 1969 in Mannheim. Der Name ist chinesisch und steht für einen Pflaumenblütenzweig in goldener Vase. 1976 veröffentlichten sie ihr vorletztes Album Concrete, ein Live-Doppelalbum, auf dem sie geradlinienkraftvollen Rock mit bluesigen Elementen verbanden. Es ist nun zugegeben nicht gerade komplexer Prog in Reinnatur, sondern eher geradliniger, bodenständiger Rock mit Blues-Einschlag, der natürlich auch in dieser Sendung seinen Platz hat. Ich habe daraus den Titel Nighttime Glider ausgesucht und beim Gitarrensound dieses Songs kann man sich, wenn man möchte, auch vortrefflich einen Pflaumenblütenzweig vorstellen.
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Ja, Ende 1976 gab Wolf Biermann ein Konzert in Köln und wurde anschließend aus der DDR ausgebürgert, was eine massive Protestwelle in Ost und West auslöste, insbesondere auch von DDR-Künstlern und Intellektuellen. Neben diesem politischen Konflikt tat sich in der DDR 1976 musikalisch auch einiges. So gelang der Gruppe Wir trotz mancher Grenzüberschreitungen Richtung Pop und Schlager auch immer wieder überzeugende Hardrock-Titel. 1976 nahmen sie im Funkhaus in der Naleperstraße den Titel Eisberg auf, der zunächst nur auf dem Sampler Rhythmus 76 erschien, dann aber auch auf dem ersten Album der Gruppe ein Jahr später veröffentlicht wurde. Eisberg, die Gruppe Wir.

Ja, während sich 1976 die amerikanische Detektivserie Rockford und mit der Biene Maya sogar eine japanische Zeichentrickfigur im deutschen Fernsehen breitmachte, schauen wir musikalisch ebenfalls mal über die Grenze. Allerdings nicht ganz so weit, nämlich nach Ungarn. Da veröffentlichte die 1962 gegründete ungarische Prog-Band Omega ihr bereits 13. Album Time Robber. Auf diesem befindet sich eine echte Perle, die ich euch nicht vorenthalten möchte. Ein Song mit wirklich viel Atmosphäre. Don't Keep Me Waiting.

Ja, zurück in die DDR, die Progressiv-Rockband Elektra, die auch für elektronisch unterstützte Adaption klassischer Musik bekannt ist, legte 1976 das Album Adaption vor. Es ist übrigens das einzige Album einer DDR-Band, das ausschließlich instrumentale Rock-Adaption klassischer Musik enthält. Handwerklich gut gemacht werden die klassischen Themen mit Hard- und Jazz-Rock-Elementen verbunden. Bekannt aus diesem Album ist insbesondere der türkische Marsch von Mozart. Ich habe mich aber für einen anderen Titel entschieden, In der Halle des Bergkönigs. Es ist eine dynamische Crossover-Nummer nach der Vorlage von Edvard Grieg. Querflöte, Orgel und Gitarre stehen hier im Vordergrund und an einigen Stellen erinnert mich das Stück irgendwie an einen Titel, den ich vor einiger Zeit hier bei Proggy Art gespielt habe, Slark von Stackridge. Hier sind Elektra mit In der Halle des Bergkönigs.

Ja, während in der DDR 1976 der Song Lebenszeit von den Pudis den ersten Platz in der offiziellen Jahreshitparade des Rundfunks der DDR belegte, sah es in der Bundesrepublik ganz anders aus. Dort dominierten Schlager die ersten Plätze der Singlecharts. Peter Alexander mit Die kleine Kneipe, Nico Haack mit Schmidtchen Schleicher und Jürgen Drews mit Ein Bett im Kornfeld. Der spätere König von Mallorca war also schon kräftig unterwegs. Und auch die Discowelle schwappte schon kräftig, hatte seinen Höhepunkt aber noch nicht erreicht. Unter den internationalen Acts ragten vor allem ABBA heraus. Dancing Queen, einer ihrer ganz großen Songs, befand sich auf ihrem Album Arrival und auch ein Prog-Fan und Rock-Fan muss attestieren, dass die ABBA-Kompositionen permanent komplexer und brillanter wurden. Aber auch jenseits der Single-Charts tat sich einiges. Popol Vuh, Doldingers Formation La Düsseldorf, Kraftwerk, Klaus Schulze und Ken legten neue Alben vor. Die deutsche Szene, Krautrock genannt, war absolut munter. Bei einer Band allerdings war 1976 fast nichts mehr so wie zuvor. Bei Eloy. Frank Bornemann stellte seine 1969 gegründete Band praktisch komplett neu auf. Von der bisherigen Besetzung war nur noch er selbst übrig. Hinzu kamen Detlef Schmidtchen, Keyboards, Jürgen Rosenthal am Schlagzeug und Klaus-Peter Matziol am Bass. Eine Besetzung, die bis heute als die klassische Eloy-Besetzung gilt. Mit dieser Besetzung veränderte sich auch der Sound, wurde flüssiger, konsequenter und aus psychedelischem Krautrock wurde symphonischer Rockrock. Auf dem 1976 erschienenen Konzeptalbum Dawn sind die einzelnen Stücke zwar vergleichsweise kurz, gehen aber ineinander über und bilden dadurch ein großes Ganzes. Sphärische Keyboards, Streicher und dramatische Soundeffekte schaffen einen Klang, der für Eloy in den folgenden Jahren geradezu charakteristisch werden sollte. Ein Paukenschlag. Und wir hören daraus den Song The Sun Song, bis heute von Eloy-Fans geliebt.

Ja, und noch ein deutsches Album des Jahres 1976 möchte ich zum Schluss unbedingt unterbringen. Clowns und Clouds von Hölderlin. Die 1970 gegründete Band hatte sich inzwischen von ihren Folkrock-Wurzeln immer weiter in Richtung Progressivrock entwickelt. Und das ausgerechnet zu einer Zeit, als der klassische Prog international seinen Zenit bereits überschritten hatte und neue, rauere Musikströmungen an die Tür klopften. Gerade die Instrumentierung ist interessant, nicht die übliche 0815-Besetzung mit Gitarre, Bass, Schlagzeug und Keyboards, sondern Cello, Viola, Querflöte und Saxophon bekommen viel Raum. Das macht sehr viel Laune, das ist melodiöser Progressivrock, der ins Ohr geht und zu mancher Traumreise einlädt. Der Song Madhouse aus dem Album ist der letzte Song für heute. Ich hoffe, euch ein paar tolle Songs aus Deutschland aus dem Jahr 1976 präsentiert zu haben. Novalis, Grobschnitt, Kinping, Me, Wir, Elektra, Eloy und jetzt Hölderlin. Ziemlich unterschiedliche Bands, die aber eines zeigen, Progressivrock aus Deutschland war da, hatte sich emanzipiert und entdeckte auch die deutsche Sprache, bekam sein eigenes Gesicht. In der nächsten Ausgabe zum Schallplattenjahr 76 wird es dann wieder internationaler. Der letzte Song für heute läuft, Hölderlin mit Madhouse. Ich verabschiede mich schnell am Mikrofon, war Dietmar Witt. Bis zum nächsten Mal. Macht's gut.

0: Die 35. Kalenderwoche des Jahres 2026 ist angebrochen und für Finsterwalde ist es eine besondere Woche, denn an diesem Wochenende startet das Sängerfest von Freitag bis Sonntag. Aus dem Studio F grüßt Sie ganz herzlich Ralf Engel.
1: Mit im Studio ist Renate Engel. Ich heiße Sie auch herzlich willkommen und kann Ihnen nur sagen, seien Sie gespannt auf die Wortbeiträge dieser Sendung, die von Brigitte Butters mit der Buchvorstellung kommen. Ingrid hat die Kulturtipps zusammengetragen. Frau Oecknick informiert Sie über die anstehende Schlössernacht im Elbe-Elster-Kreis. Die Präsenzstelle hat wieder eine interessante Veranstaltung für Sie, um Sie einzuladen. Und der Polizeitipp gehört ja jetzt auch schon dazu. Gute Unterhaltung.
0: Ich muss noch sagen, dass die überwiegende Musik, die heute zu hören ist, von Bands kommt, die auf dem Sängerfest auftreten. Nick Kershaw, den wir gerade gehört haben, ist einer davon. Er wird am Samstagabend um 20 Uhr auf der Hauptbühne auf dem Markt stehen. Jetzt folgt ein Sänger, Anthony Weiss heißt der, und der beschreibt uns die Bilder des Lebens. Und danach gibt es eine Finsterwalder Band zu hören, Marble Cake mit Fantasy.

0: ist einfach toll.
1: Hallo, liebe Hörer von Radio Ginseng. Hier bin ich wieder, die Leseratte, Brigitte Butters. Ein Haus und seine Bewohner sind die Akteure eines literarischen Werkes, um das es heute in diesem Beitrag geht. Heimsuchung heißt der von Jenny Erbenbeck 2007 erschienene Roman. Jenny Erbenbeck hatte 2024 großen Erfolg mit ihrem Buch Kairos, das ich hier an dieser Stelle vor einigen Monaten vorgestellt habe. Auch für den Roman Heimsuchung waren die Kritiken äußerst anerkennend. Ein Haus, ein See und die Menschen, die dort lebten, deren Schicksale, Glück und Leid sind der inhaltliche Gegenstand dieser Geschichte, in die die Autorin auch eigene Kindheitserinnerungen einfließen ließ. Sie beginnt in den 20er Jahren in der Weimarer Republik. Da existiert ein Grundstück an einem schönen brandenburgischen See, das einem Bauern mit 4 Töchtern gehört. Die jüngste Tochter bekommt ein Waldstück, das zum See hin einen freien Zugang hat und das der Besitzer, der Bauer, noch in 3 Parzellen teilt und verkauft. Ein Kaffee- und Teeimporteur aus Frankfurt an der Oder, ein jüdischer Tuchfabrikant aus Guben und ein Berliner Architekt erwerben je 1/3. Genau jener Architekt will in den 30er Jahren Karriere machen, was ihm auch gelingt. Und so kauft er 1939 das benachbarte Grundstück zur Hälfte des Verkehrswertes, das bis dato Arthur, dem jüdischen Tuchfabrikanten aus Guben, gehörte. Arthur und seine Frau Hermine wollen, wie ihr Sohn es bereits getan hat, Deutschland verlassen. Es wird ihnen nicht mehr gelingen. Ihr Entschluss kam zu spät. Den Kaufvertrag über den Grundstücksverkauf unterschreibt die Geliebte des erfolgreichen Berliner Architekten, die später seine 2. Frau wird. Auf diesem Grundstück, auf dem es bis dahin nur ein kleines Badehäuschen gab, wollen sie bauen. Das Haus, das sie bauen, hat viele bunte Scheiben, ein Vögelchen auf dem Balkongitter, Fensterläden, die sich wie durch Geisterhand öffnen und schließen und eine besondere, geheimnisvolle Schrankkonstruktion. Die Jahre vergehen. Im Haus wird gefeiert, gearbeitet, gekocht, gescherzt und gelacht. Am Ende des Krieges dient der besondere Schrank der Hausherrin als Versteck, das sie als vermeintlich sicher glaubt. Aber bei Einmarsch der Roten Armee kommt es zu einer Begegnung, die sicher weder sie noch der junge Rotarmist vergessen werden. Ihr Mann, der Architekt, versteht es, nun in der sowjetisch besetzten Zone mit den neuen Regierenden zu kooperieren. Ein fataler Fehler zwingt ihn jedoch zur Flucht nach West-Berlin. Nun ziehen neue Hausherren ein. Ein Schriftsteller-Ehepaar übernimmt das Haus, das jetzt Volkseigentum ist. Sie haben die Jahre des Krieges und der nationalsozialistischen Herrschaft in Deutschland in der Sowjetunion verbracht. Dort wurde auch ihr Sohn geboren. Nun leben sie in diesem besonderen Haus. Es ist eine Heimkehr in das Land ihrer Muttersprache. Aber ist es für sie wirklich ein Zuhause? Zumal sich in diesem neuen Deutschland wieder seltsame Dinge ereignen. Jenny Erbenbeck erzählt uns die Geschichte eines Hauses und ihrer Bewohner und lässt uns dabei an deutscher Geschichte teilhaben, was zum Teil schmerzhaft und bedrückend ist. Krieg, Flucht, Verfolgung und Vertreibung verhindern, dass dieses Haus für die Menschen, die darin leben, zu einer Heimstatt wird und damit auch ihre Suche nach Glück und Heimatgefühl zum Scheitern verurteilt ist. Zum Schluss macht die letzte Bewohnerin des Hauses, die Enkelin des Schriftsteller-Ehepaares, selbst eine bittere Erfahrung, indem sie das Haus an die Nachkommen der ehemaligen Besitzer verliert. Jenny Erbenbeck findet eine besondere Sprache, teils poetisch, aber auch kraftvoll eindringlich, wenn sie uns von den Schicksalen dieser Menschen erzählt. Ja, das war's für heute, liebe Leser von Radio Ginseng. Ich wünsche Ihnen viele schöne Lesemomente. Ihre Leseratte, Brigitte Butters.

0: Diese Band heißt Doc Horn and the Horn Babes und Forget About Us war der Titel und diese Band tritt am Freitag auf der Sparkassenbühne auf.
1: Die Kulturweberei in Finsterwalde hat wieder ein vielfältiges Angebot für den September für ihre Besucher parat. Am 6. September um 19 Uhr präsentiert das Dresdner Residenzorchester das Konzert Vivaldi – Die vier Jahreszeiten, das zu den bedeutendsten Stücken der europäischen Musikgeschichte zählt. Paper Moon ist eine Kombination aus Live-Zeichnungen, Musik und Schauspiel am 11. September um 20 Uhr. Vier Künstler nehmen sie mit auf eine außergewöhnliche Reise ins All. Norbert Nippold sitzt am Tisch, einer Art Kreativkonsole, dessen Arbeitsfläche von einer Kamera live auf eine große Leinwand projiziert wird. Mit unterschiedlichen Zeichentechniken, Materialien, Papierelementen, Handpuppen und Textpanels kreiert er Szenarien, Live-Animationen und Bilderreisen. Das alles wird belebt, kommentiert und inspiriert durch drei fabelhafte Musiker des Urknallorchesters. Ein retro-futuristisches Astro-Vergnügen, nicht nur für Space-Fans. In der True Crime Magic verschmelzen am 12. September um 20 Uhr die harte Realität echter Kriminalfälle mit der fesselnden Welt der Magie. Die Show nimmt sie mit auf eine Reise, die ihre Sinne herausfordert und sie an die Grenzen zur Wahrheit und Täuschung balancieren lässt. Christopher Köhler und Benjamin Gleisner sind die Macher der Erfolgsshow. In der True Crime Magic werden sie nicht nur zuschauen, sie werden Teil der Show. Gemeinsam mit den Zuschauern wird das perfekte Verbrechen begangen und jeder wird sich am Ende dieses exklusiven Events fragen, wie zum Teufel ging das alles? Am 20. September um 19 Uhr erleben Sie Lady Strings, Mozart Amadee, eine kleine Mozart-Revue. Sie spüren dem vielschichtigen Phänomen Mozart nach und zeigen mit der ausgesuchten Musik und den dazwischen vorgetragenen pointierten Texten, was Mozart uns heute bedeutet und wie wir ihn und seine Musik verstehen können. Am 26. September findet erstmalig von 12 bis 17 Uhr ein Tanzturnier statt. Ab 19 Uhr beginnt das Abendturnier und anschließend im Ball. Drei Tage lang, vom 4. bis 6. September ab 10 Uhr, wird auf verschiedenen Bühnen in der Gartenstadt Marga in Senftenberg die Poesie gefeiert, zum 14. Lausitzer Lyrikfestival. 30 Dichter der Lausitz und aus ganz Deutschland verbinden die Liebe zum Versen, ob gereimt oder ohne Reim, als Lied vertont oder als szenische Darstellung. Es gibt Buchpremieren, Wiederentdeckungen, Schreibimpulse und Programme für Hörer, Leser und Dichter. Vom 18. bis 27. September lädt das 28. Internationale Puppentheaterfestival in Elbe-Elster dazu ein, die Vielfalt dessen zu entdecken, was sich an innovativen und kreativen Formaten im Bereich des Puppenspiels entwickelt hat. Unterschiedliche Spielformen, kunstvolle Puppen und Figuren, Schattenspiele und Objekttheater lassen erahnen, was man sich landläufig darunter vorstellt und erwartet. Es werden vielseitige Themen behandelt, die sie zum Nachdenken anregen und Geschichten widerspiegeln, die zum Lachen, Fantasieren und Träumen gedacht sind. Der Herbst steht vor der Tür und die ersten Blätter färben sich bunt. Nun ist es Zeit, sich der Herbstdekoration zu widmen. Lernen Sie am 19. September von 13 bis 16 Uhr von einer Floristin im Freilandmuseum Lede in Lübbenau, wie Sie schöne herbstliche Kränze selber binden. Die Kursgebühr beträgt 35 Euro. Am 12. und 13. September präsentieren über 50 Töpferhandwerker aus Deutschland, Holland, Lettland, Litauen, Polen, Tschechien und Ungarn ihre Waren rund um die Oberkirche St. Nikolai mitten in Cottbus. Ab 10 Uhr können Sie das 29. Cottbuser Töpferfest ohne Eintritt genießen. Bei dieser Fülle von Veranstaltungen sind Sie sicher fündig geworden. Viel Spaß dabei. Mit diesen Tipps verabschiede ich mich, wünsche Ihnen noch einen angenehmen Abend. bis zum nächsten Mal, Ihre Ingrid.

0: Problemlösung hieß der Titel. Die Band Third Attempt. Und wenn Sie die sehen und hören möchten, dann können Sie den Finsterwalder Alexanderplatz kennenlernen.
1: Liebe Hörerinnen und Hörer, ich bin im Tourismusverband des Elbe-Elster-Landes zu Gast und Frau Bettina Ökenick hat für Sie wieder eine oder ich könnte auch sagen mehrere tolle Empfehlungen für Anfang September. Hallo, guten Tag, Frau Ökenick.
2: Hallo, Frau Engel, ich grüße und vielen Dank für die Möglichkeit, heute unsere tolle Elbe-Elster-Schlössernacht anzukündigen. Am 12.09. wird die an 7 Schlössern hier stattfinden und ein abwechslungsreiches Programm für die ganze Familie bieten. Sie finden die Schlössernacht im Schloss Grochwitz. Da steht das Fest unter dem Motto Tiere, Menschen, Sensationen und feiert gleichzeitig dort den 50. Geburtstag des Herzberger Tierparks. Besucher erwartet dort ein vielfältiges Programm mit Ausstellungen, Schlossführung, Mitmachaktionen, Yoga, Ponyreiten und ganz speziell einem Comedy-Abend. Lasst euch überraschen. Aber auch nicht desto trotz werden wir nicht weiter nach Übigau fahren, denn hier ist in der Schlossherberge bereits ab 13 Uhr ein Hüpfburgentag für Kinder vorbereitet. Und Sie können sich auch die neu sanierte Schlossherberge erstmals wieder anschauen. Sie öffnet ihre Türen und etwas ganz Besonderes wird an diesem Tag sein. Der Gast mit dem Sonderzug aus Pankow, der rundet das Kulturprogramm dann stimmungsvoll ab. Im Schloss Sonnewalde lädt zu Kunst, Naturerlebnissen, Bastelaktionen und einer Reise durch regionale Sagen und die Schlossgeschichte ein. Im Schloss Martinskirchen können Gäste nach der Sanierung des Schlosses die wunderbare Ausstellung Zauberhafte Puppenwelt entdecken. Ja, das Schloss Doberluck, aus dem wir heute hier senden, das bietet freien Eintritt in Museum und Schloss und Sie werden historische Fechtvorführungen sehen können, aber auch die Ausstellung Erlebnisreich vom Naturpark sich anschauen können und ein abendliches Konzert mit The Genesis Tribute Band sorgt für Kulturgenuss. Ja, ein ganz besonderes Erlebnis verspricht Schloss Lilliput bei Schlieben mit seiner außergewöhnlichen Kunstinstallation aus Millionen kleiner Gegenstände und auch einem stimmungsvollen Konzert. Ja, und last but not least, auch Schloss Finsterwalde öffnet seine Türen für Schlossführungen, für Theater für Kinder und ein Rock'n'Roll-Musikprogramm wird die Gäste ermuntern. Ja, und an allen Standorten sorgen regionale Anbieter mit frischem Kaffee, leckerem Kuchen, Grillangeboten und Getränken für das leibliche Wohl.
1: Ich habe noch eine Nachfrage. Sie haben für ein Schloss, für Übigau, gesagt, es öffnet ab 13 Uhr. Wann öffnen die anderen Schlösser?
2: Das ist sehr unterschiedlich. Schloss Grochwitz wird ab 15 Uhr öffnen, auch Doberluck und Finsterwalde ab 15 Uhr. Diese Informationen finden Sie jetzt übrigens in unseren Facebook-Anzeigen, die ab diesem Freitag starten. Da wird an jedem Freitag nochmal ein Schloss mit seinem Programm speziell vorgestellt, mit den Öffnungszeiten, diversen Eintritten für kleine Konzerte oder Mitmachangebote. Das finden Sie dann alles ab diesem Freitag auf unserer Facebook-Seite.
1: Ich habe noch eine Frage. Das ist ja auch meine Aufgabe für die Hörer, da zu sehen, wie viel Taschengeld sollte ich denn mitbringen?
2: Das ist eine sehr gute Frage. Prinzipiell sind ja die Schlösser eintrittsfrei geöffnet. Die Eintrittskosten für kleine Konzerte oder kleine Ausstellungen belaufen sich insgesamt zwischen 10 und 20 Euro pro Person. Und die Getränke und Speisen werden hier von ehrenamtlichen Mitarbeitern oftmals gefertigt und angeboten. Und die sprengen den Rahmen sicherlich nicht.
1: Vielen Dank. Ich wünsche Ihnen für diesen Tag gutes Gelingen. Und wir haben im Vorgespräch noch über das Wetter gesprochen. Und wenn ich jetzt sage, ich wünsche allen Besuchern einen schönen Tag, was fällt Ihnen noch zum Wetter ein?
2: Unsere Wetterfee kündigt an, dass am 12.09. garantiert wunderschönes Schlosswetter herrschen wird. Auch wenn mal der ein oder andere Regentropfen fällt, na, dann findet das Fest halt von drinnen statt. Die Schlössernacht, die wir in den letzten Jahren veranstalten durften, lief immer unter sonnigen, sehr schönen, warmem Wetter ab und auch mal eine kleine Regenhusche hat uns nicht vertrieben. Die Schlössernacht verbindet Kultur, Geschichte, Musik und Mitmachangebote für groß und klein und lädt Besucher jeden Alters ein, sich die Schlösser unserer wunderschönen Region auf besondere Weise zu erleben.
1: Danke, ich wünsche allen Gestaltern einen schönen Tag und am Ende des Tages ein Lächeln im Gesicht.
2: Und nicht vergessen, am Tag darauf, am 13.09. ist hier in ganz Elbe-Elster und Brandenburg der Tag des offenen Denkmals. Auch dann kann nochmal geschnuppert werden in historischen Gemäuern. Wir freuen uns über Ihren Besuch und wünschen Ihnen noch eine schöne Woche.

Zwei Bands, die auf dem Finsterwalder Sängerfest auftreten, gibt es jetzt zu hören. Zum ersten die Brauhaus Session Band an Havel, Elbe, Elster oder Spree, eins meiner Lieblingslieder. Und danach kommt The Big Joe Stolle, Adrenalin.

0: Eine Frauenband aus Finsterwalde, ohne die glaube ich, dass Sängerfest nicht das Sängerfest wäre. Marvelous Magpies waren das. Die kennen Sie vielleicht aus früheren Sendungen mit dem Titel Provinz. Der eben gehörte Titel heißt Jojo.
1: Im Studio F begrüße ich Frau Dr. Franke Sarkuth und Frau Dr. Hohenhaus von der Präsenzstelle der Hochschulen des Landes Brandenburg. Sie werden die Hörerinnen und Hörer auf Veranstaltungen zum Themenjahr Medizin der Zukunft einladen.
2: Ja, vielen Dank für die Einladung. Vielleicht sage ich erst ganz kurz was zum Hintergrund, warum wir das Thema Medizin der Zukunft überhaupt bespielen. Das Bundesministerium für Forschung, Technologie und Raumfahrt stellt jedes Jahr ein bestimmtes wissenschaftliches Thema in den Mittelpunkt und ja, die gesamte Wissenschaftscommunity, zu der wir ja auch gehören, bespielt dieses Thema dann und die Präsenzstelle Finsterwalde. Also wir haben dazu verschiedene Formate konzipiert und wir haben quasi die Veranstaltungen organisieren wir explizit außerhalb von Universitäten und Hörsälen. Und die Idee ist, dass wir vor allem Frauen in den Fokus stellen wollen bei dem Thema, nicht nur als Zielgruppe, sondern ja, wir haben dazu auch einen Flyer konzipiert, wenn Sie sich den anschauen wollen, als Referentinnen, weil wir eben denken, dass Frauengesundheit in der Medizin immer noch zu wenig Beachtung findet. Genau, und dann könnte meine Kollegin was zu den Veranstaltungen im September sagen.
3: Ja, dann auch nochmal danke von meiner Seite, dass wir heute da sein dürfen. Und dass die erste Veranstaltung, die wir gerne vorstellen wollen, die findet am 7.9. statt. Da geht es um das Thema Endometriose, die unterschätzte Schmerzfalle. Also quasi eine Erkrankung, die auch nur Frauen bekommen können. Und ein sehr wichtiges Thema, weil das halt auch immer noch ein Tabuthema irgendwo auch ist. Und dazu haben wir Professor Dr. Med. Silvia Mexner eingeladen von der Charité Berlin, die auch in Deutschland eine der leitenden Forscherinnen ist und die Forschung da auch sehr vorantreibt, dass halt eben auch zukünftig keine OPs mehr nötig sein müssen, um das zu diagnostizieren, sondern dass halt eben über Ultraschall erfolgen kann, was natürlich eine große Erleichterung für die Patientinnen ist. Und wir wollen das im Kulturzentrum Gleis 3 in Lübbenau machen und das zusammen mit dem Medizinischen Zentrum Lübbenau. Was man noch dazu sagen kann zu der Veranstaltung ist, dass wir, es wird halt erstmal von Frau Mexner einen Input geben, also einen Kurzvortrag, wo es einmal um die Erkrankung geht.

0: für diese Einladung an unsere Hörerinnen und Hörer. Wir sind also am 7. September in Lübbenau am Gleis 3. Und um welche Uhrzeit erwarten Sie uns?
1: Sie können gern um 18 Uhr, also um 18 Uhr ist Beginn, um 17.30 Uhr ist Einlass, genau. Und es wird dort auch die Bar aufgemacht, also es ist in der Bühne, also dieser Theaterraum im Gleis 3 und genau, können sich dann dort auch mit Getränken versorgen.
0: Dankeschön.
2: In Rampikul in Transsilvanien.

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Die nächste Band tritt auf der Schlossparkbühne auf und heißt Sachs weiter. Sachs mit X geschrieben, S-A-X. Warum das so ist, das werden Sie gleich hören. Wir planen auch mit dieser Band eine eigene Sendung zu machen. Die wird dann wahrscheinlich im Dezember zu hören sein. Also Sie können sich schon mal drauf freuen.

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0: Herr Hase von der Polizeidienststelle Finsterwalde war zur Frühstücksrunde bei der AWO eingeladen. Meistens gehe ich ja zu solchen Veranstaltungen, die ein Moderationsbeitrag werden, alleine hin. Aber diesmal waren wir beide da, Ralf, haben dort einige Bekannte auch getroffen. Aber wichtig ist, dass wir Ihnen heute die Tipps der Polizei mitbringen, wie Ihr Handy sicher sein kann. Ralf, wie sicherst du dein Handy?
1: Ich trage es nicht in der Arschtasche. So, dann würde ich es sichern, entweder mit einer PIN oder mit einem Muster, das ich zeichne, um das Handy zu entsperren.
0: Ja, da falle ich dir gleich mal ins Wort. Du sicherst ja dein Handy mit einem Muster und da muss ich dir sagen, da muss man auch immer mal wieder das Display säubern, weil sonst dieses Muster von den Dieben nachzuvollziehen ist.
1: Ja, hast ja recht. Ich würde es auch nicht, also wenn ich gehe mal jetzt davon aus, dass ich eine Frau wäre, würde ich es nicht in der offenen Handtasche tragen, das Handy, sondern immer am Körper. Vielleicht könnte man ja auch das Handy mittels eines Clips und eines Bandes am Gürtel oder an einer Hosenschnalle oder irgendwo sichern. Wenn das jemand rauszieht, dann ist erstmal ein Widerstand da.
0: Wir waren uns auf alle Fälle alle in dieser Gesprächsrunde einig, dass man gar nicht so aufmerksam sein kann, sein Handy immer im Gedanken zu haben, wenn man es nicht gesichert hat. Also der Zugriff passiert durch Ablenkung. Und deshalb sichern Sie Ihr Handy, stecken Sie es gut weg und lassen Sie niemanden auf Ihre Daten zugreifen. Waren das Tipps, die Sie verwenden können?
1: Also ich kann's.
0: Dann hoffen wir mal, dass es Ihnen auch dabei gut geht, liebe Hörerinnen und Hörer.

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0: Nach 80 Minuten Abendmagazin aus Finsterwalde sage ich ein großes Dankeschön an Brigitte, Ingrid, Bettina, Dominik, Rebecca und Lutz, die an der Gestaltung der heutigen Sendung mitgewirkt haben. Und ich darf Sie für die nächste Woche zu meinem Wissenschaftsgespräch mit Dr. Erik Kaltz über die Physik des mittelmäßig Kleinen einladen. Und am bekannten Sendeplatz in der dritten Monatswoche können Sie erleben, wie der Förderverein Schloss Doberluck für seine Sache brennt. Jürgen Walter präsentiert Ihnen dann noch das Lied zum Abschied und der Abendgruß mit dem Titel »Große Nasen« entlässt Sie in die weiteren Sendungen von Radio Ginseng, zu denen ich Ihnen gute Unterhaltung wünsche. Alles Gute für Sie, Ihre Renate Engel.
1: Ja, auch ich möchte mich verabschieden, aber nicht ohne Sie auf meine Sendungen im kommenden Monat hinzuweisen. Es wird von mir wieder eine Country-Sendung geben. Diesmal ist der Buchstabe R an der Reihe. In der Jukebox geht es um Straßen und Wege und meine 51. Sendung der Lieblingslieder wird zu hören sein. Außerdem möchte ich Ihnen noch sagen, da wir ja diese Woche in der Sängerfestwoche sind, wer außer den Bands, die wir heute gespielt haben, noch auftritt. Da gibt es zum Beispiel die Band Breezer oder Herr Schmidt, Sternheim, The Clocks werden auftreten, die Flying Rockets, The Section, Compote Deluxe, Hank wird zu hören sein, Papa Joe and Friends, die Vocal Pickups, Random, die O's und The Watts. Und natürlich viele Chöre aus der Region, die auf den Bühnen ihr Programm darbieten. Ich wünsche allen, die zum Sängerfest kommen, ganz, ganz viel Spaß dabei und kann den anderen nur empfehlen, kommen Sie nach Finsterwalde, ein Sängerfest kann man ruhig mal erlebt haben. Bis zum nächsten Mal verbleibe ich mit den besten Wünschen für Sie, wie immer. Passen Sie auf sich auf, werden und bleiben Sie gesund, Ihr und Euer Ralf.

0: Es folgen nun die Gute-Nacht-Geschichten für unsere kleinen Zuhörer.
1: Die große Nase. Manchmal gibt es große Nasen, sehr große Nasen. Das kann schrecklich aussehen und ihr denkt natürlich, das ist ein Unglück. Aber seit wann ist etwas Nützliches ein Unglück? Ein Schmied ohne Muskeln, das wäre ein Unglück. Ein Jäger ohne Augen, ein Musiker ohne Ohren, das wären Unglücke. Und nun frage ich euch, wozu eine große Nase gebraucht wird. Zum Riechen natürlich. Gewiss, um Minze in der Zahncreme zu riechen oder Zwiebeln in der Zwiebelsuppe braucht man keine besonders große Nase. Aber um Meerrettich am Tafelspitz oder Dill im Gurkensalat zu erkennen, muss man schon eine ausgeprägte Nase haben. Wie? Dafür braucht ihr keine Nasen? Dafür nehmt ihr eure Zunge? Ach, ihr Nichtwisser, ihr Nichtriecher! Haltet euch die Nase zu und ihr werdet ein Stück Schokolade nicht von einem Stück Kartoffel unterscheiden können. Ich habe also recht. Wir wollen da etwas wirklich Feines zum Riechen und Schmecken haben. Wie schmeckt wohl ein Braten, wenn man ihn einen Tag in Bier einlegt? Wie ein Reissalat, wenn man ihn mit Curry abmischt? Wie Kürbissuppe, wenn man Ingwer hineinreibt? Ach, so könnte man unendlich weitermachen, denn es gibt so viele Gewürze, von A wie Anis bis Z wie Zimt. Wie haben die Menschen eigentlich diese ganzen Würzen gefunden, als es noch kein Regal mit Gewürzen im Markt gab? Gehen wir über die Wiese. Gleich am Straßenrand stehen die Brennnesseln. Werdet ihr denken, ja, die haben Nesseln. Aber die ganz jungen Blätter kann man zu einem würzigen Salat verarbeiten. Und die Dollen, wenn die Brennnessel blüht, liefern Samen, die auch ein Salatgewürz sind. Vogelmiere wird nicht nur von Vögeln gern gegessen, sondern kann auch ein Salat werden. Und Löwenzahn, ihr wisst schon, der die Pusteblumen im Sommer macht, von dem kann man alles essen, die Wurzeln, die jungen Blätter und die Blüten machen einen Honig. Ihr könnt ja mal Urmenschen spielen und ausprobieren, was schmeckt. Wir machen es uns ganz einfach. Aus dem Markt bringen wir Brausepulver mit und dann stecken wir den Finger hinein. Natürlich vorher den Finger im Mund nass machen. Und jetzt testen wir, wonach die Brausepulver schmecken. Ja, ich weiß, im Bett kann man das nicht mehr machen. Erstens kann das Brausepulver aus Laken rieseln und zweitens muss man nochmals aufstehen und sich die Zähne putzen. Aber dafür sind wir jetzt große Nasen, also ich meine Geruchs- und Geschmacksexperten. Und nun träumt mal, wie es aus einem Gulli riecht. Ah, nein, pfui, wie es aus einem Bonbonladen riecht.
0: Das waren die Gute-Nacht-Geschichten. Und nun wünschen wir euch eine gute Nacht, liebe Kinder.
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3: Eine Melodie geht um die Welt. Willkommen, liebe Hörerinnen und Hörer. Schön, dass Sie dabei sind. Zwei Melodien werden wir wieder etwas näher beleuchten. Freuen Sie sich auf bekannte Melodien und musikalische Geschichten aus aller Welt. Lieder, die bis heute nichts von ihrem Charme verloren haben. Machen Sie es sich also bequem und genießen Sie die nächsten Minuten mit Musik, die verbindet. Das Orchester Anthony Ventura führt uns in die Sendung ein. Anthony Ventura heißt eigentlich Werner Becker und ist ein deutscher Musiker, Arrangeur und Musikproduzent.

Es gibt ja so Lieder, die schon nach dem ersten Takten Bilder entstehen lassen. Der Song Blue Bayou, den wir soeben hörten, ist zweifellos einer davon. Die sanfte Melodie und der träumerische Text erzählen von einem Ort voller Ruhe und Geborgenheit, einem Platz, an den man sich in Gedanken immer wieder zurückwünscht. Geschrieben wurde Blue Bayou 1961 von den amerikanischen Songschreibern Roy Orbison und Joe Melson. Die beiden arbeiteten damals eng zusammen und schufen zahlreiche Hits, meist gefühlvolle Melodien mit Texten über Liebe, Sehnsucht und Einsamkeit. Der Begriff Bayou bezeichnet die langsam fließenden Wasserarme und Sümpfe im Süden der USA, vor allem in Louisiana. Sie gelten als geheimnisvolle Landschaften mit üppiger Natur, alten Zypressen und einer besonderen Atmosphäre. Ob der im Lied erwähnte Ort tatsächlich existiert, tja, das weiß man nicht. Vielmehr aber steht der Blue Bayou als Sinnbild für Heimat, Frieden und die Sehnsucht auch nach einem besseren Leben. Roy Orbison nahm das Lied 1961 auf. Es erschien zunächst als B-Seite der Single Mean Woman Blues. Obwohl das Stück bei vielen Fans beliebt war, entwickelte es sich damals nicht zu einem großen Hit. Erst Jahre später sollte Blue Bayou weltweite Bekanntheit erlangen.

Für den Welterfolg von Blue Bayou sorgte die amerikanische Sängerin Linda Ronstadt erst rund 15 Jahre später. Tja, warum, fragt man sich da unwillkürlich. Nun, wie so oft war hier auch der Zufall im Spiel. Sie griff den Song nicht deshalb auf, weil sie gezielt nach einem älteren Roy Orbison-Hit gesucht hatte, vielmehr verliebte sie sich in das Lied, als sie es bei einer spontanen Musiksession hörte. Ronstadt erzählte später, dass sie sich eines Nachts mit den Musikern J.D. Souza und Glenn Frey, die späteren Mitbegründer der Eagles, traf. Souza spielte oder sang Blue Bayou und sie war sofort begeistert. Sie veröffentlichte ihre Version 1977 auf dem Album Simple Dreams. Die Aufnahme wurde ein internationaler Erfolg und erreichte in den USA Platz 3 der Billboard Charts. Millionenfach verkauft, zählt sie bis heute zu den bekanntesten Interpretationen des Songs.

Ironischerweise wurde Linda Ronstedts Version weitaus erfolgreicher als das Original. Ihre Aufnahme von 1977 entwickelte sich zu ihrem Markenzeichen. Roy Orbison selbst freute sich über diesen Erfolg und äußerte mehrfach, dass Ronstedt dem Lied eine ganz besondere neue Dimension verliehen habe. Der Mitautor Joe Melson ging sogar so weit zu sagen, sie habe die einzige Version aufgenommen, die das Original noch übertroffen habe. Tja, manchmal braucht eben ein Lied nicht nur einen guten Komponisten, sondern auch den richtigen Zeitpunkt und die richtige Stimme. Genau das geschah eben bei Blue Bayou. Roy Orbison schrieb die Ballade Anfang der 60er Jahre, doch Linda Ronstedt machte sie in den späten 70er Jahren zu einem Welthit. Natürlich gibt es auch eine Version in Deutsch. Der Text stammt vom deutschen Texter und Musikproduzenten Wolfgang Mührmann. Hören wir Paola in einem Ausschnitt aus der Fernsehsendung Melodien für Millionen.

Interessant ist dabei, dass der deutsche Text keine wörtliche Übersetzung des englischen Originals ist, während Roy Orbisons Fassung von der Sehnsucht nach der Rückkehr an den Blue Bayou erzählt, legt Wolfgang Mührmann den Schwerpunkt stärker auf die romantische Atmosphäre und das Fernweh. Na gut, das war in den 1970er Jahren bei deutschsprachigen Coverversionen internationaler Hits durchaus üblich. So, nun kommen wir zum zweiten Song, der Ihnen unter Garantie genauso bekannt ist wie der eben Blue Bayou. Er zählt zu den Evergreens der Schlagergeschichte.

Die Melodie entstand im Jahr 1927-28 und war von Anfang an eng mit der Filmindustrie verbunden. Sie gilt sogar als einer der ersten speziell für einen Kinofilm geschriebenen Titelsongs. Eine damals völlig neue Idee. Die Musik schrieb die amerikanische Komponistin Mabel Wayne, eine der wenigen erfolgreichen Songwriterin Hollywoods jener Zeit. Den Text verfasste L. Wolfe Gilbert. Beide erhielten den Auftrag, ein Lied für den Stummfilm Ramona zu komponieren, der auf dem gleichnamigen Roman von Helen Hunt Jackson aus dem Jahr 1884 schon basierte. Und so heißt auch der Song. Interessant ist, dass das Lied im Film selbst kaum zu hören war. Stattdessen diente es als Werbemittel. Die Hauptdarstellerin Dolores del Rio sang Ramona bei Premieren und Werbeveranstaltungen live in den Kinos. Damit sollte das Publikum auf den Film aufmerksam gemacht werden. Ein damals neuartiges Marketingkonzept. Die erste Schallplattenaufnahme von Gene Austin wurde 1928 ein sensationeller Erfolg. Sie stand wochenlang an der Spitze der amerikanischen Hitparaden und verkaufte sich über 1 Million Mal. Dadurch wurde Ramona weit bekannter als der Film selbst. In den folgenden Jahrzehnten wurde Ramona von zahlreichen Künstlern aufgenommen. Vor allem die Version der Blue Diamonds aus dem Jahr 1960 machte das Lied in Europa wieder zu einem Millionenerfolg. In Deutschland stand sie 13 Wochen auf Platz 1 der Singlecharts und erhielt eine goldene Schallplatte.

Ramona war ursprünglich als Walzer komponiert worden. Erst spätere Interpreten, wie soeben die Blue Diamonds, gaben dem Lied den beschwingten Viervierteltaktrhythmus, mit dem es heute meist verbunden wird. Neben der originalen englischen Version gibt es natürlich auch in vielen anderen Sprachen Aufnahmen. So zum Beispiel in Niederländisch, Spanisch, Französisch, Tschechisch, Russisch, Estnisch und sogar in Mandarin-Chinesisch. Tja, und kaum zu glauben, natürlich auch in Deutsch. In dieser Fassung mit Freddie Quinn ist der Walzertakt sogar erhalten geblieben.

Tja, mit diesen romantischen Klängen vom Orchester Anthony Ventura möchte ich mich für heute verabschieden. Ich hoffe, Sie hatten beim Zuhören der Sendung genauso viel Spaß wie ich beim Erstellen derselben. Bis zum nächsten Mal, wenn es wieder heißt, eine Melodie geht um die Welt, verabschiedet sich hier am Mikro Ihr Jürgen Rothe.

Liebe Hörerinnen und Hörer, willkommen zu einer neuen Sendung der Radio Ginseng Hitparade, präsentiert von Lutz Engelmann. In der letzten Juliwoche konnten Sie aus 15 Titeln 3 auswählen. Daraus habe ich die heutige Hitparade zusammengestellt. Das Ranking ergibt sich aus der Anzahl der Wünsche für die jeweiligen Titel. Und wieder müssen wir uns von 5 Titeln verabschieden. Aus dem Ranking gefallen sind Painted Black von den Stones, Das Land, in dem ich leben will von Bodo Wartke, Seam for Young Lovers von den Sputniks sowie Zieh die Schuhe aus

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0: Die Juli-Neuvorstellung Consuela von den Roten Gitarren ist unser Platz 8.
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The Night Sea drove Old Dixie Down mit John Baez, ebenfalls eine Neuvorstellung aus dem Juli, ist auf Platz 7 gekommen.

Zum dritten Mal hintereinander auf Platz 1. Wichtig sind Tage, die unbekannt sind. Mit Marek Rechuta und der Gruppe Anava.

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Das war Platz 1 der August-Hitparade. Kommen wir zu den Neuvorstellungen. Der Vorschlag von Gabi Schadewald vom Februar und März 2026 war Idiot aus dem Jahr 2011, gesungen von Michelle und Matthias Reim.

Neuvorstellung Nummer 2 ist Stadt aus dem Jahr 2009 mit Cassandra Steen und Adel Tawil. Ein Wunsch von Matthias Loke aus Möllensee.

Ute Lindemann schrieb: Ich weiß zwar nicht, inwieweit Bonnie Tyler bereits bei der Hitparade dabei war, aber ich denke, nach der traurigen Nachricht passt auch eine Erinnerung an eine sympathische Künstlerin. Daher meine Neuvorstellung, Total Eclipse of the Heart. Das Lied aus dem Jahr 1983 ist unsere Neuvorstellung Nummer 3. Gleichzeitig ist das der Maiwunsch von Ingrid Mehlhorn aus Mahlsdorf.

Wir haben einen neuen Hörer der Hitparade. Holger Schatz aus Leipzig bedankt sich für die Sendung und endet seinen Brief mit »Das Leben ist schön«. Dem kann ich nur zustimmen. Hier kommt sein Wunsch. Chris Dirk mit »Männer, die noch keine sind« als Neuvorstellung Nummer 4.

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Achtung, Einsendeschluss ist Montag, der 31. August. Wir beenden unsere Sendung mit der Neuvorstellung Nummer 5, Life is Life von Opus. Den Titel hat meine Frau Monika bereits zweimal vorgeschlagen.

Guten Tag, meine Damen und Herren. In der Reihe Brandenburger Orte für Sie heute am Mikrofon Thomas Rothe. Wenn auch etwas verschnupft, aber ich denke, die Sendung werden wir trotzdem prima hinbekommen. Anlass für diese Sendung ist ein ganz besonderer. Ich berichte zwar über Grünheide, aber keine Sorge, Sie müssen jetzt nicht die Wanderschuhe herausholen für einen gemeinsamen Ortsrundgang mit mir durch diese altehrwürdige Gemeinde, vielleicht auch noch bei glühender Hitze oder strömenden Regen. Lehnen Sie sich einfach beruhigt zurück und genießen Sie es. Worüber ich Ihnen heute berichte, ist nicht etwa ein Riesenunternehmen wie Tesla oder über unseren Sender, der ja auch seinen Sitz in Grünheide hat, obwohl gerade Radio Ginzing ist ja der Auslöser für diesen Beitrag. Aber lassen Sie sich einfach mal überraschen.

0: Um nun meinen Hobbyarbeitsort endlich einmal von der Wasserseite kennenzulernen, war es auch Anlass für mich, Ihnen eine besondere Seite von Grünheide vorzustellen. Nun, ein Urgestein und eines der ältesten Unternehmen im Ort ist die Reederei Kutzka. Also Grund genug für mich, Ihnen eines der ältesten Unternehmen des Ortes und seine wechselhafte Geschichte vorzustellen. Also ging es pünktlich 10 Uhr an Bord der MS Donau zu einer großen Rundfahrt über einen Teil der Brandenburger und Berliner Gewässer. Startpunkt ist der Anleger in Sichtweite unseres Studios am wunderbaren und glasklaren Wälsee mitten im Naturschutzgebiet Löcknitztal. An der Backbordseite fahren wir an der Liebesinsel vorbei, während es auf dem See noch herrlich ruhig ist. Wenig später ging es dann in die neue Löcknitz, einem sehr schmalen Flusslauf mit sehr gepflegten Grundstücken an den Ufern. Und schon erfolgte die erste Passage einer Brücke mit ihren eigenen Besonderheiten. Dazu aber später etwas mehr. Also Zeit genug, mich mit der Besatzung bekannt zu machen und das eine oder andere über die Reederei zu erfahren. Dazu ein Interview mit dem Chef der Reederei, Herrn Kutzka. An Bord der MS Donau freut es mich, dass uns der Schiffsführer hier die Gelegenheit zu einem Interview gibt. Herr Kutzka, stellen Sie sich kurz vor und vielleicht ein paar Worte zu Ihrer Reederei.
1: Mein Name ist Michael Kutzka. Ja, ein paar Worte zu der Reederei. Haben meine Ahnen mal angefangen und jetzt mag ich in der vierten Generation immer noch.
0: Ja, die Reederei, so meine Recherche, hat ja ergeben, die gibt es seit 1900, die Fahrgastschifffahrt seit 1910. Das heißt, Sie fahren jetzt also in der vierten Generation für diese Reederei und stehen dieser auch vor.
1: Ja, so ist es, zumindest in der Fahrgastschifffahrt. Wie lange die Frachtschifffahrt davor noch bei den Ahnen ist, weiß ich nicht. Ist aber älter als 1900, das weiß ich, weil mein, oh Gott, Urgroßvater, da gibt es ein Bild von 1856, da ist der auch schon rumgefahren.
0: Also können wir beruhigt sagen, das ist mit Abstand das älteste, noch intakt befindliche Unternehmen von Grünheide. Älter als die Tesla-Fabrik in Grünheide und auch älter als Radio Ginseng. Herr Kutzka, mit Rückblick auf diese lange Erfahrung des Unternehmens, da waren ja viele schwere Zeiten dazwischen, der Erste Weltkrieg, die Weltwirtschaftskrise, der Zweite Weltkrieg und ja danach die Kollektivierung in der DDR. Wie waren insbesondere diese Zeiten damals aus Ihrer Sicht, soweit Sie sich erinnern können, mit Ihrer Reederei unter dem SED-Regime?
1: Na, das war ja halb verstaatlicht, sage ich jetzt mal. Das Schiff war verpachtet an eine Weiße Flotte. Und da war ja kein selbstständiges, eigenständiges Arbeiten möglich. Das war eben ja, unter Regie der Weißen Flotte. Heute würde man wahrscheinlich eine Art Subunternehmen dazu sagen, wie das funktioniert hat. Zwangsweise, nicht freiwillig.
0: Aber man hat auch diese Zeit überstanden. Wie ging es dann nach 1990 weiter?
1: Ja, erstmal ein bisschen schwierig, weil mit der Wende hatten die Leute ganz andere Interessen. Es kamen schlagartig gar keine Fahrgäste mehr. Logischerweise, jeder war damit beschäftigt, ein altes Auto oder einen neuen Fernseher zu kaufen oder in den Westen zu fahren, sich das anzugucken. Und dann hat es ein bisschen gedauert. Dann kamen die ersten West-Berliner und nach auch ein paar Westdeutsche. Und irgendwann kamen unsere eigenen Leute auch mal wieder. Und dann wurde das irgendwann auch mal wieder besser.
0: Ja, und man hat endlich wieder die eigene Heimat entdeckt in diesem wunderschönen Wassersportrevier. Wie ist Ihre Haltung selbst eigentlich zu den Wassersportlern? Wir haben ja leider Gottes den Fluch, dass 2012 die PS-Begrenzung für führerscheinfreie Motorboote auf 15 PS heraufgesetzt wurde. Das heißt, bis 15 PS brauche ich keinen Führerschein. respektive auch die Charterflotten, wo Ungeübte mit den Charterbooten unterwegs sind. Wie stellt sich das aus der Sicht eines erfahrenen Schiffsführers dar?
1: Ja, macht's alles nicht einfacher. Also, gibt ja immer so eine und solche. Und diese vernünftige Einweisung bei den Charterbooten, die da passieren soll, laut Gesetzgeber, die wird teilweise wahrscheinlich nicht gemacht. Und damit hat man natürlich das, dass jeder hier losfahren kann, wie er gerne möchte. Himmelfahrt und Pfingsten wird es besonders interessant. Ja, aber ist halt politisch so gewollt, ohne drüber nachzudenken, welche Folgen sind. Und nun müssen wir alle damit leben. Wahrscheinlich wird das alles so lange gut gehen, bis mal wirklich irgendwas Ernsthaftes passiert. Und dann wird unser Gesetzgeber vielleicht auch mal drüber nachdenken, dass das alles nicht so schön war, was er da gemacht hat.
0: Dann wollen wir hoffen, dass Ihre Worte an das richtige Ohr kommt. Ja, Sie sind Schiffsführer der MS Donau und Chef der Flotte. Wie reagieren Sie eigentlich, wenn Sie denn als Kapitän angesprochen werden?
1: Kapitän gibt es da, wo das Wasser salzig ist. Hier gibt es maximal Schiffsführer. So einfach ist es.
0: Also Sie nehmen es einfach mit einem säuerlichen Lächeln zur Kenntnis. Also für alle Fahrgäste, die in der Zukunft doch hierher kommen, das Schiff wird durch den Schiffsführer geführt. Und Kapitän, naja, das ist eben nicht gerade der richtige Ausdruck. Herr Kutzke, zum Tagesablauf. Viele sehen ja nur, das Schiff liegt am Steg, man braucht nur an Bord zu gehen, die Fahrt geht los und schon ist der Tag gerettet und in Ordnung. Man hat seinen genüsslichen Tag an Bord. Wie beginnt eigentlich der Tag für eine Schiffsbesatzung, bevor es überhaupt mit der Fahrt beginnt?
1: Naja, mit den ganzen üblichen Vorbereitungen. Alles aufmachen, sauber machen, vorbereiten, durch den Maschinenraum laufen, da gucken, ob alles in Ordnung ist. Und meistens sind ja schon 2 Stunden vergangen, ehe man überhaupt irgendwie über das Losfahren nachdenken kann, weil man den anderen Krempel erstmal erledigen muss. Dann kommt ja auch, dass irgendwann mal irgendwas nicht funktioniert, irgendeine Kleinigkeit kaputt gegangen ist. Diese Dinge müssen ja auch alle zwischendurch irgendwann mal erledigt werden.
0: Also kurz gesagt, alles die Dinge, die der normale Fahrgast nicht sieht, die aber durchaus zu dem ganz normalen Alltag der Schiffsbesatzung gehören. Was Herr Kutzke hier aber nicht sagte, ich ihn später aber mit Blick auf weitere Pläne entlocken konnte, ist der Plan, nach Ende der Arbeiten an der Gerichtsbrücke in Königs Wusterhausen eine weitere Anlegestelle in Betrieb zu nehmen, so dass man dann auch von dort aus Schiffsfahrten unternehmen kann. Die Verhandlungen dazu mit der Stadt sollen wohl sehr zufriedenstellend sein. Ja, und genaueres können Sie dann der Internetseite der Reederei entnehmen.
2: Was? Fritze Bollmann kennt er nicht? Na dann passt mal auf. Hier ist sie, die wundersame Geschichte von Fritze.

0: So, meine Damen und Herren, wir haben jetzt hier das Flakenvlies verlassen und den Demeritzsee erreicht. Links vor uns haben wir eine Halbinsel. Davor steht ein einsamer gelber Pfahl. Der kleine Einschnitt dahinter, das ist die Mündung der alten Spree. Die alte Spree kommt ja bekanntlicherweise aus dem Lausitzer Bergland, durchfließt den oberen und niederen Spreewald, macht dann einen großen Bogen über Beeskow und Fürstenwalde, mündet hier in den Demeritzsee, fließt praktisch durch ihn hindurch und wird dann genau vor uns zur Müggelspree. Und auch von dieser Halbinsel aus quer über den See verläuft die Stadtgrenze von Berlin. Das heißt, wir verlassen jetzt gleich Erkner, damit das Land Brandenburg, kommen nach Berlin in den Stadtbezirk Treptow-Köpenick in den Ortsteil Hessenwinkel. Das alles vor uns ist schon Hessenwinkel. Dort geht es dann hinein in die Müggelspree.
1: Ja, und so werden wir auf unserer Fahrt natürlich auch immer wieder entsprechende einzelnen Gewässerabschnitte mit fachkundigen Informationen gefüttert, sodass die Fahrt nicht allzu langweilig wird und man immer wieder neue Gesprächsthemen hat. Wenn wir als Fahrgäste die gelegentlichen Ansagen der Schiffsführer vernehmen, so denken sicher viele, dass diese wiederholten Informationen von einem Band oder heute wohl besser von einem Computer kommen. Nun, ich habe mich selbst überzeugt, dass alles immer live gesprochen wird. Aber ausgerechnet an einem der interessantesten Punkte auf unserer Tour hatte ich das Mikrofon nicht an. Also holte ich jetzt für Sie eine Durchsage nach. Während unserer Fahrt ging es auch über den Flakensee. Oberhalb der Schleuse Woltersdorf liegt auf der rechten Seite der namensgebende Ort für die Gewässer, nämlich Rüdersdorf. Und an den Ufern in Rüdersdorf und Woltersdorf befand sich damals das erste Freilichttheater Deutschlands. Besonders ab 1918 prägte der Regisseur und Produzent Joe May das Deutsche Zentrum der Filmkunst. Danach wurde diese Filmstadt von der UFA, später von der DEFA sowie dem Fernsehfunk der DDR übernommen. Insgesamt entstanden hier 150 Stumm- und später Tonfilme. Viele bekannte Künstler und Regisseure gaben sich hier die Klinke in die Hand. Für umsonst wurde Rüdersdorf nicht Klein Hollywood genannt. Hier wurden so monumentale Filme wie Die Herren der Welt und Das indische Grabmal gedreht. Mit täuschend echten Kulissen auf dem 22 Hektar großen Filmgelände, die indischen Palästen glichen mit Elefanten, Tigern und Krokodilen. Aber keine Sorge, diesen Tieren werden wir nach so einer langen Zeit heute nicht mehr begegnen. Obwohl, bei den als langlebig bekannten Krokodilen bin ich mir da nicht so sicher. Ab den 70er Jahren wurde dann dieses Gelände von der DEFA und dem DDR-Fernsehfunk neu entdeckt und war bis 2017 auch für internationale Filmproduktionen in Betrieb. Aber setzen wir unsere Reise fort.
0: Auf der rechten Seite querab haben wir das Strandbad Müggelsee, links daneben der etwas kleinere Badestrand, gehört ebenfalls dazu, ist aber für die weniger betuchten Menschen gedacht, nämlich denen, die sich keine Badehose leisten können. An der linken Seite haben wir die Müggelberge mit dem Müggelturm, die Gaststätte Rübezahl und das Hotel Müggelsee Perle. Innerhalb der Müggelberge gibt es ca. 60 Kilometer markierte Wanderwege mit den dazugehörigen Rastplätzen und Schutzhütten. Diese Wege werden im Sommer von den Mountainbikern, im Winter von den Rodlern benutzt, sodass der Gipsverbrauch im Köpenicker Krankenhaus das ganze Jahr über kontinuierlich geregelt ist. Außerdem befindet sich auf halber Höhe zum Müggelturm der Teufelssee, ein See mit Hochmoorcharakter, was für diese Gegend hier eigentlich völlig untypisch ist. Der große Müggelsee ist mit 766 Hektar der größte See im Berliner Raum. Er dient auch als Trinkwasserreservoir für die Stadt. Aus diesem Grund haben wir hier an der rechten Seite solch rote Backsteingebäude. Das ist das Wasserwerk Friedrichshagen, genauer gesagt das ehemalige Wasserwerk. Es wurde 1893 eröffnet, von Engländern ganz im englischen Stil gebaut und es war damals das größte und modernste Wasserwerk Europas. Heute ist es ein Museum. Das neue Wasserwerk befindet sich dahinter, weiter im Landesinneren. Dort wird Trinkwasser aus Tiefbrunnen für Berlin gewonnen. 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

0: Ja, Herr Kutzke, jetzt hier auf den großen Mückelsee bleibt uns ein bisschen Zeit, mal kurz noch etwas über Ihre Flotte zu erzählen. Wie viele Schiffe umfasst das Unternehmen oder die Reederei Kutzke?
1: Ja, mittlerweile sind es wieder 6 geworden. Da hat sich alles so ergeben. Und dann kam noch einer dazu und noch einer. Und nun sind wir bei 6er angekommen. Alles ein bisschen viel.
0: Aber das ist noch zu bewerkstelligen, ja?
1: Naja, wenn es mehr Personal geben würde, wäre es halt noch viel einfacher.
0: Da sind wir natürlich beim alten Thema, also wer von den jungen Leuten Interesse bekommen sollte. Die Berufsschifffahrt, auch die sucht händeringend interessierte junge Menschen, die Interesse haben an Technik, aber auch in der Betreuung und im Umgang mit Menschen. Herr Kutzke, wie bekomme ich eigentlich Informationen zu Ihren Fahrzeiten, Fahrplänen, Sonderfahrten?
1: Nur einfach im Internet ist der ganze Kram drin. Reedereikutzka.de und dann findet man den Fahrplan und die Veranstaltungen und Sonderfahrten. Da ist eigentlich alles, fast alles drin.
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0: Nun möchte ich Ihnen aber auch das zweite Besatzungsmitglied vorstellen.
1: Ja, meine Damen und Herren, nach dem Interview mit dem Schiffsführer und Chef der Reederei, Herrn Kutzka, sind wir jetzt bei der zweiten und, ich denke mal, ganz wichtigen Person an Bord. Ich spreche jetzt bitte mit...
2: Ich bin die Katrin.
1: Ja, Katrin, welche Funktion hast du hier alle an Bord?
2: Also in erster Linie bin ich Steuermann oder Steuerfrau, sagt man ja jetzt, und Kellnerin.
1: Und natürlich die Anlegemanöver, An- und Ablegemanöver fährst du auch mit und gibst die Leinen über oder holst sie ein. Also schon mal recht umfangreich, was du zu tun hast. Das sehen viele Fahrgäste sicherlich nicht, die kennen dich dann nur am Tresen. Was ist so euer Angebot für die Fahrgäste?
2: Also generell haben wir natürlich diverse heiße und kalte Getränke und wir bieten auch einen Imbiss an und ein bisschen Süßspeisen. Unter anderem unseren Windbeutel Kutzka Spezial. Der besteht aus roter Grütze und Vanilleeis und Sahne, wird immer sehr gern genommen. Wir bieten auch Fischbrötchen an, Wienerchen, so Kleinigkeiten.
1: Also der Kutzka Spezial, das ist alleine ist ja schon mal ein Grund, hier eine Fahrt zu unternehmen. Und ich kann sie aus meiner persönlichen Sicht nur empfehlen. Aber sag mal, Katrin, gab es schon irgendwelche Probleme während deiner Zeit hier an Bord?
2: Also es ist jetzt hier meine 15. Saison und tatsächlich kann ich die Probleme an einer Hand abzählen. Also sind wirklich die meisten Leute wollen hier einen schönen Tag haben, einen entspannten Tag haben, freuen sich auf uns und transportiert sich halt auch so durch.
1: Und du freust dich natürlich, wenn diese Leute dir keinen Ärger machen, ja?
2: Ja, natürlich, ja. Klar.
1: Gut, dann Katrin, hoffe ich weiterhin auf die nächsten mindestens 15 weitere Jahre hier bei Reederei Kutzka. Immer zufriedene Gäste. Und ja, der Windbeutel, Kutzka Spezial, Sie sollen den unbedingt probieren. Und den gibt's nur hier an Bord.
0: Als Steuerfrau ist Katrin ein vollwertiges Mitglied der Schiffsbesatzung und kann jederzeit auch das Ruder in die Hand nehmen, falls der Schiffsführer sich gerade mal die Füße vertreten muss. Dazu kommt aber auch eine besondere und für die Passagiere an Oberdeck überlebenswichtige Aufgabe. Ja, Sie hören richtig, meine Damen und Herren. Denn bei besonders niedrigen Brückendurchfahrten hat sie die Aufgabe der Brückenwache. Das heißt, wenn der Schiffsführer die Oberdeckpassagiere auffordert, die Köpfe einzuziehen, wacht sie darüber, dass sich auch alle daran halten, um die Fahrt nicht kopflos fortzusetzen oder gar die Brücke zu beschädigen. Also immer gut auf Katrin hören.

0: Ich habe Katrin nach einzelnen Episoden aus ihrer Zeit an Bord, von denen es sicher viele gab, gefragt, aber spontan fielen mir keine ein. Aber wir wären nicht Radio Ginseng, wenn wir nicht da auch fündig geworden wären. An Bord befand sich nämlich meine liebe Redaktionskollegin Doris Buß, die folgende Geschichte zum Besten geben konnte. Na dann, lass mal hören, Doris.
1: Ja, als ich vor über 10 Jahren nach Grünheide zog, brauchte ich einen Ohrenarzt. Damals fand ich in Rüdersdorf diesen Ohrenarzt und es war wunderschöner Sommer. Ich fuhr entlang des schönen Flakensees nach Rüdersdorf und nach erfolgreicher Reinigung meiner zu engen Gehörgänge fuhr ich gut gelaunt mit meinem Fahrrad wieder in Richtung Grünheide. In Woltersdorf kam ich dann an dieser Anlegestelle der Kutzkerreederei vorbei und zwar zufällig, also es war wirklich großer Zufall, als sie gerade mit ihrer letzten Tour abfahren wollten. Richtung Grünheide. Und sie riefen zu mir ans Ufer, wollen Sie noch mit? Und ich dachte oder rief dann zurück, aber ich bin doch hier mit dem Fahrrad. Ach, das kommt mit aufs Deck, riefen sie mir zurück. Und so kann ich heute meinen Freunden immer wieder erzählen, dass ich das erste Mal mit dem Schiff vom Arzt direkt nach Hause fuhr, so wie eine Touristin mit sogar noch mit historischer Führung. Und diese Anlegestelle gab es damals noch direkt hier am Petsee und ich hatte wirklich nur 100 Meter zu laufen zurück zu meiner Wohnung. Also das war schon ein tolles Gefühl.
2: Nimm uns mit, Kapitän, auf die Reise. Nimm uns mit in die

Also bis zum Südpol musst du, liebe Doris, jetzt nicht reisen. Grünheide reicht ja auch und eine gute Redakteurin wollen wir ja nicht verlieren. Und wir erwarten alle noch viele gute Reportagen von dir.

Nun, aber auch die schönste Reise geht ja einmal zu Ende. Zurückgekehrt an unserer Anlegestelle erfolgt ein so sanftes Anlegemanöver, dass wir noch nicht einmal zu spüren bekamen, wie das Schiff wieder am Anleger punktgenau zum Stehen kam und Katrin leichtes Spiel hatte, die Festmacherleinen überzulegen und durchzuholen. Nach Ausbringen des Steges konnten wir alle das Schiff wieder verlassen, mit glücklich strahlenden Gesichtern. Ein Dankeschön an den Chef der Reederei, Herrn Kutzka, für diese ereignisreiche Rundreise und für Katrin für den tollen Service und natürlich besonders dafür, dass wir nicht kopflos von Bord stolperten.

0: Aber nicht nur unsere Rundreise hatte ein schönes Ende. Auch meine Sendung hat sich ihrem Ende zugeneigt. Ich hoffe sehr, Sie gut unterhalten zu haben, liebe Hörerinnen und Hörer. Und ich hoffe, Ihnen und Ihren Angehörigen eine gute Empfehlung für einen Ausflug gegeben zu haben. Gehen Sie auch einmal an Bord und erleben Sie Grünheide von seiner grünen Seite. Und ein herzliches Dankeschön an meinen Musikredakteur und den Mann an den Reglern, übrigens mein Namensvetter, der für den guten Ton sorgte. Danke sehr, lieber Jürgen Rothe.
1: Sehr gerne, bitteschön, lieber Thomas Rothe.

Willkommen zur Sendung Blues Time. Wurzeln, Kern, Substanz und Zukunft zeitgenössischer populärer Musik. Mein Name ist Norbert Egger und ich freue mich, dass ihr dabei seid. Ihr hört ein Blues Time Special mit der Vorstellung eines Albums und der Geschichte der Künstlerin.

0: In den letzten Specials hatte ich euch Chicago Blues und Bluesrockmusiker vorgestellt. Daher ist es in der heutigen Bluestime 74 wieder einmal Zeit, weiter zurück zu den Wurzeln zu gehen. In der heutigen Sendung stelle ich euch den gerade gehörten Charlie Patton vor. Dabei hört ihr Songs aus der Compilation Charlie Patton Complete Remastered Sessions, welche 2009 bei Master Classic Records erschien. Der zuerst gespielte Song Pony Blues entstammt aus der ersten Aufnahmesession mit Charlie Patton von Mitte 1929 und war ein riesiger Verkaufserfolg. Hören wir aus der gleichen Session noch seine Songs Prayer of Death und den Mississippi Bovevil Blues.
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Wir hörten Charlie Patton mit Prayer of Death und dem Mississippi Bow Weevil Blues. Die historische Bedeutung von Charlie Patton ist kaum zu überschätzen. Er gilt als der Vater des Delta Blues. Charlie wurde zwischen 1881 und 1891 in Mississippi geboren. Er verbrachte einen Großteil seiner Kindheit mit seiner Familie auf der berühmten und riesigen Dockery Plantation bei Ruleville im Delta. Charlie Patton soll schon lange vor 1912, als die ersten Blues veröffentlicht wurden, den Großteil der Songs komponiert haben, welche er dann 1929 bei der ersten Aufnahmesession einspielen konnte. Hören wir uns zwei weitere Songs von der ersten Session an, Down the Dirt Road Blues und A Spoonful Blues.

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Wir hörten Charlie Patton mit Down the Dirt Road Blues und A Spoonful Blues. Charlie hatte einen großen Einfluss auf die Stilrichtung, welche heute als Delta Blues bezeichnet wird, und war schon früh Profimusiker. Faszinierend ist, dass sich dieser Delta Blues bereits während dem Ersten Weltkrieg herausgebildet hatte. Und während dieser Zeit hörten ihn bzw. spielten mit ihm eine ganze Reihe der später bekannten Chicago- und Delta Blues-Stars. Umso verblüffender ist es, dass es vom beginnenden Bluesboom ab 1920 weitere 9 Jahre dauern sollte, bis Charlie Patton dann eben 1929 seine erste Aufnahmesession hatte. Der Hintergrund ist ein viele Dogmen und Vorstellungen über die Entwicklung des Blues über den Haufen werfender Fakt. Der Bluesboom entstand ja als kommerzielle Musik ab 1912 mit einem Riesenschub 1920 durch die Bluessängerinnen. Dies hatte ich ja bereits in der Serie Ladies Singing the Blues ausführlich erklärt. Die Plattenfirmen fokussierten sich zunächst also auf die Ensembles in den Städten. Erst 1926 brachte ein Ladenbesitzer aus Dallas, Texas, Paramount dazu, von Blind Lemon Jefferson Platten zu produzieren. Und dessen großer Erfolg führte wiederum dazu, dass Paramount auch von Charlie Patton Platten produzierte. 3 Varianten. Ich spiele euch von der ersten Aufnahmesession I'm Going Home. Ich spiele euch von der ersten Aufnahmesession I'm Going Home und Shake It and Break It. 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

Wir hörten von Charlie Patton I'm Going Home und Shake It and Break It. Und auch Charlie hatte mit seinen Aufnahmen großen Erfolg. Insbesondere der heute zuerst gehörte Pony Blues verkaufte sich sehr gut. Und so wurde Charlie Patton gleich im Oktober 1929 nochmal zu Plattenaufnahmen eingeladen. Und er lieferte eine Riesenzahl von Songs ab, von welchen viele in heutigen Blues-Hits wieder zu erkennen sind. Hören wir zu Beginn die Vorlage für Howlin' Wolf's späteres Sitting on Top of the World, hier als Some Summer Day, gefolgt von Birdness Bound und Some Happy Day.

0: Das war Charlie Patton mit Some Summer Day, Den Burden is Bound und Some Happy Day. Charlie hatte auch mit den neuen Aufnahmen großen Erfolg. Und nach dem tragischen Tod von Blind Lemon Jefferson im Dezember 1929 wurde er schließlich zum wichtigsten Bluesstar bei Paramount. Ich spiele euch drei weitere Songs von der zweiten Aufnahmesession. You're Gonna Need Somebody When You Die, Going to Alabama und Running Wild Blues.
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Wir hörten Charlie Patton mit You're Gonna Need Somebody When You Die, Going to Alabama und den Running Wild Blues. Aus der zweiten Session wurden 1930 unglaubliche 13 Platten veröffentlicht und Paramount holte Charlie gleich im Mai wieder zu Aufnahmen. Allerdings kam im Zuge der Weltwirtschaftskrise kurz darauf das Ende von Paramount. Die Afroamerikaner waren ja von der Krise am heftigsten betroffen und hatten nun wirklich kaum mehr Geld für Schallplatten. Als die schlimmste Krisenzeit vorbei war, bekam Charlie Patton von der American Record Company ARC 1933 einen Plattenvertrag angeboten. Und so reiste er im Januar 1934 mit seiner damaligen Lebenspartnerin Bertha Lee für Recording Sessions nach New York. Dabei entstanden zusammen mit ihr hervorragende Aufnahmen. Hören wir von der gemeinsamen Recording Session Yellow Bee und den Mind Reader Blues.

Das waren Charlie Patton und Bertha Lee mit Yellow Bee und The Mind Reader Blues. Charlie war bei den Aufnahmen bereits gesundheitlich schwer angeschlagen und hatte kurz zuvor den Mordversuch eines eifersüchtigen Mannes mit einer schweren Wunde knapp überlebt. Charlie Patton starb am 28. April 1934. Zum Abschluss spiele ich euch dann noch weitere späte Aufnahmen von ihm. Aber vorher verabschiede ich mich von euch. Vielen Dank fürs Einschalten von Blues Time und hoffentlich bis zur nächsten Sendung. Und nicht vergessen, es gibt Blues Time jede Woche. Jeweils einmal im Monat das Feature und die Charts und in den Wochen dazwischen die Specials. Wer die Sendungen nachhören möchte, findet diese auf der Seite bluestime.eu/mediathek. Eine gute Zeit wünscht euch, euer Norbert Egger. Jetzt zum Abschluss Charlie Patton mit dem 34 Blues, Hang It on the Wall und Poor Me.

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1: Herzlich willkommen in der Musikboutique. Unser Motto heute: Wochenend und Sonnenschein. Ich wünsche gute Unterhaltung.

Ich habe hier eine Gesangsübung von Uschi Glas ausgegraben. Ihr Wochenende beginnt natürlich schon am Freitag. Danach jubelt dann auch Ingo Ingwersen mit einem Hit, der leider keiner wurde. Denn als die Platte in Deutschland nach langem Anlauf Bekanntheit erlangte, hatte er bereits ein Engagement auf einer Ferieninsel angenommen und konnte sie nicht durch Fernsehauftritte oder Besuche in Rundfunkstudios und Diskotheken bewerben.

immer wieder gern gehört. Am Sonntag will mein Süßer mit mir segeln gehen. 1929 bereits entstanden die ersten Aufnahmen dieses Titels. 1961 wurde der Schlager für den gleichnamigen Film mit Vivi Bach und Harald Juhnke genutzt. Dabei wurde eine Aufnahme von Danny Mann mit der Old Mary Tale Jazz Band verwendet. Diese Version erreichte Platz 4 der deutschen Singlecharts und hielt sich stolze 6 Monate in der Hitparade.

1967 erschien eine der zahlreichen deutschsprachigen Singles von France Gall, die schönste Musik, die es gibt. Ein kleiner, aber feiner Song wurde für die B-Seite ausgewählt.

George und Gene sind die Interpreten des folgenden Titels. Das sind übrigens Gene Pitney und George Jones. 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

Die Liebe ist ein Haus. Einer der ganz großen Hits von Regina Toss erschien 1975 auf einer Amiga-Single. Viele von Ihnen haben diese damals sicher gekauft, aber erinnern Sie sich noch, was Regina auf der Rückseite sang? Drehen wir die Platte doch einfach mal um. Gleich im Anschluss besingen Peter und Paul dieses Wochenendgefühl.

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1: Den Samstagabend besang auch Gitte. Das war 1968, wiederum auf einer B-Seite. In diesem Fall ist allerdings auch der Haupttitel vergessen. Oder kennen Sie das Lied »Aber heimlich«?

Aber Hokus Pokus Schluss, türkischer Kaffee mit Kuss. Türkischer Kaffee muss heiß sein, wie meine Liebe zu dir. Samstag, Sonntag, großer Zauber, Hokus Pokus Schluss.

Das waren unverkennbar Caterina Valente und ihr Bruder Silvio Francesco. Weekend und Moonlight. 1988 erschien die Amiga-LP Die Sehnsucht, die uns bleibt, von Hanna Maria Fischer. Darauf fand ich eine musikalische Perle. Sonntagsgesichter.

Die Walkers, eine holländische Country-Rock-Band, hatte in den 70er Jahren einige Hits in Holland und wurde auch in Deutschland gern gehört. Für ihre Fans hierzulande entstanden ein paar deutsche Aufnahmen, wie diese hier.

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Sie hörten eine Aufnahme mit Thomas Lück aus dem Jahr 1968. Schön wird der Sonntag sein. Vielleicht wird er auch einfach nur schön, wenn Sie ihn im Bett verbringen. Davon weiß Wenke Mürre ein Lied zu singen.

Das war die Musikboutique Wochenend und Sonnenschein. Danke an Jörg Schubert für die technische Unterstützung bei der Produktion. Das Manuskript wurde von Menschen geschrieben. Für einige musikalische Elemente wurde eine KI verwendet. Wir wünschen guten Empfang für die folgenden Sendungen hier auf Radio Ginseng. An der Diskothek und am Mikrofon verabschiedet sich Andreas Effer.

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Hier ist Lutz Engelmann mit einer Wunschsendung für Freunde von Radio Ginseng. Sie hören Wunschtitel unserer Hörerinnen und Hörer, die in der Radio Ginseng Hitparade bisher nicht gespielt werden konnten. Mittlerweile ist der Kreis der Aktiven so groß geworden, dass ich mich entschlossen habe, jeden Monat zusammen mit der Hitparade, nicht nur zu den Themenwochen, eine Wunschsendung zusammenzustellen. Und Peter Auerbach hat auch einen Opener zur Wunschsendung kreiert, den Sie heute das erste Mal hören konnten. Danke hierfür. Den Eingangstitel »Wenn es dunkel und kalt wird in Berlin« von Element of Crime hat sich Murat Ace im Januar 2026 gewünscht. Im gleichen Monat hat Herbert Schadewald Helena Wondratschkowa mit »Unter der Asche meiner Liebe ist noch Glut« vorgeschlagen.

Nun wird es etwas rockiger. Detlef Manthey aus Neuenhagen wünschte sich im Februar Still Loving You von den Scorpions und Carola Wuttke aus Berlin im Mai Born to Run von Bruce Springsteen.

0: Meine Tochter Annette hat sich keine Angst mit Danger Dan gewünscht. Inhaltlich handelt es sich bei dem Song um eine Anleitung zum Widerstand gegen rechte Strukturen. Das ZDF hatte den Auftritt von Danger Dan mit diesem Lied zur 100. Ausgabe der Satiresendung Die Anstalt abgesagt, weil die ZDF-Geschäftsleitung in dem Lied einen Aufruf zur Gewalt vermutete. Ich sehe das nicht so. Danger Dan lässt die Frage, hat Gewalt als Gegengewalt Berechtigung, nur als Elefant im Raum stehen. Ich nehme das Lied nicht in die Hitparade, weil es mit 7 Minuten und 20 Sekunden einfach zu lang ist. Aber in der Wunschsendung können wir es natürlich hören.
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0: Gleich nochmal Danger Dan. Alice Mir hat sich im April 2026 eine gute Nachricht gewünscht.
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Jetzt kommt ein Vorschlag von Gabi Loke aus Mellensee. Barfuß am Klavier mit Annen-Mai Kantereit. Und danach hören wir bei niemand anders von der österreichischen Rockband Wanda. Den Titel hat sich Mandy Kerschbaumer gewünscht.

Erik Eckensthaler hat sich die englische Punkrock-Band The Stranglers mit Golden Brown gewünscht und Frank Osram Mike Oldfield mit Sally vorgeschlagen. Beide Wünsche stammen vom April 2026.

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1: Matthias Loke hat sich Tim Bensko mit hoch gewünscht und Evelyn Böttcher den englischen Singer-Songwriter Passenger, eigentlich Michael David Rosenberg, mit When We Were Young vorgeschlagen.

Unsere Wunschsendung für Freunde der Radio Ginseng Hitparade geht dem Ende entgegen. Einen Wunsch kann ich noch erfüllen. Manuela Richter aus Zwickau schlug AD mit Manfred Krug und Katharina Valente vor. Ich verabschiede mich von Ihnen und wünsche noch viel Freude beim Hören von Radio Ginseng.

Liebe Hörerinnen und Hörer, willkommen zu einer neuen Sendung der Radio Ginseng Hitparade, präsentiert von Lutz Engelmann. In der letzten Juliwoche konnten Sie aus 15 Titeln 3 auswählen. Daraus habe ich die heutige Hitparade zusammengestellt. Das Ranking ergibt sich aus der Anzahl der Wünsche für die jeweiligen Titel. Und wieder müssen wir uns von 5 Titeln verabschieden. Aus dem Ranking gefallen sind Painted Black von den Stones, Das Land, in dem ich leben will von Bodo Wartke, Seem for Young Lovers von den Sputniks sowie Zieh die Schuhe aus mit Roger Cicero. Die Juli-Neuvorstellung Großvater mit STS hat es nicht ins Ranking geschafft. Die Juli-Neuvorstellung Als der Regen niederging mit Holger Biege hat Platz 10 erreicht.

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0: Die Juli-Neuvorstellung Consuela von den Roten Gitarren ist unser Platz 8.
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The Night Say Drove Old Dixie Down mit John Baez, ebenfalls eine Neuvorstellung aus dem Juli, ist auf Platz 7 gekommen.

zum dritten Mal hintereinander auf Platz 1. Wichtig sind Tage, die unbekannt sind, mit Marek Rechuta und der Gruppe Anava.

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Das war Platz 1 der August-Hitparade. Kommen wir zu den Neuvorstellungen. Der Vorschlag von Gabi Schadewald vom Februar und März 2026 war Idiot aus dem Jahr 2011, gesungen von Michelle und Matthias Reim.

Neuvorstellung Nummer 2 ist Stadt aus dem Jahr 2009 mit Cassandra Steen und Adel Tawil. Ein Wunsch von Matthias Loke aus Möllensee.

Ute Lindemann schrieb: Ich weiß zwar nicht, inwieweit Bonnie Tyler bereits bei der Hitparade dabei war, aber ich denke, nach der traurigen Nachricht passt auch eine Erinnerung an eine sympathische Künstlerin. Daher meine Neuvorstellung, Total Eclipse of the Heart. Das Lied aus dem Jahr 1983 ist unsere Neuvorstellung Nummer 3. Gleichzeitig ist das der Maiwunsch von Ingrid Mehlhorn aus Mahlsdorf.

Wir haben einen neuen Hörer der Hitparade. Holger Schatz aus Leipzig bedankt sich für die Sendung und endet seinen Brief mit »Das Leben ist schön«. Dem kann ich nur zustimmen. Hier kommt sein Wunsch. Chris Dirk mit »Männer, die noch keine sind« als Neuvorstellung Nummer 4.

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Achtung, Einsendeschluss ist Montag, der 31. August. Wir beenden unsere Sendung mit der Neuvorstellung Nummer 5, Life is Life von Opus. Den Titel hat meine Frau Monika bereits zweimal vorgeschlagen.

0: 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Es ist 1 Uhr.
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4: Liebe Hörerinnen und Hörer, herzlich willkommen zu einer neuen Sendung in der Reihe Hey Alter. Und ich freue mich ganz besonders, dass wir hier im Studio in Grünheide, in unserem kleinen Studio, drei bezaubernde Damen sitzen haben, und zwar von den Grünheider Quilt Ladies, um Gottes Willen, es war schon wieder falsch. Da sind wir schon beim Thema, und hier im Studio sitzen Andrea Rudnick, hallo Andrea, Richarda Schauer, hallo Richarda,
6: hallo,
4: und Angelika Fröbel, hallo.
7: Hallo.
4: So, und jetzt sind wir ja schon beim ersten Ding. Ich habe Kilt gesagt und eigentlich heißt es Quilt.
7: Quilt.
4: Was ist denn der Unterschied?
6: Ja, der Kilt ist ein Schottenröckchen und Quilt ist eine Steppdecke, die also aus einem Oberstoff, einem Vlies dazwischen drin und einem Rückseitenstoff besteht, die durch sogenannte Quiltstiche miteinander verbunden werden.
4: Das heißt, es wird keine schottische Musik heute erklingen, das kann ich schon mal sagen. Es läuft bei euch dann oben im Vereinshaus hier, im Havemannhaus, auch keine schottische Musik?
6: Nein.
4: Es klingt nur das Surren der Nähmaschinen.
6: So ist es. Die Musik hätte keine Chance gegen unsere Maschinen.
4: Ihr müsst ja tatsächlich eure Nähmaschinen, das ist ja dann wirklich mit Nähmaschinen gemacht, die müsst ihr jedes Mal mitbringen, die Stufen hochtragen und dann seid ihr hier im Havemannhaus und dann geht's los. Dann wird genäht ohne Ende.
6: Ja, die Maschinen haben zum Teil ein ganz schönes Gewicht, so bis 14 Kilo. Ja, ansonsten ist es wirklich so, wir bringen unsere Maschinen mit. Unsere ältesten Mitglieder der Gruppe haben hier auch eine Reservemaschine zu stehen, dass sie das eben nicht mehr machen müssen. Aber dafür muss man schon ein bestimmtes Alter erreicht haben, weil wir wenig Platz haben.
4: Ich muss gestehen, ich bin absoluter Laie beim Nähen. Ich habe allerdings auch früher mal Nadelarbeit gehabt. Das ist schon längere Zeit her. Es wird vielleicht noch für den Knopf annähen reichen. Was macht ihr in der Interessengruppe Quilt? Macht ihr Decken, Mützen, Handschuhe? Alles, was mir gerade einfällt, macht ihr wahrscheinlich nicht, sondern ihr macht bestimmt was ganz anderes und was ganz besonders Schönes.
6: Also besonders schön ist jedes Stück, was wir nähen. Aber also die Überschrift würde ich mal sagen, wirklich Quilts. Das heißt, diese großen Steppdecken. Entweder für eine Person oder für zwei Personen, für ein Bett als Überdecke, für Kinder. Und ansonsten aber alles, was man nähen kann, was wirklich schön ist. Aber das Entscheidende daran ist der Teil Patchwork. Und zwar, dass wir wirklich Stoffe zerschneiden und aus diesen Stoffen was Neues nähen. Also sehr schöne, teure Stoffe zerschneiden, also erstmal kaputt machen, um dann wieder ein sehr schönes Werk daraus zu nähen. Ihr könnt ja beide mal erzählen, was wir alles nähen noch.
7: Naja, ist ja schon so, ne? Wir schneiden kaputt und basteln dann wieder zusammen mit Hilfe der Nähmaschine. Aber interessant ist eben, dass man dann die Farben und Muster neu kombinieren kann zu im Prinzip ganz neuen Stoffvariationen. Und da entstehen dann eben Decken, Topflappen, Kissenhüllen,
8: Tasche,
7: Wandbehänge. Platzdeckchen, ja. Also alles Mögliche eigentlich. Alles Mögliche, wo man noch so ein bisschen mit den Stoffen kreativ sein kann eigentlich. Also es ist nicht nur eine Näharbeit, sondern auch ein Zusammensuchen und Gestalten.
4: Ihr nehmt wirklich auch neue Stoffe, also nicht nur altes Zeug, sage ich jetzt mal dazu, sondern wirklich neue Stoffe, die dann schöpferisch zerstört werden erstmal und natürlich kreativ wieder zusammengesetzt werden.
6: Genau so ist es, ja.
4: Ist ja ziemlich teuer dann, oder?
6: Ist ein sehr teures Hobby, kann man wirklich so sagen. Als wir angefangen haben, also unsere Gruppe existiert seit 2008, da lagen die Stoffpreise noch bei ca. 10, 12 Euro. Die Stoffe liegen nur 1,10 Meter breit. Ist auch ein Unterschied zu Bekleidungsstoffen, die liegen ja 1,40, 1,50 breit. Und jetzt sind wir ungefähr bei 22, 23 Euro pro Meter angekommen. Hängt zum Teil damit zusammen, dass die überwiegend aus den USA kommen. Da sind also auch Zölle drauf. Ja, aber wir kaufen sie hier in Deutschland im Onlinehandel überwiegend. weil einfach es gibt immer weniger Patchwork-Geschäfte, wo man also diese Stoffe direkt vor Ort erwerben kann und auch in Augenschein nehmen kann. Gerade wenn man verschiedene Farbtöne abstimmen möchte, ist es natürlich schöner. Man kann die sich direkt angucken, auch nochmal anfassen. Aber es sind sehr hochwertige Stoffe, Baumwollstoffe.
4: Quilten und Patchwork, das sind

0: unterschiedliche Dicke. Und dann gibt es noch einen Rückseitenstoff. Der Rückseitenstoff ist in der Regel also ein Stoff, aber den kann man natürlich auch wieder aus mit verschiedenen Stoffstücken machen, dass man den also auch noch mal gestaltet und letztendlich eine Wendedecke hat. Auch die Möglichkeit besteht ja. Und dann wird das Ganze noch eingebunden mit einem sogenannten Binding oder Binding. Wir haben also sehr viel Vokabular aus dem Englischen, aus dem Amerikanischen bei Patchwork, ist ja logisch. Patchwork Quilting ist ja auch nicht gerade deutsch. Und wenn das dann auch eingebunden ist, na dann ist es fertig, ja, das Werk.
1: Gut, jetzt gebe ich mal ein ganz kleines rudimentäres Fachwissen preis. Ich weiß, dass ja also Stoffe unterschiedlich reagieren, wenn man sie wäscht. Ich nehme an, auch die gequiltete Decke wird irgendwann gewaschen. Wie macht ihr das dann, dass die Stoffe nicht beim Waschen unterschiedlich reagieren? Also guckt, ihr müsst ja vorher drauf gucken, dass sie ungefähr gleich beim Waschen sich ausdehnen, zusammenziehen oder beim Trocknen.
2: Naja, wir arbeiten ja nur mit Baumwollstoffen. Also wir nehmen keine synthetischen Stoffe. Gut, man kann auch Seide nehmen, wäre auch möglich. Also immer nur natürliche Fasern. Und die Stoffe sind eben sehr hochwertig, so dass die auch nicht einlaufen oder sich verschieben oder dergleichen. Deshalb sind die eben auch so teuer, ne?
0: Ja.
2: Weil das sehr hochwertige
0: Ja, und
2: Stoffqualitäten sind.
0: das Quilten hat genau den Zweck, dass es sich nicht verschiebt. Ne, da muss man auch wirklich einen bestimmten Abstand zwischen den Nähten beachten, also Mindestabstand, sagen wir mal so lang, und da passiert gar nichts. Die werden mit dem Feinwaschmittel gewaschen. Das Einzige ist manchmal, die Stofffabriken, die lassen zum Teil auch in China produzieren. Und da ist es manchmal schon vorgekommen, dass ein roter Stoff ein bisschen ausblutet. Und dann nehme ich, also wenn ich rote Farbe drin habe, dann nehme ich so ein Farbfangtuch und dann passiert auch gar nichts.
1: Ein Farbfangtuch.
0: Farbfangtuch.
1: Was
0: Ja,
1: ist
0: die
1: das?
0: hat man sonst auch beim Wäschewaschen, auch wenn man Jeans hat, die am Anfang ja auch manchmal ein bisschen ausfärben. Wenn man da ein paar mit reinwirft, die gibt es ganz normal im Drogeriemarkt. Und da zieht es die Farbe raus und zieht auch Schmutz raus, wenn man ein extrem schmutziges Stück hat, was man waschen will.
1: Ich höre interessiert zu, was da so passiert.
0: Die Waschmaschine. Ja, hier kriegt man noch Haushaltstipps bei uns. Ja.
1: Ja. Nee, schön. Also, liebe Hörerinnen und Hörer von Radio Jünsing, Sie merken, hier sind Fachleute am Werk. Ich bin's nicht. Ich bin keine Fachfrau. Deswegen muss ich mich erstmal holen. Wir machen mal eine kleine Musik.

0: Ja, liebe Hörerinnen und Hörer von Radio Kinzig, das war die Country-Musik, die jetzt gewünscht wurde. Und wir sind hier mit den Quilt-Ladies zusammen von Grünheide, mit den Grünheider Quilt-Ladies. Wie sind Sie denn selbst zu dem Hobby gekommen? Das ist ja nicht so oft, also ist mir noch nicht untergekommen, dass eine solche große Gruppe, ja, Sie sind ja mehr als 10 Leute, glaube ich.
1: 15.
0: 15 zusammen ein solch ja aufwendiges Hobby betreibt.
1: Ja, ich bin also in dieser Gruppe seit 2009. Die Gruppe bestand zum damaligen Zeitpunkt seit einem Jahr und da hatte eine zugezogene Grünheiderin, hatte die gegründet, die leider dann woanders hingezogen ist und war dann im Gespräch mit der Gemeinde zu den Räumlichkeiten gekommen, dass wir die also zur Verfügung gestellt bekommen haben und ich hatte dann also mein Arbeitsleben beendet und habe dann angefangen, weil mich Nähen schon immer interessiert hatte, in Königs Wusterhausen in einem Patchwork-Laden dort Kurse zu besuchen und habe dort die ehemalige Leiterin dieser Gruppe kennengelernt und bin so in der Gruppe gelandet. Angelika?
2: Ja, also wie lange ich schon dabei bin, das weiß ich jetzt nicht genau. Ich weiß nur, dass ich bin ja eine Zugezogene, also aus Berlin zugezogen und bin praktisch in dem ersten Jahr über den Weihnachtsmarkt in Grünheide gelaufen und da waren 2 Stände von den Quilt-Ladies. Und die Sachen haben mir wirklich sehr gut gefallen. Also die waren sehr qualitätvoll und ich fand auch von der Gestaltung und so sehr schön und habe die angesprochen, die Frauen. Und die waren sehr nett, sehr freundlich. Und von dem Moment an war ich in der Gruppe drin und bin es immer noch.
3: Ja, ich bin noch nicht so lange bei der Gruppe dabei, etwa 2 Jahre. Habe eben angefangen, mehr zu nähen, seitdem ich nicht mehr arbeite. Und lerne jetzt noch immer sehr viel von der Gruppe, weil es gibt sehr, sehr viele Techniken beim Patchworken und Quilten. Und die unterscheiden sich doch ziemlich von der herkömmlichen Nähweise. Da bin ich immer noch dabei, sehr viel zu lernen von der Gruppe. Und deshalb bin ich sehr froh, dass ich in so einer Gruppe mitmachen kann und wir auch die Räumlichkeiten haben, die uns die Gemeinde zur Verfügung stellt, damit wir uns treffen können und zusammenarbeiten.
0: Ich hätte jetzt eher gedacht, dass Nähen etwas ist, was man lieber alleine macht.
1: Das kann ich so nicht bestätigen. Ganz einfach, weil wir unglaublich viel voneinander lernen. Wir kriegen auch sehr viele Anregungen aus dem Internet. Das ist heute einfach so. Dann, wie ich vorhin schon kurz erwähnte, gibt es immer weniger Spezialgeschäfte dafür, die ja auch Kurse anbieten. Demzufolge gibt es also auch weniger Kurse bei uns hier im Umland. Und da sind wir schon froh, wenn wir uns da gegenseitig auch was beibringen können. Also in der Regel machen wir das so, dass wir gemeinsam Projekte nähen, dass also die ganze Gruppe das Gleiche näht. Bei jedem kommt ein bisschen was anderes raus, weil jeder näht mit anderen Stoffen, gestaltet zum Teil auch ein bisschen anders. Und jeder hat auch die Gelegenheit zu sagen, nö, mache ich nicht mit, kann ich nicht gebrauchen und näht sein eigenes Projekt. Und das wird aber auch dann allen wieder gezeigt, dass auch letztendlich alle Freude dran haben. Also der Lerneffekt, der ist, glaube ich, enorm bei uns. Durch dieses Mitnehmen, auch für Neue, dass die also sofort mit ins kalte Wasser kommen und sofort auch was nähen können, was hinterher schön ist. Was wirklich auch das erste Stück, vom ersten Stück an, hat man Ergebnisse. Und jeder unterstützt einen auch dabei.
0: Wie kann ich mir das dann vorstellen? Es wird ein Projekt sozusagen ausgerufen. Wir machen jetzt eine Decke 2x2 Meter und los geht's. Und alle, die mitmachen wollen, machen dann eine Decke 2x2 Meter.
1: Gut, eine große Decke werden wir als Projekt nicht machen, weil das ist wirklich...
0: Jetzt war nur ein Beispiel.
1: Ja, so eine sehr individuelle Geschichte. Aber Taschen durchaus, Kissen. Kissenbezüge, dekorative Platzsets zum Beispiel, ja, oder auch eben mal was Spezielles für Kinder oder so. Wenn jemand was Originelles findet, schlägt er das vor und so viele Leute, wie daran interessiert sind, nähen dann mit.
0: Ich habe deshalb gefragt, ob das nicht eine Freizeitbeschäftigung ist, die man lieber alleine macht, weil ich mir vorstelle, dass beim Nähen, gerade mit der Maschine, muss man sich ja doch ein bisschen konzentrieren. Also, dass man nicht zickzack näht, wo nicht zickzack gefragt ist und den Stoff richtig hinlegt. Dass ich dachte, naja, alleine konzentriere ich mich besser.
2: Also, wenn wir alle nähen, ist es da oben ruhig. Dann sind wirklich nur die Nähmaschinen zu hören. Und der Vorteil ist auch, man kann ja dann auch zum anderen gehen und gucken, wie hat der das gemacht? Oder wenn man eine Frage hat oder weiß ich, die Nähmaschine verheddert sich, dann ist Hilfe da und man kriegt auch immer neue Anregungen dadurch. Also es ist ja nicht so, dass da ein Projekt ins Leben gerufen wird und dann macht man das stur hintereinander weg, sondern man guckt ja dann auch beim anderen oder macht selber nochmal anders. Also es ist eigentlich, Nähen ist eine Sache, aber ich finde gerade beim Quilten, also beim Patchen mehr als beim Quilten, ist das Gestalten sehr wichtig. Noch mehr als das Handwerkliche ist eigentlich dieses Gestalterische wichtig.
0: Also die Komposition sozusagen der Stoffe, wie, ja, es, dann
2: die
0: aus,
2: Idee
0: wie es dann aussehen
2: und wie
0: soll.
2: Wie man das umsetzt.
1: Ja, auch Farbkombination.
3: Ja, was bei der Gruppenarbeit halt auch gut ist, ist, dass man, wenn man jetzt Materialien, egal welcher Art, vergessen hat oder sie einfach nicht hat, dann kann man einfach in der Gruppe fragen, hast du das vielleicht dabei? Und dann wird einem geholfen.
0: Macht denn die Gruppe dann auch noch andere Sachen außer Nähen sozusagen? Aber Nähen ist ja die Hauptbeschäftigung. Ihr habt ja gerade oben zusammengesessen, über uns und Geburtstag gefeiert. Das ist dann auch üblich, dass man das macht.
1: Ja, das ist ganz üblich. Also wir treffen uns ja einmal pro Woche, einmal montags und zwar morgens, also am Vormittag. Und da ist dann um 10 Uhr Frühstück angesagt. Na, da frühstücken wir alle zusammen und dabei wird sich auch ausgetauscht, was wir als nächstes vorhaben. Danach wird wieder weitergearbeitet und wenn wir uns dann an der darauffolgenden Woche am Mittwoch treffen, das ist dann nachmittags und dann gibt es einen anständigen Kaffeeklatsch. Und dann wird natürlich auch ein Geburtstag gefeiert, entweder montags beim Frühstücken oder mittwochs beim Kaffeetrinken. Die Geburtstage, die dann in der Zwischenzeit waren, wo wir uns nicht getroffen haben oder am gleichen Tag, wird dann auch begangen entsprechend.
0: Ja, das ist jetzt sehr schön, dass wir das wissen, weil wir ja auch manchmal hier sind. Wann die Kaffeetafel steht, dann kommen wir dann mal mit dazu.
1: Aber gerne. Eingeladen, Herr Loke.
0: Dankeschön, das ist sehr nett, dass wir das weitertragen.
2: Aber es ist ja nicht nur so, dass wir da über das Nähen sprechen. Da wird dann über die Reise gesprochen, die jemand gemacht hat oder über Enkelkinder und über Kopfschmerzen und weiß ich was alles oder neue Rezepte oder so. Also es ist schon, denke ich mal, ein guter Austausch untereinander und macht auch, schafft auch Zusammenhalt.
1: Und was wir auch machen, wir unternehmen auch zusammen was. Wir versuchen also jedes Jahr eine Patchwork-Reise zu machen, wo wir also einen Kurs belegen an einem anderen Ort irgendwo in Deutschland, mit entsprechender Hotelübernachtung, entsprechender Versorgung dort vor Ort. Ja, und da lernen wir dann wieder eine neue Technik und sehen zu, dass wir da auch mit einem sehr schönen Ergebnis wieder nach Hause reisen und zum Teil das auch zu Hause erst fertig nähen, wieder in der Gruppe. Und für diejenigen, die eben aus irgendeinem Grund nicht dabei waren, denen bringen wir das dann auch bei. Ist dann also auch wieder die weitere Vermittlung. Und die schönste Reise, die wir bis jetzt gemacht haben, die dürfen wir nicht vergessen, die war nach Saint-Marie-aux-Mines, das ist also im Elsass in Frankreich. Da ist jedes Jahr eine große Patchwork-Ausstellung, eine europäische Patchwork-Ausstellung, aber wir waren zum 25. Jahrestag dieser Ausstellung in Frankreich und das war das Schönste, was man sich vorstellen kann. Also für einen Patchworker, ne? Also traumhaft schön. Und wir waren bis Freiburg gefahren mit der Bahn, dann hatten wir zwei Kleinbusse, unsere Ehemänner haben die gefahren. Die Ehemänner waren dann auch zuständig dafür, dass wir nachmittags ein schönes Programm hatten. Und wir Frauen waren vormittags eben auf der Messe. Die Männer kamen vormittags auch mit, aber sind dann dort verschwunden und haben sich um unser Wohl für den Nachmittag und den Abend gekümmert.
0: Die Männer sind verschwunden, als es um die Näharbeiten ging.
1: Nee, also ich muss dazu sagen, ich glaube, alle unsere Männer, die sind auch wirklich mit dran interessiert, gehen auch, denke ich, fast alle gerne mit in einen Patchwork-Laden, gehen auch gerne mit auf eine Patchwork-Ausstellung. Ja, also wenn die das nicht mehr tragen würden, ging es gar nicht, weil wir zu Hause ja auch Zeit, viel Zeit damit verbringen.
0: Die entscheidende Frage war jetzt, die Quilt-Ladies waren also mit ihren Männern unterwegs. Ist denn in der Interessengruppe auch ein Mann, der mitnäht?
1: Nein. Bislang leider nicht.
0: Wäre dieser willkommen?
3: Sicherlich.
1: Ja, klar.
0: Warum? Muss er besondere Fähigkeiten mitbringen?
1: Gerade Nähte muss er nähen können.
0: Das ist wahrscheinlich schon die erste Herausforderung.
2: Das schaffen wir schon.
1: Nee, Gerade Nähte macht die Maschine schon von alleine. Ja.
0: Gut, dann jetzt ein Aufruf nur an die Hörer erstmal, an die männlichen Hörer. Wer sich mit Näharbeiten näher befassen will, ist bei den Quilt Ladies in Grünheide herzlich willkommen.
1: Vom Grundsatz ja, aber wir haben ein kleines Problem. Ja. Wir haben keine Arbeitsplätze.
0: Gut, und das heißt, der Mann muss dann draußen arbeiten, wenn es regnet, hat er Pech gehabt.
2: Und wir machen keine Reparaturarbeiten.
0: Weil der Mann die Maschine kaputt macht, oder?
2: Nein, aber nicht, dass wir jetzt irgendwelche Ärmel annähen sollen oder so.
0: Gut, also ich fasse nochmal zusammen. Männer sind im Prinzip willkommen und die Quilt-Ladies machen keine Reparaturarbeit für andere. Sie reparieren keine Hemden, Jacken, sondern machen was Kreatives. Und über das Kreative reden wir jetzt gleich nochmal nach der nächsten Musik.

0: Liebe Hörerinnen und Hörer, wir sitzen immer noch mit den Quilt-Ladies aus Grünheide hier im Studio von Grünheide auch, wo unser Sender ja seinen Sitz hat. Und wir haben darüber gesprochen, was alles produziert wird. Ist das dann immer nur zu Hause im Privatbesitz zu sehen oder gehen Sie auch auf Märkte, vielleicht sogar in Ausstellungen?
1: Ja, wir gehen auf, was heißt Märkte, also die Veranstaltungen, die die Gemeinde durchführt, an denen versuchen wir uns immer zu beteiligen mit eigenem Marktstand. Kunst am See hatten wir gerade, also in einem sehr schönen Ambiente direkt am See. Dann das Fischerfest, auch wieder in einem schönen Ambiente am See. Das bietet Grünheide nun mal. Dann die Weihnachtsmärkte in dem Ortsteil Kagel und im Ortsteil Grünheide. Und da können also alle Sachen, die dort ausgestellt werden, können auch gekauft werden. Und wir bemühen uns auch, dass wir auch kleinere Sachen dabei haben, nähen auch extra für diese Märkte, also einfachere Sachen, weil die Kunstwerke, sagen wir mal, die wir sonst nähen, werden wohl etwas teuer.
2: Denn wenn man eine große Decke näht, da ist man Monate beschäftigt.
0: Monate?
3: Ja, die sind doch wirklich sehr teuer. Denn
1: also es kann durchaus passieren, dass man für so einen großen Quilt ein Jahr braucht. Man näht ja nicht ununterbrochen dann da dran. Man braucht ja auch seine Pause.
0: Das ist trotzdem sehr lange, finde ich.
1: Ja. Und das kommt eben darauf an, ob man das selber quiltet, also selbst die drei Schichten zusammenfügt oder aber das zu einer professionellen Quilterin bringt. Wir haben also eine in Frankfurt-Oder, die das sehr, sehr gut macht und die eine große Quiltmaschine hat dafür, wo die Decke eingespannt wird und dann mit dieser Maschine genäht wird mit wunderschönen Mustern.
0: Also ich merke, es ist doch Kunst eigentlich, was gemacht wird, nicht Näharbeit, sondern wirklich Kunst.
1: Ja, und es gibt auch noch die direkte Richtung bei Patchwork des Kunstquilts, wo dann also wirklich gemäldeähnlich da was entsteht, also wunderschöne Sachen. Darauf haben wir uns noch nicht spezialisiert. Diejenige, die da mit in die Richtung am meisten geht, ist Angelika, die da auch sehr schöne Sachen macht. Aber wir arbeiten in der Regel oft also mit Vorlagen, die wir bekommen aus den USA oder aus dem Internet, wo auch immer es herkommt. Und arbeiten eben nach diesen Vorlagen. Und die werden entweder individuell angepasst, alleine durch die Wirkung der Stoffe, durch die Kombination der Farben sieht das auch bei jedem anders aus nachher.
0: Jetzt müssen wir nur noch mal sagen, wie das dann aussieht. Also machen Sie sozusagen figürliche Darstellungen, also ich sage jetzt mal ganz platt, Vögel auf der Decke, oder ist das ja abstrakt durch das Farbenspiel oder durch die geometrischen Formen wird das dann ein Kunstwerk?
1: Sowohl als auch. Schon allein durch Applizieren kann man da wunderschöne Vögel draufsetzen. Aber diese Kunstquilts, da wird ja wirklich aus den kleinsten Stoffstückchen werden Farbnuancen wie Haut und so weiter dargestellt. Ja? Also man muss sich das wirklich wie ein Gemälde nachher vorstellen, aber eben alles aus Stoff. Ja, und das ist ja schon eine sehr spezielle Richtung. Also wir selbst nähen das kaum.
3: Es sind ja immer Flächen, die zusammengefügt werden müssen. Und da muss man dann schon eine bestimmte Form haben, dass das dann auch alles zusammenpasst. Also dieses ganz Freie, so wie beim Malen und Zeichnen, ist sehr selten. Ja. Das kann man dann nur raufnähen. Ansonsten sind das eben Kreise, Quadrate, Rechtecke, die zusammengefügt werden zu Figuren oder zu Mustern.
1: Ne? Ja, sehr viele geometrische Formen. Ja.
0: Dann müssen wir jetzt nochmal über das eine Projekt, die Herzkissen, reden. Was verbirgt sich dahinter?
1: Ja, wir nehmen also teil an dem internationalen Heart Pillow Project. Das heißt, wir nähen Herzkissen nach vorgegebenen Schablone mit vorgegebener Füllwattenfüllung mit einem bestimmten Gewicht und spenden diese fertigen Herzkissen an die Brustkrebsstation im Helios Klinikum in Bazzaro. Das machen wir seit 2011. Und wir nähen da durchschnittlich 250 Kissen pro Jahr. Ja, und spenden die eben an die brustkrebsoperierte Frauen. Diese Kissen haben einen ganz besonderen Schnitt und werden in der Regel unter die Achsel geklemmt. Und die sollen das Narbengewebe entlasten für die Frauen. Genauso kann es eben auch unter ein Autogurt runtergeschoben werden oder auch mal einfach als Nackenkissen zum Lesen genutzt werden. Ist sehr, sehr beliebt bei den Frauen. Ist eben wunderschöne, bunte Stoffe nehmen wir dafür. Und wir haben schon einige Dankeschreiben bekommen von den Frauen, von den betroffenen Frauen, die also auch sehr gerührt waren, dass jemand an sie denkt in dieser ja wirklich misslichen Situation für sie. Ne?
0: Liebe Hörer und Hörer, es geht nicht nur um Kunst, sondern es geht auch um ein wenig gemeinschaftliche Hilfe und Unterstützung für andere bei den Grünheider Quilt Ladies. Und hier im Studio waren Andrea Rudnick, Angelika Fröbel und Richarda Schauer. Und ich bedanke mich ganz herzlich für die Auskünfte. Und wenn Sie, liebe Hörerinnen und Hörer, nach Grünheide kommen, irgendwann mal zu den Weihnachtsmärkten, zum Beispiel in Kagel oder zu anderen Veranstaltungen, dann sind vielleicht auch die Quilt-Ladies wieder dabei. Vielen Dank.
2: Gerne.
1: Dankeschön.
0: Eine Sendung mit Matthias Loke.

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Es ist 1.30 Uhr. 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

0: Hallo und herzlich willkommen zur August-Ausgabe von Bewegte Bilder. Mein Name ist Günter Schicht und ich freue mich, dass Sie eingeschaltet haben. Ich stelle Ihnen heute die Filme Chérie, ich komme, Für eine Nacht und immer und die Serie Kabul, Flucht aus der Hölle vor. Der Kinofilm. In der ersten Filmempfehlung heute geht es um den weiblichen Orgasmus. Hörerinnen und Hörer, die lieber nichts mit dem Thema Sexualität und vor allem weiblicher Sexualität zu tun haben wollen, sollten sich die nächsten Minuten mit etwas anderem beschäftigen. Allerdings verpassen sie dann den Hinweis auf eine hübsche französische Komödie, die nicht schlüpfrig ist und in der es viel zu lachen gibt. Für alle, die am Radio geblieben sind, es geht um den Film Chérie, ich komme, der den Untertitel Die Erfindung der Lust trägt. Dieser Untertitel ist in der Sache natürlich falsch. Sexuelle Lust gibt es schon, solange es Leben gibt. Vielmehr geht es um die Erfindung eines speziellen Sexspielzeugs für Frauen. Doch dazu später mehr. Zunächst sind wir mit der Heldin des Films, sie heißt Fanny, bei einer Sexualtherapeutin.
1: Wie kann ich Ihnen helfen?
2: Ich hatte noch nie einen Orgasmus.
1: Sagen Sie das nochmal lauter.
2: Haben Sie mich nicht gehört?
1: Doch, aber sagen Sie es bitte lauter.
2: Ich hatte noch nie einen Orgasmus.
1: Wer kommen will, muss dran arbeiten. Ja, ja. Am Kommen werden wir arbeiten.
2: Ja, ja, ja, ja.
1: Lassen Sie Ihre Schuldgefühle los.
2: Ich will einen Orgasmus haben.
1: Und dann reden Sie mit Ihrem Mann.
0: Ich denke, wir alle können uns gut vorstellen, wie heikel dieses Gespräch für Fanny ist. Wie wird ihr Mann Thomas reagieren? Nun, zunächst eher typisch männlich, ungläubig, beleidigt und penisfixiert.
3: Du bist in 20 Jahren nie gekommen?
2: Nein.
4: 10 von 10 Frauen sagen, dass sie simulieren.
5: Die durchschnittliche Größe im schlafen Zustand ist...
0: Doch Thomas besinnt sich eines Besseren. Er will lernen und... weil er Erfinder ist, an der Situation etwas ändern.
3: Ich muss ja erst mal verstehen, wie alles funktioniert.
5: Ich hab eine Überraschung.
3: Ich hab dir ein Sexspielzeug gebaut.
0: Sein Ehrgeiz ist geweckt. Zunächst er allein, dann Fanny gemeinsam mit ihm wollen ein Sexspielzeug erfinden, das ganz speziell die Klitoris wirksam stimuliert. Aktuelle Studien besagen, dass 75% der Frauen einen Höhepunkt nur durch Klitorisstimulation erreichen. Die Versuche von Thomas gehen erstmal schief, doch die beiden geben nicht auf, auch weil sie einander wirklich lieben.
2: Ah, oh, Chérie, das tut weh! Oh, tut das weh?
3: Bin das?
2: Oh, nein, hau ab mit dem Pöppel!
1: Ich weiß, dass du was viel Besseres hinbekommst. Bilden wir beide ein Team.
5: Ich habe seit einiger Zeit große Angst, dich zu verlieren.
2: Du musst dich auf ihre Lust konzentrieren.
0: Die Vorzüge des Films sind seine große Offenheit für das Thema weibliche Sexualität und viele lustige Szenen. Beginnen wir mit ersterem. Mehrfach heißt es in dem Film, 30% der Frauen hätten noch nie einen Orgasmus erlebt. Nach aktuellen Studien sind es nur 10-15% aller Frauen, die noch nie einen Höhepunkt hatten. Doch auch das ist eine riesige Anzahl. Die Hintergründe sind vielfach gesellschaftlicher Natur, patriarchal bedingte Tabuisierung weiblicher Sexualität und Lust, Scham vor Masturbation und offenem Reden über das Thema. Wer hier bereits sehr offen und interessiert ist, wird aus dem Film wenig Neues erfahren. Es sollte jedoch bedacht werden, dass die Tabuisierung in vielen Bereichen unserer Gesellschaft und erst recht in anderen Kulturen noch in hohem Maße gegeben ist. Hieran auf humorvolle Weise zu rütteln, ist ohne Frage verdienstvoll. Der zweite große Pluspunkt des Films, viele lustige Szenen, sind dem überwiegend guten Drehbuch, der Regie und den Darstellern geschuldet. Inszeniert hat den Film Remke Ricci. Die Französin mit tunesischen Wurzeln hat seit 2009 in verschiedenen französischen Filmen gespielt und bei einigen auch Regie geführt. Die weibliche Hauptrolle in Chérie, ich komme, spielt Alexandra Lamy, die ich bereits im letzten Monat näher vorgestellt habe, da sie auch in dem aktuellen Film Die Camino-Therapie Protagonistin ist. In Chérie, ich komme, verleiht sie ihrer Figur viel Glaubwürdigkeit und Charme. Wir folgen ihr gern auf ihrem Weg der sexuellen Emanzipation. Ihren Mann Thomas spielt François Cluzet, den man seit 1980 in einer großen Anzahl vor allem französischer Filme erleben konnte, so unter anderem in der Rolle des an den Rollstuhl gefesselten Philippe in der Erfolgskomödie »Ziemlich beste Freunde« aus dem Jahr 2011. »Chérie, ich komme« ist, wie es zu Anfang im Vorspann heißt, inspiriert durch wirkliche Ereignisse. Er bezieht sich auf die Erfindung des sogenannten Womanizers, eines Sextoys, das sehr wirksam durch Luftvibration die Klitoris zu stimulieren in der Lage ist und bei den allermeisten Frauen zuverlässig zu einem Orgasmus führt. Während der Film in Frankreich spielt, wurde das Gerät tatsächlich durch den Erfinder Michael Lehnke aus Bayern und seine Frau kreiert. Im Zusammenhang mit dem Film wird das Toy durch den Hersteller kräftig beworben. Obgleich ich solchen Vermarktungsstrategien grundsätzlich ablehnend gegenüberstehe, sei in diesem speziellen Fall eine Ausnahme gemacht, denn zur Befreiung und Vergrößerung der weiblichen Lust beizutragen, ist ein emanzipatorisches Anliegen. Gehen Sie also gern ins Kino und haben Sie Spaß an diesem französischen Film. Eine Musikerin, deren Anliegen es auch war, über die Befreiung der weiblichen Lust aufzuklären, war Nina Hagen. 1979 hatte sie einen skandalträchtigen Auftritt in einer Fernsehtalkshow genau zu diesem Thema. Hören wir doch ein wenig Nina Hagen mit ihrem Klassiker »Du hast den Farbfilm vergessen«.

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1: Auch im nächsten Filmtipp geht es um die Beziehung zwischen Männern und Frauen, diesmal um den Altersunterschied. Das Klischee und sicher auch der häufiger vorkommende Fall sind Männer, die sich in der Midlife-Crisis eine jüngere Frau suchen. Dass es auch andersherum sein kann, darüber gibt es einige Romane und Filme. Die bekanntesten Filmerzählungen zu diesem Thema sind wohl die Reifeprüfung, in der der junge Dustin Hoffmann mit der Mutter seines Freundes ein Verhältnis beginnt, und Harold and Maude, in der sich ein 20-Jähriger in eine 79-Jährige verliebt und diese sich auf ihn einlässt. Ein gelungener deutscher Film mit diesem Sujet ist Für eine Nacht und immer. Er ist schon etwas älter, aus dem Jahr 2015. Da er momentan und auch noch bis nächstes Jahr in der ARD-Mediathek verfügbar ist, sei er hier empfohlen. Juliane Köhler ist die Biochemikerin Eva, Mitte 40. Während einer Geschäftsreise im Ausland lernt sie in der Bahn den 22-jährigen Tom kennen. Der Zufall oder vielleicht auch das Schicksal wollen es, dass sich Eva und Tom schon bald wieder begegnen. Sie wohnen im selben Hotel. Sie reden miteinander und es knistert zwischen ihnen.
2: Was machen Sie denn hier?
3: Das Gleiche könnte ich Sie fragen.
2: Ich übernachte hier.
3: Sehen Sie, da haben wir schon was gemeinsam.
2: Ist das Zufall? Sie wussten, dass ich hier wohne. Also kein Zufall.
3: Würde Ihnen das gefallen?
2: Hören Sie doch auf.
3: Ich wohne immer hier.
2: Ah ja?
3: Sie können an der Rezeption nachfragen, wer Sie beruhigt. Wollen Sie was trinken?
2: Ja. Ein Wodka-Martini, bitte. Heute habe ich zumindest mal ordentlich verloren.
3: Wie kann eine Frau wie Sie verlieren? War nicht besonders elegant, ich nehme es zurück.
2: Nee, machen Sie nur weiter. Ich bin es nur nicht mehr gewohnt. In meinem Alter redet man mit Männern eher über Bandscheibenvorfälle und... Oh Gott, was rede ich denn da? Vergessen Sie es einfach.
3: Schon vergessen.
2: Wissen Sie, was ich überhaupt nicht kann? Pokern.
3: Soll ich es Ihnen beibringen? Ich gratuliere, du hast ein Ass.
2: Verdammt nochmal, wie machst du das denn?
3: Das hat nichts damit zu tun, ob du mit den Augen zuckst oder nicht. Ich versuche wahrzunehmen, was du wirklich fühlst.
2: Aha, und das kannst du?
3: Das kann jeder. Probier es aus.
2: Ich kann das nicht.
3: Natürlich kannst du das. Bei deinem Job musst du auch wissen, was dein Gegenüber denkt. Also los, probier's. Komm schon, sag's.
2: Du willst mit mir schlafen.
1: Es folgt eine gemeinsame Nacht. Eva genießt den Sex mit dem deutlich Jüngeren. Zu Hause ist sie mit ihrem Chef, einem etwa gleichaltrigen Professor, liiert. Es ist aus ihrer Sicht ein One-Night-Stand. Tom, der sich in Eva verliebt hat, taucht überraschend nur wenige Zeit später an ihrem Arbeitsort auf. Eva erfindet eine Ausrede.
2: Hallo. Pablo.
3: Hallo, Eva.
2: Das ist Pablo, der Freund von meiner Tochter. Ah, hallo.
3: Ich bin 2 Tage in der Stadt. Wollte wissen, wo deine Tochter ist. Ich kann sie nicht erreichen.
2: Für 2 Tage? Okay. Ich komme gleich nach, ja? Okay, ja.
3: Schön, Sie zu sehen, Frau Dr. Schumacher. Ich warte da mal draußen, sagen wir 20 Minuten.
4: Du hast mir nie erzählt, dass der Freund von deiner Tochter so ein Schnittchen ist. Wäre ich noch ein bisschen jünger, wäre das genau mein Typ.
5: Findest du ihn wirklich so jung?
4: Wie meinst du das jetzt?
5: Na ja, ich meine, du bist ja gerade mal 35.
4: Eva, der ist doch bestimmt 10 Jahre jünger als ich. Ich mach mich doch nicht lächerlich.
2: Ich bin gleich wieder da.
5: Was willst du hier?
3: Keine Ahnung. Vielleicht ich. Ganz entspannt, okay?
5: Tauchst dir einfach so auf. Du hättest mich ja vielleicht mal anrufen können.
3: Ich hatte deine Nummer nicht.
5: Aber wo ich arbeite, das hast du rausgefunden.
3: Ja, das war auch einfach. Frau Dr. Schumacher veröffentlicht ja fast jede Woche einen Fachartikel. Ich bin für 2 Nächte in der Stadt und außer dem Spiel morgen Abend habe ich nicht viel vor. Und ruf mich einfach an.
5: Tom, ich bin 21 Jahre älter als du.
3: Das ist mir scheißegal.
1: Tom stürzt die reife Frau in einen Zwiespalt. Soll sie seinem Werben nachgeben und sich auf ihn einlassen? Zu der Altersdifferenz hinzutritt der soziale Unterschied. Eva ist eine etablierte Wissenschaftlerin. Tom verdient sein Geld mit professionellem Pokerspiel. Auch aus diesem Grund muss Eva befürchten, dass ihre Umgebung mit Unverständnis und Ablehnung reagieren wird. Dazu kommen ihre Selbstzweifel. Kann das, was Tom für sie empfindet, wirklich Liebe sein? Wird er sie und ihren alternden Körper auch noch morgen und übermorgen attraktiv finden? Wie sich Eva entscheidet und wie sich diese Konflikte weiterentwickeln, sei hier nicht verraten. Der Film wird vor allem getragen durch das facettenreiche Spiel von Juliane Köhler. Mal ist sie als begehrte und lustgenießende Frau glücklich, dann wieder wird sie von den inneren und äußeren Konflikten gequält. Die 1965 geborene Köhler hat ihre Schauspielausbildung in New York absolviert. Seit 1988 ist sie Theaterschauspielerin. 1992 spielte sie in ihrem ersten Spielfilm. Einprägsame Rollen hatte sie unter anderem in Aimee und Jaguar, in Nirgendwo in Afrika und in der Effi Briest-Verfilmung von 2009. Daneben konnte man sie in einer Vielzahl von Fernsehproduktionen erleben. Tom wird von Mark Benjamin dargestellt, der hier seine erste große Rolle hat. In Nebenrollen sind unter anderem Dominik Rake und Johannes Zirner zu sehen. Regie führte bei Für eine Nacht und immer Sibylle Tafel. Sie inszenierte eine ganze Reihe von Filmen, oft Beziehungskomödien, aber auch einige Kinderfilme. Und in jüngerer Vergangenheit die Serie Toni, männlich Hebamme. Mit Für eine Nacht und immer gelang ihr ein Film, der sowohl gut unterhält, als auch Anlässe zum Nachdenken und Diskutieren bietet. Wie nimmt die Gesellschaft älter werdende Frauen wahr? Kann eine Liebe unter solchen Umständen Bestand und eine Zukunft haben? Wie hoch darf der Preis für ein ja stets zerbrechliches Liebesglück sein? Wenn Sie auch an solchen Fragen interessiert sind, wenn Sie Spaß an einer unkonventionellen Liebesgeschichte haben, dann sollten Sie sich Für eine Nacht und immer anschauen. Er ist noch bis nächstes Jahr in der ARD-Mediathek zu finden.

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1: Vor 5 Jahren, im August 2021, errangen die Taliban in Afghanistan mit der Einnahme von Kabul wieder endgültig die Herrschaft über das Land. Für Tausende von Afghanen bedeutete dies Gefahr für ihre Freiheit oder sogar das Leben. Vor allem für Frauen hatten doch die Islamisten keinen Zweifel daran gelassen, dass sie die alte, auf der Scharia fußende Einschränkung und Unterdrückung wieder einführen wollen. In Kabul waren die USA und die anderen westlichen Staaten in überstürzten bis chaotischen Aktionen damit beschäftigt, ihre Militär- und Botschaftsangehörigen und andere Staatsbürger, aber auch Afghanen, die sie unterstützt hatten und die deswegen in Gefahr waren, außer Landes zu bringen. Wir erinnern uns vielleicht noch an einzelne Szenen aus den Nachrichtensendungen, doch waren dies Bilder über ferne, uns unbekannte Menschen, die schnell verblassten. Diese extreme Situation erlebbar und nachfühlbar zu machen, uns die Menschen, die all dem ausgesetzt waren, nahe zu bringen, ist ein großer Verdienst der Serie Kabul – Flucht aus der Hölle, die ich Ihnen deshalb aber auch, weil sie gut gemacht und hochspannend ist, sehr empfehlen möchte. Wie in Serien typisch lernen wir in der ersten Folge die meisten der Protagonisten kennen. Da ist die Staatsanwältin Zahara Nazani, die eben noch Taliban wegen eines terroristischen Anschlags angeklagt hat. Dass sie ganz oben auf der Fahndungsliste der neuen alten Machthaber stehen wird, ist ihr nur allzu bewusst. Sie und ihr Mann haben ein französisches Visum und rechnen sich gute Chancen aus, das Land verlassen zu können. Zahara möchte ihren Vorgesetzten mitnehmen.
2: Ihr müsst euch beeilen. Euer Nachbarviertel haben sie schon gestürmt. Die sind schon ganz nah.
3: Die suchen nach dir.
2: Na los!
3: Komm jetzt!
2: Wohin? Nimm die hintere Treppe, den Hinterausgang.
4: Aber nur, wenn du mit uns kommst.
2: Nein.
3: Komm mit.
4: Rafi, sei nicht dumm, komm mit. Wir gehen zur französischen Botschaft und dann...
2: Ich sage es dir nochmal. Ich bin schon viel zu alt. Viel zu alt und zu lahm. Ich werde versuchen, sie aufzuhalten. Also geh. Es war mir eine große Ehre, mit dir zu arbeiten, all die ganzen Jahre. Danke für alles.
1: Zaharas Tochter Amina arbeitet als fast fertig ausgebildete Ärztin im Krankenhaus. Als die Taliban eintreffen, wird die befürchtete Diskriminierung der Frauen sofort Realität.
5: Freydoun, ist für die Transplantation alles vorbereitet?
6: Ja, wir können wie geplant.
7: Wir machen das, weil Allah es so will, damit ihr nicht sündigt. Na los, beeilt euch mal ein bisschen mit der Mauer.
5: Was soll das? Hört sofort damit auf, so können wir uns nicht um unsere Patienten kümmern.
8: Was soll das werden?
7: Gar nichts zu sagen.
9: Die ziehen an der Wand ein.
7: Wir mauern hier
9: zu. Um die Frauen von den Männern zu trennen.
5: Was seid ihr nur für Unmenschen?
7: Alle wieder an die Arbeit. Na los, wird's bald. Die Männer bleiben da und die Frauen kommen hier auf die Seite. Also, teilt euch auf.
10: Meine Patienten sind aber alle da drüben. Das ist doch scheiße.
7: Zurück! Bringt ihn raus!
5: Nicht! Er ist der Doktor!
7: Schaut
5: ihn raus! Lassen Sie in Ruhe!
7: Alle zurück! Alle zurück! Bringt mir Steine und Mörtel. Ich will hier keine Frauen mehr sehen. Schickt die unverschleierten Frauen nach Hause. Sofort! Schickt sie sofort weg!
11: Na, macht schon!
1: Auch Amina will fliehen und nimmt das Waisenmädchen Nuria, eine Patientin von ihr, mit. Sie muss sich mit ihrem Verlobten, ebenfalls Arzt, auseinandersetzen.
12: Ich habe nicht viel Zeit, Roland. Es tut mir leid. Ich will zu meinen Eltern in die französische Botschaft. Sie wollen irgendwie versuchen, zum Flughafen zu kommen. Das ist meine einzige Chance. Wenn ich die nicht nutze, werde ich das für den Rest meines Lebens bereuen.
9: In Europa wirst du höchstens Krankenschwester sein.
12: Und was werde ich hier sein?
9: Meine Frau. Und die Mutter meiner Kinder. Und Dr. Nozoni. Sie werden dich ganz bestimmt praktizieren lassen. In unserem Land werden Ärzte händeringend gesucht.
12: Ich würde dir ja wirklich gern glauben. Aber unser Land wird gerade ein unglaublich großes Gefängnis. Wieso kommst du nicht mit mir mit?
9: Das ist meine Heimat. Ich habe keine andere. Und ich bin für meine Eltern verantwortlich. Du bist nicht meinetwegen hier. Du bist wegen Nuria gekommen, nicht wahr?
12: Sie hat auch keine Zukunft in Afghanistan, genau wie ich. Sie ist allein, sie hat keine Familie.
1: Ziel ist zunächst die französische Botschaft. Der Botschafter hat das Gelände bereits verlassen. Es wird die herausfordernde Aufgabe für Sicherheitschef Gilles, Botschaftspersonal, vor allem aber auch auf dem Gelände befindliche Afghanen zum Flughafen zu bringen. Dafür muss er mit den Taliban, die die Botschaft belagern, in Verhandlung treten.
0: Was willst du?
9: Ich bin der Sicherheitschef der Botschaft. Ich will zu eurem Kommandanten.
0: Ich bin der Kommandant. Was willst du?
9: Wir wollen die Leute mit Bussen zum Flughafen bringen. Aber dafür brauche ich Ihre Hilfe. Es liegt in Ihrer Verantwortung, der internationalen Gemeinschaft zu zeigen, dass man mit euch arbeiten und euch auch vertrauen kann.
0: Die internationale Gemeinschaft hält nicht viel von uns. Ich werde euch nicht davon abhalten zu gehen. Geht nur. Aber da sind nicht nur Franzosen in der Botschaft.
9: Und?
0: Die Franzosen können gehen, aber die Afghanen nicht.
9: Diese Afghanen stehen unter unserem Schutz und wir geben sie nicht auf.
0: Solange sie in der Botschaft sind, sind sie auf französischem Territorium. Aber wenn sie in den Bussen sind, ist das was anderes. Ihr könnt für ihre Sicherheit nicht garantieren. Klebt diese Zettel auf eure Tore, dann können wir über euren Konvoi reden.
9: Und was steht da?
0: Dass dieses Gebäude ab jetzt dem Islamischen Emirat von Afghanistan gehört.
9: Wir haben die Zettel an den Toren aufgehängt, wie gewünscht.
0: In der Botschaft sind unbegleitete Frauen. Ihre Männer sind draußen und fragen nach ihnen. Das ist nicht akzeptabel. Ihr müsst die Frauen rauslassen.
9: Wir bringen die Familien zusammen.
0: Gut.
9: Wir lassen die Männer rein. Problem gelöst. Dann lasst ihr die Busse durch und wir sind weg.
0: Meine Anführer werden das nicht akzeptieren.
9: Das müssen sie ihnen ja nicht sagen. Wenn wir bis morgen das Land nicht verlassen haben, werden uns französische und amerikanische Spezialkräfte holen. Mit Luftwaffe und Marines. Das könnte also sehr böse enden. Das will keiner von uns.
0: Na gut. Lassen Sie sie rein. Aber bitte sehr schnell. Und ich kläre das mit den Bussen.
1: Auch der italienische Konsul Giovanni, nach Abreise des Botschafters eben ins Amt gekommen, jung und unerfahren, ist in der italienischen Zone des Kabuler Flughafens mit Menschenmassen, die aus Kabul fliehen möchten, konfrontiert. In seinem Bemühen, möglichst viele Afghanen zu retten, wächst er über sich hinaus und scheut nicht persönliche Risiken.
3: Hallo, ich bin der italienische Konsul. Eines unserer Flugzeuge fliegt gerade ein Holding, das Sie nicht landen lassen.
6: Landeanweisung besprechen wir mit den Flugzeugpiloten und sonst niemandem.
3: Sie können dem Piloten die Landung nicht verweigern. Wir müssen viele Leute evakuieren und es kommen noch mehr. Das ist eine humanitäre Krise.
6: Ich habe 6 Flugzeuge da oben, die landen wollen. Gestern haben die Leute die Startbahn gestürmt. Es gab Tote, Frauen und Kinder. Wir arbeiten rund um die Uhr und wenn Ihre Piloten den Slot verpassen, dann ist das ganz einfach Ihr Problem, nicht meins. Wenden Sie sich an das Operation Center in Katar.
3: Tut mir leid. Verstehe ich das richtig? Ich bin ein paar Minuten zu spät und jetzt wollen Sie nichts mehr machen? Es geht um Menschen, die in unwürdigen Zuständen untergebracht sind. Unser Flugzeug kreist da oben und Sie lassen das jetzt verdammt nochmal landen.
6: Das habe ich jetzt nicht gehört. Verlassen Sie meinen Tower.
3: Sie sind aber für die Menschen hier verantwortlich.
6: Sie sollen sich verpissen! Sofort! Ihre Anwesenheit gefährdet die Flughafensicherheit.
8: Die Amerikaner werden bestimmt ausrasten.
3: Ich weiß.
13: Was soll das werden, verdammt nochmal? Sagen Sie mal, sind Sie irre? Gehen Sie hier weg, da ist eine C-17, die gleich reinkommt.
3: Wir gehen hier so lange nicht weg, bis unsere Maschine landen darf.
13: Wer sind Sie denn?
3: Der italienische Konsul.
13: Hier herrscht Kriegsrecht, falls Sie das noch nicht wissen. Ich kann Sie verhaften oder auf der Stelle erschießen und dafür bekomme ich dann noch einen Orden. Kapiert? Alles klar, Nerdface. Und jetzt schieb deinen verdammten Arsch hier weg.
8: Wenn Sie noch einmal unseren Diplomaten beleidigen,
13: dann... Sie Ihre Klappe, ja?
8: Ach ja, und wenn nicht, was wollen Sie dann machen? Was tun Sie dann? Rambo. Und zerschießen?
3: Sie lassen unsere Maschine jetzt landen, kapiert? Wir müssen die Leute hier rausbringen, bitte!
14: Aber die hören nicht auf uns und gehen nicht weg.
6: Sag ihm, seine Maschine darf landen.
14: Bist du sicher?
6: Vertreib dich jetzt von der Runway.
13: Schicken Sie die Leute von der Landebahn weg. Ihre Maschine darf landen.
15: Los jetzt! Alle sofort runter von der Landebahn! Wir gehen jetzt alle sofort!
1: Auf diese Weise gelingt es einigen 100 Afghanen, den Weg in die Freiheit zu ebnen. Weitere Handlungsstränge der Serie betreffen eine deutsche Agentin, die versucht, jenen afghanischen Kommandeur aus dem Land zu bringen, der ihr einst das Leben rettete, und den Bruder von Amina, der undercover einen Anschlag des IS verhindern soll. All diese Geschichten sind stimmig miteinander verwoben. Die Spannung wächst über die 6 Folgen à 50 Minuten immer weiter. Ein vorzügliches Ensemble von Schauspielerinnen und Schauspielern verkörpert die Figuren glaubwürdig. Hier einzelne herauszuheben erscheint nicht angebracht. Bei der Serie handelt es sich um eine internationale Produktion, bei der Frankreich federführend und an der auch Deutschland beteiligt war. Lässt man sich auf die Serie ein, wird die oft genug auf unsere Probleme fokussierte Wahrnehmung dafür sensibilisiert, in welch dramatischen und oft hoffnungslosen Lagen sich die Menschen damals befanden und bis heute befinden. Und vielleicht ist der junge Afghane, dem Sie morgen auf der Straße Ihres Heimatortes begegnen, eine Person, die all das durchlebt hat und der Hölle von Kabul, den Taliban, entfliehen konnte. Die Serie Kabul – Flucht aus der Hölle ist noch bis nächstes Jahr in der ZDF-Mediathek verfügbar. Das war's auch schon wieder mit Bewegte Bilder. Schön, dass Sie dabei waren. Ich hoffe, Sie auch bei der nächsten Sendung wieder begrüßen zu dürfen. Mein Name ist Günter Schicht.
16: 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Es ist 2 Uhr.
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18: Willkommen, liebe Hörerinnen und Hörer. Gemeinsam machen wir uns wieder auf den klassischen musikalischen Weg und stoßen dabei ordentlich ins Horn. Ich habe mich nämlich diesmal für Joseph Haydns Hornkonzert Nummer 1 entschieden. Das findet nicht im Wald statt, sondern auf der Bühne. Und obwohl